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0: Phoenix, If I Ever Feel Better. Einen schönen Freitagmorgen wünschen wir euch. 5. Tag der Woche, 6 Uhr, Jan Bungertz hat den Nachrichtenüberblick. Hallo, guten Morgen.
1: Guten Morgen.
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3: Die Sprengstoffdrohne am Flughafen Leipzig-Halle ist jetzt ein Fall für die Bundesanwaltschaft. Die Behörde hat am Abend mitgeteilt, dass sie die Ermittlungen wegen der besonderen Bedeutung des Falls übernimmt. Die obersten Ermittler sehen Anhaltspunkte dafür, dass auf dem Flughafengelände eine Explosion herbeigeführt werden sollte. An der Drohne seien professioneller Sprengstoff und ein Zünder angebracht worden. Das Gerät war in der Nacht zum Mittwoch in der Nähe von ukrainischen Antonov-Transportflugzeugen entdeckt worden. Da schwebte die Drohne nach Angaben aus Sicherheitskreisen zwischen den Flugzeugen knapp über dem Boden. Ein Busfahrer hat sie mit einem Tritt zu Boden gebracht. Wer dahinter steckt, ist weiter unklar. Grünen Sicherheitspolitiker Konstantin von Notz und weitere vermuten eine Aktion russischer Dienste. Jetzt wird auch darüber diskutiert, ob Deutschland angemessen ausgerüstet ist, um sich vor Angriffen mit Drohnen zu schützen. Der Mutterkonzern von Facebook und Instagram soll in den USA eine Strafe von mehr als einer halben Milliarde Dollar zahlen. Ein Gericht im Bundesstaat New Mexico hat Meta verurteilt, weil der Konzern die psychische Gesundheit von Kindern gefährde. Die Anklage hatte ihm vorgeworfen, seine Produkte darauf angelegt zu haben, junge Nutzerinnen und Nutzer abhängig zu machen. Außerdem schütze Meta Kinder nicht gut genug vor sexueller Ausbeutung. Meta sieht sich falsch dargestellt und hat Berufung angekündigt. Mit den 567 Millionen Dollar aus dem Urteil soll ein Fonds zur Unterstützung von Minderjährigen eingerichtet werden. Der Konzern müsste außerdem Funktionen bei seinen Diensten, die süchtig machen können, einschränken. Die Pegel der großen Flüsse in Deutschland sind extrem niedrig. Bundesverkehrsminister Steffen Bilger will deshalb dafür sorgen, dass mehr Güterverkehr über Straße und Schiene läuft. Nach einem Krisentreffen in Bonn hat Bilger gestern schnelle Maßnahmen versprochen, um die Wirtschaft bei den Lieferketten zu unterstützen. Er will zum Beispiel, dass Lkw mit besonders betroffenen Gütern auch Sonn- und Feiertags fahren dürfen, obwohl das gerade verboten ist. Auch für Schwertransporte, die sonst übers Wasser kommen und jetzt auf die Straße verlagert werden müssen, soll es schnelle Ausnahmen geben. Und die Cargo-Sparte der Bahn soll helfen, Schiffstransporte schnell auf die Schiene zu verlagern. Fachleute halten dagegen, dass es kurzfristig nicht genug Laster und Züge als Ersatz gebe. Wegen der langen Trockenheit sind wichtige Wasserstraßen wie Rhein, Donau und Elbe so weit ausgetrocknet, dass dort immer weniger Fracht transportiert werden kann. Sozialorganisationen warnen wegen der Hitzewelle diesen Sommer vor Lebensgefahr für Menschen, die auf der Straße leben. Sie haben laut der Bundesarbeitsgemeinschaft Wohnungslosenhilfe das höchste Risiko bei extremen Temperaturen. Ohne Zugang zu Wasser, Schatten oder kühlen Räumen seien obdachlose Menschen der Hitze schutzlos ausgeliefert. Viele haben demnach auch Vorerkrankungen, die durch die Temperaturen weiter verschärft werden. Der Hilfsverband fordert, dass Hitzeschutz eine Pflichtaufgabe für die Kommunen wird. Ähnlich sieht das der Sozialverband Deutschland.
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3: Im Norden heute auf dichte Wolken, auch etwas Regen, sonst viel Sonne. Maximal 19 bis 30 Grad.
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0: Es ist ein Freitag und das ist schon mal eine ganz gute Nachricht für einige von euch, denn die haben dann zwei freie Tage vor der Nase. Es ist aber auch eine gute Nachricht, weil wir freitags immer neue Musik für euch dabei haben. Heute unter anderem von Nothing But Thieves, alten Bekannten hier bei Deutschlandfunk Nova, und von einem Nepo-Kid. Mehr in den nächsten Minuten hier. Vorher und währenddessen gibt es natürlich auch noch aktuelle und gute Musik, zum Beispiel von Easy Bizu, Phoebe Bridgers oder jetzt gleich hier Dermot Kennedy.
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Dermot Kennedy, Turnstile. Hier ist Deutschlandfunk Nova am Freitagmorgen. Es ist 6.11 Uhr und wir haben heute mal wieder neue Musik für euch. Immer freitags machen wir das. Mit im Programm haben wir heute Boy Loco. Das ist ein sanfter, entspannter Sound für den Sommer. Wir haben einen Nepo-Kid, das Soul-Music macht. Und wir haben alte Bekannte, Nothing But Thieves.

Genau, neue Musik von Nothing But Thieves, die ihr da gerade noch im Hintergrund hört. Alte Bekannte, außerdem der Sohn von Will Ferrell, das ist das Nepo-Kid und das war der eben mit dem entspannten Soul. Und dann haben wir noch Boy Loco, die bringen so einen sanften, entspannten Sommersound mit. Weißt du, so einen Sonnenstrahl, der so leicht dein Gesicht kitzelt, nicht voll reinknallt. So eine leichte Brise, kein richtiger Sturm. Das wird richtig schön heute Morgen. Machen wir uns schön und vorher gibt's Musik, die ihr schon kennt und schätzt. Zum Beispiel von Izzy Bizzou, Flower Power. Einen schönen Freitagmorgen euch.

0: Phoebe Bridgers, Lost Boys habt ihr gehört um 6.18 Uhr. Hier ist Deutschlandfunk Nova am Freitagmorgen. Hier kommen die wichtigsten Themen des Tages. Die Drohnen müssen wir uns heute nochmal anschauen, beziehungsweise diese Drohnenvorfälle am Flughafen Leipzig-Halle. Mittlerweile verdichten sich wohl die Anzeichen, dass erstens sehr professionelle Akteure dahinter gesteckt haben und zweitens die aus Russland gekommen sein könnten. Mehr heute Morgen hier bei Nova. Außerdem schauen wir aufs Niedrigwasser. Da hat es gestern einen Gipfel gegeben, weil die Schiffe nicht mehr so gut über die Flüsse in Deutschland fahren können, weil die eben nicht so viel Wasser führen. Der Verkehrsminister Steffen Bilger, der Neue, hatte geladen. Rausgekommen sind unter anderem Sofortmaßnahmen wie eine Ausnahme beim Sonntagsfahrverbot, zum Beispiel für Lkw, könnte kommen und es soll mehr Verkehr auf die Schiene gebracht werden. Das Wetter im Norden heute oft dichte Wolken und etwas Regen, sonst viel Sonne. An den Alpen auch mal Gewitter, Temperaturen niedriger, maximal 19 bis 30 Grad. Was treibt Menschen an, sich zu radikalisieren und Terroranschläge auszuführen? Und welche Rolle spielt dabei Religion? Das sind Fragen, die Leute sich immer wieder stellen nach Terroranschlägen, kürzlich nach dem Anschlag auf den CSD in Berlin. Und diese Fragen beschäftigen auch Beatrice de Graaf. Die ist Professorin an der Uni Utrecht und forscht zum Thema Radikalisierung mit dem Fokus auf dem Thema Religion. In unserem Podcast Hörsaal erklärt sie, dass Religion und Terroranschläge in der Radikalisierungsforschung ihrer Meinung nach mehr zusammengedacht werden müssen.
1: In der Forschung zur politischen Gewalt, zu Extremismus, Radikalisierung und Terrorismus fehlt zu oft eine präzise und genaue Operationalisierung der Dimension von Religion.
0: Was meint sie damit? In der Sozialwissenschaft gibt es eigentlich die drei R's: Ruhm, Rache und politische Reaktion. Darauf seien Terroristen aus. Beatrice de Graaf sagt aber, dass Religion eher Nummer 4 auch eine große Rolle spielt.
1: Für Terrorist ist Erlösung eine Erzählung, wo sie aus einer stressigen, problematischen Lebenssituation heraus bewältigt versuchen, in eine gewalttätige oder gewaltverherrlichende Handlung etwas für sich selbst oder für die Gesellschaft zu tun, in der Erwartung einer Belohnung.
0: Ja, und diese Belohnung, die kann eben weltlich sein, aber eben auch göttlich. Und Beatrice de Graaf ist es wichtig zu sagen, dass Religion nicht gleich zu Terror führt, aber eine Religion kann im Radikalisierungsprozess eine entscheidende Rolle spielen. 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Heiliger Krieg findet ihr in der Deutschlandfunk-App. 6.21 Uhr am Freitagmorgen. Das ist Moby. Lift me up. Schönen guten Morgen.

0: Dienstagabend auf dem Gelände des Flughafens Leipzig-Halle mit einer Drohne eine Explosion verursacht werden sollte. An dem Fluggerät waren demnach professioneller Sprengstoff und ein Zünder angebracht. Außerdem sei eine Frachtmaschine in der Luft wahrscheinlich mit einer weiteren Drohne kollidiert. Die Bundesanwaltschaft spricht von einem schwerwiegenden Angriff auf die Transport- und Logistikinfrastruktur in Deutschland und von einer Gefahr für die äußere und innere Sicherheit der Bundesrepublik. Der Mutterkonzern von Facebook und Insta soll in den USA eine Strafe von mehr als einer halben Milliarde Dollar zahlen. Ein Gericht im Bundesstaat New Mexico hat Meta verurteilt, weil der Konzern die psychische Gesundheit von Kindern gefährde. Die Anklage hatte ihm vorgeworfen, seine Produkte darauf angelegt zu haben, junge Nutzerinnen und Nutzer abhängig zu machen. Außerdem schütze Meta Kinder nicht genug vor sexueller Ausbeutung. Meta sieht sich falsch dargestellt und hat Berufung angekündigt. Mit den 567 Millionen Dollar aus dem Urteil soll ein Fonds gegründet werden zur Unterstützung von Minderjährigen. Der Konzern müsste außerdem Funktionen bei seinen Diensten, die süchtig machen können, einschränken. Umwelt- und Sozialverbände, kirchliche Organisationen und Gewerkschaften haben sich zusammengeschlossen und verlangen von der Bundesregierung einen Hitzegipfel. In einer gemeinsamen Erklärung werden auch ein bundesweiter Hitzeaktionsplan und größere Anstrengungen beim Klimaschutz gefordert und dass der Hitzeschutz ins Grundgesetz aufgenommen wird. Vorher hatte das Robert-Koch-Institut Zahlen zu den Hitzetoten dieses Jahres veröffentlicht. Demnach starben allein in diesem Sommer geschätzt bisher fast 12.000 Menschen in Deutschland an den Folgen von Hitze.
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0: Hunderttausende reisen gerade nach Spanien, denn da steht nächste Woche eine totale Sonnenfinsternis an. Medien berichten, dass in vielen Dörfern und auch auf Mallorca Hotels und Restaurants längst voll sind. Wer noch einen guten Blick auf die Finsternis haben will, muss tief in die Tasche greifen. Leute bieten ihre Dachterrassen und Balkons an. Dafür werden teilweise bis zu 700 Euro verlangt und offenbar auch bezahlt. Insgesamt soll das Ereignis der spanischen Wirtschaft mehr als 400 Millionen Euro zusätzlich bringen. Besonders profitieren Regionen im Landesinneren, wo sonst kaum Touris vorbeikommen. Auch auf Mallorca wird mit einem Besucheransturm gerechnet. Die Behörden richten deshalb hunderte offizielle Beobachtungsplätze ein. In Deutschland gibt es die nächste totale Sonnenfinsternis erst wieder 2081.
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0: Das ist heute oft sonnig und maximal gibt es 19 bis 30 Grad. Im Norden Wolken und auch mal nass. An den Alpen lokal Gewitter.
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2: Sich so einen Platz auf einer Dachterrasse sichern für die Sonnenfinsternis im Nordspanien. Teuer, aber noch teurer, heiraten. Wir reden jetzt gleich hier über Kosten einer Feier, in der so viel drinsteckt. Wo siehst schon so viel emotionaler Druck drin ist. Bleibt der peinliche Onkel zu Hause? Kommt die Ex? Sagt sie überhaupt ja? Das sind Fragen, die man sich vor so einer Hochzeit stellt, aber man kann sich halt auch die Frage stellen, was soll das Ganze kosten? Und das kann schnell in die Zehntausende gehen. Warum? Das klären wir jetzt gleich hier.
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0: Brockhoff, Blue Star habt ihr gehört. Hier ist Deutschlandfunk Nova um 6.37 Uhr am Freitagmorgen, mitten im Anfang August. Es ist Sommer. Viele Leute fahren gerade in Urlaub, aber es gibt auch sehr viele Leute, die gerade heiraten. Und dieser schönste Tag im Leben, der kann ganz schön teuer werden. Was würdet ihr denn so ausgeben für eine Hochzeit? Warum gerade junge Paare bei der Hochzeitsplanung finanziell unter Druck geraten und welche Erwartungen die Kosten nach oben treiben, das hat sich Livia Hofmann aus dem Deutschlandfunk Nova-Team angeguckt. Die ist jetzt bei mir in der Leitung. Du hast dich erstmal in deinem Umfeld umgehört. Wie unterschiedlich gehen denn Paare mit den Kosten ihrer Hochzeit um?
1: Ja, schon sehr unterschiedlich, würde ich sagen.
2: Für unsere Hochzeitsfeier haben wir so ungefähr 9.500 Euro ausgegeben. Es waren insgesamt so circa 70 Gäste eingeladen. Und für mich fühlt sich das so an, als wäre es schon eher eine Low-Budget-Hochzeit gewesen.
3: Wir haben für unsere Hochzeit circa 14.000 Euro ausgegeben. Das war sogar mit Ringen. Also wir haben ganz deutlich das Budget drücken müssen, um uns die Hochzeit leisten zu können.
1: Ja, was als angemessenes Hochzeitsbudget gilt, ist extrem unterschiedlich. Und je größer die Gästeliste oder die Wünsche sind, desto schneller steigt die Summe in einem Bereich, den viele Paare nicht so einfach bezahlen können.
0: Was macht Hochzeiten denn so teuer? Die Extras, oder?
1: Ja, das habe ich Hochzeitsplanerin Anna-Maria Rock gefragt. Bei den Hochzeiten, die sie betreut, liegt das Budget für 80 bis 100 Gäste inzwischen oft bei 40.000 bis 60.000 Euro. Viel Geld fließt schon in Location, Personal, Logistik und Catering.
4: Was man jetzt da zum Beispiel komplett unterschätzt, sind zum Beispiel die Kosten für Blumen. Ein gut geschmückter Traubogen, der liegt ganz, ganz schnell bei 10.000 bis 15.000 Euro.
0: Yo.
1: Ja, krass, oder? Und auch Lebensmittel, Personal, Transport oder Wäschereikosten sind teurer geworden. Laut einer Umfrage der Finanzplattform Raisin erweckt daher mehr als ein Drittel der Brautpaare, sich für ihre Hochzeit zu verschulden, besonders häufig Paare unter 30.
0: Und für junge Paare ist so eine hohe Geldsumme vermutlich besonders schwer zu stemmen.
1: Ja, viele unter 30 konnten noch wenig ansparen. Gleichzeitig zahlen sie vielleicht schon für eine Wohnung oder ein Haus. Und auf Instagram und TikTok sehen sie ständig Hochzeiten, die immer perfekter wirken.
4: Das ist Fluch und Segen zugleich. Weil, also man bekommt natürlich super viele Inspirationen, Ideen und einfach auch Möglichkeiten aufgezeigt. Aber, jetzt kommt das große Aber, also dieses Ausreizen des Budgets ist natürlich unglaublich gefährlich. Und was ich auch erlebe, ist, dass die Hochzeitspaare wackelig werden und dann nachher sagen, hey, eigentlich wollten wir es doch so und so. Jetzt ist das komplett außer Rand und Band.
1: Ja, aus Inspiration wird so schnell zusätzlicher Druck und wer keine großen Rücklagen hat, muss dann eher streichen, auf Hilfe aus der Familie setzen oder im schlimmsten Fall halt Schulden machen.
0: Was kann man denn machen, damit so eine Hochzeit nicht komplett aus dem Ruder läuft finanziell?
1: Ja, Anna-Maria Rock rät zuerst zu einem detaillierten Budgetplan und einer klaren Prioritätenliste. Also was ist uns wirklich wichtig? Gutes Essen, Location, Musik oder Deko?
4: Ganz, ganz klare Kommunikation. Erstmal zwischen sich als Partner, dass man da schaut, hey, was ist mir wichtig, was ist dir wichtig, was ist uns wichtig. Dann eben gerade Thema Familie, das ist immer so ein heißes Eisen, dass man da ganz klar kommuniziert. Und aber auch dann zum Wedding-Team, gell? Also dass man da ganz ehrlich sagt, hey, wir haben zum Beispiel das Budget, passt es zu euren Dienstleistungen und wie können wir da einfach am besten planen?
1: Ja, und wenn das Budget knapp ist, auch außerhalb der Box denken, empfiehlt Anna-Maria Rock, sparen können Paare vor allem mit einer kleineren Gästeliste, einem Termin unter der Woche und günstigeren Alternativen bei Musik und Dekoration.
0: Hochzeiten können schnell mal teuer werden und gerade wird viel geheiratet, weil es ist Sommer. Was man machen kann, damit die Kosten nicht komplett aus dem Ruder laufen, hat euch Livia Hofmann erzählt aus dem Deutschlandfunk Nova Team. Gleich 6.42 Uhr, hier kommen Hardlife.

0: Hardlife, Yellow Bike, habt ihr gehört. Hier ist Deutschlandfunk Nova um 6.44 Uhr am Freitagmorgen. Wir haben gerade über Hochzeiten gesprochen. Jetzt gehen wir ein paar Schritte weiter mit Katrin Sieker und den Wissensnachrichten.
1: 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An Paarbeziehungen kann man wachsen. Ein Partner oder eine Partnerin kann einen mit neuen Ideen oder Verhaltensweisen konfrontieren. Eine Forscherin der University of California und ihr Team sagen aber, Single-Dasein kann genauso gut zu persönlichem Wachstum beitragen. Denn zum Beispiel, wenn man seine Zeit für Hobbys oder die Karriere nutzt. Wer an solche Chancen glaubt, ist offenbar auch zufriedener damit, Single zu sein. Befragte gaben an, sich freier und kompetenter zu fühlen und auch generell verbundener mit anderen Menschen. Das zeigten mehrere Studien, die das Forschungsteam ausgewertet hat. Dabei bedeutete für die meisten Single-Dasein nicht gleich allein sein. Bis zu rund 80% der Teilnehmenden nutzten platonische Beziehungen, zum Beispiel zu Freundinnen und Freunden, um zu wachsen und Neues zu lernen. Nur gut jede oder jeder Fünfte zog solche Aktivitäten eher alleine durch. An der Stanford University in Kalifornien haben Forschende erstmals ein Virus im Labor hergestellt, das eine KI entworfen hat. In der Fachzeitschrift Science schreiben sie, dass funktionierende Bakteriophagen dabei herausgekommen sind. Das sind Viren, die Bakterien befallen und als Medikament gegen hartnäckige Infektionen eingesetzt werden. Der Vorteil ist also, dass sich mit künstlicher Intelligenz, in diesem Fall waren es die Sprachmodelle Evo 1 und Evo 2, vergleichsweise schnell Virusgenome entwerfen lassen. Und dabei können dann erfolgreiche Mittel gegen bestimmte Erreger und Resistenzen herauskommen. Die Forschenden warnen aber auch deutlich vor ihrem Verfahren. Sie selbst hatten etwa beim Trainieren ihrer KI den genetischen Code von Viren ausgespart, die Pflanzen, Menschen oder Tiere befallen können, um das Risiko zu minimieren, dass für diese Lebewesen gefährliche Viren entworfen werden. Sie sagen, so ein Projekt muss immer auch von Fachleuten für Biosicherheit begleitet werden.
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Chasch aus Frankreich habt ihr gehört. Es ist 6.49 Uhr am Freitagmorgen. Und Frankreich, da fahren viele Deutsche gerne in Urlaub hin. Wir haben gerade Ferien und es steht ein Wochenende an. Und das bedeutet, dass in vielen deutschen Familien sich an diesem Wochenende wieder dramatische Situationen abspielen werden, wenn nämlich Familienväter den Rest ihrer Familie morgens um 2 oder 3 Uhr aus dem Bett prügeln, weil sie glauben, dass dann die Autobahnen frei sind und sie besser in Urlaub fahren können. Ob an diesem Mythos was dran ist, klären wir in der nächsten halben Stunde hier bei Deutschlandfunk Nova. Außerdem schauen wir uns diese Drohnengeschichte am Flughafen Leipzig-Halle nochmal genauer an. Mittlerweile ist sich der Innenminister Alexander Dobrindt sicher, das müssen auf jeden Fall Profis gewesen sein. Auf der anderen Seite wird auch immer klarer, Deutschland ist nicht so richtig gut geschützt vor Drohnen. Und es wird aber auch klar, man kann gar nicht so leicht gut geschützt sein vor Drohnen. Mehr dann gleich nach den Nachrichten hier bei Deutschlandfunk Nova. Wir schauen noch kurz aufs Wetter. Das ist heute oft sonnig mit maximal 19 bis 30 Grad, im Norden Wolken und auch mal nass, an den Alpen lokal Gewitter. Es ist Freitag, freitags stellen wir euch immer neue Musik vor und jetzt gleich kommt was Softes, was Leichtes für den Sommer. Also nicht so der volle Sonnenstrahl direkt ins Gesicht, sondern eher so einer, der euch ein bisschen kitzelt. Eine leichte Sommerbrise ist vielleicht auch mit dabei, auch kein heftiger Wind oder so, sondern eher sowas, was euch zärtlich streichelt. Die Musik kommt von Boy Loco. Das ist ein irisch-walisisches Duo. Die machen zusammen Musik und ja, wir nehmen euch jetzt einfach mal mit in den Sommer. Starten schon mal den Sommertag. Angenehme 26 bis 27 Grad. Das war keine Vorhersage, das ist die Temperatur des Songs. Guten Morgen. Ja.

Das ganz neu bei uns auf der Playlist. Boy Loco mit Closer. Wird heute veröffentlicht, also ist veröffentlicht worden, sonst könnten wir es nicht spielen. Und landet direkt auf unserer Playlist. Die hier kennt ihr schon ein bisschen länger. 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

0: Vor dem Song macht er es auch mal gar nicht melancholisch, aber wenn man ihn dann gehört hat, dann ist er's auf einmal. Es ist gleich 7 Uhr. Jan Bungertzen bei Studios Weiter hat wichtige Infos für euren Freitagmorgen. Hi Jan.
1: Hi Till.
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3: Die Sprengstoffdrohne am Flughafen Leipzig-Halle ist jetzt ein Fall für die Bundesanwaltschaft. Die Behörde hat am Abend mitgeteilt, dass sie die Ermittlungen wegen der besonderen Bedeutung des Falls übernimmt. Die obersten Ermittler sehen Anhaltspunkte dafür, dass auf dem Flughafengelände eine Explosion herbeigeführt werden sollte. An der Drohne seien professioneller Sprengstoff und ein Zünder angebracht worden. Das Gerät war in der Nacht zum Mittwoch in der Nähe von ukrainischen Antonov-Transportflugzeugen entdeckt worden. Da schwebte die Drohne nach Angaben aus Sicherheitskreisen zwischen den Flugzeugen knapp über dem Boden. Ein Busfahrer soll sie mit einem Tritt zu Boden gebracht haben. Wer dahinter steckt, ist weiter unklar. Grünen-Sicherheitspolitiker Konstantin von Notz und weitere vermuten eine Aktion russischer Dienste. Im Gesundheitswesen sind offenbar hunderte Millionen Euro verloren gegangen, weil Geld falsch angelegt wurde. Das berichten NDR, WDR und Süddeutsche Zeitung. Es geht um mehrere Krankenkassen und kassenärztliche Vereinigungen. Sie haben laut Bericht mehr als 500 Millionen Euro in bestimmte Immobilienfonds gesteckt, die keinen Gewinn, sondern Verlust machten. Über 220 Millionen gingen so bisher verloren. Das investierte Geld der Krankenkassen kommt den Angaben zufolge von gesetzlich Versicherten. Bei den Vereinigungen geht es um Mitgliedsbeiträge von Ärztinnen und Ärzten. Der große Stromausfall Anfang des Jahres in Berlin kostet die Hauptstadt knapp 1 Million Euro an Hotelkosten. Im Januar war in mehreren Stadtteilen tagelang der Strom weg. Weil dadurch auch die Heizungen in tausenden Häusern nicht gingen, sind Leute in Hotels ausgewichen. Auf den unverschuldeten Kosten sollten sie nicht sitzen bleiben. Deswegen hatte der Berliner Senat beschlossen, die Ausgaben zu übernehmen. Jetzt hat das Bezirksamt Steglitz-Zehlendorf Bilanz gezogen. Erstattet wurden insgesamt knapp 900.000 Euro, im Schnitt gut 50 Euro pro Person und Nacht. Ursache für den Stromausfall war ein Brandanschlag auf eine Kabelbrücke, verübt mutmaßlich von Linksextremisten. In Teilen Japans sorgen gerade die Ausläufer eines Taifuns für Probleme. Auf den südwestlichen Inseln des Landes wurden fast 260.000 Menschen aufgerufen, sich in Sicherheit zu bringen. Denn der Wirbelsturm bringt Windgeschwindigkeiten von bis zu 144 Kilometern pro Stunde und dazu heftigen Regen und hohe Wellen. Hunderte Flüge sind gestrichen worden. Der Taifun trifft auch die Autoindustrie. Toyota hat seine Produktion in den meisten Werken gestoppt. Die japanische Wetterbehörde warnt vor Überschwemmungen und möglichen Schäden an Gebäuden, auch weil sich der Sturm nur sehr langsam bewegt. Betroffen ist besonders die Präfektur Okinawa.
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3: Im Norden heute oft dichte Wolken, auch etwas Regen, sonst viel Sonne. An den Alpen mal Gewitter, maximal 19 bis 30 Grad.
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0: Wir holen uns gleich den aktuellen Stand in Sachen Drohnen am Flughafen Leipzig-Halle. Ansonsten gibt's Musik unter anderem von Sam Fender und von LaRue. Vorher noch Icona Pop.
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0: Sam Fender, People Watching, einen schönen Freitagmorgen euch. Es ist 7.10 Uhr. Das war das Thema der vergangenen Tage. Eine Drohne, bepackt mit militärischem Sprengstoff, gleich neben Flugzeugen der ukrainischen Staatsfluglinie Antonov. Das hat am Mittwochabend auf dem Flughafen Leipzig-Halle für einiges an Aufregung gesorgt und auch im Nachhinein. Noch immer sind ganz viele Fragen offen. Was man mittlerweile weiß, das kann ich jetzt mit Markus Pindu aus unserem Hauptstadtstudio klären. Der ist bei mir in der Leitung. Markus, bisher hieß es, das Frachtflugzeug aus der Ukraine, neben dem diese Drohne war, das sei beladen gewesen mit Munition. Jetzt kommt Armin Schuster, Innenminister von Sachsen, und sagt, das stimmt gar nicht. Da war keine Munition an Bord. Was ist da dran? Was ist dein Infostand?
1: Also der Rechercheverbund von NDR, WDR und Süddeutscher Zeitung hatte das in der Tat berichtet, dass dieses Flugzeug militärische Munition geladen habe und diese sei angeblich kurz zuvor aus Frankreich nach Leipzig transportiert worden und eben für den Weitertransport Richtung Ukraine vorgesehen gewesen. Die Medien berufen sich da auf einen, wie es hieß, vertraulichen Bericht der Polizei. Aber dann kam das Dementi aus dem Bundesinnenministerium. Und da hieß es, man wolle Berichte dementieren, wonach eines der ukrainischen Antonov-Flugzeuge mit Munition beladen gewesen sei. In der Obleuterunde im Bundestag mit den Abgeordneten aus den Ausschüssen Inneres und Verteidigung wurde klargestellt, dass sich eben keine Munition in der Maschine befunden habe. Eine offizielle Äußerung dazu gibt es aber nicht. Welche Version also jetzt die richtige ist und wie das genau war, ist unklar. Aber wäre diese Drohne explodiert, dann hätte es natürlich große Konsequenzen gehabt, wenn eine der Antonov-Frachtmaschinen Munition geladen gehabt hätte. Tatsache ist eben, dass vom Flughafen Leipzig-Halle oft Waffen in Richtung Ukraine geflogen werden.
0: So, jetzt steht seit dem Vorfall die Frage im Raum, ob und wie in Deutschland gegen Drohnen man gut gesichert ist. Also ob Deutschland gut genug geschützt ist. Gibt es hier einen aktuellen Stand?
1: Also dieser Vorfall alleine zeigt ja schon, dass Deutschland da nicht gut aufgestellt ist. Optimistisch gesagt sind wir auf dem Weg, aber noch lange nicht vor dem Ziel. Das Training von Drohnenabwehrspezialisten hat nach allem, was wir wissen, Ende des vergangenen Jahres, Anfang dieses Jahres bei der Bundespolizei begonnen. Die Ausrüstung mit dem entsprechenden Material ist aber erst teilweise da. Zum Beispiel sollen die Geräte, mit denen Drohnen gejammt werden können, also die Funksignale zu den Drohnen unterbrochen werden können, um sie dann zum Absturz zu bringen. Diese Geräte sollen schon verfügbar sein. Das ist also nicht klar, ob es davon auch genug gibt, ob die an allen wichtigen Flughäfen sind. Nach dem, was wir hören, ist das noch nicht der Fall, soll aber im Laufe dieses Jahres passieren. Aber das ist natürlich im Moment einfach noch nicht gut genug. Und wie es steht um Abfangdrohnen oder Technik, um sogar Drohnen abzuschießen, das ist also zunächst nicht klar. Was man dann auch braucht für jeden Flughafen einzeln. Das ist eben eine Sensorik, mit der man Drohnen einfach mal auffinden kann. Und das auch bei Nacht und ungünstigen Wetterbedingungen. Denn zum Aufspüren von Drohnen ist ein normales Radar nicht geeignet.
0: Kurz zum Schluss noch. Alexander Dobrindt, der deutsche Innenminister, hat gesagt, er will nicht spekulieren, will die Ermittlungen abwarten, spricht von fremden Mächten, die Drahtzieher dieses Angriffs seien. Im Prinzip gehen aber doch alle von Russland aus, oder?
1: Also die offiziellen Stellen halten sich zurück, was da diese Zuweisung anbelangt. Aber fragt man Sicherheitsexperten, dann weisen die alle darauf hin, dass das sehr in die hybride Kriegsführung Russlands passt. Also Spionage, Sabotage, Luftraumverletzungen, Desinformation. Da werden oft online angeheuerte Amateure genutzt von russischen Geheimdiensten, was für Russland das Risiko reduziert. Eigene Geheimdienstoffiziere könnten verhaftet werden. Das eröffnet auch Spielraum, eben die Taten abzustreiten. Und es gibt ein weiteres Indiz. Der Bau der Drohne, die in Leipzig gesichert wurde, bedarf eines einschlägigen technischen Sachverstandes und Kenntnissen im Umgang mit Sprengstoff. Und das deutet auf einen staatlichen Akteur.
0: Wir debattieren über den Schutz vor Drohnen in Deutschland und darüber, was da los gewesen ist am Flughafen Leipzig-Halle. Infos von Markus Pindow für uns als Korrespondent im Hauptstadtstudio in Berlin. Herzlichen Dank dafür. 7.15 Uhr. LaRue ist das.

0: This Ain't Love, 7.22 Uhr, genau die richtige Musik zum Autofahren, und das ist unser Thema jetzt. Es sind nämlich Ferien und viele Leute machen Urlaub und kommen gerade zurück aus dem Urlaub oder fahren in den Urlaub. Ferienende dieses Wochenende in Hessen, Rheinland-Pfalz und dem Saarland. Und das bedeutet Staus auf deutschen Autobahnen und natürlich auch auf vielen im Ausland. Und da gibt es ja diese Männer, diese Familienväter, die ihre Kinder in den ganzen Rest der Familie morgens um 2, 3 Uhr aus dem Bett prügeln, weil sie glauben, damit fahre ich gut und sicher in den Urlaub. Bringt das denn überhaupt was? Das ist eine der Fragen, die wir jetzt klären wollen mit Melanie Mikula, Unternehmenssprecherin des ADAC und bei uns in der Leitung. Schönen guten Morgen, Frau Mikula.
1: Ja, schönen guten Morgen.
0: Fangen wir mal mit den Staus an. Wo sehen Sie denn da dieses Wochenende besonderes Potenzial in Deutschland? Also wo sollte ich besser nicht herfahren?
1: Ja gut, wir haben eine insgesamte Belastung dadurch, Sie haben es gerade gesagt, dass wir so viele Staus, so viele Urlaubsländer jetzt, und manche fahren zurück und manche fahren in den Urlaub. Das heißt, belastet sind vor allem die klassischen Routen, wie zum Beispiel eine A3, eine A5, A7, A8, A9. Wir haben 1000 Baustellen in ganz Deutschland und rund um die Großstädte Hamburg, Berlin und München werden wir es auch zu spüren bekommen. Es wird also im Endeffekt auf allen Routen, die traditionell auch staugefährdet sind, die großen Ferienrouten, wird es voll werden.
0: Wie war denn die Stausaison bisher?
1: Ja, die war genau so, wie wir das erwartet haben. Es ist und war voll. Die Leute fahren weiterhin mit dem Auto in den Urlaub, trotz der Spritpreise. Das hält niemanden ab, nicht in den Urlaub zu fahren. Das heißt, wir haben diesen Klassiker, dass wir vor allem Freitagnachmittag und am Samstagmorgen natürlich volle Autobahnen haben.
0: Ich habe es eben gesagt, es gibt diese Strategie, vor allem von Familienvätern, ihre Familie morgens früh aus dem Bett zu prügeln, um 2 oder 3 Uhr ins Auto zu steigen und sozusagen dem Stau vorauszufahren. Ist das eine gute Strategie oder sollten diese Väter ihr Handeln überdenken?
1: Nein, es ist schon so, wer wirklich sehr früh losfährt, also bevor der Reiseverkehr einsetzt, der hat schon ganz gute Chancen, da staufrau durchzukommen. Das Ding ist nur, hat sich ein bisschen rumgesprochen mittlerweile. Das heißt, wer dann um 6, 7, 8 Uhr losfährt, der hat alle anderen dann auch schon auf der Strecke. Da geht schon richtig rund. Also wer kann, sollte wirklich diesen Freitag und Samstag überdenken als Reisezeit oder abends losfahren nach der großen Reisewelle. Da kommt es aber ein bisschen auf die Strecke drauf an oder ob man ein guter Nachtfahrer ist oder ob man irgendwo zwischenstoppen kann.
0: Gibt es sonst irgendwelche guten Strategien, die Sie uns jetzt hier noch mit auf den Weg geben können?
1: Entspannt sein, gute Musik hören, ausreichend Getränke mit an Bord haben, wenn es heiß ist. Das sollte man auf jeden Fall. Und Ladekabel fürs Handy nicht vergessen.
0: Also Ladekabel können wir nichts für tun, Getränke auch nicht. Gute Musik haben wir immer dabei. Vielen Dank, Frau Mikuta. Schönen Tag für Sie und guten Urlaub.
1: Gerne ebenso.
0: Tommy Richman ist das. Vielleicht begleitet ihr euch ja in Urlaub, wäre schön. Also, nicht nur, weil ihr dann Tommy Richman hört, sondern weil ihr auch Urlaub habt. Einen schönen Freitagmorgen euch. Guten Morgen.

0: 37 Drangsal in Deutschlandfunk Nova. Jetzt kommt Tim Scholz, der hat die Nachrichtenlage kurz und kompakt. Alles, was wichtig ist an diesem Freitagmorgen. Hi Tim.
1: Hi, guten Morgen. Guten Morgen.
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3: Die Bundesanwaltschaft hat die Ermittlungen zu der Sprengstoffdrohne am

0: der Bundesrepublik. Im Gesundheitswesen sind offenbar hunderte Millionen Euro verloren gegangen, weil Geld falsch angelegt wurde. Das berichten NDR, WDR und Süddeutsche Zeitung. Es geht um mehrere Krankenkassen und kassenärztliche Vereinigungen. Sie haben laut Bericht mehr als 500 Millionen Euro in bestimmte Immobilienfonds gesteckt, die keinen Gewinn, sondern Verlust machen. Über 220 Millionen Euro gingen so bisher verloren. Das investierte Geld der Krankenkassen kommt den Angaben zufolge von gesetzlich Versicherten. Bei den Vereinigungen geht es um Mitgliedsbeiträge von Ärztinnen und Ärzten. Ein Gesundheitspolitiker der Linken nannte es eine Schande, dass Krankenkassen mit dem Geld der Menschen spekulierten. UNO-Generalsekretär Antonio Guterres hat Russland und die Ukraine dazu aufgefordert, sofort mit ihren Angriffen auf zivil bewohnte Gebiete aufzuhören. Dabei bezog sich Guterres sowohl auf die jüngsten russischen Angriffe mit Drohnen und Raketen auf Kiew und andere ukrainische Städte, als auch auf ukrainische Drohnenangriffe auf mehrere Regionen in Russland. Bei einem russischen Angriff auf Kiew und die umliegenden Regionen waren in dieser Woche mindestens 17 Menschen getötet und viele weitere verletzt worden. Auch bei ukrainischen Angriffen auf Russland kamen mehrere Menschen ums Leben.
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0: In Mexiko kommt nochmal Bewegung in einen alten Fall, der für viel Aufsehen gesorgt hat. Vor 12 Jahren wurden 43 Studenten von der Polizei verschleppt und an ein Drogenkartell übergeben. Bis heute ist unklar, was mit den jungen Leuten passiert ist. Von einigen wurden später Knochenteile gefunden. Jetzt wurde ein ehemaliger Gouverneur festgenommen. Ihm wird vorgeworfen, dafür gesorgt zu haben, dass Beweise vernichtet werden, zum Beispiel Aufnahmen von Überwachungskameras. Jetzt ermitteln die mexikanischen Behörden gegen den Mann. Auch Beamte und Soldaten sollen damals in die Entführung der Studenten verwickelt gewesen sein.
1: Das Wetter.
0: Das ist heute oft sonnig, mit maximal 19 bis 30 Grad. Im Norden Wolken und auch mal nass. An den Alpen lokal Gewitter.
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2: Ihr habt das mitbekommen, niedrige Pegelstände in vielen deutschen Flüssen, zum Beispiel Rhein und Donau. Und das ist ein Problem für die Schifffahrt und damit auch für die Wirtschaft. Gestern deshalb Krisentreffen in Bonn. Der Verkehrsminister Steffen Bilger, der Neue, hatte geladen. Was ist dabei rausgekommen? Die Erkenntnis, dass es in den nächsten Tagen nicht mehr Regen geben wird und dass man sich irgendwas anderes überlegen muss. Unter anderem zum Beispiel im Gespräch, ob LKWs vielleicht sonntags fahren dürfen, ausnahmsweise. Was sonst noch so in Planung ist, klären wir nach einem Song hier bei Deutschlandfunk Nova.
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0: 7.38 Uhr am Freitagmorgen. Doechii habt ihr gehört mit Anxiety. Seit Wochen regnet es kaum, habt ihr mitbekommen. Flüsse wieder rein, die Elbe und die Donau haben so wenig Wasser wie seit 2018 nicht. Aus Sicht der Schifffahrt ist das jetzt schon historisch.
1: Die Vokabel Jahrhundert-Niedrigwasser darf man 2018 nicht mehr verwenden. Ich glaube, das Jahrhundert-Niedrigwasser wird tatsächlich 2026 sein, wenn wir uns die Entwicklung der Pegelstände anschauen.
0: Ja, das sagt Jens Schwan vom Bundesverband der deutschen Binnenschifffahrt. Viele Unternehmen sind darauf angewiesen, per Schiff zum Beispiel Rohstoffe zu transportieren. Das geht aber nicht, wenn die Flüsse nicht genug Wasser haben. Deswegen haben sich gestern Fachleute zusammengesetzt, um über Lösungen zu sprechen. Alex Werth aus den Deutschlandfunk Nova Nachrichten hat zugehört. Was sind die Ergebnisse?
2: Ja, was schnell helfen soll, das ist, bestimmte Waren und Güter nicht mehr per Schiff zu transportieren, also vorübergehend zumindest, sondern auf der Straße. Das hat Bundesverkehrsminister Bilger nach dem Treffen gesagt.
3: Wenn Transporte kurzfristig auf die Straße verlagert werden müssen, werden wir mit den Ländern darüber sprechen, dass wir Ausnahmen vom Sonn- und Feiertagsfahrverbot für besonders betroffene Güter vornehmen. Ich habe bereits mit mehreren Länderverkehrsministern darüber gesprochen und große Bereitschaft dazu erkennen können.
2: Also LKW sollen ausnahmsweise auch an Sonn- und Feiertagen fahren dürfen, und damit die Platz haben auf der Autobahn, sollen da Arbeiten an Baustellen nach Möglichkeit verschoben werden. Dann sollen bestimmte Transporte auch zeitweise auf die Schiene verlagert werden. Die Bahn hat laut Bilger versprochen, da mitzuhelfen. Mittel- und langfristig sollen aber zum Beispiel die Flüsse selbst angepasst werden. Da sollen zum Beispiel tiefere Fahrrinnen gebaggert werden und auch die Schiffe sollen so umgebaut werden, damit sie besser mit Niedrigwasser klarkommen.
0: Erklär uns vielleicht noch mal kurz, warum ist dieses Niedrigwasser so ein großes Problem für die Schifffahrt?
2: Ja, Schiffe sind ja schwerer, wenn sie voll beladen sind, mit Containern zum Beispiel, dann liegen diese Schiffe tiefer im Wasser. Wenn aber das Wasser nicht so tief ist, zum Beispiel im Rhein aktuell, dann müssen eben die Schiffe leichter sein, damit sie überhaupt fahren können und nicht auf Grund laufen. Und dadurch können halt die vorhandenen Schiffe deutlich weniger Ladung transportieren und das macht es für die Unternehmen viel teurer. Zum Beispiel für Chemieunternehmen ist das krass, die riesige Mengen sowas wie Flüssiggase transportieren, zum Beispiel Butan und Ammoniak.
0: So, mal abgesehen davon, ob man nicht eigentlich an die Ursachen ran müsste, anstatt irgendwie an den Symptomen rumzudoktern, kann das Ganze denn jetzt überhaupt durch LKW und Züge aufgefangen werden?
2: Ja, da sind viele skeptisch. Also zum Beispiel die Deutsche Industrie- und Handelskammer, die hat das mal vorgerechnet. Die sagt, wenn über den Rhein durch das Niedrigwasser jetzt so durchschnittlich ein Viertel weniger transportiert wird, dann sind das 3 Millionen Tonnen Güter weniger pro Monat und das entspricht 120.000 LKW-Ladungen.
0: Wow.
2: Und da sagt die Industrie- und Handelskammer, dafür haben wir weder genug Fahrzeuge noch genug Fahrerinnen und Fahrer. Und auch der Sprecher vom zuständigen Bundesverband, der hat der Rheinischen Post gesagt, also ist ja schön, wenn LKW sonntags fahren dürfen, aber dann müssen die Fahrerinnen und Fahrer dafür eben an anderen Tagen Pause machen. Und generell ist es so, in ganz Deutschland fehlen außerdem mehr als 100.000 LKW-Fahrer.
0: Das Niedrigwasser ist und bleibt auch wohl noch eine ganze Weile ein großes Problem für die Wirtschaft in Deutschland. Infos hatte Alex Werth aus den Deutschlandfunk Nova Nachrichten. Herzlichen Dank dafür.

0: 7.44 Uhr, hier ist Katrin Sielka.
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2: In spanischen Gewässern war das Wasser noch nie so warm wie jetzt. Eine Messboje des Nationalen Wetterdienstes hat vor Mallorca den bisherigen Höchstwert von 33,02 Grad gemessen. Der staatliche Sender RTV meldet dazu, dass es der höchste jemals in spanischen Gewässern gemessene Wert ist. Die aktuellen Wassertemperaturen liegen demnach gerade 4 Grad über dem langjährigen Durchschnitt. Die hohen Wassertemperaturen gefährden zum einen empfindliche Ökosysteme, zum anderen steigern sie die Wahrscheinlichkeit für heftige Stürme mit Starkregen im Herbst. Denn dann zieht erste kalte Höhenluft aus dem Norden über diese feuchtwarme Mittelmeerluft, die dann explosionsartig aufsteigen und sich in Starkregen und schweren Stürmen entladen kann. Um den weltweiten Temperaturanstieg zu verlangsamen, raten Forschende dazu, Treibhausgase zu vermeiden, vor allem durch den Umstieg auf erneuerbare Energien und den rapiden Ausstieg aus Kohle, Öl und Gas. Und wir bleiben im Meer. Kaum ein Tier ist so laut wie ein Pottwal mit Stimmlippen, so groß wie Autoreifen. Erzeugen sie Klickgeräusche, die kilometerweit durch die Tiefsee schallen können. Wozu genau die Klicks dienen, dazu gibt es nur Vermutungen. Eine Art ist besonders rätselhaft. Langsame Klicks, also einzelne Klicks, die aber in Abständen von einigen Sekunden wiederholt werden. Die machen nur Walbullen. Ein Forschungsteam unter Leitung der Uni Aarhus hat diese langsamen Klicks jetzt weltweit aufgezeichnet. Eine Modellrechnung hat ergeben, die Klicks können wohl bis zu 70 Kilometer weit zu hören sein. Je größer ein Walbulle, desto tiefer die Frequenz. Und das könnte ein Hinweis darauf sein, wozu die Bullen die langsamen Klicks verwenden. Sie könnten damit ankündigen, Achtung, hier kommt ein sehr großes Tier angeschwommen, zum Beispiel um Rivalen zu verscheuchen oder Walkühe zu beeindrucken.
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0: Midnight City M83, den Track spielen wir schon eine ganze Weile. Ungefähr noch 2 Minuten, dann gibt's neue Musik hier bei Deutschlandfunk Nova. 7.50 Uhr am Freitagmorgen, hier kommen wichtige Infos für euren Tag. Wir müssen noch mal reden über Drohnen, über die Vorfälle am Flughafen Leipzig-Halle. Da gibt's mittlerweile die Erkenntnis, dass in diesem ukrainischen Flugzeug, neben die eine Drohne gefunden wurde, vielleicht doch keine Munition war. Und dann ist die große Frage, wie kann sich Deutschland in Zukunft besser vor Drohnen schützen? Und in dem Zusammenhang gibt es noch eine ganz andere Frage, ist das überhaupt möglich? Oder sind die Dinger vielleicht zu klein und relativ leicht technisch ausgefeilt herzustellen, sodass das gar nicht möglich ist? Das ist eine Frage, die klären wir gleich nach den Nachrichten hier bei Deutschlandfunk Nova. Dann müssen wir reden über Staus. Dieses Wochenende, Ferienende in Rheinland-Pfalz und im Saarland. Wir haben heute Morgen mit einer Frau vom ADAC gesprochen und die hat gesagt, es kann durchaus Sinn machen, ein bisschen früher aufzustehen und schon um 2 oder 3 Uhr morgens loszufahren. Auch auf Kosten der Schlafgesundheit der Familie. Problem ist nur, auf die Idee kommen immer mehr Leute. Das heißt, man muss schon relativ früh los. Das Wetter im Norden, heute oft dichte Wolken und etwas Regen, sonst viel Sonne. An den Alpen auch mal Gewitter, maximal 19 bis 30 Grad. Und jetzt gibt's wie jeden Freitag bei uns neue Musik. Und jetzt kommt gleich Musik von einem Nepo-Kid. Also von einem Kind, das vor allem erfolgreich ist, weil auch die Eltern erfolgreich sind. Die Frage ist immer, werden die auch erfolgreich, wenn die Eltern nicht erfolgreich sind, lässt sich nicht beantworten. Wir spielen ja so ein paar Nepo-Kids hier bei Deutschlandfunk Nova. Gracie Abrams zum Beispiel. Das ist die Tochter von J.J. Abrams, dem Regisseur, oder auch die hier. Willow, die Tochter von Will Ferrell. Quatsch, was erzähle ich hier? Nicht von Will Ferrell. Wie heißt er denn jetzt nochmal? Will Smith, genau, die Tochter von Will Smith. Will Ferrell, zu dem kommen wir jetzt. Der hat nämlich auch einen Sohn und der hat, ja, also gar nicht versucht zu verstecken, dass er sein Sohn ist und dass er den gerne berühmt machen würde. Im Podcast von Michelle Obama war er zu Gast, der Will Ferrell, und wir hören mal rein.
1: Can I play you a little something?
2: Please.
1: Right?
2: Yes.
1: Is that okay?
2: Yes.
1: Okay. Sorry.
2: Proud dad.
1: So
2: I love it. Yes.
1: So proud. So.
2: Wow. He's got a groove going.
0: Also Michelle Obama ist sich sicher, dass der Sohn von Will Ferrell, der heißt übrigens Magnus, dass der Groove hat. Und Will Ferrell war offensichtlich auch der Meinung, sonst hätte er in diesem Podcast ja nicht die Musik von seinem Sohn mitgebracht. Ist das jetzt okay? Keine Ahnung, für Magnus Ferrell ist es auf jeden Fall in Ordnung. Und uns hat der Track so überzeugt, dass, obwohl er schon ein bisschen länger raus ist, wir den jetzt für euch spielen und übernehmen. Hier kommt Magnus Ferrell, eine Soul-Nummer, Asleep Talking. Der Sohn von Will Ferrell, nicht von Will Smith, der hat eine Tochter. Also wahrscheinlich auch ein Sohn, egal. Guten Morgen.

0: Pom-Pom Squad, Herr Cheerleader, habt ihr gehört. 7:59 Uhr am Freitagmorgen, hier ist Deutschlandfunk Nova. Es stehen Landtagswahlen an, unter anderem in Berlin, Sachsen-Anhalt und in Mecklenburg-Vorpommern. Und es gibt wohl heftige Desinformationskampagnen auf Social Media davor. Da wird dann irgendwelchen Landespolitikern vorgeworfen, ihre Oma getötet zu haben oder Hunde zu fressen. Was genau hinter dieser Kampagne steckt oder diesen Kampagnen und ob die überhaupt verfangen mit so absurden Behauptungen, das klären wir nach den Nachrichten. Die kommen jetzt aber erstmal von Jan Bungertz. Es wird 8 Uhr und der hat für euch den News-Überblick am Freitagmorgen. Hi Jan.
1: Moin.
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3: Die Sprengstoffdrohne am Flughafen Leipzig-Halle ist jetzt ein Fall für die Bundesanwaltschaft. Die Behörde hat mitgeteilt, dass sie die Ermittlungen wegen der besonderen Bedeutung übernimmt. Die obersten Ermittler sehen Anhaltspunkte dafür, dass auf dem Flughafengelände eine Explosion herbeigeführt werden sollte. An der Drohne sei ein professioneller Sprengstoff und ein Zünder gewesen. Das Gerät war in der Nacht zu Mittwoch in der Nähe von ukrainischen Antonov-Transportflugzeugen entdeckt worden. Da schwebte die Drohne nach Angaben aus Sicherheitskreisen tief zwischen den stehenden Flugzeugen. Ein Busfahrer soll sie mit einem Tritt zu Boden gebracht haben. Wer hinter dem Anschlagsversuch steckt, ist weiter unklar. Grünen-Sicherheitspolitiker Konstantin von Notz und andere vermuten eine Aktion russischer Dienste. Jetzt wird auch darüber diskutiert, ob Deutschland angemessen vorbereitet ist, um sich vor Angriffen mit Drohnen zu schützen. An einer Schule in Thailand hat es einen Schusswaffenangriff gegeben. Dabei sind in einem Ort nördlich von Bangkok mindestens 7 Menschen getötet und mehrere weitere verletzt worden. Ersten Informationen zufolge soll es sich bei den Toten um 3 Lehrer, 3 Schüler und den selbst jugendlichen Täter handeln. Die Hintergründe für die Schüsse sind noch unklar. Polizei, Rettungskräfte und Notärzte waren im Großeinsatz. Der Schulcampus in Thailand wurde evakuiert. Der Naturschutzbund NABU guckt sich jedes Jahr an, wie sich Kreuzfahrten auf die Umwelt auswirken. Raus kommt ein Ranking der Reisen, die am wenigsten klimaschädlich sind. In diesem Jahr sind wieder 2 norwegische Reedereien vorne. Aber auch die sind laut NABU weit entfernt von einer umweltfreundlichen Art des Reisens. Für das Ranking hat die NGO 15 Reedereien gefragt, was sie für mehr Klimafreundlichkeit tun. Ein Ergebnis: die meisten Firmen benutzen weiter klimaschädliches Schweröl als Treibstoff. Obwohl Kreuzfahrten schlecht für die Umwelt sind, sind sie sehr beliebt. Ein Branchenverband sagt, dass letztes Jahr mehr als 37 Millionen Leute so unterwegs waren, deutlich mehr als vorletztes Jahr. Die deutschen Wasserspringer haben bei der Schwimm-EM in Paris gestern weitere Medaillen geholt. Jaden Eickermann gewann Silber im Turmspringen, Bronze ging an Ole Rössler. Vorher hatten die Synchronspringerinnen Lena Henschel und Jette Müller Bronze klargemacht im Wettbewerb vom 3-Meter-Brett. Sorgen gab es gestern noch um die Freiwasserwettbewerbe, weil auf der Seine eine Verschmutzung mit Öl oder Ähnlichem entdeckt wurde. Es gab eine Reinigung und Wasseranalyse. Inzwischen ist klar, das Sprintrennen im Fluss kann stattfinden.
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3: Hat im Norden oft dichte Wolken dabei, auch etwas Regen. Sonst gibt's viel Sonne. An den Alpen mal Gewitter. Maximal 19 bis 30 Grad.
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0: Musikmäßig starten wir jetzt auch mit dem Gewitter Wink Wink von Charlie XCX. Und ansonsten haben wir noch die Black Eyed Peas, die Good Neighbors und With the MC Wait for You. Yes! 8.03 Uhr gleich, guten Morgen.
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0: Die Black Eyed Peas, Pump It, habt ihr gehört. 8:09 gleich, hier ist Deutschlandfunk Nova. Seit Juni tauchen in sozialen Netzwerken Videos auf, die deutsche Politikerinnen und Politiker verleumden. Das sind jetzt nicht unbedingt Politiker und Politikerinnen aus der ersten Reihe, eher so unbekannte Landesvertreter werden da ins Visier genommen. Und die gefälschten Videos, die werden so designt, dass sie aussehen, als wären sie von großen Medienhäusern, obwohl die Botschaft oft ja ziemlich stumpf ist. Die Behörden sprechen von einer gezielten russischen Kampagne vor den anstehenden Landtagswahlen in Berlin, in Sachsen-Anhalt und Mecklenburg-Vorpommern. Welche Auswirkungen solche Kampagnen haben können, auch wenn sie noch so absurd sind, das bespreche ich jetzt mit Roland Löffler, der ist Direktor der Sächsischen Landeszentrale für politische Bildung und bei mir in der Telefonleitung. Guten Morgen, Herr Löffler.
1: Guten Morgen, Herr Hase.
0: Ich habe schon gesagt, die Behauptungen, die da in manchen dieser Videos aufgestellt werden, die sind wirklich sehr absurd, sodass irgendjemand seine Oma getötet hätte, um an eine Eigentumswohnung ranzukommen. Da würde man jetzt eigentlich denken, da fällt niemand drauf ein. Was ist Ihre Beobachtung, Ihre Erfahrung? Kann sowas trotzdem verfangen, Wahlen beeinflussen?
1: Ja, das ist eine große Frage. Also natürlich so absurde Behauptungen, ich glaube, die kann man sehr schnell entschlüsseln, dass die nicht stimmen. Aber was diese Kampagne will, ist, dass sie wahnsinnig viele Informationen ständig wieder streut. Und wir, Sie haben es ja gerade gesagt, wir stehen vor wichtigen Landtagswahlen, die vermutlich auch knapp ausgehen werden. Und dann kann es schon sein, dass so eine Botschaft auch bei dem einen anderen landet. Und bei knappen Wahlen können auch wenige Beeinflussungen durchaus zu Ergebnissen führen.
0: Was für eine Strategie steckt hinter diesen Kampagnen? Können Sie das ein bisschen besser erklären?
1: Ja, die russische Propaganda fährt diese Strategie schon seit vielen Jahren. Das haben die lange vorbereitet. Sie haben sehr viele Accounts angelegt. Sie gehen von Land zu Land unterschiedlich vor. Es ist nicht das erste Mal. In Moldau zum Beispiel, 24, haben sie massiv versucht, in ein EU-Referendum einzugreifen. Was sehen wir hier bei der sogenannten Doppelgängerstrategie? Es geht um Diskreditierung, dass vor allem Politiker, die nicht bei der AfD und bei BSW sind, angegriffen werden mit skandalösen Behauptungen, meistens aber ohne Quellen, dass eine politische Spaltung hervorgerufen wird, oft zwischen Ost und West. Und das ist dann gerade für Sie als Journalisten, aber auch für die breite Öffentlichkeit eine Überforderung gibt, damit KI, Social Media quasi überschwemmt wird. Und dann braucht man echt eine Menge Zeit, um das auseinander zu dividieren, Faktencheck zu machen und dagegen halten zu können.
0: Und dann ist es im Prinzip so, dass so viele Nachrichten kommen und dass die dann absurd klingen, aber dass es so viele sind, dass ich nicht jede einzelne auf den Wahrheitsgehalt überprüfen kann und dann bleibt doch irgendwas hängen, oder wie?
1: Naja, wenn man so einen Rahmen baut, dass das die Deutsche Welle, die Bild-Zeitung, die ARD, die BBC sind, dann muss man sich schon ein bisschen Mühe geben, um zu schauen, ist das eine seriöse Quelle? Stimmt das eigentlich? Ist das wirklich BBC, ARD, Nova oder ist das jetzt Fake? So, also das kostet schon mal Zeit. Das ist das eine. Das andere ist, das Allensbach-Institut hat vor 2 Jahren eine Studie gemacht, die hat wiederum gezeigt, dass die Menschen auch nicht doof sind, dass also doch die überwältigende Mehrheit auch Fake News erkennt. Die haben aber auch rausgefunden, gerade jüngere User, die bei TikTok viel unterwegs sind, da ist doch auch ein Drittel ungefähr anfällig und checkt nicht sofort, ob das russische oder auch chinesische Propaganda ist. Also es ist was in Bewegung.
0: So, jetzt arbeiten Sie für eine Landeszentrale für politische Bildung. Ich vermute, das sind jetzt gerade ja dann besonders arbeitsreiche Zeiten für Sie. Was können Sie denn überhaupt machen? Was können Sie dem entgegensetzen?
1: Medienbildung ist für uns ein Riesenthema. Wir bieten sehr viele Seminare an. Auf unserer Website www.slpb.de haben wir eine eigene Rubrik zu Desinformationen. Es gibt die Schülermedientage. Es gibt im Herbst mit allen Landeszentralen die Tage für Netzpolitik und Demokratie. Also wir sind da sehr stark dran, online, offline und versuchen eben auch Hintergründe und auch Möglichkeiten, eben mit diesen Fake News umzugehen, die aufzudecken, anzubieten, und das wird gut nachgefragt.
0: Und können Sie gewinnen in diesem Kampf?
1: Ja, das ist eine große Frage. Aber ich glaube, unser Job ist wirklich, Handwerkszeug an die Hand zu geben und zu sagen, Doppelcheck, was sind die Quellen, sind die Behauptungen wirklich belegt? Man kann mit der Rückwärtssuche Bilder überprüfen, wo und wann wurden die das erste Mal benutzt. Und das ist unser Job, dass wir Menschen aufklären, dass sie nicht hilflos in der großen Flut des Social Media unterwegs sind. Und ich glaube, da tun wir doch ein paar gute Fortschritte.
0: Vor den Landtagswahlen in Berlin, in Sachsen-Anhalt und Mecklenburg-Vorpommern wird Social Media geflutet mit Desinformationskampagnen. Wie man damit umgeht, darüber habe ich gesprochen mit Roland Löffler, Direktor der Sächsischen Landeszentrale für politische Bildung. Danke fürs Gespräch.
1: Vielen Dank.

0: Friedberg, yeah, habt ihr gehört. 8:19 Uhr, hier ist Deutschlandfunk Nova am Freitagmorgen. Die Geschichte am Flughafen Leipzig-Halle, die Entdeckung der mit Sprengstoff beladenen Drohne, die hat viel Unsicherheit ausgelöst und eine Debatte darüber losgetreten, warum diese Drohne eigentlich nicht schon viel früher entdeckt wurde und ob Deutschland in Sachen Drohnen gut aufgestellt ist, also vor denen geschützt ist. Aber wie schützt man sich eigentlich effektiv vor Drohnen? Kann man das überhaupt? Das besprechen wir jetzt mit Christian Kaiser. Der ist Geschäftsführer eines Unternehmens, das selbst Drohnensysteme herstellt und ist bei mir in der Leitung. Guten Morgen, Herr Kaiser.
1: Guten Morgen.
0: Was macht Drohnen so gefährlich?
1: Sie sind klein, sie sind einfach aufzubauen, sie sind einfach einsetzbar. Sie sind schnell, sie sind schwer zu detektieren und schwer zu bekämpfen.
0: Und hätte man diese Drohne am Flughafen Leipzig-Halle, hätte man die überhaupt vorher entdecken können, durch irgendwelche Abwehrsysteme, wie auch immer die ausgearbeitet gewesen wären?
1: Also Abwehrsysteme sind ja der letzte Schritt in der ganzen Kette. Man muss ja erst detektieren, also sehen, ob was kommt und wenn ja, was. Und die Detektion hat offensichtlich nicht funktioniert am Flughafen Leipzig. Die Detektion erfolgt normalerweise entweder auf den Frequenzen, also auf Frequenzen, die dann gemessen werden oder detektiert werden, Funkfrequenzen der Drohnen zum Beispiel oder Videoübertragung, oder man kann mit Kamerasystemen die detektieren oder mit Radarsystemen. So wie ich das gelesen habe in der Presse, konnte man diese Drohne nicht detektieren über die Frequenzscanner, weil die Steuerung über 4G, 5G Mobilfunk erfolgte. Und wenn man dann eine Drohne detektiert hat, im besten Fall, dann kann man eben Prozesse in die Wege leiten, um ein einfliegendes System oder eine Drohne zu bekämpfen oder abzuwehren.
0: Ja,
1: aber Abwehr ist der letzte Schritt.
0: Ja, aber auch Sie als Drohnenhersteller sind wahrscheinlich darauf erpicht, dass das erstmal nicht funktioniert, ne? Dass die nicht so schnell detektierbar und erkennbar sind. Warum ist das denn so schwer, die zu kriegen?
1: Detektieren, also man kann die ja nur schwer sehen. Die sind klein, wenn sie weiter weg sind, sieht man sie kaum. Ja. Man hört sie auch kaum. Also das ist echt schwer, die zu finden.
0: Und für ein Radar sind sie zu klein, oder?
1: Für das normale Radar, was am Flughafen installiert ist, ja. Aber es gibt spezielle Radarsysteme, die eben für kleine Systeme ausgelegt ist, um dann diese in der Luft zu finden, ja.
0: Und so insgesamt ist es so ein bisschen der Klassiker, den man schon öfter gehört hat in Sachen technische Entwicklung. Die schreitet einfach so schnell voran, dass man so mit Sicherheitssystemen, wenn man sich wehren, wenn man abwehren will, eigentlich gar nicht so wirklich hinterherkommt, oder?
1: Man weiß vor allem nicht, wie man abwehren soll. Also wenn ich eine Drohne detektiert habe, dann muss ich erstmal feststellen, was ist das für ein System, ist das eine Gefahr, ja oder nein. Und wenn ich dann abwehren möchte, dann muss ich ja irgendwie diese physisch etwas damit tun. Also ja. Entweder abschießen oder einfangen oder sonst
0: was. Netz drüber werfen, ja.
1: Genau, richtig, ja.
0: Und das ist die Schwierigkeit, weil die klein sind, weil die schnell sind, sie sind einfach kaum zu kriegen.
1: Genau, richtig.
0: Was kann man denn da machen? Also es hört sich so an, als ob das ein Problem wäre, für das es eigentlich keine Lösung gäbe und dass wir uns einfach damit abfinden müssen, wenn jetzt jemand anfangen will, uns regelmäßig mit kleinen, schnellen Drohnen anzugreifen, dass wir eigentlich gar nicht so viel dagegen tun können.
1: Ich fürchte, dem ist so, ja.
0: Das heißt, Perspektive ist, wir müssen einfach ein Riesennetz oder einen Riesenschirm über Deutschland aufbauen. Oder also man muss ja irgendwie schon irgendwie jetzt versuchen, mit der Situation umzugehen, oder?
1: Man wird ja schon ein paar technische Möglichkeiten finden, um auch diese Art von Drohnen zu detektieren, indem man eben das Mobilfunksystem etwas besser überwacht bzw. analysiert, ob eine Drohne mit Mobilfunk fliegt oder nicht. Da wird es eben technische Einrichtungen geben müssen, welche auch die Kleinstsysteme detektieren kann. Und das wird sehr viel Technologie sein, es wird sehr viel Geld kosten, um das zu tun, ja. Aber es wird keinen hundertprozentigen Schutz geben, weil wir so viele Infrastrukturen haben, die es dann zu schützen gilt, vor diesen Arten von Drohnen, dass das eine Mammutaufgabe ist.
0: Christian Kaiser ist Geschäftsführer von einem Unternehmen, das Drohnensysteme für Sicherheitsaufgaben erstellt und hat uns gesagt, wie man sich vor Drohnen schützen kann und warum das so schwer ist, sich vor Drohnen zu schützen. Und jetzt gucken wir mal, wie wir in die Zukunft gehen. Vielen Dank, Herr Kaiser, fürs Gespräch und danke für die Infos.
1: Sehr gerne.
0: Überbringer schlechter Nachrichten. 8.24 Uhr. Guten Morgen, hier ist Deutschlandfunk Nova mit Wiz, the MC. 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

0: Es ist 8.30 Uhr. Tim Scholz hat die News. Kurz und kompakt die Nachrichtenlage. Guten Morgen.
1: Hi, guten Morgen.
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3: Im Fall der Sprengstoffdrohne am Flughafen Leipzig-Halle hat die Bundesanwaltschaft die Ermittlungen übernommen. Die oberste Strafverfolgungsbehörde begründet das mit der besonderen Bedeutung, weil die äußere und innere Sicherheit Deutschlands betroffen sei. Die Drohne war nach Erkenntnissen der Ermittler mit professionellem Sprengstoff samt Zünder ausgestattet. Für einen Luftverkehrsexperten der TU Dresden zeigt der Fall, dass die Drohnenfrüherkennung in Deutschland noch nicht gut klappt. Der Forscher Hartmut Fricke rät dazu, nicht nur einzelne Gebiete wie Flughäfen im Blick zu haben. Die Sprengstoffdrohne war in der Nacht zu Mittwoch am Flughafen Leipzig-Halle entdeckt worden, in der Nähe ukrainischer Frachtflugzeuge. Nach Informationen aus Sicherheitskreisen holte ein Busfahrer die tiefschwebende Drohne mit einem Fußtritt auf den Boden. Der Mutterkonzern von Facebook und Instagram soll in den USA eine Strafe von mehr als einer

0: die süchtig machen können, einschränken. Sozialorganisationen warnen wegen der Hitzewelle diesen Sommer vor Lebensgefahr für Menschen, die auf der Straße leben. Sie haben laut der Bundesarbeitsgemeinschaft Wohnungslosenhilfe das höchste Risiko bei extremen Temperaturen. Ohne Zugang zu Wasser, Schatten oder kühlen Räumen seien obdachlose Menschen der Hitze schutzlos ausgeliefert. Viele haben demnach auch Vorerkrankungen, die durch die Temperaturen weiter verschärft werden. Der Hilfsverband fordert, dass Hitzeschutz eine Pflichtaufgabe für die Kommunen wird. Ähnlich sieht das der Sozialverband Deutschland. Er fordert flächendeckende Hitzeaktionspläne.
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0: Die russische Kreml-Kritikerin Julia Nawalnaja hat ihre Landsleute dazu aufgerufen, bei der anstehenden Parlamentswahl die kriegskritische Oppositionspartei Jabloko zu wählen. Die Witwe des Kreml-Kritikers Alexei Nawalny äußerte sich in einem Online-Video. Ihr zufolge ist Jabloko die einzige zur Wahl stehende Partei, die öffentlich den Krieg gegen die Ukraine ablehnt. Laut Nawalnaja ist die Wahl eine sichere Möglichkeit, sich gegen die russische Führung auszusprechen, auch wenn sie davon ausgeht, dass die Regierung die Abstimmung zu ihren Gunsten manipulieren wird. Die russische Justiz geht seit einiger Zeit stärker gegen Jabloko und ihre Vertreter vor. Im Juni wurde der Parteivizechef wegen kritischer Beiträge über den Krieg zu 7 Jahren Straflager verurteilt.
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0: Das ist heute oft sonnig mit maximal 19 bis 30 Grad, im Norden Wolken und auch mal nass, an den Alpen lokal Gewitter.
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2: Ihr habt es gerade in den Nachrichten gehört, bei Tim Meta soll in den USA eine Millionenstrafe zahlen, weil der Konzern Kinder gefährdet hat. Die ganze Geschichte schauen wir uns gleich jetzt hier nochmal genauer an. Vorher gibt's Musik von Connor Price.
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Connor Price. Now what? 8.37 Uhr wird's. Hier ist Deutschlandfunk Nova am Freitagmorgen. Viele von uns erleben das tagtäglich. Wenn wir einmal drauf sind, kommen wir nur schwer wieder runter. Von Insta, von TikTok und so weiter. Das ist manchmal guter Content, lässt uns da nicht los, aber manchmal ist es halt auch schlechter Content, der uns nicht loslässt. Fachleute sagen, die Plattformen können süchtig machen und das kann besonders für junge Leute gefährlich sein. Der Konzern hinter Insta und Facebook Meta, der soll jetzt in den USA wegen solcher Vorwürfe eine hohe Strafe zahlen. Alex Wert aus den Deutschlandfunk Nova Nachrichten weiß,

0: nichts mehr. Was genau ist da passiert?
1: Ein Gericht im Bundesstaat New Mexico hat entschieden, dass Meta knapp 570 Millionen Dollar zahlen soll, quasi als Entschädigung für psychische Schäden, die Kinder laut dem Gericht haben, weil sie eben zum Beispiel im Insta und Facebook genutzt haben. Ein Großteil von diesem Geld ist dafür gedacht, dass Kinder wegen dieser Schäden behandelt werden können, zum Beispiel therapeutisch. Ein anderer Teil des Geldes soll in den nächsten Jahren verwendet werden für Aufklärung, Vorsorge und Untersuchungen.
0: Das klingt, als ginge es da schon um heftige Krankheitsfälle. Waren die auch Thema vor Gericht?
1: Nicht direkt, aber der Richter, der hat gesagt, die Plattformen von Meta, also hauptsächlich Facebook, Insta und WhatsApp, die stören die öffentliche Ordnung. Und man kann es vielleicht mit den Warnhinweisen auf Zigarettenverpackungen vergleichen. Also Meta muss jetzt wohl nicht nur Geld zahlen, sondern die Plattformen sollen auch neue Schutzmaßnahmen bekommen. Da sollen regelmäßig Hinweise und Infoseiten eingeblendet werden, mit dem Ziel, dass Kinder und Jugendliche nicht mehr so viel Zeit auf Insta und Co. verbringen. Und sie sollen auch unangemessenen Content einfacher melden können. Das passt auch zu einem anderen Urteil in New Mexico, das es jetzt letzten März schon gegen Meta gab. Da wurde der Konzern schon zu 375 Millionen Dollar Strafe verdonnert. Und da hatten Geschworene gesagt, Meta schädigt bewusst die psychische Gesundheit von Kindern und informiert auch nicht über sexuelle Ausbeutung von Kindern, wenn zum Beispiel über WhatsApp Nacktbilder von Kindern und Jugendlichen verschickt werden.
0: Was sagt der Konzern, was sagt Meta zu diesem Urteil?
1: Meta will Berufung einlegen, will also das Urteil rechtlich anfechten und der Konzern weist die Vorwürfe zurück und sagt, wir schützen unsere User ausreichend.
0: So, jetzt ist das insgesamt fast eine Milliarde Dollar, die Meta in den USA zahlen müssen soll. Klingt nach verdammt viel, aber ist für so einen Riesenkonzern wahrscheinlich gar nicht so eine große Summe, oder?
1: Nee, tatsächlich nicht. Also diese Summe ist nur ein kleiner Teil von dem, was Meta an Gewinn macht. Und der lag allein letztes Jahr bei 60 Milliarden Dollar. Und auch in der Börse hat sich das Urteil kaum ausgewirkt. Also die Meta-Aktie ist nach diesem Urteil nur minimal nach unten gegangen, hat also nur minimal an Wert verloren. Aber was das Image angeht von Meta, da sieht das vielleicht anders aus, denn das war jetzt bei noch lange nicht das einzige Verfahren gegen den Konzern. Insgesamt sind es fast 30 Bundesstaaten, die Meta angeklagt haben. Jetzt Ende des Monats geht ein Verfahren in Kalifornien los und es geht immer um sehr ähnliche Vorwürfe, nämlich darum, dass Meta junge Leute mit seinen Plattformen abhängig und süchtig macht. Und dann gibt es auch noch 4 Familien von Jugendlichen, die Suizid begangen haben. Die haben auch Meta angeklagt und sagen, dass der Konzern schuld daran ist, dass das passiert ist.
0: Der Facebook-Konzern hat in den USA die nächste Millionenstrafe bekommen wegen schlechten Jugendschutzes. Die Infos dazu kamen von Alex Wert aus den Deutschlandfunk Nova Nachrichten. Danke.
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0: Das ist ein neuer Track von Error. Das perfekte Problem habt ihr gerade gehört. Jetzt geht's um Fäkalien. Ich weiß nicht, ob wir es hören wollen, um was es jetzt geht, aber Katrin Sieg hat's mitgebracht. Hier kommen die Wissensnachrichten.
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2: Von der industriellen Revolution hat man schon mal gehört, auch von der französischen oder der Novemberrevolution. Aber eine fäkale Revolution, genau die soll die Welt im Kambrium vor 540 Millionen Jahren radikal verändert haben. Damals entwickelten sich in relativ kurzer Zeit fast alle heutigen Tierstämme. Es werden verschiedene Ursachen vermutet. Ein Paläontologe vom Staatlichen Museum für Naturkunde in Karlsruhe schreibt in einem Fachmagazin, dass man dabei die Rolle von Fäkalien bisher übersehen hat. Zusammen mit einem Kollegen hat er versteinerte Exkremente aus dem Kambrium analysiert. Die zeigen, dass mit der Zeit immer mehr Fäkalien ausgeschieden wurden. Wohl auch, weil Lebewesen gerade anfingen, die Voraussetzung dafür zu entwickeln. Ein Verdauungssystem. Fäkalien dienen Lebewesen auch heute noch als Nahrungs- und Nährstoffquelle. Sie könnten also auch im Kambrium die Entwicklung der Arten gefördert haben. Im Kongo breitet sich das Ebola-Virus ungewöhnlich schnell aus. Fachleute verstehen aber immer noch nicht, warum. Deswegen will die afrikanische Gesundheitsbehörde, CDC, jetzt gemeinsam mit der Weltgesundheitsorganisation untersuchen, ob das Virus möglicherweise mutiert ist. Laut CDC sind seit Mai 4000 Menschen infiziert. Damit verbreitet sich das Virus 8-mal schneller als beim bisher schwersten Ausbruch in Westafrika vor 12 Jahren. Das Virus löst Fieber, Erbrechen und Durchfall aus, in schweren Fällen Blutungen und Organschäden. Die Gesundheitsbehörde bezweifelt auch, dass ihre Methode funktioniert, weitere Betroffene ausfindig zu machen. Bisher setzt sie auf Kontaktverfolgung. Aber statt der zu erwartenden 40 melden die Ebola-Betroffenen im Schnitt nur 10 Kontaktpersonen. Deshalb wollen die Behörden jetzt von der passiven Verfolgung auf aktive Fallsuche gehen und von Tür zu Tür gehen, um in den Haushalten Menschen mit Ebola-Symptomen zu finden.
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Amy Winehouse, you know I'm no good. 8:50 wird's, hier ist Deutschlandfunk Nova. Am Freitagmorgen, hier sind wichtige Infos für euren Tag. Die Drohnen am Flughafen Leipzig-Halle beschäftigen uns immer noch. Die große Frage ist erstens, wer hat die geschickt, wo kamen die her? Zweitens, wie kann sich Deutschland besser schützen? Und dann ist ja auch noch die Frage, war da jetzt wirklich Munition an Bord, dieses Flugzeug, neben dem die Drohne gefunden wurde? Da gibt es im Moment widersprüchliche Aussagen. Wir versuchen das zu klären, gleich nach den Nachrichten hier bei Deutschlandfunk Nova. Dann hat es gestern ein Gipfeltreffen gegeben zum Thema Niedrigwasser in Deutschland. Ihr habt das mitbekommen, die Pegel vieler Flüsse in Deutschland sind niedrig. Das ist schlecht für die Schiffe, die können da nicht fahren. Und das wiederum ist schlecht für die Wirtschaft, weil die dann keine Waren bekommt. Der Verkehrsminister hat angekündigt, dass es eventuell Ausnahmen vom Sonntagsfahrverbot für Lkw gibt. Also dann könnten sonntags wieder Lkw fahren. Ansonsten sind eh schon Staus angekündigt für dieses Wochenende. Ferienende unter anderem in Hessen, Rheinland-Pfalz und dem Saarland. Wir schauen aufs Wetter. Das ist heute oft sonnig mit maximal 19 bis 30 Grad. Im Norden Wolken und auch mal nass. An den Alpen lokal Gewitter. Es ist Freitag. Das sind gute Nachrichten. Nicht nur, weil einige von euch jetzt zwei freie Tage vor der Nase haben, sondern weil wir euch freitags immer neue Musik präsentieren. Die kommt heute von Nothing But Thieves und die begleiten uns wirklich schon viele Jahre. Itch hier. Ein Frühwerk. Oder auch das hier. Spielen wir aktuell. Welcome to the DCC. Ja, jetzt gibt's was Neues von Nothing But Thieves. Der Track heißt Baby Cool. So ein bisschen Grunge drin, bisschen Glam auch. Die Band selbst sagt, es ist so ein bisschen Rückbesinnung auf ihre früheren Garage-Band-Tage. Und Evelyn wird besungen. Evelyn scheint ziemlich toll zu sein. Kann viel, gibt Sicherheit, wer dahinter steckt, wissen wir nicht genau. Vielleicht findet ihr das raus. Hier kommen Nothing But Thieves mit einem neuen Track auf der Playlist von Deutschlandfunk Nova. Baby Cool, Evelyn. Guten Morgen.

Neu auf unserer Playlist Nothing But Thieves mit Baby Cool, Evelyn. Hier kommt Edna, Lucky Dancer. Guten Freitagmorgen euch, 8:55 Uhr.

0: King Princess habt ihr gehört. Jetzt kommt Jan Bungertz, gerade noch so 9 Uhr, aber er hat die News. Kurz und kompakt. Guten Morgen.
1: Guten Morgen.
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3: Aus der deutschen Wirtschaft kommen inzwischen wieder positivere Signale. Industrieunternehmen haben ihre Produktion auch im Juni steigern können, den dritten Monat in Folge. Laut Statistikamt stellten Industrie-, Bau- und Energieversorger zusammen 0,2% mehr her als im Vormonat. Ausschlaggebend war ein großes Produktionsplus in der Automobilindustrie von 3,6%. Aber auch die Herstellung von Flugzeugen, Schiffen, Zügen und Militärfahrzeugen hat angezogen. Einen Rückgang gab es allerdings im Maschinenbau. Wirtschaftsanalysten zufolge hat die Industrie insgesamt ihre Talfahrt beendet. Es gäbe aber noch Unsicherheiten durch Probleme wie den Iran-Konflikt und die Energieversorgung. 6 deutsche Straßenbauunternehmen sollen sich jahrelang über Reparaturaufträge abgesprochen haben. Das Bundeskartellamt hat deswegen Geldbußen von insgesamt mehr als 60 Millionen Euro verhängt. Es geht um Aufträge zur Sanierung von Straßenasphalt. Die Behörde ist sicher, dass die 6 Unternehmen den Markt durch ihre Absprachen unter sich aufgeteilt haben. Dazu habe es geheime Treffen gegeben. Behördenchef Andreas Mund sprach von einem Kartell zulasten von Bund, Ländern und Gemeinden. Eins der beteiligten Unternehmen hatte beim Kartellamt im Rahmen eines Kronzeugenprogramms ausgesagt. Im Gegenzug fiel sein Bußgeld geringer aus. Im Fall der Sprengstoffdrohne am Flughafen Leipzig-Halle hat die Bundesanwaltschaft die Ermittlungen übernommen. Die oberste Strafverfolgungsbehörde begründet das mit der besonderen Bedeutung, weil die äußere und innere Sicherheit Deutschlands betroffen sei. Die Drohne war nach Erkenntnissen der Ermittler mit professionellem Sprengstoff samt Zünder ausgestattet. Für einen Luftverkehrsexperten der TU Dresden zeigt der Fall, dass die Drohnenfrüherkennung in Deutschland noch nicht gut klappt. Der Forscher Hartmut Fricke hat im ARD-Fernsehen dazu geraten, nicht nur einzelne Gebiete wie Flughäfen im Blick zu haben. Die Sprengstoffdrohne war in der Nacht zum Mittwoch am Flughafen Leipzig-Halle entdeckt worden, in der Nähe ukrainischer Frachtflugzeuge. Am Arabischen Meer wächst die Sorge, dass es eine Umweltkatastrophe gibt. Vor der Südostküste des Oman war schon im Juni ein Tankschiff auf Grund gelaufen. Wie unter anderem Satellitenaufnahmen zeigen, verliert es große Mengen Öl. Nach Angaben der Umweltorganisation Greenpeace ist inzwischen eine Meeresfläche verschmutzt, etwa doppelt so groß wie das Stadtgebiet von München. Betroffen ist auch ein Meeresschutzgebiet mit Korallenriffen und seltenen Vögeln. Der Tanker soll von Russlands sogenannter Schattenflotte sein, mit der das Land Sanktionen umgeht. Er soll Schätzungen zufolge mindestens 110.000 Tonnen Öl geladen haben.
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3: Dichte Wolken heute oft im Norden, auch etwas Regen ist da möglich. Sonst gibt es viel Sonne, maximal 19 bis 30 Grad.
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0: In der nächsten halben Stunde haben wir hier neue Musik für euch bei Deutschlandfunk Nova. Boy Loco mit einem Sommerhit, der euch ganz sanft so durch den Sommer tragen kann. Vorher noch Tyler zum Beispiel, der Bombay Bicycle Club und jetzt direkt die Circa Waves.
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0: Tyler, is it love, wenn man nicht weint? Ja, gute Frage. 9.11 Uhr ist es. Hier ist Deutschlandfunk Nova am Freitagmorgen. Eine kleine Drohne war das, bepackt mit militärischem Sprengstoff, gleich neben Flugzeugen der ukrainischen Staatsairline Antonov. Das hat am Mittwochabend, habt ihr mitbekommen, auf dem Flughafen Leipzig-Halle für ziemliche Aufregung gesorgt. Noch immer sind ganz viele Fragen offen. Was man mittlerweile wirklich weiß, das habe ich heute Morgen mit Markus Pindo besprochen aus unserem Hauptstadtstudio und wollte als erstes von ihm wissen. Bisher hieß es ja immer, dieses Frachtflugzeug, neben die Drohne gefunden wurde, das sei beladen gewesen mit Munition. Jetzt kommt Armin Schuster, der Innenminister von Sachsen, und sagt, das stimmt gar nicht, da war keine Munition an Bord. Was ist da dran? Was ist dein Infostand?
1: Also der Rechercheverbund von NDR, WDR und Süddeutscher Zeitung hatte das in der Tat berichtet, dass dieses Flugzeug militärische Munition geladen habe und diese sei angeblich kurz zuvor aus Frankreich nach Leipzig transportiert worden und eben für den Weitertransport Richtung Ukraine vorgesehen gewesen. Die Medien berufen sich da auf einen, wie es hieß, vertraulichen Bericht der Polizei. Aber dann kam das Dementi aus dem Bundesinnenministerium. Und da hieß es, man wolle Berichte dementieren, wonach eines der ukrainischen Antonov-Flugzeuge mit Munition beladen gewesen sei. In der Obleuterunde im Bundestag mit den Abgeordneten aus den Ausschüssen Inneres und Verteidigung wurde klargestellt, dass sich eben keine Munition in der Maschine befunden habe. Eine offizielle Äußerung dazu gibt es aber nicht. Welche Version also jetzt die richtige ist und wie das genau war, ist unklar. Aber wäre diese Drohne explodiert, dann hätte es natürlich große Konsequenzen gehabt, wenn eine der Antonov-Frachtmaschinen Munition geladen gehabt hätte. Mhm. Tatsache ist eben, dass vom Flughafen Leipzig-Halle oft Waffen in Richtung Ukraine geflogen werden.
0: So, jetzt steht seit dem Vorfall die Frage im Raum, ob und wie in Deutschland gegen Drohnen man gut gesichert ist. Also ob Deutschland gut genug geschützt ist. Gibt es hier einen aktuellen Stand?
1: Also dieser Vorfall alleine zeigt ja schon, dass Deutschland da nicht gut aufgestellt ist. Optimistisch gesagt sind wir auf dem Weg, aber noch lange nicht vor dem Ziel. Das Training von Drohnenabwehrspezialisten hat nach allem, was wir wissen, Ende des vergangenen Jahres, Anfang dieses Jahres bei der Bundespolizei begonnen. Die Ausrüstung mit dem entsprechenden Material ist aber erst teilweise da. Zum Beispiel sollen die Geräte, mit denen Drohnen gejammt werden können, also die Funksignale zu den Drohnen unterbrochen werden können, um sie dann zum Absturz zu bringen. Diese Geräte sollen schon verfügbar sein. Das ist also nicht klar, ob es davon auch genug gibt. Ob die an allen wichtigen Flughäfen sind, nach dem, was wir hören, ist das noch nicht der Fall, soll aber im Laufe dieses Jahres passieren. Aber das ist natürlich im Moment einfach noch nicht gut genug. Und wie es steht um Abfangdrohnen oder Technik, um sogar Drohnen abzuschießen, das ist also zunächst nicht klar. Was man dann auch braucht für jeden Flughafen einzeln. Das ist eben eine Sensorik, mit der man Drohnen einfach mal auffinden kann. Und das auch bei Nacht und ungünstigen Wetterbedingungen. Mhm. Denn zum Aufspüren von Drohnen ist ein normales Radar nicht geeignet.
0: Kurz zum Schluss noch. Alexander Dobrindt, der deutsche Innenminister, hat gesagt, er will nicht spekulieren, will die Ermittlungen abwarten, spricht von fremden Mächten, die Drahtzieher dieses Angriffs seien. Im Prinzip gehen aber doch alle von Russland aus, oder?
1: Also die offiziellen Stellen halten sich zurück, was da diese Zuweisung anbelangt. Aber fragt man Sicherheitsexperten, dann weisen die alle darauf hin, dass das sehr in die hybride Kriegsführung Russlands passt. Also Spionage, Sabotage, Luftraumverletzungen, Desinformation. Da werden oft online angeheuerte Amateure genutzt von russischen Geheimdiensten, was für Russland das Risiko reduziert. Eigene Geheimdienstoffiziere könnten verhaftet werden. Das eröffnet auch Spielraum, eben die Taten abzustreiten. Und es gibt ein weiteres Indiz. Der Bau der Drohne, die in Leipzig gesichert wurde, bedarf eines einschlägigen technischen Sachverstandes und Kenntnissen im Umgang mit Sprengstoff. Und das deutet auf einen staatlichen Akteur.
0: Markus Pindor aus unserem Hauptstadtstudio in Berlin mit aktuellen Informationen zu den Drohnenvorfällen am Flughafen Leipzig-Halle. Das Ganze war ein Mitschnitt von heute Morgen. Hier kommt der Bombay Bicycle Club. Guten Freitagmorgen euch.

0: Suki Waterhouse, Tiny Raisin habt ihr gehört. 9:22 Uhr, hier ist Deutschlandfunk Nova. Wir haben August, in vielen Bundesländern sind Ferien, auch wenn sie zum Beispiel jetzt enden in Hessen, Rheinland-Pfalz und dem Saarland. Und wir haben ein Wochenende. Das heißt, es wird wieder viele Staus geben. Und es wird diese Situation geben in vielen deutschen Haushalten, wo Väter die ganze Familie morgens um 2, 3 Uhr aus dem Bett jagen, weil sie denken, die beste Strategie gegen Staus ist, einfach möglichst früh loszufahren. Dieses und andere Klischees habe ich heute Morgen mit Melanie Mikulla besprochen. Sie ist Unternehmenssprecherin des ADAC und weiß alles über Staus in Deutschland. Als erstes habe ich sie aber erstmal gefragt, wo dieses Wochenende besonders viel mit Staus zu rechnen ist.
1: Ja gut, wir haben eine insgesamte Belastung dadurch. Sie haben es gerade gesagt, dass wir so viele Urlaubsländer jetzt und manche fahren zurück und manche fahren in den Urlaub. Das heißt, belastet sind vor allem die klassischen Routen wie zum Beispiel eine A3, eine A5, A7, A8, A9. Wir haben 1000 Baustellen in ganz Deutschland und rund um die Großstädte Hamburg, Berlin und München werden wir es auch zu spüren bekommen. Es wird also im Endeffekt auf allen Routen, die traditionell auch staugefährdet sind, die großen Ferienrouten, wird es voll werden.
0: Wie war denn die Stausaison bisher?
1: Ja, die war genau so, wie wir das erwartet haben. Es ist und war voll. Die Leute fahren weiterhin mit dem Auto in den Urlaub, trotz der Spritpreise. Das hält niemanden ab, nicht in den Urlaub zu fahren. Das heißt, wir haben diesen Klassiker, dass wir vor allem Freitagnachmittag und am Samstagmorgen natürlich volle Autobahnen haben.
0: Ich habe es eben gesagt, es gibt diese Strategie, vor allem von Familienvätern, ihre Familie morgens früh aus dem Bett zu prügeln, um 2 oder 3 Uhr ins Auto zu steigen und sozusagen dem Stau vorauszufahren. Ist das eine gute Strategie oder sollten diese Väter ihr Handeln überdenken?
1: Nein, es ist schon so, wer wirklich sehr früh losfährt, also bevor der Reiseverkehr einsetzt, der hat schon ganz gute Chancen, da staufrau durchzukommen. Das Ding ist nur, hat sich ein bisschen rumgesprochen mittlerweile. Das heißt, wer dann um 6, 7, 8 Uhr losfährt, der hat alle anderen dann auch schon auf der Strecke. Da geht schon richtig rund. Also man, wer kann, sollte wirklich diesen Freitag und Samstag überdenken als Reisezeit oder abends losfahren nach der großen Reisewelle. Da kommt es aber ein bisschen auf die Strecke drauf an oder ob man ein guter Nachtfahrer ist oder ob man irgendwo zwischenstoppen kann.
0: Gibt es sonst irgendwelche guten Strategien, die Sie uns jetzt hier noch mit auf den Weg geben können?
1: Entspannt sein, gute Musik hören, ausreichend Getränke mit an Bord haben, wenn es heiß ist, das sollte man auf jeden Fall, und Ladekabel fürs Handy nicht vergessen.
0: Melanie Mikulla, Unternehmenssprecherin des ADAC, mit Tipps in Sachen Staus und auch Tipps, die vielleicht jetzt nicht direkt was mit Staus zu tun haben. Das Gespräch mit ihr haben wir schon heute Morgen geführt, das gerade war ein Mitschnitt. Es ist Freitag, habt ihr gerade im Gespräch mitbekommen, das heißt bei Deutschlandfunk Nova auch, es ist Zeit für neue Musik. Jetzt kommt was von Boy Loco, die kennt ihr wahrscheinlich noch nicht, ist ein irisch-walisisches Duo. Der eine heißt Tyler, der andere heißt Flynn, beziehungsweise der eine heißt Tudor und der andere heißt Flynn. Sie kommen aus Irland und aus Wales und ihr Sommerhit ist wirklich was ganz Leichtes, Unbeschwingtes, eher so eine zärtliche Brise und ein leichter Sommerstrahl auf eurer Haut. Hört mal rein. Closer von Boy Loco.
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0: Boy Loco. Das ist ein neuer Track bei uns auf der Playlist. Der heißt Closer. Boy Loco sind zwei Jungs. Der eine aus Irland, der andere aus Wales. Und die machen so schöne, leichte Sommermusik. Es wird bald 9.30 Uhr. Tim Scholz ein paar Studios weiter hat aktuelle Infos für euren Freitagmorgen. Ist nämlich Freitag. Guten Morgen.
1: Hi, guten Morgen.
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3: Die Sprengstoffdrohne am Flughafen Leipzig-Halle ist jetzt ein Fall für die Bundesanwaltschaft. Die Behörde hat am Abend mitgeteilt, dass sie die Ermittlungen wegen der besonderen Bedeutung übernimmt. Die obersten Ermittler sehen Anhaltspunkte dafür, dass auf dem Flughafengelände eine Explosion herbeigeführt werden sollte. An der Drohne seien professioneller Sprengstoff und ein Zünder angebracht worden. Das Gerät war in der Nacht zu Mittwoch in der Nähe von ukrainischen Antonov-Transportflugzeugen entdeckt worden. Da schwebte die Drohne nach Angaben aus Sicherheitskreisen tief zwischen den stehenden Flugzeugen knapp über dem Boden. Ein Busfahrer soll sie mit einem Tritt zu Boden gebracht haben. Aus der deutschen Wirtschaft kommen inzwischen wieder positivere Signale. Industrieunternehmen haben ihre Produktion auch im Juni steigern können, den dritten Monat in Folge. Laut Statistikamt stellten Industrie-, Bau- und Energieversorger zusammen 0,2% mehr her als im Vormonat. Ausschlaggebend war ein großes Produktionsplus in der Automobilindustrie von 3,6%. Auch die Herstellung von Flugzeugen, Schiffen, Zügen und Militärfahrzeugen hat angezogen. Ein Rückgang gab es allerdings im Maschinenbau. Wirtschaftsanalysten zufolge scheint die Industrie insgesamt ihre Talfahrt beendet zu haben. Es gäbe aber noch Unsicherheiten durch Probleme wie den Iran-Konflikt und die Energieversorgung. Umwelt- und Sozialverbände, kirchliche Organisationen und Gewerkschaften haben sich zusammengeschlossen und verlangen von der Bundesregierung einen Hitzegipfel. In einer gemeinsamen Erklärung werden auch ein bundesweiter Hitzeaktionsplan und größere Anstrengungen beim Klimaschutz gefordert und dass der Hitzeschutz ins Grundgesetz aufgenommen wird. Vorher hatte das Robert-Koch-Institut Zahlen zu den Hitzetoten dieses Jahres veröffentlicht. Demnach starben allein in diesem Sommer geschätzt bisher fast 12.000 Menschen in Deutschland an den Folgen von Hitze.
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3: In Großbritannien gibt es neue Berichte über sexuellen Missbrauch. Ausgerechnet an der einzigen Militärschule für Minderjährige, dem Army Foundation College. Mehrere junge Frauen haben der BBC erzählt, dass sie dort sexuell belästigt und teilweise vergewaltigt wurden. Es gab auch schon früher Berichte über sexualisierte Gewalt an der Militärschule, auch gegenüber volljährigen Rekrutinnen. Teilweise wurden die Täter bestraft, aber nicht in allen Fällen. Bekamen die Opfer offenbar die nötige Hilfe von der Polizei. Viele haben das Militär verlassen. Die BBC schreibt, dass die neuen

0: Peggy Goo, Aya Star, Woman habt ihr gehört. Bei Deutschlandfunk Nova 9.36 Uhr. Seit Wochen regnet es kaum in Deutschland. Flüsse wieder rein, die Elbe und die Donau haben so wenig Wasser wie seit 2018 nicht. Aus Sicht der Schifffahrt ist das jetzt schon historisch.
1: Die Vokabel Jahrhundert Niedrigwasser darf man 2018 nicht mehr verwenden. Ich glaube, das Jahrhundert Niedrigwasser wird tatsächlich 2026 sein, wenn wir uns die Entwicklung der Pegelstände anschauen.
0: Sagt Jens Schwan vom Bundesverband der deutschen Binnenschifffahrt. Viele Unternehmen sind darauf angewiesen, per Schiff zum Beispiel Rohstoffe zu transportieren. Das geht aber nicht, wenn die Flüsse nicht genug Wasser haben. Deswegen haben sich gestern Fachleute zusammengesetzt, um über Lösungen zu sprechen. Alex Werth aus den Deutschlandfunk Nova Nachrichten hat denen zugehört und uns heute Morgen erzählt, was die Ergebnisse dieses Treffens sind.
2: Ja, was schnell helfen soll, das ist, bestimmte Waren und Güter nicht mehr per Schiff zu transportieren, also vorübergehend zumindest, sondern auf der Straße. Das hat Bundesverkehrsminister Bilger nach dem Treffen gesagt.
3: Wenn Transporte kurzfristig auf die Straße verlagert werden müssen, werden wir mit den Ländern darüber sprechen, dass wir Ausnahmen vom Sonn- und Feiertagsfahrverbot für besonders betroffene Güter vornehmen. Ich habe bereits mit mehreren Länderverkehrsministern darüber gesprochen und große Bereitschaft dazu erkennen können.
2: Also LKW sollen ausnahmsweise auch an Sonn- und Feiertagen fahren dürfen, und damit die Platz haben auf der Autobahn, sollen da Arbeiten an Baustellen nach Möglichkeit verschoben werden. Dann sollen bestimmte Transporte auch zeitweise auf die Schiene verlagert werden. Die Bahn hat laut Bilger versprochen, da mitzuhelfen. Mittel- und langfristig sollen aber zum Beispiel die Flüsse selbst angepasst werden. Da sollen zum Beispiel tiefere Fahrrinnen gebaggert werden und auch die Schiffe sollen so umgebaut werden.

0: aufgebaut werden, damit sie besser mit Niedrigwasser klarkommen.
1: Erklär uns vielleicht nochmal kurz, warum ist dieses Niedrigwasser so ein großes Problem für die Schifffahrt?
0: Ja, Schiffe sind ja schwerer, wenn sie voll beladen sind, mit Containern zum Beispiel, dann liegen diese Schiffe tiefer im Wasser. Wenn aber das Wasser nicht so tief ist, zum Beispiel im Rhein aktuell, dann müssen eben die Schiffe leichter sein, damit sie überhaupt fahren können und nicht auf Grund laufen. Und dadurch können halt die vorhandenen Schiffe deutlich weniger Ladung transportieren und das macht es für die Unternehmen viel teurer. Zum Beispiel für Chemieunternehmen ist das krass, die riesige Mengen sowas wie Flüssiggase transportieren, zum Beispiel Butan und Ammoniak.
1: So, mal abgesehen davon, ob man nicht eigentlich an die Ursachen ran müsste, anstatt irgendwie an den Symptomen rumzudoktern, kann das Ganze denn jetzt überhaupt durch LKW und Züge aufgefangen werden?
0: Ja, da sind viele skeptisch. Also zum Beispiel die Deutsche Industrie- und Handelskammer, die hat das mal vorgerechnet. Die sagt, wenn über den Rhein durch das Niedrigwasser jetzt so durchschnittlich ein Viertel weniger transportiert wird, dann sind das 3 Millionen Tonnen Güter weniger pro Monat und das entspricht 120.000 LKW-Ladungen.
1: Wow.
0: Und da sagt die Industrie- und Handelskammer, dafür haben wir weder genug Fahrzeuge noch genug Fahrerinnen und Fahrer. Und auch der Sprecher vom zuständigen Bundesverband, der hat der Rheinischen Post gesagt, also ist ja schön, wenn LKW sonntags fahren dürfen, aber dann müssen die Fahrerinnen und Fahrer dafür eben an anderen Tagen Pause machen. Und generell ist es so, in ganz Deutschland fehlen außerdem mehr als 100.000 LKW-Fahrer.
1: Das aktuelle Niedrigwasser in vielen Flüssen Deutschlands ist ein großes Problem für die Wirtschaft. Wie die Politik helfen will und ob das überhaupt was bringen kann, das hat euch Alex Wert erzählt aus den Deutschlandfunk Nova Nachrichten. Das war ein Mitschnitt von heute Morgen. Und das sind die Arctic Monkeys. Freitag, gleich 9:40 Uhr. Guten Morgen.

0: 9.42 Uhr, hier ist Katrin Silka.
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2: Ein Helm tragen würde helfen. In den Scientific Reports schreiben Forscher aus Großbritannien, dass E-Scooter-Fahrerinnen und Fahrer bei Unfällen viel öfter schwere Kopf- und Hirnverletzungen davontragen als Leute auf Motorrädern oder Fahrrädern. Sie haben Daten des Nationalen Traumaregisters und eines Leihanbieters in 18 britischen Städten ausgewertet. Demnach ist der Hauptgrund für die vielen Kopfverletzungen die fehlende Schutzausrüstung. Während die meisten auf Motorrädern und fast die Hälfte auf Fahrrädern einen Helm trugen, lag der Anteil bei eigenen E-Scootern unter 6%, bei gemieteten sogar unter 1%. Entscheidender Faktor bei Unfällen ist dann die stehende Position auf Scootern. Die führt laut Analyse zu einem hohen und weit vorne gelagerten Körperschwerpunkt. Bei Schlaglöchern oder Bordsteinkanten wirkt der E-Scooter dann wie ein Hebel, der die fahrende Person kopfüber über die Lenkerstange schleudert. Und das auch schon bei moderater Geschwindigkeit. Im Naturhistorischen Museum in Dänemark sind verschollen geglaubte 11 Millionen Jahre alte Haifossilien wieder aufgetaucht. Die lagen jahrzehntelang unbemerkt auf einem Regal herum. Es geht um die Halswirbel von dem ausgestorbenen Riesenhai Megalodon. Das Museum hatte angenommen, dass die bei einem Umzug des Skeletts ins Museum Jütland im Jahr 1989 zerstört worden waren. Jetzt sind einige der Wirbel aber auf einem Regal aufgetaucht. Sie sind ungefähr 23 cm groß und geben laut den Forschenden noch mal genauere Hinweise auf die Größe des damaligen Raubtiers als die überlieferten Zähne und Kieferknochen. In einer Studie zur Wiederentdeckung schreiben sie, dass ein ausgewachsener Megalodon die Größe von 24 Metern wohl noch übertroffen hat. Und ein neugeborenes Exemplar war wahrscheinlich schon 3,6 Meter lang. Die Lebensspanne schätzen sie auf bis zu 100 Jahre.
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0: Das war der Morgen bei Deutschlandfunk Nova. 9.50 Uhr, ab 10 übernimmt hier Markus Dichmann. Und das wird so schön.
1: Ich habe richtig Bock, jetzt die Leute so ein bisschen ins Wochenende reinzuschlurfen.
0: Habe ich heute Morgen auch gedacht. Ist richtig gut. Ja, ja. Ich habe ein paar Tracks, waren auch schon so mehr so Wochenende ganz nett. Boy Loco haben wir neu, dann eben das Geballer von Peggy Gou, da wird man ja mal schnell wach.
1: Bam, bam, bam. Ja, das 80er-Wochenende auch ein bisschen. Jetzt hast du aber auch einen geilen. Finde ich auch sehr wochenendtauglich.
0: Kitsch Creek.
1: Ja.
0: Trenches.
1: Auf geht's.
0: Leute, viel Spaß mit Markus, ich bin raus. Macht gut. Wir hören uns im September. Ho, ho. Kitsch Creek.

0: gemeinsam mit Big Pig. Haben wir gehört, um jetzt 10 Uhr. Zeit für Jan Bungartz. Jan, grüß dich.
1: Hi, Markus.
0: Jan hat nämlich die hier für euch dabei.
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3: Im Fall der Sprengstoffdrohne am Flughafen Leipzig-Halle hat die Bundesanwaltschaft die Ermittlungen übernommen. Die oberste Strafverfolgungsbehörde begründet das mit der besonderen Bedeutung, weil die äußere und innere Sicherheit Deutschlands betroffen sei. Die Drohne war nach Erkenntnissen der Ermittler mit professionellem Sprengstoff samt Zünder ausgestattet. Für einen Luftverkehrsexperten der TU Dresden zeigt der Fall, dass die Drohnenfrüherkennung in Deutschland noch nicht gut klappt. Der Forscher Hartmut Fricke hat dem ZDF dazu geraten, nicht nur einzelne Gebiete wie Flughäfen im Blick zu haben. Die Sprengstoffdrohne war in der Nacht zum Mittwoch am Flughafen Leipzig-Halle entdeckt worden, in der Nähe ukrainischer Frachtflugzeuge. Nach Informationen aus Sicherheitskreisen holte ein Busfahrer die tiefschwebende Drohne mit einem Fußtritt auf den Boden. Die russische Armee hat wieder Landwirtschaftsbetriebe in der Ukraine mit Drohnen angegriffen. In der Region Kharkiv im Osten des Landes brannten danach Lagerhallen eines Agrarunternehmens. Verletzt wurde aber nach ukrainischen Angaben niemand. Das russische Verteidigungsministerium erklärte, auch Frachtschiffe im Schwarzen Meer beschossen zu haben, die Rüstungsgüter für die Ukraine transportiert haben sollen. In Russland hat es auch wieder Gegenangriffe der Ukraine gegeben. Der Online-Händler Wildberry meldete ein Feuer in seinem Logistikzentrum in Jekaterinburg, vermutlich nach einem ukrainischen Luftangriff. Mehrere von der Flugabwehr abgeschossene Drohnen sind wohl auf das Gebäude von Wildberries gefallen. Die Ukraine hat schon mehrfach Lager des Unternehmens beschossen, weil es auch die russische Armee beliefern soll. An einer Schule in Thailand hat es einen Schusswaffenangriff gegeben. Dabei sind in einem Ort nördlich von Bangkok mindestens 6 Menschen getötet worden. 23 weitere wurden verletzt. Unter den Toten sind laut Polizei Lehrkräfte und Schüler sowie der selbst jugendliche Täter. Medienberichten zufolge hat er sich nach der Tat an seiner Schule selbst erschossen. Vorher hatte der Schüler schon seine Großeltern in deren Wohnung getötet und die Pistole des Großvaters mitgenommen. Die Hintergründe für die Taten sind aber noch unklar. Polizei, Rettungskräfte und Notärzte waren im Großeinsatz. Der Schulcampus in Thailand wurde evakuiert. Die deutschen Wasserspringer haben bei der Schwimm-EM in Paris gestern weitere Medaillen geholt. Jaden Eickermann gewann Silber im Turmspringen, Bronze ging an Ole Rössler. Vorher hatten die Synchronspringerinnen Lena Henschel und Jette Müller Bronze klargemacht im Wettbewerb vom 3-Meter-Brett. Sorgen gab es gestern noch um die Freiwasserwettbewerbe, weil auf der Seine eine Verschmutzung mit Öl oder Ähnlichem entdeckt wurde. Es gab eine Reinigungsaktion und Wasseranalyse. Inzwischen ist klar, das Sprintrennen im Fluss kann stattfinden.
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3: Im Norden heute auf dichte Wolken, etwas Regen auch, sonst viel Sonne. Nur in den Alpen mal Gewitter, maximal 19 bis 30 Grad.
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0: Ey, höchste Zeit, dass KI auch mal für was Sinnvolles zu gebrauchen ist. Und nicht nur für Slop und Pornos und Elon Musk, sondern eben vielleicht auch mal eine richtig gute Anwendung für und von künstlicher Intelligenz. Und unsere Tech-Reporterin, die hätte gleich hier einem angeboten.
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0: Macy Pikias haben wir gehört. Mit Questions hier in Deutschlandfunk Nova. Es fehlt, wenn ihr euch eine Karte von Europa anschaut, jetzt inzwischen schon eine Fläche, die fast so groß ist wie das Saarland. So eine große Fläche Wald fehlt jetzt einfach auf einmal, denn in diesem Sommer ist bisher innerhalb der Europäischen Union eine Fläche an Wald fast so groß wie das Saarland verbrannt. Ja, und Waldbrände werden häufiger, sie werden extremer und wir müssen uns auf sie einstellen. Wir müssen sie am besten quasi entdecken, bevor sie überhaupt ausbrechen. Ja, das wäre die Idee und dabei könnte künstliche Intelligenz helfen. Brände eben erkennen, noch bevor überhaupt irgendwo eine erste Rauchwolke zu sehen ist. Hat sich meine Kollegin und unsere Tech-Reporterin Martina Schulte angeschaut. Martina, was könnte man da benutzen? Also was für Hightech könnte im Kampf gegen Waldbrände zum Einsatz kommen?
1: Naja, zunächst mal, also sehr viel bei Waldbränden ist halt wirklich immer noch erstaunlich oldschool. Also im Krieg zum Beispiel, ne, da ist es ja heute so, dass total viele Drohnen den Job von Soldaten übernehmen. Aber das Löschen von Waldbränden ist halt immer noch wirklich sehr stark Menschensache. Stimmt. Was ja auch tragische Folgen hat. Ne? Frankreich sind ja in den letzten 4 Wochen 4 Männer ums Leben gekommen bei der Bekämpfung der Waldbrände, 150 weitere verletzt. Was sich aber stark verändert hat, ist die Prävention von Waldbränden. Also zum Beispiel, wenn du mal in dieses französische Departement Gironde guckst, wo seit Wochen diese heftigen Brände toben. Dort setzt man eben auf KI, um den Wald zu überwachen und zu erkennen, wo halt möglicherweise neue Brände entstehen.
0: Okay, wie läuft das ab? Wie wird KI da verwendet?
1: Also die haben halt KI-überwachte Kameras und die haben quasi diese menschlichen Beobachter ersetzt, die früher in den Sommermonaten in jeder Ortschaft auf so Wachtürmen rumhingen. Und jetzt ist es halt so, sobald das KI-System ein Feuer erkennt, werden die Aufnahmen auf die Telefone von den Feuerwehrleuten geschickt. Die öffnen dann eine App, können dann das Kamerabild gleich mit 40-fach Zoom sehen, sehen die Location und sehen auch gleich gefährdete Häuser und so weiter in der Nähe.
0: Okay, 40-fach Zoom ist natürlich besser als das menschliche Auge. Aber was kann die KI denn vielleicht ansonsten noch so erkennen, was jetzt so ein Kerl auf dem Wachturm vielleicht nicht sieht?
1: Ja, die kann zum Beispiel auch besser zwischen Rauch und Staub unterscheiden. Also Staub zum Beispiel, der von einem Traktor auf dem Feld aufgewirbelt wird, sieht ja sehr ähnlich aus. Auch Wolken, Nebel, könnte man ja auch alles für Rauch halten. Und das kann so ein KI-Modell mit Hilfe von zusätzlichen Sensordaten eben besser unterscheiden sozusagen als das menschliche Auge. Was aber vor allen Dingen total gut ist, ist halt, dass so eine KI-unterstützte Kamera Brände noch auf eine viel höhere Entfernung sehen kann. Also bis zu 20 Kilometer, sagt man. Mhm. Oder sogar von noch weiter weg. Also in vielen Ländern arbeiten die KIs ja auch durch Satellitenaufnahmen aus dem Weltall. Krass. Um von da ganz oben zu checken, wo sich gerade ein Feuer entwickelt.
0: In vielen Ländern wird das schon gemacht. Sagst du, wo denn?
1: Ja, also bei uns hier in Europa, zum Beispiel in Galicien, in Spanien, aber auch bei uns in Deutschland. Also
0: ach,
1: da gibt es zum Beispiel das Münchner Startup Aurora Tech. Die nutzen eigene Wärmebildsatelliten. Die sind so groß wie so Mini-Kühlschränke. Die sind da oben in den Weltraum geschickt worden. Aha. Und gleichzeitig eben auch KI. Und können halt dann auch eben damit Waldbrände frühzeitig erkennen. Und diese Technologie ist halt speziell für die Feuerwehr, für Behörden, liefert halt eben Echtzeitdaten zur Brandbekämpfung. Und Griechenland hat auch als weltweit erstes Land ein Satellitensystem speziell für die Waldbranderkennung schon in das nationale Feuerwehrsystem integriert. Das sind auch so 4 Mini-Satelliten. Hellenic Fire System heißt das und die können bereits ab einer Größe von rund 4 Metern Brände eben erkennen und übermitteln dann eben diese Warnmeldungen eben auch in Echtzeit an die Leitstellen.
0: Alles ziemlich cool, muss ich sagen. Aber irgendwie sehe ich da einen kleinen Haken, Martina. Die Bilder kommen ja jetzt alle von oben, ne? Auch Satellitenbilder kommen von oben. Jetzt kann es aber auch unterm Kronendach eines Waldes
1: meistens
0: brennen.
1: Ja,
0: ja,
1: ne?
0: Eben. Da schmeißt halt einer seine Kippe rein, ja, und dann geht's los. Was kann man denn da machen? Wie kommt man da an Bilder?
1: Ja, da gibt es auch einige spannende Projekte. Also zum Beispiel das spanische System Sen4Fire, das erkennt die Gase, die bei einem Brand freigesetzt werden, bevor überhaupt Flammen sichtbar werden. Also nur vor dem Gas, was da entsteht. Und auch an der Uni Linz in Österreich wurde gerade so eine neue KI-gestützte Technologie entwickelt. Da kommen dann so Überwachungsdrohnen zum Einsatz, die quasi durch das Laub hindurch sehen können. Naja, sehen nicht, die schätzen die tatsächliche Bodentemperatur unterhalb der Vegetation. Das heißt, die KI an Bord erkennt dann selbst ja sehr schwache oder vielleicht auch sogar sehr unscharfe Wärmesignale. Ja, und für all diese Projekte gilt natürlich, KI entdeckt Waldbrände zwar oft schon, wenn wir Menschen noch gar nichts ahnen, was ja ein riesiger Vorteil ist für den Waldschutz, aber das Löschen am Ende, ne, das geht dann eben doch nur zusammen mit der ja, menschlichen Feuerwehr.
0: Stimmt. Wobei man da vielleicht auch Drohnen einsetzen könnte in Zukunft.
1: Ja, macht man auch, glaube ich, schon ein bisschen.
0: Schauen wir mal, wie das weitergeht. Wir müssen auf jeden Fall aufrüsten, ja, technisch aufrüsten. Vielleicht mit Hilfe von KI wird schon getan, um Waldbrände besser bekämpfen zu können. Martina Schulte, unsere Tech-Reporterin da mit einem Einblick in den neuesten Stand der Dinge. 10:15, Deutschlandfunk Nova.

0: Confidence von Margie Clementine. Genialer Song von einer genialen Band. Man muss sich erstmal trauen, ne? Man muss sich erstmal trauen. Man braucht ein bisschen Confidence, um sich reinzusetzen, den Zündschlüssel zu drehen, die Kupplung kommen zu lassen und dann aufs Gas zu treten. Ja, man muss sich auch beim Autofahren erstmal trauen. Ist für viele von euch die normalste Sache der Welt, ist mir schon klar, ne? So jeden Tag pendeln, Arbeit, Freizeit, zum Training, Urlaub, immer Auto, kein Problem. Aber manche Menschen stresst das Auto einfach krass.
1: Wie breit ist das Auto? Wie reagiert das Auto? Wie schnell, wie langsam? Wie sehr muss ich einschlagen? Wie stelle ich meine Spiegel richtig ein? Also wirklich so diese ganze Sache an sich war so eine Überforderung. Und das ist total schwierig, Leuten zu erklären, die diese Angst, glaube ich, nicht nachvollziehen können oder nicht auch haben.
0: Hat uns Mara erzählt, die 8 Jahre lang sich da nicht getraut hat, ans Steuer zu setzen, bis dann der Tag kam, an dem sie zu ihrem neuen Job fahren musste. Ja, musste sie pendeln, mit dem Auto, mit der Bahn ging's nicht. Also kauft sie sich ein Auto und setzt sich rein und fährt einfach wieder.
1: Also ich konnte mich ja nicht an meinem ersten Arbeitstag irgendwie krank melden. Und da bin ich dann wirklich jeden Tag, eine Strecke waren 50 Kilometer, wirklich gefahren. Und das war am Anfang auch nicht schön.
0: Wie hat Mara das hingekriegt? Ja, und warum würden manche Autofahrcoaches, ja, AutofahrlehrerInnen davon abraten, das so zu machen wie Mara, haben wir besprochen in unserer neuen Folge Facts und Feelings. 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

0: schön funky. Die Moods gemeinsam mit To Another. Der Song heißt Control. Um 10.30 Uhr. Es ist 10:30. Tim, grüß dich.
1: Grüß dich.
0: Tim Scholz ist am Start für uns und bringt uns auf den neuesten Stand der Dinge.
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3: Hier erstmal das Wichtigste in kurz. Nach dem versuchten Anschlag mit einer Sprengstoffdrohne am Flughafen Leipzig-Halle ermittelt jetzt die Bundesanwaltschaft. Sie sieht die innere und äußere Sicherheit Deutschlands bedroht. Deutsche Industrieunternehmen haben den dritten Monat in Folge mehr produziert. Dazu hat insbesondere ein Plus in der Automobilindustrie beigetragen von 3,7%. Und der Meta-Konzern soll in den USA fast 570 Millionen Euro Strafe zahlen. Laut einem weiteren Gerichtsurteil können Facebook und Instagram Jugendliche süchtig machen.
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3: Hunderttausende reisen gerade nach Spanien, denn da steht nächste Woche eine totale Sonnenfinsternis an. Medien berichten, dass in vielen Dörfern und auch auf Mallorca Hotels längst voll sind. Wer noch einen guten Blick auf die Finsternis haben will, muss tief in die Tasche greifen. Leute bieten ihre Dachterrassen und Balkons an. Dafür werden teilweise bis zu 700 Euro verlangt und auch offenbar bezahlt. Insgesamt soll das Ereignis der spanischen Wirtschaft mehr als 400 Millionen Euro zusätzlich bringen. Besonders profitieren Regionen im Landesinneren, wo sonst kaum Touris vorbeikommen. Auch auf Mallorca wird mit einem Besucheransturm gerechnet. Die Behörden richten deshalb hunderte offizielle Beobachtungsplätze ein. In Deutschland gibt es die nächste totale Sonnenfinsternis erst wieder 2081. In Sri Lanka haben hunderte Soldaten und Polizisten ein Hochsicherheitsgefängnis bewacht. Da sind viele Häftlinge in der Nacht aus ihren Zellen ausgebrochen und aufs Dach geklettert. Dabei wurde ein Insasse getötet. Inzwischen ist die Lage laut Gefängnisleitung wieder unter Kontrolle. Die Behörden sagen, dass die Überfüllung des Hochsicherheitsgefängnisses möglicherweise der Grund für den Aufstand war. Auch aus einem anderen Gefängnis wurde Randale gemeldet. Dort sind zwei Gefangene getötet worden. Und das sind keine Einzelfälle. In Sri Lankas Gefängnissen sitzen im Schnitt etwa viermal so viele Menschen wie vorgesehen. In den letzten Wochen wurden bei Gefängnisaufständen 10 Wärter und 23 Insassen getötet. In Argentiniens Hauptstadt Buenos Aires sind Proteste aus

0: Kontrolle zu verlieren, zum Beispiel über wichtige Wasserressourcen.
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0: Viel Sonne heute, nur im Norden dichte Wolken und auch mal nass, maximal 19 bis 30 Grad.
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2: Boah, einen schönen Klassiker vor den Streets habe ich diese halbe Stunde für euch. Einen neuen Song von den Giant Rooks. Aber das hier, das ist erst einmal Tove Lo.

0: Masterpiece haben wir gehört. Start You Up. Jetzt ist es jeden Moment 20 vor 11 und wir schauen mal, was in Wissenschaft und Forschung so abgeht.
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2: Flüssig, fest, klebrig, rutschig. Schnecken passen ihren Schleim ständig an. Ein Forschungsteam des Max-Planck-Instituts für Kolloid- und Grenzflächenforschung hat untersucht, wie Schnecken es schaffen, die Konsistenz zu ändern. Im Fokus die gewöhnliche Bänderschnecke. Sie nutzt ihren Schleim zur Fortbewegung, zum Klebenbleiben an Oberflächen, gegen Austrocknung und um ihr Häuschen zu versiegeln, was sie vor Fressfeinden schützt. Die Analyse zeigt, dass die Schnecken für ihre verschiedenen Schleime immer dieselben Komponenten nutzen und die neu in unterschiedlichen Mengen zusammenmischen. Basis sind Proteine, vor allem Kollagene und Calcium. Je mehr Drüsen davon produzieren, desto zäher wird der Schneckenschleim. Die Forschenden sind auf der Suche nach nachhaltigen, natürlichen Materialien, zum Beispiel für umweltfreundliche Klebstoffe oder Beschichtungen. Hochwassermarken hat wohl schon jeder mal gesehen. Es gibt aber auch sowas wie das Gegenteil. Markierungen, wenn starkes Niedrigwasser herrscht. Diese Hungersteine tauchen gerade in vielen Flüssen auf. Zum Beispiel im Rhein bei Leverkusen, an verschiedenen Stellen in der Elbe oder in der Donau bei Budapest. Auf den Steinen oder Felsen haben Menschen Jahreszahlen, Initialien oder Botschaften eingeritzt. Zum Teil schon vor Jahrhunderten. Einer der bekanntesten ist ein Hungerstein in der Elbe in Tschechien. Darauf steht, wenn du mich siehst, dann weine. Denn wenn früher extremes Niedrigwasser herrschte, bedeutete das für die Menschen, dass wegen der Dürre die Ernte in Gefahr war. Preise stiegen und eine Hungersnot drohte. Daher auch der Name der Steine. An Beziehungen kann man wachsen. Ein Partner oder eine Partnerin kann einen mit neuen Ideen oder Verhaltensweisen konfrontieren. Eine Forscherin der University of California und ihr Team sagen aber, Single-Dasein kann genauso gut zu persönlichem Wachstum beitragen. Zum Beispiel, weil man seine Zeit für Hobbys oder die Karriere nutzt. Wer an solche Chancen glaubt, ist offenbar auch zufriedener damit, Single zu sein. Befragte gaben an, sich freier und kompetenter zu fühlen und auch generell verbundener mit anderen Menschen. Das zeigten mehrere Studien, die das Forschungsteam neu ausgewertet hat. Dabei bedeutete für die meisten Single-Dasein nicht allein sein. Bis zu 80% der Teilnehmenden nutzten platonische Beziehungen, zum Beispiel zu Freundinnen und Freunden, um zu wachsen und Neues zu lernen. Nur gut jede fünfte Person zog solche Aktivitäten eher alleine durch.
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0: Die Streets mit Blinded by the Lights. Gleich 10 vor 11. Deutschlandfunk Nova hier. Eine Drohne beladen mit Sprengstoff am Leipziger Flughafen. Großes, krasses Thema diese Woche. Hat eine Menge Stress ausgelöst, dieser Vorfall. Eine Menge Unsicherheit, eine Menge Fragen. Ja, warum wurde dieses Ding nicht früher entdeckt? Ja, warum sind wir da vielleicht nicht besser geschützt? Und das Problem ist, dass es verdammt schwer ist, sich vor solchen Drohnen zu schützen. Das hat uns Christian Kaiser nochmal genauer erklärt. Er ist Geschäftsführer von einem Unternehmen, das Drohnensysteme für Sicherheitsaufgaben erstellt.
1: Sie sind klein, sie sind einfach aufzubauen, sie sind einfach einsetzbar. Sie sind schnell, sie sind schwer zu detektieren und schwer zu bekämpfen.
0: Also schnell und klein und schwer zu detektieren. Und dass sie so schwer zu detektieren sind, liegt nach Christian Kaiser unterem daran, dass sie zum Teil ganz popelig ja über 4 oder 5G, also einfach übers Mobilfunknetz gesteuert werden. Das heißt, wenn man sie finden will, muss man eigentlich da anfangen.
1: Man wird ja schon technische Möglichkeiten finden, um auch diese Art von Drohnen zu detektieren, indem man eben das Mobilfunksystem etwas besser überwacht bzw. analysiert, ob eine Drohne mit Mobilfunk fliegt oder nicht. Dann wird es eben technische Einrichtungen geben müssen, welche auch die kleinen Systeme detektieren kann.
0: Er sagt, einen hundertprozentigen Schutz gegen so kleine Drohnen kann man kaum herstellen, aber es gibt eben doch einige Dinge, die wir tun könnten und sollten. Und wenn er da noch tiefer einsteigen wollt, dann schaut mal vorbei in unserer Deutschlandfunk-App. Da gibt es nämlich das ganze Gespräch mit Drohnenentwickler Christian Kaiser.
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0: Die Beaches mit Did I Say Too Much. 11 Uhr ist es. Doro, grüß dich.
1: Hallo Markus.
0: Doro Werkmann im Studio mit denen hier.
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1: Der Nationale Sicherheitsrat der Bundesregierung hat über die Sprengstoffdrohne am Leipziger Flughafen gesprochen. Ein Ergebnis ist nicht bekannt. Laut dem Regierungssprecher steht Kanzler Friedrich Merz weiter im Austausch mit Innenminister Alexander Dobrindt. Den Sicherheitsrat gibt es erst seit letztem Jahr. Ziel ist, schneller auf Krisen oder Bedrohungen reagieren zu können. Die Drohne war in der Nacht auf Mittwoch am Flughafen Leipzig-Halle entdeckt worden. Sie war mit Sprengstoff und einem Zünder beladen und befand sich in der Nähe von ukrainischen Frachtmaschinen. Leipzig gilt als Umschlagplatz für westliche Waffenlieferungen an die Ukraine. Wer hinter der Sprengstoffdrohne steckt, ist unklar. Die Bundesanwaltschaft hat die Ermittlungen übernommen. Aus der deutschen Wirtschaft kommen inzwischen wieder positivere Signale. Industrieunternehmen haben ihre Produktion auch im Juni steigern können, den dritten Monat in Folge. Laut Statistikamt stellten Industrie-, Bau- und Energieversorger zusammen 0,2% mehr her als im Vormonat. Ausschlaggebend war ein großes Produktionsplus in der Automobilindustrie von 3,6%. Auch die Herstellung von Flugzeugen, Schiffen, Zügen und Militärfahrzeugen hat angezogen. Einen Rückgang gab es allerdings im Maschinenbau. Wirtschaftsanalysten zufolge scheint die Industrie insgesamt ihre Talfahrt beendet zu haben. Es gäbe aber noch Unsicherheiten durch Probleme wie den Iran-Konflikt und die Energieversorgung. Der Mutterkonzern von Facebook und Instagram soll in den USA eine Strafe von mehr als einer halben Milliarde Dollar zahlen. Ein Gericht im Bundesstaat New Mexico hat Meta verurteilt, weil der Konzern die psychische Gesundheit von Kindern gefährde. Die Anklage hatte ihm vorgeworfen, seine Produkte darauf angelegt zu haben, junge Nutzerinnen und Nutzer abhängig zu machen. Außerdem schütze Meta Kinder nicht genug vor sexueller Ausbeutung. Meta sieht sich falsch dargestellt und hat Berufung angekündigt. Mit den 567 Millionen Dollar aus dem Urteil soll ein Fonds zur Unterstützung von Minderjährigen eingerichtet werden. Der Konzern müsste außerdem Funktionen bei seinen Diensten, die süchtig machen können, einschränken. Am arabischen Meer wächst die Sorge, dass es eine Umweltkatastrophe gibt. Vor der Südostküste des Oman war schon im Juni ein Tankschiff auf Grund gelaufen. Wie unter anderem Satellitenaufnahmen zeigen, verliert es große Mengen Öl. Nach Angaben der Umweltorganisation Greenpeace ist inzwischen eine Meeresfläche verschmutzt, etwa doppelt so groß wie das Stadtgebiet von München. Betroffen ist auch ein Meeresschutzgebiet mit Korallenriffen und seltenen Vögeln. Der Tanker soll von Russlands sogenannter Schattenflotte sein, mit der das Land Sanktionen umgeht. Er soll Schätzungen zufolge mindestens 110.000 Tonnen Öl geladen haben.
2: Das Wetter.
1: Im Norden dichte Wolken und auch mal Schauer, sonst viel Sonne heute und maximal 19 bis 30 Grad.
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0: Und diese Stimme hier aus meinem Mund, ne? Die gibt's ja mehrmals. Und eure übrigens auch, ne? Es gibt euch, wenn ihr mit eurem Freund oder eurer Freundin redet, dann gibt es euch bei der Arbeit vor Kolleginnen oder der Chefin, ja. Dann gibt es euch mit einem Gin Tonic auf einer Party und dann gibt es euch natürlich noch so mit der 5 Monate alten Nichte auf dem Arm. Ja, wir sprechen irgendwie vielstimmig, so je nachdem, wo und mit wem wir reden und warum wir das machen, ne? Da steigen wir gleich mal in den Deep Dive ein in eure crazy Psycho-Leute.
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0: Olivia Rodrigo. Deutschlandfunk Nova.
1: Du kleine Süßes.
0: Herr Dichmann, bitte sofort mal anhalten. Also, zwei easy Beispiele, ja. Dafür, dass man seine Stimme auf sehr verschiedene Art und Weise verwenden kann. Einmal hier so mit Baby auf dem Arm oder eben einmal sehr, sehr strenglich bei der Arbeit. Wir haben verschiedene Stimmen drauf, ja. Und zwar eben nicht nur verschiedene Stimmlagen, sondern im Grunde komplett andere Menschen, die wir dann sind. Und Deutschlandfunk Nova-Reporter Stefan Krombach, der wollte wissen, wo diese verschiedenen Stimmen herkommen.
2: So klingt meine Stimme, wenn ich vor dem Mikrofon sitze und einen Radiobeitrag anfange. Und so...
3: Ich habe wirklich gar keine zeitlichen Vorstellungen vom heutigen Tag.
2: Klingt meine Stimme, wenn ich meiner besten Freundin eine Sprachnachricht schicke. Und so wiederum klingt meine Stimme...
4: Und es geht um Stimme und um die eigene Stimme.
2: Wenn ich wildfremde Leute auf der Straße anspreche, um herauszufinden, ob ich eigentlich der Einzige bin, der in verschiedenen Situationen mit verschiedenen Stimmen spricht.
5: Vor allem in so Supermärkten oder so, an der Kasse oder so, wenn man dann einfach so mit diesen Menschen, fremden Menschen spricht und so gerade so Danke, schönen Tag und so, das hört sich einfach anders an, als man so redet mit Freunden oder so.
2: Wenig überraschend, ich bin nicht der Einzige.
6: Ich weiß nicht, ob ich manchmal vielleicht ein bisschen ruhiger rede oder mit einer tieferen Stimme, wenn ich jetzt zum Beispiel irgendwie mit einer Partnerin oder sowas draußen bin.
7: Also ich arbeite mit der Eventgastronomie und da ist meine Stimme ein bisschen höher, dann sage ich, hi, was kann ich dir bringen, bla bla bla, also so höher, freundlicher. Ich weiß auch nicht warum, das ist irgendwie passiert dann.
2: Ja, aber warum passiert das denn dann?
8: Wir versuchen uns immer ein bisschen auf unser Gegenüber und auf die Situation einzustellen.
2: Sagt Annabel Hacker. Sie ist Stimm- und Sprechwirkungsforscherin und arbeitet an der Uniklinik Magdeburg.
8: Das bedeutet, wir analysieren manchmal bewusst, manchmal unbewusst, in welcher Situation wir gerade sind und wie sich die Stimmung verhält und passen uns dementsprechend an.
2: Im Job zum Beispiel wollen wir seriöser wirken und sprechen dafür auch anders. Denn unsere Stimme erzeugt automatisch eine Wirkung bei unserem Gegenüber, zum Beispiel durch die Tonhöhe. Doch wie hoch oder tief die Stimme ist, ist nicht der einzige und wichtigste Punkt, sagt Annabel Hacker.
8: Es gibt noch sehr viele andere Marker in der Stimme, zum Beispiel die Stimmqualität, also ist die Stimme eher rau, ist sie knarrig oder ist sie klar behaucht und so weiter. Das hat sehr viel mit der Wirkung der Stimme zu tun.
2: Welche dieser Faktoren in unserer Stimme jetzt in einer bestimmten Situation zu hören sind, das passiert meistens ganz automatisch, ohne dass wir darüber nachdenken.
8: Die meisten Menschen machen das größtenteils unbewusst, weil viele nicht stark reflektieren über die Art und Weise, wie sie sprechen, also höchstens eher über den Inhalt, aber über die Stimme selbst wird meistens sehr viel weniger reflektiert.
2: Okay, halten wir also fest. Wir haben verschiedene Stimmlagen und nutzen jeweils die, die am besten zur Situation passt und das meistens unbewusst. Aber es gibt auch die berühmten Ausnahmen, in denen eine bestimmte Stimmlage ganz bewusst eingesetzt wurde.
9: I love marshmallows, so I basically pick out all the marshmallows from the Lucky Charms.
2: Paris Hilton ist unter anderem bekannt geworden für diese hohe kindliche Stimme. Aber
10: this is my real voice. That was just a character I was playing.
2: Paris Hilton macht mittlerweile klar, die hohe quäkende Stimme war eine bewusst gebaute Kunstfigur.
11: Ich habe so viel durchgemacht und das so lange für mich behalten, dass ich mir diese Figur aufgebaut habe. Fast wie eine Rüstung, die mich beschützt hat. Aber dann hat die ganze Welt gedacht, ich wäre wirklich diese Figur.
2: Für Stimmforscherin Annabel Hacker zeigt das deutlich, wie schnell unsere Stimme Stereotype in den Köpfen der Menschen erzeugt.
8: Das bedeutet, in Paris Hiltons Fall, ihre sogenannte Babystimme, sind wir einfach davon ausgegangen, dass sie das kleine naive Dummchen ist und man ihr nicht besonders viel Kompetenz zuschreiben darf.
2: Trotzdem hat Paris Hilton natürlich von dieser Wirkung und der populären Rolle profitiert. Sollten wir uns also ein Beispiel an ihr nehmen und unsere Stimme bewusst verstellen? Annabel Hacker sagt, lieber nicht, denn das würde früher oder später auffallen.
8: Wir sind da schon, auch wenn das bei den meisten Menschen unbewusst abläuft, sehr empfindlich und empfänglich für solche Signale und merken dann schnell, dass dieser Mensch nicht in Anführungszeichen authentisch ist. Und das ist dann auch wieder eine negative Wirkung am Ende.
0: Stimmen können wie eine Rüstung sein, nur schauen wir meistens durch diese Rüstung. Stefan Krombach hier für Deutschlandfunk Nova mit etwas Stimmkunde, ne? Verschiedene Stimmen, verschiedene Charaktere, die da aus uns rauskommen. 11:15 ist es jetzt, das sind die Kings of Leon.

Ciao, Baby. Ciao, Baby. Von Anaïs. Der Sommer ist für sie. 11.20 Uhr jetzt und ich hau eine steile These raus, Leute. Ich sage, wir haben jetzt Tickets für euch für die größte, kleinste Künstlerin der Welt. Phoebe Bridgers. Elfmal Grammy nominiert. Viermal schon abgeräumt, das Ding. Macht den Madison Square Garden in New York City genauso voll wie die O2 Arena in London. Hat ihr eigenes Label gegründet und Künstlerinnen wie Muna gesigned. Gilt so ziemlich als größte Indie-Künstlerin der Welt. Ja, von wegen die größte, kleinste und so. Und in einer Woche bringt sie dann auch endlich mal wieder ein neues Album raus. So, und dann passiert was Besonderes. Mit diesem Album geht Phoebe Bridgers auf Tour. Soweit noch nicht so ungewöhnlich, aber sie kommt eben auch für 2 Konzerte nach Deutschland. Eins spielt sie in Berlin im Velodrom und das andere in Düsseldorf im PSD Bank Dome. Da passen fast 15.000 Leute rein und dieses Konzert mit fast 15.000 Phoebe Bridgers Fans in Düsseldorf, das präsentieren wir mit Deutschlandfunk Nova. Also, wie versprochen, hätte ich deshalb jetzt 2 Tickets für die größte, kleinste Künstlerin der Welt, für Phoebe Bridgers, für euch. Was ihr für diese Tickets tun müsst, erzähle ich euch, nachdem wir einen aktuellen Song von ihr hören, nämlich I See You von Phoebe Bridgers.

Also dafür, dass wir hier von Phoebe Bridgers sprechen, müsste eigentlich nicht viel machen. Eine WhatsApp schreiben an 030 8503 8503, das wäre schon mal ein Anfang für 2 Gästelistenplätze für Phoebe Bridgers, wenn sie dann in Düsseldorf spielt. Übrigens, das habe ich glaube ich noch gar nicht gesagt, diesen Dezember. Am 8.12. ist es soweit. Die große Phoebe Bridgers, Grammy prämiert, spielt dann in Düsseldorf im PSD Bankdom am 8.12. Und wenn ihr mir ein paar gute Gründe schickt, warum ausgerechnet ihr da hingehen solltet, warum ihr harte Phoebe Bridgers Ultras seid, und zwar an 030 8503 8503, die WhatsApp-Nummer hier ins Studio, dann habt ihr gute Chancen, die Tickets abzuräumen. 030 8503 8503. You're out.

0: meine, das war anzunehmen. Wenn man Phoebe Bridgers Tickets hat. Für eines von zwei Konzerten in Deutschland. Dass da mächtig was los ist hier. In unserem Deutschlandfunk Nova WhatsApp-Postfach. Wir müssen jetzt erstmal sortieren, Leute. Und haben erstmal ein bisschen Zeit für Tim Scholz. Tim, grüß dich.
1: Guten Tag.
0: Der bringt uns nämlich um 11.30 Uhr erstmal auf den neuesten Stand der Dinge.
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3: Hier erstmal das Wichtigste in kurz. Der Nationale Sicherheitsrat der Bundesregierung hat über die Sprengstoffdrohne am Leipziger Flughafen gesprochen. Die Bundesanwaltschaft hat die Ermittlungen übernommen. Deutsche Industrieunternehmen haben den dritten Monat in Folge mehr produziert. Dazu hat insbesondere ein Plus in der Automobilindustrie beigetragen von 3,7%. Und der Meta-Konzern soll in den USA fast 570 Millionen Euro Strafe zahlen. Laut einem weiteren Gerichtsurteil können Facebook und Insta Jugendliche süchtig machen.
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3: Im südkoreanischen Fußball gibt's einen großen Bestechungsskandal. Der Verband KFA soll ausländischen Schiedsrichtern sexuelle Dienstleistungen in Massagesalons bezahlt haben. Südkoreanische Medien berichten, dass das auch vor einem WM-Quali-Spiel gegen Kuwait passiert ist. Da soll zwei Schiedsrichterassistenten einen Besuch in einen Massagesalon bezahlt worden sein. Südkorea gewann die Partie mit 2:0 und kam in die nächste Runde. Vorwürfe beziehen sich auf die Jahre 2011 und 12. Ob dadurch Spiele zugunsten Südkoreas beeinflusst wurden, ist unklar. In Südkorea sind Massagesalons mit sexuellen Dienstleistungen zwar weit verbreitet, Prostitution ist aber verboten. Und auch nach den Regeln internationaler Fußballverbände sind Zuwendungen an Schiedsrichter nicht erlaubt. Wer in den USA geboren wird, bekommt laut Verfassung die US-Staatsbürgerschaft. Präsident Donald Trump versucht schon länger, das zu ändern. Gerichte haben das aber gestoppt. Jetzt hat Trump einen neuen Versuch gestartet, das Geburtsrecht in den USA einzuschränken. Dafür hat er zwei Erlasse unterschrieben. Trump will damit gegen Einwanderung vorgehen und den sogenannten Geburtstourismus stoppen. Also Fälle, in denen Frauen gezielt zur Entbindung in die USA reisen, damit ihr Kind die US-Staatsbürgerschaft bekommt. Ein eigenes Gesetz gegen Geburtstourismus gibt es in den USA bisher nicht. Wer dafür aber ein Touristen- oder Geschäftsvisum nutzt, kann wegen Betrugs verfolgt werden. Wie viele Frauen tatsächlich gezielt zur Geburt in die USA reisen, ist unklar. In Indonesien hat ein aggressiver Affe

0: für Palmölplantagen gerodet wird. Den Tieren fehlt dann ihr Lebensraum und sie suchen in Dörfern und Städten nach Futter.
1: Das Wetter.
0: Viel Sonne haben wir da heute, nur im Norden dichte Wolken und auch mal nass mit maximal 19 bis 30 Grad.
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2: Ja, wir ruckeln uns jetzt hier der Lösung etwas näher. Es könnte was mit einem tätowierten Unterarm zu tun haben. Also bitte alle eure Handys im Blick behalten. Jetzt hören wir erstmal die Linda Lindas mit Once Upon a Time.

0: Hate That I Made You Love Me von Ariana Grande haben wir gehört. Es ist 20 vor 12 und diese E-Scooter, ne? Also ich gebe es zu, ich fahre auch gelegentlich und sogar ganz gerne mal mit so einem Ding rum. Aber sie haben halt ihre Tücken, hat jetzt auch die Forschung nochmal festgestellt und Tim Scholz weiß, was ich meine.
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2: Einen Helm tragen würde helfen. In den Scientific Reports schreiben Forschende aus Großbritannien, dass E-Scooter-Fahrerinnen und Fahrer bei Unfällen viel öfter schwere Kopf- und Hirnverletzungen davon tragen als Leute auf Motorrädern oder Fahrrädern. Sie haben Daten des Nationalen Traumaregisters und eines Leihanbieters in 18 britischen Städten ausgewertet. Demnach ist der Hauptgrund für die vielen Kopfverletzungen die fehlende Schutzausrüstung. Während die meisten auf Motorrädern und fast die Hälfte auf Fahrrädern einen Helm trugen, lag der Anteil bei eigenen E-Scootern unter 6%, bei gemieteten sogar unter 1%. Entscheidender Faktor bei Unfällen ist dann die stehende Position auf Scootern. Diese führt laut Analyse zu einem hohen und weit nach vorne gelagerten Körperschwerpunkt. Bei Schlaglöchern oder Bordsteinkanten wirkt der E-Scooter dann wie ein Hebel, der die fahrende Person kopfüber über die Lenkerstange schleudert. In Spanien war das Wasser noch nie so warm wie jetzt. Eine Messboje des Nationalen Wetterdienstes AEMET hat vor Mallorca den bisherigen Höchstwert von 33,02 Grad gemessen. Der staatliche Sender RTVE meldet dazu, dass es der höchste jemals in spanischen Gewässern gemessene Wert ist. Die aktuellen Wassertemperaturen liegen demnach gerade 4 Grad über dem langjährigen Durchschnitt. Die hohen Wassertemperaturen gefährden zum einen empfindliche Ökosysteme. Zum anderen steigern sie die Wahrscheinlichkeit für heftige Stürme mit Starkregen im Herbst. Denn dann zieht erste kalte Höhenluft aus dem Norden über diese feuchtwarme Mittelmeerluft, die dann explosionsartig aufsteigen und sich in Starkregen und schweren Stürmen entladen kann. Von der industriellen Revolution hat man schon mal gehört, auch von der französischen oder der Novemberrevolution. Aber eine fäkale Revolution, genau die soll die Welt im Kambrium vor 540 Millionen Jahren radikal verändert haben. Damals entwickelten sich in relativ kurzer Zeit fast alle heutigen Tierstämme. Es werden verschiedene Ursachen vermutet. Ein Paläontologe vom Staatlichen Museum für Naturkunde in Karlsruhe schreibt in einem Fachmagazin, dass man dafür die Rolle von Fäkalien bisher übersehen hat. Zusammen mit einem Kollegen hat er versteinerte Exkremente aus dem Kambrium analysiert. Die zeigen, dass mit der Zeit immer mehr Fäkalien ausgeschieden wurden, wohl auch, weil Lebewesen gerade anfingen, die Voraussetzung dafür zu entwickeln, ein Verdauungssystem. Fäkalien dienen Lebewesen auch heute noch als Nahrungs- und Nährstoffquelle. Sie könnten also auch im Kambrium die Entwicklung der Arten gefördert haben.
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0: Ihr solltet mal an euer Telefon gehen, ja? Ich gebe mal ein paar Stichwörter raus. Unterarm, Tattoo und Buchladen. Ihr werdet heiße Kandidaten für die Phoebe Bridgers-Tickets, wo hier gerade unser Postfach explodiert. Wenn ihr nicht rangeht, kriegt ihr wer anders. Ne? Wir hören noch zwei Songs, dann schauen wir mal, wer die Glücklichen sind. Hey, erst Luna Morgenstern. Und dann kommen hier Linkin Park für euch.

0: Dawn.
1: Das hätte ich fast mitgesungen. Ganz schön peinlich, ey. Linkin Park. Gleich 10 vor 12. Deutschlandfunk Nova hier. Ihr habt echt rührende Nachrichten geschrieben, Leute. Und wir haben gemerkt, ihr seid ziemlich scharf auf Phoebe Bridgers. Aber Lotti hatte schon die wildeste Story. Lotti, aka Charlotte, arbeitet in einem Buchladen. Zusammen mit ihrer liebsten Kollegin. Und die lassen in diesem Buchladen Musik laufen, die zwei. Und zwar nur Phoebe Bridgers, ab und zu noch Boy Genius. Das ist ja quasi so die Superband, in der Phoebe Bridgers auch noch mit dabei ist, ne? Und das ist richtig und wichtig, schreiben sie. Kunden hätten schon mal gefragt, ob sie aufhören könnten, so depressive Musik im Laden zu spielen. Da schreibt Lotti nur, natürlich nicht. Es läuft immer noch. Die zwei seien die absolut größten Fans. Sie hätten sogar eine Schweigeminute eingelegt, als Phoebe Bridgers sich von Social Media zurückgezogen hat und seien jetzt umso glücklicher, dass sie wieder da sind. Charlotte, sie nennt sich selbst Charlotte, unter dem besser gesagt größten Phoebe Bridgers Fan ever. Ja, okay, geschenkt. Jetzt hätte ich schon was Phoebe gesagt. Nein, Charlotte, du gehst zu Phoebe Bridgers und nimmst deine Kollegin aus dem Buchladen bitte mit. In Düsseldorf im Dezember spielt Phoebe Bridgers da in diesem riesigen PSD-Bank-Dome vor 15.000 Fans und ihr zwei seid dabei, präsentiert von Deutschlandfunk Nova. Viel Spaß.

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0: Von LIR haben wir gehört. Um jetzt 12 Uhr und wir holen uns mal ein Update ab, was da draußen in der Welt so vor sich geht. Von Doro Bergmann. Hey Doro.
1: Hallo Markus.
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1: Der Nationale Sicherheitsrat der Bundesregierung hat über die Sprengstoffdrohne am Leipziger Flughafen gesprochen. Ein Ergebnis ist nicht bekannt. Laut dem Regierungssprecher steht Kanzler Friedrich Merz weiter im Austausch mit Innenminister Alexander Dobrindt. Den Sicherheitsrat gibt es erst seit letztem Jahr. Ziel ist, schneller auf Krisen oder Bedrohungen reagieren zu können. Die Drohne war in der Nacht auf Mittwoch am Flughafen Leipzig-Halle entdeckt worden. Sie war mit Sprengstoff und einem Zünder beladen und befand sich in der Nähe von ukrainischen Frachtmaschinen. Leipzig gilt als Umschlagplatz für westliche Waffenlieferungen an die Ukraine. Wer hinter der Sprengstoffdrohne steckt, ist unklar. Die Bundesanwaltschaft hat die Ermittlungen übernommen. Im Nahen Osten weitet sich ein anderer Konflikt aus. Saudi-Arabien meldet Angriffe von der Houthi-Miliz. 11 Zivilisten seien verletzt worden. Laut Medienberichten rechnet Saudi-Arabien außerdem damit, dass noch ein weiterer größerer Angriff bevorstehen könnte von den Houthis gemeinsam mit dem Iran. Um sich besser zu schützen, will Saudi-Arabien Berichten zufolge mit der Türkei und Pakistan einen Verteidigungspakt schließen. Es geht wohl vor allem um Waffenproduktion. Saudi-Arabien ist schon länger mit den Houthis im Jemen verfeindet. Vor etwa 2 Wochen waren neue Angriffe losgegangen. Die Houthis sind mit dem Iran verbündet und kämpfen seit Jahren gegen Jemens Regierung. Aktuell gibt es auch da neue Attacken der Houthis. Fachleute halten es für möglich, dass der neue Konflikt auch eine mögliche Einigung zwischen den USA und dem Iran gefährdet. An einer Schule in Thailand hat es einen Schusswaffenangriff gegeben. Dabei sind in einem Ort nördlich von Bangkok nach neuen Angaben der Polizei mindestens 6 Menschen getötet worden. 23 weitere wurden verletzt. Unter den Toten sind Lehrkräfte und Schüler sowie der jugendliche Täter. Medienberichten zufolge hat er sich nach der Tat an der Schule selbst erschossen. Vorher hatte der Schüler laut Polizei schon seine Großeltern in deren Wohnung getötet und die Pistole des Großvaters mitgenommen. Die Hintergründe für die Taten sind noch unklar. Sozialorganisationen warnen wegen der Hitzewellen diesen Sommer vor Lebensgefahr für Menschen, die auf der Straße leben. Sie haben laut der Bundesarbeitsgemeinschaft Wohnungslosenhilfe das höchste Risiko bei extremen Temperaturen. Ohne Zugang zu Wasser, Schatten oder kühlen Räumen seien obdachlose Menschen der Hitze schutzlos ausgeliefert. Viele haben demnach auch Vorerkrankungen, die durch die Temperaturen weiter verschärft werden. Der Hilfsverband fordert, dass Hitzeschutz eine Pflichtaufgabe für die Kommunen wird. Ähnlich sieht das der Sozialverband Deutschland. Er fordert flächendeckende Hitzeaktionspläne.
2: Das Wetter.
1: Im Norden dichte Wolken und auch mal Schauer, sonst viel Sonne heute und maximal 19 bis 30 Grad.
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0: Und noch kurzer Nachtrag zu Lotti und ihrem Buchladen. OMGGG, ihr habt mir den besten Tag jemals beschert. Wir rasten hier gerade so aus im Buchladen. Hat Lotti eben noch per WhatsApp hinterhergeschickt. Viel Spaß euch nochmal bei Phoebe Bridgers, die wir dieses Jahr in Düsseldorf präsentieren.
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0: Jetzt kommt aber alles zusammen hier. Muna, die ja von Phoebe Bridgers gesigned wurde und in ihrem Label produziert. Ja, Muna mit Wanna Be Her in Deutschlandfunk Nova. Wasser ist knapp. Das wisst ihr, ne? Es ist knapp auf den Feldern, in den Flüssen, sogar in den Berghütten müssen die Leute jetzt aufs Trockenklo, um Wasser in der Toilettenspülung zu sparen. Ja, und auch die Kühlbecken von Atomkraftwerken brauchen Wasser, beziehungsweise es fehlt ihnen Wasser. Hier in Deutschland haben wir die Dinger ja alle abgeschaltet, wisst ihr, ne? Aber andere Länder hängen ja wirklich noch stark an AKWs. Zum Beispiel Frankreich, ganz klar, aber zum Beispiel auch Rumänien oder Ungarn, ne? Und da wurden jetzt in dieser Woche Kernkraftwerke gedrosselt oder sogar ganz abgeschaltet, eben weil das Kühlwasser fehlt. Jens Töppen aus dem Deutschlandfunk Nova Wissensteam, da müssen wir nochmal ganz vorne anfangen. Jens, was wird bei so einem AKW überhaupt gekühlt?
1: Also die einfache Antwort ist der Reaktor, ne? In dem wird die Energie eben erzeugt, in den Brennstäben wird Uran gespalten, das wird wahnsinnig heiß und damit das eben nicht überhitzt, braucht man mehrere Wasserkreisläufe, die diesen Reaktor letztlich abkühlen.
0: Okay, und wie funktioniert das dann genau?
1: Also ich spreche jetzt mal von dem weit verbreitetsten Kernkraftwerktyp, weil es einfach wahnsinnig viele davon gibt, ja. Und das ist der Druckwasserreaktor. Der funktioniert vereinfacht so, dass der Reaktor sich durch eben diese kontrollierte Kernspaltung erhitzt und diese Wärme, die wandelt dann Wasser in einem anderen Kreislauf in Wasserdampf um. Mhm. Und dieser Wasserdampf, der treibt eine Turbine an, über einen Generator entsteht dann da der Strom. Dieser Wasserdampf, den musst du dann aber irgendwie wieder abkühlen, denn sonst kann der ja eben keine Energie mehr aus dem Reaktor aufnehmen und der Reaktor würde dann irgendwann überhitzen.
0: Okay, das heißt, es geht darum, diesen Wasserdampf abzukühlen, nicht den Reaktor selbst praktisch.
1: Ja, mehr oder weniger, genau. Also das Kühlwasser, das sorgt eben dafür schon, dass der Reaktor eben weiter durchlaufen kann, ohne zu heiß zu werden. Und da kommt jetzt eben der Fluss ins Spiel, denn der speist dieses Kühlwasser, das dann den Dampf wieder zu Wasser kondensieren lässt, um diesen Energieprozess eben am Laufen zu halten.
0: Deshalb stehen AKWs oft in der Nähe von Flüssen, ne? Um dieses Flusswasser zu verwenden zum Abkühlen. Wenn der Fluss aber eben zu warm ist, reicht das Wasser nicht mehr oder ist es eben zu warm, um das AKW, den Reaktor abzukühlen?
1: Ja, so ähnlich. Also das Problem ist, dass das Kühlwasser durch dieses Dampfabkühlen quasi sich selbst erwärmt. Und nach diesem Kühlkreislauf verlässt dann das Wasser oft leicht erwärmt eben das Kraftwerk wieder, kommt zurück in den Fluss und wärmt diese eben auch leicht auf.
0: Der wird nochmal wärmer.
1: Genau. Und deshalb dürfen die Betreiber aus ökologischen Gründen eben nur bis zu einem bestimmten Punkt dieses Wasser aufwärmen. Das sagt Christian Reiter, Professor für Kerntechnologie an der TU München.
2: Die Kernkraftwerke, die ihre Wärme in einen Fluss abgeben, die haben immer eine sogenannte genehmigte Aufheizspanne.
1: Und diese Aufheizspanne, die legt dann fest, bis zu wie viel Grad so ein Fluss maximal durch das warme Abwasser erwärmt werden darf und welche Maximaltemperatur da nicht überschritten werden darf.
0: Okay, das heißt, der Fluss ist sowieso eigentlich schon zu warm, wird dann nochmal wärmer und kann noch schlechter kühlen am Ende.
1: Ja, also vereinfacht schon. Und für den Reaktor bedeutet das eben auch weniger Effizienz, weil der Reaktor, der läuft umso effizienter, je besser der abkühlen kann. Wenn das Wasser aus dem Fluss aber jetzt schon wärmer ist, dann ist ja die Spanne an Wärme, die dieses Kühlwasser noch aufnehmen kann, deutlich kleiner. Und deswegen muss man eben den Reaktor drosseln oder sogar ganz abschalten, um eben diese Aufheizspanne noch einzuhalten.
0: Okay, aber das heißt rein technisch, ne, der Reaktor könnte schon auch mit diesem wärmeren Wasser noch laufen.
1: Genau, das könnte der an sich schon und tatsächlich passiert das in Frankreich zum Beispiel sogar regelmäßig. Mhm. Da gibt es dann so Sondergenehmigungen und manche Kraftwerke laufen dann einfach mit wärmerem Wasser weiter und geben eben zu warmes Wasser wieder zurück in die Umwelt ab. An anderen Stellen muss man aber sagen, das würde auch nichts bringen. Zum Beispiel jetzt in Ungarn bei diesem Kraftwerk, da ist der Pegel im Fluss einfach so niedrig, dass es einfach technisch nicht mehr möglich ist, genug Wasser anzusaugen. Krass, und dann musst du halt einfach ja trotzdem drosseln oder sogar abschalten.
0: So, jetzt wird es ja tendenziell noch heißer, ne? Also die Tendenz der letzten Sommer zeigt, diese Sommer werden immer heißer und eben auch vor allem trockener, ne? Können wir jetzt damit rechnen, dass Kernkraftwerke also ziemlich ineffizient, instabil, unsicher laufen in den nächsten Jahren?
1: Also es wird bestimmt noch öfter diese Probleme geben bei den Kernkraftwerken. Wichtig ist aber, dass es vor allem wirklich auf den Bautyp und das Kühlsystem des jeweiligen Kraftwerks ankommt. Das sagt nochmal Christian Reiter.
2: Wenn man da eine technisch aufwendigere Lösungen geht, dann hat man deutlich mehr Puffer für Außentemperatureinwirkungen und kann letztendlich auch eine gesteigerte Temperatur zum Beispiel von dem Fluss oder vom Meer viel besser abpuffern.
1: Genau, also das heißt, Kraftwerke mit Kühltürmen zum Beispiel, die brauchen deutlich weniger Kühlwasser, die sind dadurch eben auch resistenter gegen diese Hitze. Mhm. Das gleiche gilt zum Beispiel auch für Kraftwerke, die am Meer liegen. Da gibt es dann vielleicht andere Risiken.
0: Ich glaube, Fukushima stand am Meer, ne? Aber es kommt jetzt auch nicht jederzeit ein Tsunami um die Ecke. Kernkraftwerke, gerade jedenfalls in Europa, müssen gedrosselt oder sogar ganz abgeschaltet werden, weil manchmal ist das Wasser im Fluss schon zu niedrig, der Wasserstand zu niedrig, um überhaupt genug Wasser zum Kühlen zu kriegen, oder das Wasser ist schon zu warm und auch das macht Schwierigkeiten, hat uns Jens Többen aus dem Deutschlandfunk Nova Wissensteam erklärt. 12:13 Uhr ist es jetzt. Und das sind die Gorillas.

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0: von Dodi Freya in Deutschland Nova. Ja, und noch fühlt er was, der Jakob. Noch fühlt er was. I still feel. Ja, aber irgendwann wird er dann auch nichts mehr fühlen. Pff, eieiei, das ist schon wieder harter Tobak bei den Leoniden. Ne? Die machen ja immer so fucky Party-Mucke, ne? Aber die Lyrics, Leute, die Lyrics, die geht echt oft ziemlich ans Eingemachte.
1: Wir hatten so einen Moment, da haben wir festgestellt, hey, wir sind eine Band, die Euphorie streut bei Konzerten,
0: jawohl,
1: die gute Laune verbreitet und ein gutes gemeinschaftliches Gefühl. Aber einen fröhlichen Song geschrieben haben wir bis heute nicht. Und um das mal einmal so ein bisschen zentriert zu präsentieren, haben wir gesagt, hey, das, was wir machen, ist auch anspruchsvolle, traurige Musik, auch wenn sie nicht an einem weißen Flügel mit Frack und Nebel auf dem Boden performt wird.
0: Hat uns Leonidensänger Jakob hier im Deutschlandfunk Nova Studio verraten. Ne? Und jetzt zum Beispiel wird es auch wieder ein sehr, sehr ernstes Album geben, ja? Auch wieder mit dem Thema der Endlichkeit unseres Lebens. Und es wird heißen, If you say forever one more time, I remind you that we die. Oh, nochmal, hey, hey, hey, krasser Tobak, ja. Es kommt raus am 01.01.2027, also zum Neujahr. Noch viel Zeit für Vorfreude, wenn ihr jetzt schon Bock habt auf ein neues Leoniden-Album. Aber es gibt eben schon erste Vorab-Singles, schon erste Tracks und auch schon den ersten hier auf unserer Playlist. Den eben erwähnten I Still Feel. Von den Leoniden.
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0: singen. Von Dixie. So, es ist 12:30, Zeit für Mathis Jungblut. Mathis, grüß dich.
1: Hallo Markus.
0: Denn der bringt uns jetzt erstmal vernünftig auf den neuesten Stand der Dinge.
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1: Und erstmal das Wichtigste in kurz. Der Nationale Sicherheitsrat der Bundesregierung hat über die Sprengstoffdrohne am Leipziger Flughafen gesprochen. Die Bundesanwaltschaft hat die Ermittlungen übernommen. Deutsche Industrieunternehmen haben den dritten Monat in Folge mehr produziert. Dazu hat insbesondere ein Plus in der Automobilindustrie beigetragen von 3,7%. Und die weltweiten Lebensmittelpreise sind im Juli auf den höchsten Stand seit mehr als 3 Jahren gestiegen. Das hat die Ernährungsorganisation der UNO mitgeteilt.
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1: In Mexiko kommt nochmal Bewegung in einen alten Fall, der für viel Aufsehen gesorgt hat. Vor 12 Jahren wurden 43 Studenten von der Polizei verschleppt und an ein Drogenkartell übergeben. Bis heute ist unklar, was mit den jungen Leuten passiert ist. Von einigen wurden später Knochenteile gefunden. Jetzt wurde der ehemalige Gouverneur des Bundesstaates Guerrero festgenommen. Ihm wird vorgeworfen, dafür gesorgt zu haben, dass Beweise vernichtet werden, zum Beispiel Aufnahmen von Überwachungskameras. Jetzt ermitteln die mexikanischen Behörden gegen den Mann. Auch Beamte und Soldaten sollen damals in die Entführung der Studenten verwickelt gewesen sein. Die russische Kreml-Kritikerin Julia Nawalnaja hat ihre Landsleute dazu aufgerufen, bei der anstehenden Parlamentswahl die kriegskritische Oppositionspartei Jabloko zu wählen. Die Witwe des Kreml-Kritikers Alexei Nawalny äußerte sich in einem Online-Video. Ihr zufolge ist Jabloko die einzige zur Wahl stehende Partei, die öffentlich den Krieg gegen die Ukraine ablehnt. Laut Nawalnaja ist die Wahl eine sichere Möglichkeit, sich gegen die russische Führung auszusprechen, auch wenn sie davon ausgeht, dass die Regierung die Abstimmung zu ihren Gunsten manipulieren wird. Die russische Justiz geht seit einiger Zeit stärker gegen Jabloko und ihre Vertreter vor. Im Juni wurde der Parteivizechef wegen kritischer Beiträge über den Krieg zu 7 Jahren Straflager verurteilt. In Nigeria sind mehr als 300 entführte Menschen befreit worden. Das hat der nigerianische Präsident Bolo Tinubu verkündet. Er sprach von der größten Befreiung innerhalb eines Tages in der Geschichte des Landes und hat die Effizienz der Sicherheitsdienste bei der Aktion gelobt. Nigerias Regierung steht wegen der vielen Entführungen im Land schon lange unter Beobachtung. Teilweise verschleppten Extremisten die Menschen aus Dörfern oder Schulen, um Druck auf die Regierung zu machen. Es gibt aber auch kriminelle Gruppen, die einfach nur auf das Lösegeld für die Entführten aus sind. Nigerias Regierung verkündet gern erfolgreiche Befreiungsaktionen. Von der aktuellen Befreiung sind nur ein paar Details bekannt. Sie passierte in einem Waldgebiet und es wurden Menschen aus 2 zentralwestlichen Bundesstaaten befreit. In Nigeria ist vor allem der Norden berüchtigt für Entführungen.
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1: Viel Sonne heute, nur im Norden dichte Wolken und auch mal nass. Maximal 19 bis 30 Grad. Morgen dann am Alpenrand ab und zu Schauer, sonst sonnig und trocken. Meistens zwischen 27 und 33 Grad.
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0: Ich hätte zum Beispiel Drake und Millennium Kid diese halbe Stunde für euch am Start. Aber auch ihr. Dermot Kennedy mit Turnstile.

0: Wir haben jetzt so ein richtig monströses Vieh für euch dabei. Und zwar hat Britta Wagner da was gefunden.
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2: Im Naturhistorischen Museum in Dänemark sind verschollen geglaubte 11 Millionen Jahre alte Haifossilien wieder aufgetaucht. Die lagen jahrzehntelang unbemerkt auf einem Regal herum. Es geht um die Halswirbel vom ausgestorbenen Riesenhai Megalodon. Das Museum hatte angenommen, dass sie bei einem Umzug des Skeletts in ein Museum in Jütland 1989 zerstört wurden. Jetzt sind einige der Wirbel aber auf einem Regal aufgetaucht. Sie sind etwa 23 cm groß und geben laut den Forschenden nochmal genauere Hinweise auf die Größe des damaligen Raubtiers. In einer Studie schreiben die Forschenden, dass ein ausgewachsener Megalodon die Größe von 24 Metern wohl übertroffen hat. Und ein neugeborenes Exemplar war wahrscheinlich auch schon 3,5 Meter lang. Die Lebensspanne schätzen die Forschenden auf bis zu 100 Jahre. An der Stanford University in Kalifornien haben Forschende zum ersten Mal ein Virus im Labor hergestellt, das von einer KI entworfen worden ist. In der Fachzeitschrift Science schreiben sie, dass funktionierende Bakteriophagen dabei herausgekommen sind. Das sind Viren, die Bakterien befallen und als Medikament gegen hartnäckige Infektionen eingesetzt werden können. Der Vorteil ist, dass sich mit künstlicher Intelligenz vergleichsweise schnell Virusgenome entwerfen lassen. Und dabei können dann erfolgreiche Mittel gegen bestimmte Erreger und Resistenzen rauskommen. Die Forschenden warnen aber auch deutlich vor diesem Verfahren. Sie selbst hatten etwa beim Trainieren ihrer KI den genetischen Code von Viren ausgespart, die Menschen, Tiere oder Pflanzen befallen können, um das Risiko zu minimieren, dass für diese Lebewesen gefährliche Viren entworfen werden. Die Forschenden sagen, so ein Projekt muss immer von Fachleuten für Biosicherheit begleitet werden. An Beziehungen kann man wachsen. Ein Partner oder eine Partnerin kann einen mit neuen Ideen oder Verhaltensweisen konfrontieren. Eine Forscherin der University of California und ihr Team sagen aber, Single-Dasein kann genauso gut zu persönlichem Wachstum beitragen, zum Beispiel, weil man seine Zeit für Hobbys oder die Karriere nutzt. Wer an solche Chancen glaubt, ist offenbar auch zufriedener damit, Single zu sein. Befragte gaben an, sich freier und kompetenter zu fühlen und auch generell verbundener mit anderen Menschen. Das zeigen mehrere Studien, die das Forschungsteam ausgewertet hat. Dabei bedeutete für die meisten Single sein nicht alleine sein. Bis zu rund 80% der Teilnehmenden nutzten platonische Beziehungen, zum Beispiel zu Freundinnen oder Freunden, um zu wachsen und Neues zu lernen. Nur gut jeder oder jede Fünfte zog solche Aktivitäten eher alleine durch.
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0: Du von Millennium Kid. Politiker XY aus Baden-Baden soll seine eigene Oma ermordet haben, um an ihre Wohnung zu kommen. Wunderbare Falschmeldung und eine von vielen Falschmeldungen, muss man sagen, Reels und Videos, die gerade kursieren, und zwar vermehrt kursieren über LokalpolitikerInnen. Besonders oft dann, wenn es um Berlin, Sachsen-Anhalt und Mecklenburg-Vorpommern geht, denn da sind ja bald Landtagswahlen. Ne? Also es dürfte klar sein, solche Meldungen sind fake, niemand hat seine Oma umgebracht. Nein, das sind Desinformationskampagnen, da will jemand auf diese Wahlen Einfluss nehmen. Und vielen Expertinnen und Experten nach sind es eben russische Desinformationskampagnen aus den berühmten St. Petersburger Trollfabriken. Die Sache ist, egal wie absurd die manchmal klingen, ne, von wegen hat seine Oma umgebracht und so, solche Desinformationskampagnen sind gefährlich, sagt jedenfalls Roland Löffler. Er ist Direktor der Sächsischen Landeszentrale für politische Bildung.
1: Was diese Kampagne will, ist, dass sie wahnsinnig viele Informationen ständig und ständig wieder streut. Und wir, Sie haben es ja gerade gesagt, wir stehen vor wichtigen Landtagswahlen, die vermutlich auch knapp ausgehen werden. Und dann kann es schon sein, dass so eine Botschaft auch bei dem einen anderen landet. Und bei knappen Wahlen können auch wenige Beeinflussungen durchaus zu Ergebnissen führen.
0: Löffler spricht da von einer sogenannten Doppelgängerstrategie, einer russischen Doppelgängerstrategie. Strategie, die es auch schon mal in Moldau hätte zu sehen gegeben, ja, als Moldau 2024 nämlich abgestimmt hat über ein Referendum zum EU-Beitritt. Aber Löffler sagt eben auch, dass einer Studie zufolge Menschen jetzt nicht auf alles reinfallen.
1: Das Allensbach-Institut hat vor 2 Jahren eine Studie gemacht, die hat wiederum gezeigt, dass die Menschen auch nicht doof sind, dass also doch die überwältigende Mehrheit auch Fake News erkennt. Die haben aber auch rausgefunden, gerade jüngere User, die bei TikTok viel unterwegs sind, da ist doch auch ein Drittel ungefähr anfällig und checkt nicht sofort, ob das russische oder auch chinesische Propaganda ist.
0: Aber Löffler und sein Team von der Sächsischen Landeszentrale für politische Bildung, die stehen da jetzt nicht untätig rum. Nee, die arbeiten tagtäglich genau gegen solche Desinformationskampagnen, zum Beispiel eben, indem sie politische Bildung und eben auch Medienkompetenz in die Klassen bringen, in die Schulen, zu den Schülerinnen und Schülern. Deutschlandfunk Nova hier. Roland Löffler haben wir gehört, er ist Direktor der Sächsischen Landeszentrale für politische Bildung. Und ihn hier hatte ich euch vorhin versprochen, das ist Drake, aber er hat auch noch Black Coffee und Georgia Smith im Gepäck. Mit Get It Together.

0: Please don't say it. Von den We Are Scientists haben wir gehört. 13 Uhr ist es. Schauen wir mal, was da draußen in der Welt so vor sich geht mit Doro Werkmann. Hey Doro.
1: Hallo Markus.
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3: Von der deutschen Wirtschaft gibt es zwei positive Nachrichten. Die Exporte sind im Juni auf einen neuen Rekordwert gestiegen. In dem Monat gingen laut Statistischem Bundesamt Waren im Wert von über 139 Milliarden Euro ins Ausland. Das waren über 6% mehr als vor einem Jahr. Vor allem nach Großbritannien wurde mehr exportiert. Die USA sind für Deutschland zwar immer noch das wichtigste Exportland, da sind die Ausfuhren aber deutlich zurückgegangen. Auch die deutschen Industrieunternehmen meldeten ein Plus für Juni. Den dritten Monat in Folge haben sie ihre Produktion gesteigert. Es kamen auch mehr Aufträge rein. Das Bundeswirtschaftsministerium hält es für möglich, dass einige Branchen dabei indirekt vom Iran-Krieg profitiert haben. Denn asiatische Staaten und Produzenten sind stärker abhängig von Öl und Gas aus der Golfregion. Das hat deutschen Unternehmen wohl zum Teil einen Wettbewerbsvorteil verschafft. Der Nationale Sicherheitsrat der Bundesregierung hat über die Sprengstoffdrohne am Leipziger Flughafen gesprochen. Ein Ergebnis ist nicht bekannt. Laut dem Regierungssprecher steht Kanzler Friedrich Merz weiter im Austausch mit Innenminister Alexander Dobrindt. Den Sicherheitsrat gibt es erst seit letztem Jahr. Ziel ist, schneller auf Krisen oder Bedrohungen reagieren zu können. Die Drohne war in der Nacht auf Mittwoch am Flughafen Leipzig-Halle entdeckt worden. Sie war mit Sprengstoff und einem Zünder beladen und befand sich in der Nähe von ukrainischen Frachtmaschinen. Leipzig gilt als Umschlagplatz für westliche Waffenlieferungen an die Ukraine. Wer hinter der Sprengstoffdrohne steckt, ist unklar. Die Bundesanwaltschaft hat die Ermittlungen übernommen. Im Nahen Osten weitet sich ein anderer Konflikt aus. Saudi-Arabien meldet Angriffe von der Houthi-Miliz. 11 Zivilisten seien verletzt worden. Laut Medienberichten rechnet Saudi-Arabien außerdem damit, dass noch ein weiterer, größerer Angriff bevorstehen könnte von den Houthis gemeinsam mit dem Iran. Um sich besser zu schützen, will Saudi-Arabien Berichten zufolge mit der Türkei und Pakistan einen Verteidigungspakt schließen. Es geht wohl vor allem um die Waffenproduktion. Saudi-Arabien ist schon länger mit den Houthis im Jemen verfeindet. Vor etwa 2 Wochen waren neue Angriffe losgegangen. Die Houthis sind mit dem Iran verbündet und kämpfen seit Jahren gegen Jemens Regierung. Aktuell gibt es auch da neue Attacken der Houthis. Fachleute halten es für möglich, dass der neue Konflikt auch eine mögliche Einigung zwischen den USA und dem Iran gefährdet. In Deutschland ist weniger Falschgeld im Umlauf. Laut Bundesbank wurden im ersten Halbjahr rund 30.000 falsche Banknoten gesichert. Das sind 4,3% weniger als im Halbjahr davor. Auch die Schadenssumme war niedriger und sank auf 1,8 Millionen Euro. Am häufigsten wurde weiter die 50-Euro-Banknote gefälscht. Laut Bundesbank ist es sehr unwahrscheinlich, Falschgeld untergejubelt zu bekommen. Rechnerisch entfallen 7 falsche Banknoten auf 10.000 Einwohnerinnen und Einwohner.
2: Das Wetter.
3: Im Norden dichte Wolken und auch mal Schauer, sonst viel Sonne heute und maximal 19 bis 30 Grad. Das Wochenende startet morgen oft sonnig und trocken. Am Alpenrand gibt es ab und zu Regen. Maximal 27 bis 33 Grad, im Norden etwas kühler.
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0: Es gibt da draußen ein ziemlich beklopptes Sprichwort, Leute. Nämlich, dass im Krieg und in der Liebe alles erlaubt sei. Weil das stimmt einfach nicht. Also zumindest für den Krieg, ja, über den wollen wir jetzt mal sprechen. Liebe lassen wir mal gerade außen vor. Für den Krieg stimmt das einfach nicht. Denn es gibt im Krieg allerhand Regeln. Damit dieser Zivilisationsbruch, weil das ist jeder Krieg, ein Bruch mit Zivilisation irgendwie minimalst zivilisiert bleiben kann. Und wir erzählen euch jetzt gleich hier, was bei rauskommt, wenn selbst diese Regeln, ja, die Regeln des Kriegs, wenn die gebrochen werden.
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0: Teil von Krieg ist auch die Gefangenschaft. Ne? Soldaten, die vom Feind gefangen genommen werden. Und eigentlich stehen diesen Soldaten dann auch bestimmte Rechte zu. Ja, eigentlich müssen sie fair und menschengerecht behandelt werden. Aber aus Russland gibt es eben schon seit längerem immer wieder Berichte von Folter und von Misshandlungen von ukrainischen gefangenen Soldaten, die in Russland eben gefoltert und misshandelt werden sollen. Und eine neue Studie der ukrainischen Menschenrechtsorganisation Center for Civil Liberties, die wir jetzt sogar herausgefunden haben, dass auch Ärzte und Mediziner in diese Misshandlungen involviert sind. Reporter Tilko Gleskin hat dazu recherchiert. Was steht denn drin in dieser Untersuchung, Tilko?
1: Ja, und das ist eigentlich das Krasse, dass eigentlich fast jeder Mensch, der aus der Ukraine in russischer Kriegsgefangenschaft ist, Folter erlebt. Also vor allem eben durch Ärzte und Krankenpfleger auch. Also dass sich wirklich medizinisches Personal da an den Gefangenen quasi vergreift durch Folter und dass diese Folter eben nicht nur geduldet wird von höchster Stelle in Russland, sondern dass man auch wirklich dazu ertüchtigt wird. Also ich habe mit einem Mann gesprochen, der als Zivilist, also als Truppenarzt auf der ukrainischen Seite gearbeitet hat. Also jemand, der kein Kämpfer war, kein Soldat war und der in Gefangenschaft genommen wurde und der diese Folter auch erleben musste. Und diese ganze Folter in Russland an den Ukrainern, die ist systematisch. Und man vermutet, dass mehrere hundert Zivilisten auch davon betroffen sind. Aber genau kann man das gar nicht sagen, weil es mindestens 8000 Ukrainer in russischer Kriegsgefangenschaft gibt. Also eine richtig hohe Zahl.
0: Aber das heißt, du konntest eben auch Gespräche führen mit Ukrainern, die in russischer Gefangenschaft waren, dass sich deine Beobachtungen mit den Erkenntnissen jetzt der Organisation, mit diesem Bericht schon decken?
1: Genau, also ich habe mit einem Mann gesprochen, der heißt Serhii Doroschenko, der ist 47 Jahre alt, Kinderarzt aus der Ukraine und hat bei der Verteidigung Mariupols als Truppenarzt bei der ukrainischen Armee gearbeitet und wurde dann, als die Russen Mariupol überrannt haben, wurde er in Gefangenschaft genommen, hat dann insgesamt 1000 Tage in russischer Kriegsgefangenschaft gelebt. Ihm wurde, hat er mir erzählt, mehrfach Essen und Trinken verwehrt, er ist sehr abgemagert, er ist zurückgekommen, er hat Gewalt erlebt, also immer wieder wurde er geschlagen und auch Mitgefangene wurden geschlagen. Er hat davon gesprochen, dass er einen Mitgefangenen kannte, der epilepsiekrank war und dem einfach die Medikamente verweigert wurden. Und dann hat er von einem Mann gesprochen, der auch in Kriegsgefangenschaft war, der immer wieder Blut gespuckt hat. Und da er ja selber, der Serhii Doroschenko ja selber Arzt ist, also Kinderarzt, wusste er, dass Blutspucken etwas wirklich nicht Gutes bedeutet. Als dieser Mann dann freigelassen wurde, hat sich herausgestellt, dass er Magenkrebs hat. Und dass die Behandlung natürlich dadurch, auch dass er so lange in Kriegsgefangenschaft war, über Jahre hinweg verzögert wurde. Also ganz, ganz krasse Fälle sind das.
0: Das sind und wären ja alles genau genommen auch Kriegsverbrechen. Tilko, auch im Krieg gibt es Regeln. Wie beurteilen denn so internationale Menschenrechtsorganisationen diese Vorfälle?
1: Also beispielsweise die Vereinten Nationen, die bestätigen diesen Bericht. Die sagen auch, dass 96% der ukrainischen Kriegsgefangenen, Klammer auf, darunter eben auch Zivilisten, Klammer zu, in Russland Gewalt erleben, in Russland wirklich massive Verstöße gegen Menschenrechte erleben müssen. Auch die OSZE sagt das. Und wenn wir jetzt beispielsweise mal auf die Europäische Union gucken, was die konkret dagegen auch unternimmt, dann ist es so, dass die Europäische Union jetzt einen dieser Ärzte, von dem ja auch Serhii Doroschenko berichtet hat, Dr. Böse hat er ihn genannt, gegen einen dieser Ärzte hat jetzt die Europäische Union auch Sanktionen verhängt. Das Problem an diesen Sanktionen ist allerdings, dass die da nicht wirklich greifen, weil der Arzt, also so ein einfacher Arzt in einem Kriegsgefangenenlager, der ist so rangniedrig, dass den die Sanktionen eigentlich gar nicht betreffen, weil der reist zum Beispiel nicht in die Europäische Union, weil was soll er denn dort? Der hat keine europäischen Konten, also kann man auch kein Geld von ihm einfrieren. Das betrifft ihn also gar nicht. Und natürlich letzten Endes wird Russland auch keinen eigenen Menschen, keinen eigenen Mann sozusagen an die Europäische Union ausliefern.
0: Ja, Strafen und Sanktionen, das ist schwierig. Man könnte natürlich aber versuchen, an die Leute ranzukommen, die gefangen sind. Man hört ja auch immer wieder vom Gefangenenaustausch zwischen Russland und der Ukraine. Ist das eine Chance für Leute, da rauszukommen?
1: Sicherlich eine Chance, rauszukommen. Allerdings haben sie dann ja erstmal schon auch Folter meistens erlebt. So zeigt es ja jedenfalls diese Untersuchung. Und so regelmäßig ist so ein Gefangenenaustausch auch nicht. Also zuletzt gab es einen im Juni, davor im Mai. Das klingt jetzt erstmal oft, aber da sind meistens halt nur so 200 Menschen dabei, darunter Soldaten und Zivilisten gleichermaßen. Wenn man davon ausgeht, dass noch über 8000 Ukrainer in Russland sind, dann kann man sich ausrechnen, wie lange das dauert, wenn so 200 Menschen alle paar Monate aus Russland mal an die Ukraine zurückgegeben werden. werden. Und man muss auch mal ganz klar sagen, dass Russland ja auch Zivilisten als Kriegsgefangene nimmt. Das macht die Ukraine umgekehrt nicht. Und die Situation für Kriegsgefangene in der Ukraine, für russische Kriegsgefangene in der Ukraine, ist auch bedeutend besser. Also hier in der Ukraine gibt es keinerlei Berichte von Folter, während in Russland das ja ganz normal zu sein scheint.
0: Folter von Kriegsgefangenen in Russland. Reporter Tilko Glesken hat für uns recherchiert. Habt ihr gehört hier? In Deutschlandfunk Nova. Um jetzt 13:16 Uhr. Schön, dass ihr bei uns seid.

0: Butterfly Feelings. Wir hätten jetzt tatsächlich mal eine sinnvolle Anwendung von künstlicher Intelligenz für euch. Zum Beispiel nämlich, könnte künstliche Intelligenz bei der Früherkennung und Bekämpfung von Waldbränden helfen. Waldbrände, ich meine, schaut euch Europa an, da können wir ja nun wirklich gerade ein Lied von singen und es wird wahrscheinlich auch nicht weniger werden in den nächsten Jahren. Wie KI da zum Einsatz kommen könnte, erklärt uns Tech-Reporterin Martina Schulte.
1: Naja, zunächst mal, also sehr viel bei Waldbränden ist halt wirklich immer noch erstaunlich oldschool. Also im Krieg zum Beispiel, ne, da ist es ja heute so, dass total viele Drohnen den Job von Soldaten übernehmen. Aber das Löschen von Waldbränden ist halt immer noch wirklich sehr stark Menschensache.
0: Stimmt.
1: Was ja auch tragische Folgen hat. Ne? Frankreich sind ja in den letzten 4 Wochen vier Männer ums Leben gekommen bei der Bekämpfung der Waldbrände, 150 weitere verletzt. Was sich aber stark verändert hat, ist die Prävention von Waldbränden. Also zum Beispiel, wenn du mal in dieses französische Departement Gironde guckst, wo seit Wochen diese heftigen Brände toben, dort setzt man eben auf KI, um den Wald zu überwachen und zu erkennen, wo halt möglicherweise neue Brände entstehen.
0: Okay, wie läuft das ab? Wie wird KI da verwendet?
1: Also die haben halt KI-überwachte Kameras und die haben quasi diese menschlichen Beobachter ersetzt, die früher in den Sommermonaten in jeder Ortschaft auf so Wachtürmen rumhingen. Und jetzt ist es halt so, sobald das KI-System ein Feuer erkennt, werden die Aufnahmen auf die Telefone von den Feuerwehrleuten geschickt. Die öffnen dann eine App, können dann das Kamerabild gleich mit 40-fach Zoom sehen, sehen die Location und sehen auch gleich gefährdete Häuser und so weiter in der Nähe.
0: Okay, 40-fach Zoom ist natürlich besser als das menschliche Auge. Aber was kann die KI denn vielleicht ansonsten noch so erkennen, was jetzt so ein Kerl auf dem Wachturm vielleicht nicht sieht?
1: Ja, die kann zum Beispiel auch besser zwischen Rauch und Staub unterscheiden. Also Staub zum Beispiel, der von einem Traktor auf dem Feld aufgewirbelt wird, sieht ja sehr ähnlich aus. Auch Wolken, Nebel, könnte man ja auch alles für Rauch halten. Und das kann so ein KI-Modell mit Hilfe von zusätzlichen Sensordaten eben besser unterscheiden sozusagen als das menschliche Auge. Was aber vor allen Dingen total gut ist, ist halt, dass die, so eine KI-unterstützte Kamera Brände noch auf eine viel höhere Entfernung sehen kann. Also bis zu 20 Kilometer, sagt man. Oder sogar von noch weiter weg, also in vielen Ländern arbeiten sich die KIs ja auch durch Satellitenaufnahmen aus dem Weltall, um von da ganz oben zu checken, wo sich gerade ein Feuer entwickelt.
0: In vielen Ländern wird das schon gemacht. Sagst du, wo denn?
1: Ja, also bei uns hier in Europa, zum Beispiel in Galicien, in Spanien, aber auch bei uns in Deutschland. Also
0: ach,
1: da gibt es zum Beispiel
0: ja,
1: das Münchner Startup Aurora Tech. Die nutzen eigene Wärmebildsatelliten. Die sind so groß wie so Mini-Kühlschränke. Die sind da oben in den Weltraum geschickt worden. Aha. Und gleichzeitig eben auch KI. Und können halt dann auch eben damit Waldbrände frühzeitig erkennen. Und diese Technologie ist halt speziell für die Feuerwehr, für Behörden, liefert halt eben Echtzeitdaten zur Brandbekämpfung. Und Griechenland hat auch als weltweit erstes Land ein Satellitensystem speziell für die Waldbranderkennung schon in das nationale Feuerwehrsystem integriert. Das sind auch so 4 Mini-Satelliten. Hellenic Fire System heißt das und die können bereits ab einer Größe von rund 4 Metern Brände eben erkennen und übermitteln dann eben diese Warnmeldungen eben auch in Echtzeit an die Leitstellen.
0: Alles ziemlich cool, muss ich sagen. Aber irgendwie sehe ich da einen kleinen Haken, Martina. Die Bilder kommen ja jetzt alle von oben, ne? Auch Satellitenbilder kommen von oben. Jetzt kann es aber auch unterm Kronendach eines Waldes
1: meistens
0: brennen.
1: Ja,
0: ja,
1: ne?
0: Eben, da schmeißt halt einer seine Kippe rein, ja, und dann geht's los. Was kann man denn da machen? Wie kommt man da an Bilder?
1: Ja, da gibt es auch einige spannende Projekte. Also zum Beispiel das spanische System Sen4Fire, das erkennt die Gase, die bei einem Brand freigesetzt werden, bevor überhaupt Flammen sichtbar werden. Also nur vor dem Gas, was da entsteht. Und auch an der Uni Linz in Österreich wurde gerade so eine neue KI-gestützte Technologie entwickelt. Da kommen dann so Überwachungsdrohnen zum Einsatz, die quasi durch das Laub hindurch sehen können. Naja, sehen nicht, die schätzen die tatsächliche Bodentemperatur unterhalb der Vegetation. Das heißt, die KI an Bord erkennt dann selbst ja sehr schwache oder vielleicht auch sogar sehr unscharfe Wärmesignale. Ja, und für all diese Projekte gilt natürlich, KI entdeckt Waldbrände zwar oft schon, wenn wir Menschen noch gar nichts ahnen, was ja ein riesiger Vorteil ist für den Waldschutz. Aber das Löschen am Ende, ne, das geht dann eben doch nur zusammen mit der ja, menschlichen Feuerwehr.
0: Die aber immerhin vielleicht auch Drohnen einsetzen kann. Tech-Hilfen bei Waldbränden. Martina Schulte hat uns mal mitgenommen hier in Deutschland.

0: Razorlight. In the morning. Um jetzt 13.30 Uhr, kann man auch halb zwei zu sagen. Mathis, grüß dich.
1: Hallo Markus.
0: Mathis Jungblut bringt uns auf den neuesten Stand der Dinge.
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3: Und erstmal drei Meldungen in kurz. Der Nationale Sicherheitsrat der Bundesregierung hat über die Sprengstoffdrohne am Leipziger Flughafen gesprochen. Die Bundesanwaltschaft hat da die Ermittlungen übernommen. In Thailand soll ein 14-Jähriger mehrere Menschen erschossen haben. Der Premierminister dort hat als Konsequenz ein neues Waffengesetz angekündigt. Und von der deutschen Wirtschaft gibt es positive Nachrichten. Die Exporte sind im Juni auf einen neuen Rekordwert gestiegen. Und die Industrie hat den dritten Monat in Folge die Produktion gesteigert.
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3: Die Inselgruppe Spitzbergen gehört zu Norwegen und ist rund 1000 Kilometer vom Nordpol entfernt. Dort leben rund 22.000 Rentiere, rund siebenmal so viele, wie die Insel Einwohner hat. Wegen der Tiere sind jetzt die Behörden alarmiert, weil es ungewöhnlich viele Todesfälle gibt. Bei der jährlichen Zählung wurden 13 tote Rentiere in zwei Tälern gefunden, 11 Männchen und 2 Weibchen. Fachleute sagen, dass das extrem ungewöhnlich für den Sommer ist. Normalerweise sterben sehr junge oder sehr alte Tiere im Winter. Die gefundenen Tiere seien aber in der kräftigsten Phase ihres Lebens gewesen. Eine Todesursache wurde noch nicht festgestellt. Tierärzte versuchen, die jetzt rauszufinden. Behörden haben die Menschen auf Spitzbergen jetzt dazu aufgerufen, Funde von Rentierkadavern zu melden. In Kolumbien soll heute der neue Präsident vereidigt werden, Abelardo de la Espriella. Der ultrarechte Politiker hat beim Parlament extra beantragt, dass seine Vereidigung nicht in der Hauptstadt Bogotá stattfindet, sondern in der drittgrößten Stadt Cali, nicht weit weg von den Guerilla-Gebieten. Der neue Präsident hat schon im Wahlkampf eine harte Hand gegen die Guerilla-Gruppen angekündigt. Und auch gesagt, dass er den Kokainhandel von Drogenbanden mit Bombardierungen stoppen will, auch mit Hilfe der USA. De la Espriella ist Politikneuling und wird von US-Präsident Donald Trump unterstützt. Die linke Vorgängerregierung hält es für sehr wahrscheinlich, dass es bei seiner Vereinigung in Cali tatsächlich zu Angriffen kommen könnte. Deswegen schickt das kolumbianische Militär 11.000 Sicherheitskräfte zum Schutz und es gibt Überflugverbote, auch zum Beispiel für Drohnen. Nicht nur Ägypten hat berühmte Pyramiden, auch der Sudan. Die Pyramiden von Meroe gehören zum UNESCO-Weltkulturerbe. Sie wurden zwischen 800 vor Christus und 350 nach Christus als Gräber für die Herrscher des Königreichs Kusch gebaut. Dabei sind sie kleiner, aber steiler als ihre ägyptischen Verwandten. Durch den Bürgerkrieg im Sudan sind die Pyramiden von Meroe bedroht. Archäologen und auch Wachleute haben der Nachrichtenagentur AP erzählt, dass keine Instandhaltung mehr möglich ist. Einige Steine sind von den Pyramiden schon heruntergefallen. Außen und innen lagert sich salziger Sand ab, der die zerbrechlichen Steine und Inschriften beschädigt. Die UNESCO hat schon vor kurzem vor den Folgen des Bürgerkriegs in Sudan gewarnt, der seit 3,5 Jahren komplett eskaliert ist.
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3: Weiter viel Sonne heute, nur im Norden dichte Wolken und auch mal nass, maximal 19 bis 30 Grad. Morgen am Alpenrand ab und zu Schauer, sonst sonnig und auch trocken, meistens dann zwischen 27 und 33 Grad.
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0: Kurz nach halb zwei. Schön, dass ihr am Start seid, Leute.

Jetzt musste ich hier tatsächlich die Interpretenspalte nochmal aufziehen, um den ganzen Namen lesen zu können. Ja, das ist ein Paufu, oder das war Paufu, featuring Cody Lawless, soweit so gut. Und jetzt kommt aber noch dazu, And the Milkshakes in the Valley. Sehr schöner Name, muss man eigentlich sagen. Der Song hieß Walk on Wine. Und auch wenn es gerade in Europa überall ziemlich heiß und trocken ist, ne, es gibt schon auch mal noch Orte auf der Welt, wo es kalt ist, auch wenn man sich es kaum vorstellen kann. Und Britta

0: Wagner nimmt uns jetzt an so einen sehr kalten und auch ziemlich gefährlichen Ort mit.
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2: Wir sind mitten im Sommer, auf der Antarktis ist dagegen gerade Winter und der hat es in sich. Es ist dunkel und vor allem sehr, sehr kalt. Wer auf einer Antarktisstation überwintert, weiß das. Die Leute dort sind abgeschnitten von der Außenwelt und müssen mit allen Problemen selbst klarkommen. Hilfe von außen gibt es nur selten. Jetzt hat es aber so eine seltene Rettungsaktion gegeben. Wie der australische Sender ABC berichtet, ist ein US-Forscher von der McMurdo Station ausgeflogen worden, weil er medizinische Hilfe brauchte. Dazu flog eine Maschine mit dem Namen Snowboard One aus dem australischen Tasmanien los in Richtung Antarktis. Wegen schlechten Wetters musste der erste Starttermin abgesagt werden. Dann klappte es aber, ein schmales Fenster mit gutem Wetter zu nutzen. Die Maschine landete in völliger Dunkelheit und bei minus 34 Grad Celsius in der Antarktis. Der Pilot sagt, dass das am Rande der technischen Möglichkeiten selbst von Spezialflugzeugen ist. Der kranke Forscher wurde dann in ein Krankenhaus in Neuseeland gebracht. Welchen medizinischen Notfall er genau hatte, ist nicht bekannt. Kaum ein Tier ist so laut wie ein Pottwal. Mit Stimmlippen so groß wie Autoreifen erzeugen Pottwale Klickgeräusche, die kilometerweit durch die Tiefsee schallen können. Wozu genau die Klicks dienen, dazu gibt es bisher nur Vermutungen. Eine Art ist besonders rätselhaft, langsame Klicks, also einzelne Klicks, die aber in Abständen von einigen Sekunden wiederholt werden. Die machen nur Walbullen. Ein Forschungsteam unter Leitung der Uni Aarhus hat diese langsamen Klicks jetzt weltweit aufgezeichnet. Eine Modellrechnung hat ergeben, die Klicks können wohl bis zu 70 Kilometer weit zu hören sein. Je größer ein Walbulle, desto tiefer die Frequenz. Das könnte ein Hinweis sein, wozu die Bullen die langsamen Klicks verwenden. Sie könnten damit vielleicht ankündigen, Achtung, hier kommt ein großes Tier angeschwommen, zum Beispiel um Rivalen zu verscheuchen oder um Walkühe zu beeindrucken. Hochwassermarken hat wohl schon mal jeder gesehen, aber es gibt auch sowas wie das Gegenteil, Markierungen, wenn starkes Niedrigwasser herrscht. Diese Hungersteine tauchen gerade in vielen Flüssen auf, zum Beispiel im Rhein bei Leverkusen, an verschiedenen Stellen in der Elbe oder in der Donau bei Budapest. Auf den Steinen oder Felsen haben Menschen Jahreszahlen, Initialien oder Botschaften eingeritzt, zum Teil schon vor Jahrhunderten. Einer der bekanntesten ist ein Hungerstein in der Elbe in Tschechien. Darauf steht, wenn du mich siehst, dann weine. Denn wenn früher extremes Niedrigwasser herrschte, bedeutete das für die Menschen, dass wegen der Dürre die Ernte in Gefahr war und eine Hungersnot drohte, daher auch der Name der Steine. Nicht alle Hungersteine sind so alt. Der in Leverkusen soll aus dem Jahr 1959 stammen und der evangelische Pressedienst berichtet von einem Stein in Niedersachsen, den eine Frau erst 2015 in der Elbe platziert hat.
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0: Fascination von Alpha Beat im Deutschlandfunk Nova. Und ich bin ja ein Sucker für ein gutes Teasing, ne? Als Lena dann gerade zu mir gesagt hat, dass sie uns gleich verrät, was sie heute Nacht um 3.35 Uhr gemacht hat, habe ich mir also schon angefangen, auf den Fingernägeln rumzukauen, Lena. Was war denn heute Nacht um 3.35 Uhr?
1: Naja, das ist dann doch gar nicht so surprising. Ich habe Mückengitter bestellt.
0: Du hast ein
1: Mückennetz vom
0: Fest. Okay, jetzt musste ich kurz einen Moment.
1: Pass auf. Es ist, glaube ich, die 7. Nacht in den letzten 2,5 Wochen, die mich eine Mücke wach gemacht hat.
0: Auch nur eine, ja? Immer so diese eine kleine.
1: Ja, weil das ist eine ganz. Also, das Schlimme ist, der Mensch, der mit mir in dem Bett schläft, den interessiert es herzlich wenig. Ich will also dann nicht Licht anmachen, Mückenjagd und so weiter. Das heißt, ich stehe auf, ich gehe auf die Couch. Ich sage, okay, ihr beide, ihr macht das schon, die Mücke und du. Die Mücke kommt mir hinterher. Und das ist mehrmals passiert. Und heute Nacht um 3.35 Uhr, ich dachte wirklich, es reicht. Ich war schon mal im Baumarkt, aber wir haben so, das ist natürlich schön, übergroße Fenster. Und da gibt es im Baumarkt keine passenden Mückengitter. Und heute Nacht um 3.35 Uhr habe ich Wut entbrannt.
0: Da musstest du erstmal recherchieren, was ist die richtige Größe.
1: Ich habe einfach das Erstbeste, ich hoffe, es passt. Ich habe einfach das groß genommen.
0: Expressversand.
1: Ja, und ich habe seitdem auch nicht mehr geschlafen. Ich bin seit 3.35 Uhr wach.
0: Okay, krass.
1: Wir gucken mal, was das gleich wird.
0: Du hast ja auch 4 Stunden Sendung. Ja, Lena fängt jetzt an um 14 Uhr für euch in Deutschlandfunk Nova. Und wenn sie irgendwann zwischendurch einfach weird anfängt, von Mücken zu erzählen, Leute, dann wisst ihr warum.
1: Oder gar nichts mehr
0: sagt.
1: Hast
0: du das diese Woche mit diesem Bakterienmix auf der Haut hier gehört bei Deutschlandfunk Nova?
1: Das hängt nämlich
0: von, das hängt von deinen Bakterien ab, dass die so gerne auf dich abfliegen.
1: Cool.
0: Markus Dichmer mein Name. Viel Spaß mit Lena. Kommt gut rein in dieses wunderschöne Wochenende, das euch ganz sicherlich bevorstehen wird. Tränen, krumm im Wald.

0: 14 Uhr haben wir es bei Deutschlandfunk Nova. Doro Bergmann ist auch da und hat die News für uns. Hi Doro.
1: Hallo Lena.
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1: Der Nationale Sicherheitsrat der Bundesregierung hat über die Sprengstoffdrohne am Leipziger Flughafen gesprochen. Ein Ergebnis ist nicht bekannt. Laut dem Regierungssprecher steht Kanzler Friedrich Merz weiter im Austausch mit Innenminister Alexander Dobrindt. Den Sicherheitsrat gibt es erst seit letztem Jahr. Ziel ist, schneller auf Krisen oder Bedrohungen reagieren zu können. Die Drohne war in der Nacht auf Mittwoch am Flughafen Leipzig-Halle entdeckt worden. Sie war mit Sprengstoff und einem Zünder beladen und befand sich in der Nähe von ukrainischen Frachtmaschinen. Leipzig gilt als Umschlagplatz für westliche Waffenlieferungen an die Ukraine. Wer hinter der Sprengstoffdrohne steckt, ist unklar. Die Bundesanwaltschaft hat die Ermittlungen übernommen. In Thailand soll ein 14-Jähriger mehrere Menschen erschossen haben. Der Premierminister dort hat als Konsequenz ein neues Waffengesetz angekündigt. Er sagte, dass in Zukunft nur noch Regierungsbeamte im Dienst eine Waffe tragen dürfen. Unklar ist aber, ob auch der Waffenbesitz generell strenger gehandhabt wird. In Thailand gibt es pro Kopf so viele Schusswaffen wie in keinem anderen Land in Südostasien. Am Morgen hat es einen Angriff an einer Schule nahe Thailands Hauptstadt Bangkok gegeben. Laut dem Innenminister wurden 5 Mitarbeiter in der Schule erschossen. Bei dem mutmaßlichen Täter handelt es sich um einen 14-jährigen Schüler. Er soll vorher seine beiden Großeltern erschossen haben und die Waffe des Großvaters für den Angriff in der Schule benutzt haben. Sie war laut Polizei legal registriert. Im Nahen Osten weitet sich ein anderer Konflikt aus. Saudi-Arabien meldet Angriffe von der Houthi-Miliz. 11 Zivilisten seien verletzt worden. Laut Medienberichten rechnet Saudi-Arabien außerdem damit, dass noch ein weiterer, größerer Angriff bevorstehen könnte von den Houthis gemeinsam mit dem Iran. Um sich besser zu schützen, will Saudi-Arabien Berichten zufolge mit der Türkei und Pakistan einen Verteidigungspakt schließen. Es geht wohl vor allem um Waffenproduktion. Saudi-Arabien ist schon länger mit den Houthis im Jemen verfeindet. Vor etwa 2 Wochen waren neue Angriffe losgegangen. Die Houthis sind mit dem Iran verbündet und kämpfen seit Jahren gegen Jemens Regierung. Aktuell gibt es auch da neue Attacken der Houthis. Fachleute halten es für möglich, dass der neue Konflikt auch eine mögliche Einigung zwischen den USA und dem Iran gefährdet. Von der deutschen Wirtschaft gibt es 2 positive Nachrichten. Die Exporte sind im Juni auf einen neuen Rekordwert gestiegen. In dem Monat gingen laut Statistischem Bundesamt Waren im Wert von über 139 Milliarden Euro ins Ausland. Das waren über 6% mehr als vor einem Jahr. Vor allem nach Großbritannien wurde mehr exportiert. Die USA sind für Deutschland zwar immer noch das wichtigste Exportland, da sind die Ausfuhren aber deutlich zurückgegangen. Auch die deutschen Industrieunternehmen meldeten ein Plus für Juni. Den 3. Monat in Folge haben sie ihre Produktion gesteigert. Es kamen auch mehr Aufträge rein. Das Bundeswirtschaftsministerium hält es für möglich, dass einige Branchen dabei indirekt vom Iran-Krieg profitiert haben. Denn asiatische Staaten und Produzenten sind stärker abhängig von Öl und Gas aus der Golfregion. Das hat deutschen Unternehmen wohl zum Teil einen Wettbewerbsvorteil verschafft.
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1: Im Norden dichte Wolken und auch mal Schauer, sonst viel Sonne heute und maximal 19 bis 30 Grad. Das Wochenende startet morgen oft sonnig und trocken. Am Alpenrand gibt es ab und zu Regen, maximal 27 bis 33 Grad, im Norden etwas kühler.
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0: Hi, hi. Das Schönste am Sommer, wenn ihr mich fragt, ist ja das Verkehrsmittel ohne Dach. Mehr Spaß machen als welche mit. Fahrradfahren, mit dem E-Scooter rumcruisen, Motorrad, Ausfahrt, ey, Hauptsache bisschen Speed und Fahrtwind und im besten Fall auch noch Sonne auf der Nasenspitze. Problem ist nur, wenn wir uns hinpacken, gibt es auch weniger Schutz bei diesen Verkehrsmitteln ohne Dach. Und wir von Deutschlandfunk Nova haben uns gefragt, welches von diesen ganzen Zweirädern ist eigentlich am sichersten? Hört ihr gleich.
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0: wird ja gerne so ein bisschen abgetan, so gute Laune Pop à la Sabrina Carpenter. Aber ich finde es wirklich eine der unterschätztesten Musikrichtungen, weil die einfach so glücklich macht. Und da rein fällt auch Mercer Henderson. Kiss Me Better habt ihr gehört bei uns bei Deutschlandfunk Nova. E-Scooter, die stehen in Städten ja gefühlt an jeder Ecke, gehören schon so richtig zum Stadtbild. Es ist das Leichteste der Welt, sich so ein Ding zu mieten und damit zum Bahnhof, zu Freunden oder einfach nach Hause zu düsen. Und die Dinger werden auch echt gut genutzt. Aber im Gegensatz zum Fahrrad oder Rollerfahren haben die meisten halt keinen Helm dabei auf. Eine neue Studie aus Großbritannien erschien in den Scientific Reports, die zeigt jetzt, das kann echt gefährlich werden. Amelie Fröhlich aus den Deutschlandfunk Nova Wissensnews hat sich die Studie genauer angeguckt. Amelie, was genau ist dabei rausgekommen?
1: Dass es gerade bei E-Scooter-Unfällen häufiger zu schweren Kopfverletzungen kommt. Die Forscher, die haben sich Daten von mehr als 15.000 Menschen angeschaut, die ausgewertet. Es ging dabei um Menschen, die nach Unfällen mit E-Scootern, Fahrrädern oder auch Motorrädern mittelschwere bis schwere Verletzungen gehabt haben und damit behandelt worden sind. Und dabei fällt auf, wer mit dem E-Scooter einen Unfall hatte, der hatte deutlich häufiger Verletzungen am Gehirn und an inneren Organen. Im Vergleich zu verletzten Motorradfahrern, da waren die Hirnverletzungen bei den E-Scooter-Fahrern sogar 3,5-mal so häufig.
0: Aber warum trifft es E-Scooter-Fahrer so oft am Kopf? Liegt es wirklich daran, dass so viele keinen Helm aufhaben?
1: Ja, also der Helm ist definitiv ein wichtiger Punkt. Von den verletzten E-Scooter-Fahrern haben gerade mal so knapp 6% eingetragen. Zum Vergleich bei den Radfahrern waren es immerhin 45% und bei den Motorradfahrern rund 76%. Und die Forschenden sagen deshalb, das seltene Helmtragen, das ist vermutlich ein Grund für die vielen Hirnverletzungen. Es kommen aber noch ein paar weitere Dinge dazu.
0: Was denn noch?
1: Also da geht es zum Beispiel um die Bauweise der E-Scooter, die dürfte auch eine Rolle spielen. Du stehst ja auf den Dingern, das heißt, dein Körperschwerpunkt, der ist relativ hoch und auch ganz schön weit vorne. Und wenn du dann zum Beispiel in ein Schlagloch fährst oder an einen Bordstein kommst oder über eine Straßenbahnschiene fährst, dann kannst du ziemlich leicht kopfüber über den Lenker fliegen. Und laut den Forschenden kann das selbst bei langsamem Tempo schon zu Hirnverletzungen führen. Und man muss ja sagen, gerade in der Stadt, ne, da gibt es solche Hindernisse, eine Bordsteinkante oder so, natürlich andauernd.
0: Ja, und bei den Zahlen, die du genannt hast, und so klingt das auch echt nach gefährlichen Situationen. Aus Sicht der Forschenden, lässt sich das irgendwie verhindern?
1: Also ein Helm haben wir gerade angesprochen, das wäre aus ihrer Sicht auf jeden Fall ein wichtiger Schritt, aber eben nicht der einzige. Die Forschenden schlagen zum Beispiel auch bessere Bremsen an den E-Scootern vor und höhenverstellbare Lenker. Außerdem könnte man darüber nachdenken, geschützte Fahrspuren zu machen und strengere Tempolimits, die würden auch helfen. In Deutschland tut sich übrigens was bei der Technik von E-Scootern. Aktuell ist da einiges angedacht. Also die E-Scooter, die müssen ab dem kommenden Jahr unter anderem voneinander unabhängige Bremsen für Vorder- und Hinterrad haben. Allerdings ältere, schon zugelassene E-Scooter, die dürfen einfach so weiterfahren. Und nach wie vor ist auch keine Helmpflicht bei uns geplant.
0: Lass uns mal in Deutschland auf die E-Scooter-Unfälle gucken. Gibt's da Zahlen zu?
1: Ja, das Statistische Bundesamt hat gerade dazu was veröffentlicht und die Unfallzahlen, muss man sagen, die gehen deutlich nach oben. 2025 hat die Polizei rund 16.500 E-Scooter-Unfälle mit Verletzten oder Toten registriert und das waren so gut 38% mehr als im Jahr davor. Insgesamt sind 38 Menschen bei solchen Unfällen ums Leben gekommen und auffällig ist, mehr als die Hälfte der verunglückten E-Scooter-Fahrer, die waren jünger als 25.
0: Eine neue britische Untersuchung zeigt, dass es gerade bei E-Scooter-Unfällen häufig zu schweren Kopfverletzungen kommt. Woran es liegt und Zahlen dazu gab es von Amelie Fröhlich aus den Deutschlandfunk Nova Wissensnews.

0: Melinda Linda ist heute hier bei Deutschlandfunk Nova. Komm aus L.A. mit Burning Out. Es wird heißer auf unserem Planeten. Das merken wir unter anderem daran, dass Waldbrände mittlerweile jeden Sommer in den Schlagzeilen sind. Nicht nur in Südeuropa, in Spanien, Frankreich oder Griechenland, wo es ja gerade brennt, sondern auch immer häufiger in Deutschland. Denn auch bei uns steigt das Risiko für Waldbrände immer mehr. Zeit, einen Deep Dive ins Thema zu machen. Genau dafür haben wir ja unseren Podcast Unboxing News. Und da haben wir uns gefragt, drohen uns in Deutschland auch bald solche großen Brände wie in Südeuropa? Gesprochen haben wir unter anderem mit der Försterin Leonie Münzer aus Rheinhessen. Die kennt diese ganzen Gefahren, die sich da anbahnen können. Und die hat uns erstmal erklärt, was Waldbrandgefahr überhaupt heißt.
1: Also diese Gefahrenstufen, die orientieren sich so ein bisschen an der Witterung und auch an der Bodenfeuchte. Das heißt, wenn wir jetzt viel Wind haben und es ist gleichzeitig extrem heiß und der Boden hat keine Restfeuchte mehr, dann ist die Waldbrandgefahrenstufe sehr hoch.
0: Und dann kann halt schon so ein einziger glühender Kippenstummel, der ja gerne als Beispiel gebracht wird, aber auch sowas wie ein heißer Automotor, einen Waldbrand auslösen, sagt Leonie Münzer. Und wenn es dann einmal brennt, sind Leute wie sie extrem wichtig.
1: Also wir beraten die Einsatzleitung und sind die ortskundige Person. Wir erleben das häufig auch bei Übungen, dass Einsatzkräfte da nicht wirklich wissen, in welche Richtung sie fahren müssen oder welche Wege sie auch noch befahren können mit ihren Fahrzeugen und wo sie eventuell stecken bleiben. Das ist ja immer das Horrorszenario, dass man mit dem Einsatzwagen irgendwo stecken bleibt und nicht weiterkommt.
0: In Deutschland, da steht viel Laub und Mischwald und solche Wälder, die gelten lange als resistenter gegen Brände als zum Beispiel Nadelwälder, wenn die dann so trocken werden, ne? Das brennt ja wie Zunder. Heißt das, dass wir uns keine Sorgen machen müssen? Dazu sagt Wissenschaftsjournalist Matthias Tertelt.
2: Das würde ich nicht mehr so sehen, weil zum Beispiel zuletzt war es so, dass in Deutschland erstmals mehr Laubwälder abgebrannt sind als Nadelwälder. Und diese Prämisse, dass die Laubwälder mehr geschützt sind, die gilt eben nur für richtig gesunde und fitte Laubwälder.
0: Und für die, für wie wahrscheinlich ist Matthias Tertelt hält, dass es in Deutschland bald genauso heftig brennt wie in Südeuropa, was Waldbrände neben dem Klimawandel, den wir ja haben, noch begünstigt und ob unsere Feuerwehren eigentlich gut genug ausgerüstet sind. 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Bilderbuch jetzt hier. Willkommen im Dschungel.

0: LNA, habt ihr gehört, hier bei Deutschlandfunk Nova. I can see it. 14:30 ist es jetzt. Und Mathis Jungblut ist auch am Start. Hi Mathis.
1: Hallo Lena.
0: Mathis sagt uns jetzt, was gerade so los ist in der Welt.
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1: In Argentinien ist eine umstrittene Reform der Regierung größtenteils gescheitert. Nach einer langen Debatte im Parlament wurde nur ein abgeschwächtes Gesetz verabschiedet. Eigentlich war der Plan, dass es für Ausländer und Unternehmen leichter werden sollte, in Argentinien Land zu kaufen, das ist erstmal vom Tisch. Die Opposition hatte befürchtet, dass ausländische Investoren an die Wasserreserven im Süden kommen. Offenbar war auch Investor Peter Thiel daran interessiert. Vor der Senatsdebatte hatte es deswegen große Proteste gegeben, die zum Teil eskaliert waren. Demonstrierende warfen mit Steinen, Polizisten setzten Tränengas und Gummigeschosse ein. Es gab Verletzte, mindestens 10 Menschen wurden festgenommen. Die argentinische Regierung versucht seit einiger Zeit, viele Regeln im Land zu lockern, um die Wirtschaft anzukurbeln. Russlands Regierung verspricht den Familien von getöteten Soldaten hohe Entschädigungen. Offenbar ist eine ganze Betrugsmaschine darum entstanden. Um die geht laut Berichten so: Frauen gaukeln Soldaten Liebe vor und heiraten sie, um im Todesfall an die Entschädigung zu kommen. Russische Medien sprechen von schwarzen Witwen. Der US-Sender CNN hat mit einer Frau gesprochen, die ihren Vater im Krieg verloren hat. Sie erfuhr, dass er kurz vor dem Einsatz noch geheiratet hatte, eine Frau, von der die Tochter nach eigenen Angaben noch nie was gehört hatte. Sie vermutet dahinter Betrug. Laut CNN geht es um Entschädigungszahlungen in Höhe von umgerechnet 53.000 Euro. Das ist das Mehrfache eines durchschnittlichen Jahresgehalts und in einigen armen Regionen die einzige Aufstiegschance. Das Ganze hat sogar Russlands Wirtschaft positiv beeinflusst. Death Economics, also Todeswirtschaft, nennen einige Fachleute das Phänomen. Es gibt aber auch immer wieder berichtet, dass die Regierung die Entschädigungen nicht auszahlt. Im Ebola-Epidemiegebiet der Demokratischen Republik Kongo hat es wieder Streiks im Gesundheitssystem gegeben. Die Gesundheitsmitarbeitenden haben vor dem Gouverneurssitz einer Provinz protestiert. Sie fordern Bezahlung für ihre wichtige Krisenarbeit. Die Arbeit auf den Ebola-Stationen ist nicht nur wegen des Infektionsrisikos gefährlich. Die Mitarbeitenden haben es auch mit wütenden Angehörigen und mit Rebellenangriffen zu tun. Einige Protestierende sagen, dass sie seit Mitte Mai auf ihr Gehalt und auf ihre Bonuszahlungen warten. Damals wurde der Ebola-Ausbruch offiziell ausgerufen. Die Behörden begründen die Probleme bei der Bezahlung bisher mit logistischen Problemen in der Krisenprovinz. Die Gesundheitsmitarbeitenden fordern aber, dass endlich eine Lösung gefunden wird. Sie sagen, sonst wird der Ausbruch in der DR Kongo nie zu Ende gehen.
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1: Viel Sonne heute, nur im Norden dichte Wolken und auch mal nass. Maximal 19 bis 30 Grad. Morgen dann am Alpenrand ab und zu Schauer. Sonst gibt es viel Sonne und es ist trocken. Meistens zwischen 27 und 33 Grad.
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0: Es ist ja so ein richtiger Musiksommer. Es ist einfach so viel Gutes rausgekommen. Neue Alben zum Beispiel von Absilon und auch von Charlie XCX. Hören wir gleich rein. Jetzt hier erstmal Jake Buck. Feels like the sunshine.

0: La Rue ist das. Klingt so französisch. La Rue ist aber Britin. Und die hat richtig, richtig, richtig große Hits gehabt, so in den 2010ern. Bulletproof zum Beispiel oder In for the Kill. Kennt ihr vielleicht auch. Und es war wirklich so, dass sie so eine richtig steile Popkarriere da vor sich hatte. Und da hat sie aber irgendwie kalte Füße gekriegt. Beziehungsweise hat sie gesagt, ich kann mir eigentlich nichts Schlimmeres vorstellen, als nicht mehr irgendwo hinzugehen und einfach ich zu sein, Ellie Jackson, sondern überall erkannt zu werden, überall angequatscht zu werden. Dann hat sie eine Zeit lang Pause gemacht und jetzt ist sie wieder da. Das war ein neuer Song, den wir gerade gehört haben, Cabin Fever. Und da kommt auch ein komplettes neues Album am 6. November, schön im Herbst. Old Flames wird's heißen.
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2: Von der industriellen Revolution hat man schon mal gehört, auch von der französischen Revolution oder der Novemberrevolution. Aber eine fäkale Revolution, genau die soll die Welt im Kambrium vor 540 Millionen Jahren radikal verändert haben. Damals entwickelten sich in relativ

0: kurzer Zeit fast alle heutigen Tierstämme. Dafür werden verschiedene Ursachen vermutet. Ein Paläontologe vom Staatlichen Museum für Naturkunde in Karlsruhe schreibt in einem Fachmagazin, dass man dabei die Rolle von Fäkalien bisher übersehen hat, also die von Kacke. Zusammen mit einem Kollegen hat er versteinerte Exkremente aus dem Kambrium analysiert. Die zeigen, dass mit der Zeit immer mehr Fäkalien ausgeschieden wurden, wohl auch, weil Lebewesen gerade anfingen, die Voraussetzung dafür zu entwickeln, nämlich ein Verdauungssystem. Fäkalien dienen Lebewesen auch heute noch als Nahrungs- und Nährstoffquelle. Sie könnten auch im Kambrium die Entwicklung der Arten gefördert haben. Im Kongo breitet sich das Ebola-Virus ungewöhnlich schnell aus. Fachleute verstehen aber immer noch nicht ganz, warum. Deswegen will die afrikanische Gesundheitsbehörde CDC jetzt gemeinsam mit der Weltgesundheitsorganisation untersuchen, ob das Virus möglicherweise mutiert ist. Laut CDC sind seit Mai 4000 Menschen infiziert. Damit verbreitet sich das Virus 8-mal schneller als beim bisher schwersten Ebola-Ausbruch in Westafrika vor 12 Jahren. Das Virus löst Fieber, Erbrechen und Durchfall aus, in schweren Fällen Blutung und Organschäden. Die afrikanische Gesundheitsbehörde bezweifelt auch, dass die Methode funktioniert, bisher weitere Betroffene ausfindig zu machen. Bisher setzt sie auf Kontaktverfolgung, aber statt der zu erwartenden 40 melden die Ebola-Betroffenen im Schnitt nur 10 Kontaktpersonen. Deshalb wollen die Behörden jetzt von der passiven Verfolgung auf aktive Fallsuche umschwenken und von Tür zu Tür gehen, um in den Haushalten Menschen mit Ebola-Symptomen zu finden. Flüssig, fest, klebrig, rutschig, Schnecken passen ihren Schleim ständig an. Ein Forschungsteam vom Max-Planck-Institut für Kolloid- und Grenzflächenforschung hat untersucht, wie Schnecken es schaffen, die Konsistenz zu ändern. Im Fokus die gewöhnliche Bänderschnecke, auch als Schnirkelschnecke bekannt. Die nutzt ihren Schleim zur Fortbewegung, zum Klebenbleiben an Oberflächen, gegen Austrocknung und um ihr Häuschen zu versiegeln, was sie vor Feinden schützt. Die Analyse zeigt, dass die Schnecke für ihre verschiedenen Schleime immer dieselben Komponenten nutzt und diese neu in unterschiedlichen Mengen zusammenmischt. Es sind zum Beispiel Kollagene und Calcium. Je mehr Drüsen davon produzieren, desto zäher wird der Schneckenschleim. Die Forschenden sind auf der Suche nach nachhaltigen, natürlichen Materialien, zum Beispiel für umweltfreundliche Klebstoffe.
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Wenn ihr so eine Wochenend-Chill-Out-Playlist habt, dann könnt ihr den, wenn der da noch nicht drin ist, mal reinpacken. Ben Pierce haben wir gehört aus dem Jahr 2013. What I Might Do. Ihr seid bei Deutschlandfunk Nova gelandet. Jemand, der so ganz ehrlich gerade raus sagt, nee ey, ich habe echt keinen Bock auf euch, der ist eher selten. Wir sind ja alle sehr höfliche Menschen, aber Absilon, der ist so ein.

0: Auf seinem neuen Album Glanz Null, da beschreibt der Berliner Rapper vieles von dem, was schiefläuft in unserer Welt. Und das hat sehr viel Haltung, das hat sehr viel Klarheit und gleichzeitig ist es wahnsinnig poetisch. Ich habe mit ihm gesprochen über dieses Album Glanz Null und die Idee dahinter.
1: Es geht auf dem Album, glaube ich, sehr viel um, was macht irgendwie diese politische Realität mit unseren zwischenmenschlichen Beziehungen und auch irgendwie der Beziehung zu uns selber, wenn wir irgendwie in den Spiegel gucken. Und ja, mit mir macht das, glaube ich, widersprüchliche Gefühle, ne? Also Momente von irgendwie Hoffnungslosigkeit, Verzweiflung, Wut, aber auch Momente von irgendwie dann doch Hoffnung und einer Suche nach einem Ausweg und auch nach irgendwie einer gemeinsamen Suche, irgendwie auch von schönen Momenten mit Menschen, die ich liebe, die mich lieben. Das sind die Momente, die mir auf jeden Fall auch Kraft geben.
0: Ihr merkt, vor allem macht Absilon auf diesem Album Glanz Null sein Herz auf. Es gibt viele, viele wütende Songs. Es gibt auch ein paar, die einen so motivieren. Man will eigentlich anpacken, den Planeten auf links drehen, alles anders machen. Und es gibt auch Songs, wo es gar nicht um ihn selber und seine Gefühle geht, sondern wo Absilon auf andere Menschen guckt und merkt, ey, die strugglen gerade ähnlich hart mit der Welt und die Richtung, in die sie unterwegs ist. Und so einen hört er jetzt. Absilon hat sich dafür mit Berg zusammengetan. Vom neuen Album Glanz Null. Jetzt hier Kaputte Diamanten bei Deutschlandfunk Nova.

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0: to the Grave von Black Honey. Habt ihr gehört, hier bei Deutschlandfunk Nova. 15 Uhr ist es jetzt. Zeit rauszugucken in die Welt, was da so los ist. Machen wir mit Doro Bergmann. Hallo Doro.
1: Hi Lena.
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1: Wegen der Sprengstoffdrohne am Flughafen Leipzig-Halle fordern viele Politiker eine bessere Drohnenabwehr. Der Vorsitzende vom Verteidigungsausschuss im Bundestag, Thomas Röwekamp von der CDU, findet, dass das Thema zentral beim Bundesinnenministerium oder der Bundespolizei liegen sollte. Der innenpolitische Sprecher der Grünen, Marcel Emmerich, sprach von einem Zuständigkeitsbewahr. Denn bei der Drohnenabwehr können bisher je nach Anlass, Aufgabe und Ort verschiedene Behörden und Organisationen zuständig sein, darunter zum Beispiel die Bundeswehr oder das gemeinsame Drohnenabwehrzentrum von Bund und Ländern. Die Sprengstoffdrohne in Leipzig war von einem Flughafenmitarbeiter entdeckt und aus der Luft geholt worden. Über die Sprengstoffdrohne hat heute auch der Nationale Sicherheitsrat der Bundesregierung gesprochen. Ein Ergebnis ist nicht bekannt. Der Deutsche Städte- und Gemeindebund fordert einen nationalen Kraftakt zur Wasserversorgung. Es geht um das Niedrigwasser in den Flüssen, aber auch um teils niedrige Grundwasserpegel, die auch für das Trinkwasser entscheidend sind. Der Deutsche Städte- und Gemeindebund fordert, dass Bund und Länder den Kommunen helfen, zum Beispiel beim Thema entsiegelte Flächen. Bisher sieht der Bund das als Aufgabe der Kommunen und der Länder. In einigen Regionen Deutschlands wird das Trinkwasser gerade knapp. Das liegt aktuell auch an zu wenig Regen. Ein Problem ist laut Fachleuten aber auch, dass Industrie und Landwirtschaft große Mengen Grundwasser entnehmen dürfen. Dafür brauchen sie zwar eine Erlaubnis, es kostet sie aber zum Teil nichts. Saudi-Arabien, die Türkei und Pakistan haben ein Verteidigungsabkommen geschlossen. Der saudische Kronprinz Mohammed bin Salman, der türkische Präsident Recep Tayyip Erdogan und der pakistanische Ministerpräsident Shehbaz Sharif haben das Dokument in Mekka unterschrieben. Pakistans Außenministerium sagt, dass das Abkommen mögliche Angreifer abschrecken soll. Dem Minister zufolge gibt es auch sowas wie eine Beistandsklausel, wonach ein bewaffneter Angriff auf einen der drei Staaten als Angriff auf alle drei gewertet wird. Das Abkommen bringt das ölreiche Saudi-Arabien, die Atommacht Pakistan und den NATO-Staat Türkei zusammen. Saudi-Arabien ist aktuell auch in einen Konflikt involviert mit der Houthi-Miliz im Jemen. Die ist wiederum mit dem Iran verbündet. Der norwegische Fußballverband hat FIFA-Chef Gianni Infantino zum sofortigen Rücktritt aufgefordert. Die Präsidentin der Organisation sagte, dass Infantino kein Vertrauen mehr genießt. Infantino hatte versucht, WM-Rechte an private Investoren zu verkaufen. Das hatte Kritik von Verbänden in Europa, in Amerika und Asien ausgelöst. Auch Politiker distanzierten sich von Infantino. Als FIFA-Chef kann er aber nicht einfach entlassen werden. Von vielen Mitgliedsverbänden in Afrika und im Nahen Osten zum Beispiel wird Infantino unterstützt.
2: Das Wetter.
1: Im Norden dichte Wolken und auch mal Schauer, sonst viel Sonne heute. Bei maximal 19 bis 30 Grad. Das Wochenende startet morgen oft sonnig und trocken. Am Alpenrand gibt es ab und zu Regen. Maximal 27 bis 33 Grad. Im Norden etwas kühler.
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0: Sport. Couch. Oder Putzen. Das ist die elementare Frage, vor der ich jedes Wochenende stehe. Meistens geht mindestens die Hälfte meines Samstags erstmal dafür drauf, sowas wie eine Grundordnung in der Wohnung wiederherzustellen, weil ich mir sonst weder Sport noch Couch mit gutem Gewissen gönnen kann. Vielen von euch geht es bestimmt ähnlich und es nervt einfach nur. Und warum sieht die Bude eigentlich überhaupt so schlimm aus, wenn wir doch eigentlich die ganze Woche auf Arbeit waren? Müssen wir drüber reden? Machen wir gleich.
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0: Ihr 24 Hours. Deutschlandfunk Nova ist hier. So Leute, wenn ich jetzt als Überraschungsgast bei euch vorbeischneiden würde, wie sieht's denn in eurer Wohnung gerade so ordnungstechnisch aus? Seid mal ehrlich, weil wenn ihr bei mir klingeln würdet, ich gebe zu, heute Morgen habe ich wenigstens noch schnell dieses Schuhsammelsurium im Eingangsbereich irgendwie in den Schrank gedonnert, aber die Staubflusen liegen überall und der Wäscheberg, der quillt aus dem Schrank, wie es halt so ist nach einer Arbeitswoche. Ich spreche jetzt drüber mit Deutschlandfunk Nova-Reporterin Celine Wegert, genau über diesen Struggle. Haushalt schmeißen mit einem Vollzeitjob. Celine, erstmal, wie ist es denn bei dir?
1: Ja, also ich habe mich da gerade gesehen, auch, was du so beschrieben hast. Also ich arbeite teilweise auch im Schichtdienst, auch mit so Nachtschichten und sowas. Und das ist wirklich Katastrophe. Also da nach so ein paar Tagen liegt alles rum. Ich mache dann auch morgen manchmal schnell so ein Brot und dann lasse ich aber den Teller liegen. Und dann denke ich mir so, ja, Future Me regelt das schon. Und dann ärgere ich mich aber. Also es ist anstrengend, ja.
0: Ja, stressig. Bei Social Media, da geht ja immer mal wieder dieser Satz rum, ja, ne, dieses Konzept von 40-Stunden-Woche war auch mal drauf angelegt, dass die Frau meistens zu Hause bleibt und sich da um alles kümmert, da den Haushalt schmeißt. Ist da was dran?
1: Also ich finde auf jeden Fall, es fühlt sich so an. Also ich fühle mich damit sehr gesehen. Und ich habe das meine Expertin gefragt zum Fact-Checken. Paula Villa-Braslavski hat eine Professur an der LMU München für allgemeine Soziologie und Gender Studies. Und sie beschäftigt sich eben auch mit Themen wie Familienforschung und Care-Fragen. Also genau das, worüber wir heute sprechen. Und sie sagt...
2: Also tatsächlich ist ja Haushalt, Putzen, die Organisation von so einem Leben, so im Alltag, wann muss eingekauft werden und all dieses, Frauensache historisch. Und da haben sich Männer und aber auch Frauen, die sehr gut verdienen, eben auf anderen Frauen gewissermaßen ausgeruht und mussten sich darum selber nicht kümmern. Und diese Selbstverständlichkeit, dass da schon wer ist, die sich darum kümmert, das ist nicht mehr so doll und das hat sich ziemlich verändert.
1: Ja, also basically gibt's da sowas wie eine Unsicherheit jetzt und vielleicht auch so ein neues Aushandeln der Frage, wer macht denn jetzt den Haushalt und vor allem auch wie?
0: Ja, das kann ich verstehen. Das ist ja auch so ein typisches Erwachsenwerden-Phänomen. Raus von zu Hause und dann checken, dass da wirklich diese endlose Aufgabenliste ist und dann auch noch der Mental Load die ganze Zeit. Ja. Und früher hat den jemand anders übernommen und meistens war es die Mama.
1: Ja, voll. Und die Expertin sagt aber auch, dass es noch einen Grund gibt, warum uns Haushalt so überfordern kann. Und das ist, wer hätte es gedacht, Social Media.
0: Weil da so viele Influencer diese perfekte beige-weiße Wohnung haben, die so komplett spotless ist, oder wie?
1: Ja, genau. Und sie sagt aber auch, es ist so eine generelle Entwicklung, dass man Sachen nicht mal schnell irgendwie nebenher macht, sondern alles so einen richtigen Projektcharakter bekommt.
2: Das ist also das aller, ja, sagen wir mal, normalste, in Anführungszeichen, und notwendigste Putzen, sowie auch das Kochen und so weiter, durch so Social Media zu etwas wird, was dann angeblich ganz viel können und Vorbereitung und Wissen und Spezialwerkzeuge und Spezialwissen und so weiter braucht. Obwohl paradoxerweise ja ganz viel auf Social Media immer suggeriert, es ist ganz einfach und es macht ganz viel Spaß. Aber gleichzeitig wird da ja dann auch transportiert, du musst genau wissen, wie das geht.
0: Ich fühle mich gerade so krass ertappt, weil ich schon so oft in so einem Rabbit Hole aus irgendwie Putz- und Ordnungsvideos verschwunden bin, statt zu putzen. Und es ist ja eine sehr gute Erkenntnis, dass einen das auch voll stressen kann, dieser Perfektionsdrang, weil man eben das auf Insta sieht und auch, weil man suggeriert bekommt, dass es eben nicht reicht, einfach mal kurz über den Wasserhahn zu wischen und dann vielleicht übermorgen zu staubsaugen.
1: Ja, voll. Das hat bei mir auch so Klick gemacht und ich versuche das gerade auch persönlich ein bisschen zu etablieren, dass ich halt dann nicht die ganze Wohnung mache, sondern mal eine Kleinigkeit. Und Paula Villa-Braslavski sagt deswegen auch, Vollzeitjob und Putzen, das kann tatsächlich schon klar gehen.
2: Wenn man es eben pragmatisch und ohne größte Ambitionen macht, sondern halt so, dass es irgendwie, dass der eigene Haushalt lebbar, bewohnbar ist.
1: Also hier, the bar ein bisschen lowern, würde ich sagen.
0: Super.
1: Ja, und sie sagt aber auch nochmal dazu, das ist natürlich super individuell. Also eine Krankenpflegerin im Schichtdienst, die wird es da beim Thema Haushalt viel schwerer haben als eine Person, die eben ganz andere Arbeitszeiten hat.
0: Aber immerhin schon mal gut zu wissen, dass unsere Stressgefühle Gründe haben, gute Gründe. Und ihr, die ihr zuhört, wisst jetzt auch, zumindest Celine und ich, sind jetzt auch nicht so die Ordnungsfüchse in den Wochen, wo ihr uns hier hört. Und vielleicht hilft es euch ja morgen früh, erstmal was Schönes zu machen, bevor ihr anfangt, die ganze Bude zu putzen.

0: Deutschlandfunk Nova ist hier. Und das sind Kids Don't Smoke aus Wien. Mit Swimshirt. War doch nur eine Frage der Zeit, bis irgendeine von diesen Drohnen, die die ganze Zeit über europäischen, auch über deutschen Flughäfen gesichtet werden, mal eine Bombe dabei hat. Das haben bestimmt einige von euch gedacht, als am Mittwoch die News von dieser Drohne mit Sprengstoff am Flughafen Leipzig-Halle kam. Und das wirft mit Sicherheit auch Fragen auf, die sich ganz bestimmt auch viele von euch stellen. Warum die eigentlich nicht schon viel früher entdeckt wurde, warum es da keine Systeme gibt, warum wir dann nicht besser geschützt sind. Es ist aber gar nicht mal so leicht, sich vor Drohnen zu schützen. Warum, das hat uns Christian Kaiser erzählt. Er ist Geschäftsführer von einem Unternehmen, das Drohnensysteme für Sicherheitsaufgaben erstellt.
1: Sie sind klein, sie sind einfach aufzubauen, sie sind einfach einsetzbar, sie sind schnell. Sie sind schwer zu detektieren und schwer zu bekämpfen.
0: Ja, und vor allem diese Kombination aus Geschwindigkeit und dass sie so schwer detektierbar, also sichtbar oder irgendwie festzustellen sind in der Luft, ist nach Kaiser die Kombination, die sie so wahnsinnig gefährlich macht. Denn um sich richtig gegen Drohnen verteidigen zu können, müsste man halt erstmal feststellen, mit was für einem Gerät man es überhaupt zu tun hat. Und das ist ehrlicherweise ein ziemlich komplexer Prozess.
1: Die Detektion erfolgt normalerweise entweder auf den Frequenzen, also auf Frequenzen, die dann gemessen werden oder detektiert werden, Funkfrequenzen der Drohnen zum Beispiel oder Videoübertragung, oder man kann mit Kamerasystemen die detektieren oder mit Radarsystemen. So wie ich das gelesen habe in der Presse, konnte man diese Drohne nicht detektieren über die Frequenzscanner, weil die Steuerung über 4G, 5G Mobilfunk erfolgte.
0: Also Abwehr, das Ausschalten sozusagen, ist erst der letzte Schritt im Kampf gegen Drohnen. Und einen hundertprozentigen Schutz gegen Drohnen gibt es laut Kaiser nicht. Aber man kann sich auf jeden Fall besser darauf vorbereiten.
1: Man wird ja schon pathetische Möglichkeiten finden, um auch diese Art von Drohnen zu detektieren, indem man eben das Mobilfunksystem etwas besser überwacht bzw. analysiert, ob eine Drohne mit Mobilfunk fliegt oder nicht. Da wird es eben technische Einrichtungen geben müssen, welche auch die Kleinstsysteme detektieren kann.
0: Also wir stehen da wirklich vor einer Mammutaufgabe und die ganze Zeit entwickelt sich ja die Technik, auch die Drohnentechnik, weiter. Warum der Schutz vor Drohnen so ein komplexes Thema ist, das habt ihr gehört von Drohnenexperte Christian Kaiser hier bei Deutschlandfunk Nova.

0: Is It Love von Tyler. 15:30 ist es. Und Mathis Jungblut ist auch am Start. Hi Mathis.
1: Hallo Lena.
0: Mathis hat jetzt ein Update aus der Welt für uns.
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1: Und erstmal drei Meldungen in kurz. Wegen der Sprengstoffdrohne am Flughafen Leipzig-Halle fordern viele Politiker eine bessere Drohnenabwehr. Ein Hauptkritikpunkt ist, dass die Zuständigkeit bisher nicht zentral geregelt ist. In Thailand soll ein 14-Jähriger mehrere Menschen erschossen haben. Der Premierminister dort hat als Konsequenz ein neues Waffengesetz angekündigt. Und der norwegische Fußballverband hat FIFA-Chef Gianni Infantino zum sofortigen Rücktritt aufgefordert. Die Präsidentin der Organisation sagte, dass Infantino kein Vertrauen mehr genießt.
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1: Kirchenführer sind im Kaukasus eigentlich so gut wie unantastbar. Trotzdem ist in Armenien heute ein Prozess gegen Karikin II. Losgegangen, das Oberhaupt der orthodoxen Kirche dort. Im Prozess geht es um einen abgesetzten pro-westlichen Bischof. Karikin weigert sich, den wieder einzustellen, obwohl ein Gericht das angeordnet hatte. In dem Prozess geht es also darum, ob sich Karikin über ein weltliches Urteil hinweggesetzt hat. Eigentlich ist das Ganze aber ein Machtkampf zwischen Regierung und Kirche in Armenien. Ministerpräsident Nikol Paschinyan ist pro-europäisch und vor kurzem wiedergewählt worden. Er will Armenien aus dem Einflussbereich Russlands führen und Richtung EU bringen. Paschinyan sieht in dem Kirchenoberhaupt Karikin einen Agenten Russlands, der russlandfreundliche Opposition nahesteht. Hunderttausende reisen gerade nach Spanien, denn da steht nächste Woche eine totale Sonnenfinsternis an. Medien berichten, dass in vielen Dörfern und auch auf Mallorca Hotels längst voll sind. Wer noch einen guten Blick auf die Finsternis haben will, muss tief in die Tasche greifen. Leute bieten ihre Dachterrassen oder Balkone an. Dafür werden teilweise bis zu 700 Euro verlangt und offenbar auch bezahlt. Insgesamt soll das Ereignis der spanischen Wirtschaft mehr als 400 Millionen Euro zusätzlich bringen. Besonders profitieren Regionen im Landesinneren, wo sonst kaum Touristen unterwegs sind. Auch auf Mallorca wird mit einem Besucheransturm gerechnet. Die Behörden richten deshalb hunderte offizielle Beobachtungsplätze ein. In Deutschland gibt es die nächste totale Sonnenfinsternis erst wieder 2081. In Sri Lanka haben hunderte Soldaten und Polizisten ein Hochsicherheitsgefängnis bewacht. Da sind viele Häftlinge in der Nacht aus ihren Zellen ausgebrochen und aufs Dach geklettert. Dabei wurde ein Insasse getötet. Inzwischen ist die Lage laut Gefängnisleitung aber wieder unter Kontrolle. Die Behörden sagen, dass die Überfüllung des Hochsicherheitsgefängnisses möglicherweise der Grund für den Aufstand war. Auch aus einem anderen Gefängnis wurde Randale gemeldet. Dort sind zwei Gefangene getötet worden. Und das ist kein Einzelfall. In Sri Lankas Gefängnissen sitzen im Schnitt etwa viermal so viele Menschen wie vorgesehen. In den letzten Wochen wurden bei Gefängnisaufständen 10 Wärter und 23 Insassen getötet.
2: Das Wetter.
1: Immer noch viel Sonne heute, nur im Norden gibt es dichte Wolken und auch mal Regen, maximal 19 bis 30 Grad. Morgen dann vor allen Dingen an den Alpen ab und zu Schauer, sonst aber weiter sonnig und trocken, meistens zwischen 27 und 33 Grad.
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0: Songs über Saufen. Da hat man irgendwie so flache Ballermann-Nummern im Kopf. Aber Haller, der zeigt euch hier in der nächsten halben Stunde, dass das durchaus sehr tiefgründig geht. Jetzt erstmal Wisdom C. Wait for you.

0: Gossip hat er hier aus Arkansas mit Heavy Cross. Der wohl bekannteste Song der Band, der beinahe nicht geworden wäre, denn Sängerin Beth Ditto, die ja auch so ein bisschen das Gesicht von Gossip ist vor allem, die wollte den Song ursprünglich gar nicht auf das Album nehmen. Music for Men heißt es ja, kam 2009 raus, ist das erfolgreichste Album der Band bisher. Sie mochte den nicht. Am Ende hat sich's gelohnt, ist der größte Hit.
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2: Bäume in der Stadt sind ein wichtiger Hitzeschutz. Das bestätigt nochmal eine Studie im Fachjournal GeoHealth. Das Studienteam hat sich dazu die Bäume in den Stadtteilen von Chicago angeschaut und Satellitendaten zum Blätterdach

0: Der Bäume analysiert, zusammen mit den Todeszahlen, das alles über 11 Jahre hinweg. Dabei kam raus, vor allem in heißeren Stadtteilen von Chicago scheinen die schattenspendenden Blätter in der Krone von Bäumen eine wichtige Rolle zu spielen. Wenn das Blätterdach von Jahr zu Jahr kleiner wurde, gab es einen Anstieg bei den Todeszahlen. Das Forschungsteam schließt daraus, es reicht nicht aus, ein paar neue kleine Bäume zu pflanzen, sondern es ist vor allem wichtig, ältere Bäume mit einem großen Blätterdach zu erhalten. Die Forschenden haben auch eine Modellrechnung zur Aufforstung gemacht. Wenn Chicago jedes Jahr 14.000 Bäume pflanzen würde, würde das Blätterdach ein bisschen erhöhen und es könnten rund 100 Leben gerettet werden. An der Stanford University in Kalifornien haben Forschende zum ersten Mal ein Virus im Labor hergestellt, das von einer KI entworfen worden ist. In der Fachzeitschrift Science schreiben sie, dass dabei funktionierende Bakteriophagen rauskamen. Das sind Viren, die Bakterien befallen und als Medikament gegen hartnäckige Infektionen eingesetzt werden können. Der Vorteil ist, dass sich mit künstlicher Intelligenz vergleichsweise schnell Virusgenome entwerfen lassen. Und dabei können dann erfolgreiche Mittel gegen bestimmte Erreger und Resistenzen rauskommen. Die Forschenden warnen aber auch deutlich vor diesem Verfahren. Sie selbst hatten etwa beim Trainieren ihrer KI den genetischen Code von Viren ausgespart, die Menschen, Tiere oder Pflanzen befallen können, um das Risiko zu minimieren, dass gefährliche Viren entworfen werden. Sie sagen, so ein KI-Projekt muss immer von Fachleuten für Biosicherheit begleitet werden. Ein Helm tragen würde helfen. In den Scientific Reports schreiben Forschende aus Großbritannien, dass E-Scooter-Fahrerinnen und Fahrer bei Unfällen viel öfter schwere Kopf- und Hirnverletzungen davontragen als Leute auf Motorrädern oder Fahrrädern. Das Forschungsteam hat Daten des Nationalen Traumaregisters und eines Leihanbieters in 18 britischen Städten ausgewertet. Während die meisten Leute auf Motorrädern und fast die Hälfte der Menschen auf Fahrrädern einen Helm trugen, lag der Anteil bei eigenen E-Scootern unter 6%, bei gemieteten sogar unter 1%. Entscheidender Faktor bei Unfällen ist dann die stehende Position auf Scootern. Die führt laut Analyse zu einem hohen und weit nach vorne gelagerten Körperschwerpunkt. Bei Schlaglöchern oder Bordsteinkanten wirkt der E-Scooter dann wie ein Hebel, der die fahrende Person kopfüber über die Lenkerstange schleudert und das schon auch bei mittlerer Geschwindigkeit.
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0: If You Ever heißt der Song. Kommt von Now.
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2: Wenn ich mit meinen Freunden und Freundinnen durch die Berliner Spätis und Bars ziehe, und das mache ich zugegebenermaßen sehr, sehr gerne, dann nehmen wir inzwischen, unter der Woche zumindest, meistens ein alkoholfreies Bier oder eine Limo oder so. Und das beobachtet ihr bei euch vielleicht auch vor ein paar Jahren. So ehrlich bin ich, wäre das wahrscheinlich noch komplett anders gewesen bei uns. Wie die Gesellschaft mit Alkoholkonsum umgeht, das ändert sich langsam. Das ist so. Und auch beim Musiker Haller gab es ein Umdenken beim Thema Alkohol. Auch wenn es erstmal kurz anders klingt. Hört mal.

Saufen heißt dieser Song von Halla. Und da geht es ganz, ganz viel um Sozialisierung und auch Normalisierung von Alkohol, die in seiner eigenen Familie stattgefunden hat. Die Männer, die ihn geprägt haben, sein Papa, sein Opa, die haben ihre Probleme und ihren Schmerz mit Alkohol betäubt. Und so war es auch für Halla erstmal komplett normal in seiner Jugend. Heute kann er es reflektieren, macht's anders. Und davon erzählt er in unserem Lieblingslied. Ist ziemlich deep, aber er hat es in so einen schönen Ballermann-Sound verpackt, damit es hier nicht zu introspektiv wird. Halla hört er jetzt hier zusammen mit Das Lumpenpack mit Saufen. 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

0: Die Arctic Monkeys habt ihr gehört mit Opening Night hier bei Deutschlandfunk Nova. 16 Uhr haben wir es, Zeit in die Welt zu gucken, was es da für News gibt. Und die kommen von Doro Bergmann. Hallo Doro.
1: Hi Lena.
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3: Wegen der Sprengstoffdrohne am Flughafen Leipzig-Halle fordern viele Politiker eine bessere Drohnenabwehr. Der Vorsitzende vom Verteidigungsausschuss im Bundestag, Thomas Röwekamp von der CDU, findet, dass das Thema zentral beim Bundesinnenministerium oder der Bundespolizei liegen sollte. Der innenpolitische Sprecher der Grünen, Marcel Emmerich, sprach von einem Zuständigkeitswirrwarr. Denn bei der Drohnenabwehr können bisher je nach Anlass, Aufgabe und Ort verschiedene Behörden und Organisationen zuständig sein, darunter zum Beispiel die Bundeswehr oder das gemeinsame Drohnenabwehrzentrum von Bund und Ländern. Die Sprengstoffdrohne in Leipzig war von einem Flughafenmitarbeiter entdeckt und aus der Luft geholt worden. Über die Sprengstoffdrohne hat heute auch der Nationale Sicherheitsrat der Bundesregierung gesprochen. Ein Ergebnis ist nicht bekannt. Saudi-Arabien, die Türkei und Pakistan haben ein Verteidigungsabkommen geschlossen. Der saudische Kronprinz Mohammed bin Salman, der türkische Präsident Recep Tayyip Erdogan und der pakistanische Ministerpräsident Shehbaz Sharif haben das Dokument in Mekka unterschrieben. Pakistans Außenministerium sagt, dass das Abkommen mögliche Angreifer abschrecken soll. Dem Minister zufolge gibt es auch sowas wie eine Beistandsklausel, wonach ein bewaffneter Angriff auf einen der drei Staaten als Angriff auf alle drei gewertet wird. Das Abkommen bringt das ölreiche Saudi-Arabien, die Atommacht Pakistan und den NATO-Staat Türkei zusammen. Saudi-Arabien ist aktuell auch in einen Konflikt involviert mit der Houthi-Miliz im Jemen. Die ist wiederum mit dem Iran verbündet. In Thailand soll ein 14-Jähriger mehrere Menschen erschossen haben. Der Premierminister dort hat als Konsequenz ein neues Waffengesetz angekündigt. Er sagte, dass in Zukunft nur noch Regierungsbeamte im Dienst eine Waffe tragen dürfen. Unklar ist aber, ob auch der Waffenbesitz generell strenger gehandhabt wird. In Thailand gibt es pro Kopf so viele Schusswaffen wie in keinem anderen Land in Südostasien. Am Morgen hatte es einen Angriff an einer Schule nahe Thailands Hauptstadt Bangkok gegeben. Laut dem Innenminister wurden 5 Mitarbeiter der Schule erschossen. Bei dem mutmaßlichen Täter handelt es sich um einen 14-jährigen Schüler. Er soll vorher seine beiden Großeltern erschossen haben und die Waffe des Großvaters für den Angriff in der Schule benutzt haben. Sie war laut Polizei legal registriert. Die weltweiten Lebensmittelpreise sind laut UNO so hoch wie seit über 3 Jahren nicht mehr. Als Ursache macht die UNO die Kriege in der Ukraine und im Nahen Osten aus, Klimaveränderungen und schlechtes Wetter. Getreide und Pflanzenöl ist zum Beispiel deutlich teurer geworden. Einen Preisrückgang gab es beim Fleisch, nachdem da die Kosten letzten Monat noch auf Rekordhoch waren. Das Wetterphänomen El Niño könnte die Lage noch verschlechtern. Die aktuelle El Niño-Phase könnte besonders heftig werden und für starke Dürren und Überschwemmungen sorgen. Dabei fallen dann auch Ernten aus. El Niño liegt nicht an der Erderwärmung, aber die Folgen werden durch die Erderwärmung verstärkt.
2: Das Wetter.
3: Im Norden dichte Wolken und auch mal Schauer, sonst viel Sonne heute und maximal 19 bis 30 Grad. Das Wochenende startet morgen oft sonnig und trocken. Am Alpenrand gibt es ab und zu Regen, maximal 27 bis 33 Grad. Im Norden etwas kühler.
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4: Krass. Mal so den Menschen zur Stimme zu sehen.
5: Das ist ein Satz, den ich als Radiomoderatorin relativ oft höre, zugegebenermaßen. Aber wenn ihr mich jetzt treffen würdet und wir quatschen einfach los im realen Leben, dann würdet ihr merken, die Stimme ist schon nochmal anders als im Radio. Und wenn ihr mich jetzt heimlich dabei beobachtet, wie ich mich mit einer Babykatze versuche zu unterhalten, dann würdet ihr auf gar keinen Fall Lena Mempel von Deutschlandfunk Nova erkennen. Unsere Stimme, die verwandelt sich, je nach Setting. Warum? Das hat mein Kollege Stefan Krombach recherchiert. Hört er gleich.
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0: ist ja meine absolute Live-Entdeckung dieses Jahr. Habe ich im März gesehen. Die Good Neighbors aus Ost-London haben im September letzten Jahres ihr Debütalbum rausgebracht, Blue Sky Mentality. Und das ist ein neuer Song von denen. Superstar habt ihr gehört bei uns bei Deutschlandfunk Nova. An der Kaffeemaschine, im Büro, wenn ihr mit eurem Lieblingskollegen ganz locker quatscht, da hört sich eure Stimme mit Sicherheit anders an, als in dem Moment, wo ihr vor versammelter Mannschaft eine Präsentation halten müsst. Und nochmal ganz anders klingt sie wahrscheinlich, wenn ihr eure beste Freundin trefft und ihr ganz hyped vom Date erzählt, was ihr hattet am Abend vorher. Irgendwie ist uns aufgefallen, haben wir alle mehrere Stimmen in uns drin, je nachdem, mit wem wir gerade in welcher Situation reden. Auch Deutschlandfunk Nova-Reporter Stefan Krombach kennt das von sich selbst und wollte rausfinden, woher all diese verschiedenen Stimmen, diese verschiedenen Ichs herkommen.
1: So klingt meine Stimme, wenn ich vor dem Mikrofon sitze und einen Radiobeitrag anfange. Und so,
2: ich habe wirklich gar keine zeitlichen Vorstellungen vom heutigen Tag.
1: Klingt meine Stimme, wenn ich meiner besten Freundin eine Sprachnachricht schicke. Und so wiederum klingt meine Stimme.
3: Und es geht um Stimme und um die eigene Stimme.
1: Wenn ich wildfremde Leute auf der Straße anspreche, um herauszufinden, ob ich eigentlich der Einzige bin, der in verschiedenen Situationen mit verschiedenen Stimmen spricht.
4: Vor allem in so Supermärkten oder so an der Kasse oder so, wenn man dann einfach so mit diesen Menschen, fremden Menschen spricht und so gerade so Dankeschön, Tag und so, das hört sich einfach anders an, als man so redet mit Freunden oder so.
1: Wenig überraschend, ich bin nicht der Einzige.
5: Ich weiß nicht, ob ich manchmal vielleicht ein bisschen ruhiger rede oder mit einer tieferen Stimme, wenn ich jetzt zum Beispiel irgendwie mit einer Partnerin oder sowas draußen bin.
4: Also ich arbeite mit der Eventgastronomie und da ist meine Stimme ein bisschen höher, dann sage ich, hi, was kann ich dir bringen, bla bla bla, also so höher, freundlicher. Ich weiß auch nicht warum, es ist irgendwie passiert dann.
1: Ja, aber warum passiert das denn dann?
6: Wir versuchen uns immer ein bisschen auf unser Gegenüber und auf die Situation einzustellen.
1: Sagt Annabel Hacker. Sie ist Stimm- und Sprechwirkungsforscherin und arbeitet an der Uniklinik Magdeburg.
6: Das bedeutet, wir analysieren manchmal bewusst, manchmal unbewusst, in welcher Situation wir gerade sind und wie sich die Stimmung verhält und passen uns dementsprechend an.
1: Im Job zum Beispiel wollen wir seriöser wirken und sprechen dafür auch anders. Denn unsere Stimme erzeugt automatisch eine Wirkung bei unserem Gegenüber. Zum Beispiel durch die Tonhöhe. Doch wie hoch oder tief die Stimme ist, ist nicht der einzige und wichtigste Punkt, sagt Annabel Hacker.
6: Es gibt noch sehr viele andere Marker in der Stimme. Zum Beispiel die Stimmqualität, also ist die Stimme eher rau? Ist sie knarrig oder ist sie klar, behaucht und so weiter? Das hat sehr viel mit der Wirkung der Stimme zu tun.
1: Welche dieser Faktoren in unserer Stimme jetzt in einer bestimmten Situation zu hören sind, das passiert meistens ganz automatisch, ohne dass wir darüber nachdenken.
6: Die meisten Menschen machen das größtenteils unbewusst, weil viele nicht stark reflektieren über die Art und Weise, wie sie sprechen, also höchstens eher über den Inhalt, aber über die Stimme selbst wird meistens sehr viel weniger reflektiert.
1: Okay, halten wir also fest. Wir haben verschiedene Stimmlagen und nutzen jeweils die, die am besten zur Situation passt und das meistens unbewusst. Aber es gibt auch die berühmten Ausnahmen, in denen eine bestimmte Stimmlage ganz bewusst eingesetzt wurde.
7: I love marshmallows, so basically pick out all the marshmallows from the Lucky Charms.
1: Paris Hilton ist unter anderem bekannt geworden für diese hohe kindliche Stimme. Aber
8: this is my real voice. That was just a character I was playing.
1: Paris Hilton macht mittlerweile klar, die hohe quäkende Stimme war eine bewusst gebaute Kunstfigur.
9: Ich habe so viel durchgemacht und das so lange für mich behalten, dass ich mir diese Figur aufgebaut habe. Fast wie eine Rüstung, die mich beschützt hat. Aber dann hat die ganze Welt gedacht, ich wäre wirklich diese Figur.
1: Für Stimmforscherin Annabel Hacker zeigt das deutlich, wie schnell unsere Stimme Stereotype in den Köpfen der Menschen erzeugt.
6: Das bedeutet, in Paris Hiltons Fall, ihre sogenannte Babystimme, sind wir einfach davon ausgegangen, dass sie das kleine naive Dummchen ist und man ihr nicht besonders viel Kompetenz zuschreiben darf.
1: Trotzdem hat Paris Hilton natürlich von dieser Wirkung und der populären Rolle profitiert. Sollten wir uns also ein Beispiel an ihr nehmen und unsere Stimme bewusst verstellen? Annabel Hacker sagt, lieber nicht, denn das würde früher oder später auffallen.
6: Wir sind da schon, auch wenn das bei den meisten Menschen unbewusst abläuft, sehr empfindlich und empfänglich für solche Signale und merken dann schnell, dass dieser Mensch nicht in Anführungszeichen authentisch ist. Und das ist dann auch wieder eine negative Wirkung am Ende.
9: Warum sprechen wir in unterschiedlichen Situationen auch in verschiedenen Stimmlagen? Haben wir uns gefragt und Deutschlandfunk Nova-Reporter Stefan Krombach hat's rausgefunden. Jetzt hören wir einen Künstler, der in einem Song so viele verschiedene Stimmhöhen und Stimmlagen unterbringt, dass ich es manchmal gar nicht glauben kann. Mika mit Grace Kelly. 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

Suki Waterhouse. Hat auch ein neues Album. Heißt Loveland. Und darauf ist auch dieser Song hier, Tiny Raisin, habt ihr gehört, bei uns bei Deutschlandfunk Nova. Neulich, da hat mir eine Freundin eine Geschichte erzählt. Von so einem Künstler-Ehepaar, das sie im Urlaub in Schweden auf dem Land kennengelernt hat. Und die leben da so ganz zurückgezogen in so einem Sommerhäuschen, machen ihre Kunst. Und der absolute Flex dieses Künstlerpaares ist, dass sie einfach einen geheimen Ort da so im Wald kennen, wo es ganz viele Morcheln gibt. Das sind so Gourmetpilze und die verticken sie dann einfach an ein Edelrestaurant und finanzieren so ihr Leben. An sich schon eine faszinierende Geschichte, aber dieses Bild von den Menschen, die wissen, wo die besten Morcheln wachsen als einzige, das ist so bei mir hängen geblieben, weil man es auch ganz gut auf unsere Musikredaktion übertragen kann. Ich weiß nicht, wie sie es machen, von welchem geheimen Ort sie die Infos bekommen, aber sie schaffen es immer wieder, euch die Konzerte auszusuchen, die so richtig schön Premium werden. Zum Beispiel auch das von ihnen hier, Tyler Ballgame. Groove so schön. Tyler Ballgame kommt aus Rhode Island, lebt jetzt aber in L.A., ist da hingezogen für die Musikkarriere. Und er war noch nicht oft in Deutschland. Letztes Jahr, da hat er so als Geheimtipp auf dem Reeperbahn-Festival in Hamburg gespielt. Und im Januar kam dann sein erstes Album raus, For the First Time Again. Und jetzt ist er im August nochmal für 3 Shows in Deutschland. Präsentieren wir und dementsprechend haben wir euch da auch Tickets für klar gemacht. In 2,5 Wochen, am 25. August, da spielt Tyler Ballgame in Erfurt im Clubcafé Franz Mehlhose. Und da setzen wir euch jetzt sehr, sehr gerne auf die Gästeliste. Meldet euch rein in die Sendung 030 8503 8503. 030 8503 8503. Das ist unsere WhatsApp-Nummer. Schickt auch gerne Sprachnachricht. Oder aber, wenn ihr uns in der Deutschlandfunk-App hört, da im Live-Player, geht das auch. Wir hören jetzt Tyler Ballgame mit einem Song, Matter of Taste. Und ihr könnt euch hier reinmelden für Tickets für sein Konzert am 25. August in Erfurt. 030 8503 8503.

Das ist doch so der klassische Moment. Man rennt über so ein Festival, hört das hier von einer Bühne, stellt sich davor und merkt so, das ist gut. Das ist richtig, richtig gut. Wer ist das? Ich sag euch, was ist. Tyler Borgang mit Matter of Taste heute. Hier haben wir für euch entdeckt, hier bei Deutschlandfunk Nova. Nicht nur das, wir haben euch Tickets klargemacht für sein Konzert in 2,5 Wochen. Am 25. August spielt Tyler Ballgame aus den USA im schönen Erfurt im Clubcafé Franz Mehlhose. Und wir haben Gästelistenplätze für euch, auf die ihr euch jetzt bewerben könnt, in den Ring schmeißen könnt, wie auch immer. Meldet euch gern per WhatsApp 030 8503 8503 oder in der Deutschlandfunk-App im Live-Player. Könnt ihr uns auch schreiben.

0: neue Musik von Hardfine, die doch auch sehr gut in diesen Sommernachmittag passt. Digonada habt ihr gehört. 16:30 ist es jetzt und Mathis Jungblut ist auch am Start. Hi Mathis.
1: Hallo Lena.
0: Mathis, sag uns, was los ist in der Welt.
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1: Und erstmal drei Meldungen in kurz. Wegen der Sprengstoffdrohne am Flughafen Leipzig-Halle fordern viele Politiker eine bessere Drohnenabwehr. Ein Hauptkritikpunkt ist, dass die Zuständigkeit bisher nicht zentral geregelt ist. Spanien hat Italien ein Ultimatum gestellt, bis Sonntag mit den Grenzkontrollen aufzuhören. Die Kontrollen hatte Italien letztes Wochenende eingeführt und das mit der Lage in der spanischen Exklave Ceuta begründet. Und der Deutsche Städte- und Gemeindebund fordert Hilfe vom Bund bei der Wasserversorgung. Es geht um das Niedrigwasser in den Flüssen, aber auch um teils niedrige Grundwasserspiegel, die auch für das Trinkwasser entscheidend sind.
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1: Wer in den USA geboren wird, bekommt laut Verfassung die US-Staatsbürgerschaft. Präsident Donald Trump versucht schon länger, das zu ändern. Gerichte haben das aber bisher immer gestoppt. Jetzt hat Trump einen neuen Versuch gestartet, das Geburtsrecht in den USA einzuschränken. Dafür hat er zwei Erlasse unterschrieben. Trump will damit gegen Einwanderung vorgehen und den sogenannten Geburtstourismus stoppen, also Fälle, in denen Frauen gezielt zur Entbindung in die USA reisen, damit ihr Kind die US-Staatsbürgerschaft bekommt. Ein eigenes Gesetz gegen Geburtstourismus gibt es in den USA bisher nicht. Wer dafür aber ein Touristen- oder Geschäftsvisum nutzt, kann wegen Betrugs verfolgt werden. Wie viele Frauen tatsächlich gezielt zur Geburt in die USA reisen, das ist aber nicht bekannt. Im südkoreanischen Fußball gibt es einen großen Bestechungsskandal. Der Verband soll ausländischen Schiedsrichtern sexuelle Dienstleistungen in Massagesalons bezahlt haben. Südkoreanische Medien berichten, dass das auch vor einem WM-Quali-Spiel gegen Kuwait passiert ist. Da soll zwei Schiedsrichterassistenten ein Besuch in einem Massagesalon bezahlt worden sein. Südkorea gewann die Partie mit 2:0 und kam in die nächste Runde. Die Vorwürfe beziehen sich auf die Jahre 2011 und 2012. Ob dadurch Spiele zugunsten Südkoreas beeinflusst wurden, ist unklar. In Südkorea sind Massagesalons mit sexuellen Dienstleistungen zwar weit verbreitet, Prostitution ist aber verboten. Und auch nach den Regeln internationaler Fußballverbände sind Zuwendungen an Schiedsrichter nicht erlaubt. In Indonesien hat ein aggressiver Affe für Unruhe gesorgt. Der war in einer Stadt an der Ostküste von Sumatra über Wochen immer wieder auf Menschen losgegangen. 18 Leute wurden verletzt, darunter auch Kinder. Bei einigen mussten Biss- und Kratzwunden genäht werden und sie wurden auch gegen Tollwut geimpft. Inzwischen ist es gelungen, den Langschwanzmakaken einzufangen. Entwarnung gibt es aber noch nicht. Viele Schulen bleiben weiter geschlossen. Und für hunderte Schülerinnen und Schüler gibt es Online-Unterricht, denn die Behörden befürchten, dass hinter den Angriffen eine ganze Affenbande stecken könnte. Menschen und Affen kommen sich in Indonesien immer häufiger ins Gehege. Grund dafür ist unter anderem, dass Regenwald für Palmölplantagen gerodet wurde. Den Tieren fehlt dann ihr Lebensraum und sie suchen in Dörfern und Städten nach Futter.
2: Das Wetter.
1: Das hat heute immer noch viel Sonne, nur im Norden gibt es dichte Wolken und auch ab und zu mal Regen, 19 bis 30 Grad. Morgen dann vor allem an den Alpen Regen, sonst weiter viel Sonne und es ist trocken. Meistens dann zwischen 27 und 33 Grad.
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0: Das klingt doch zumindest wettertechnisch nach einem sehr, sehr schönen Wochenende. Und genau da flohen wir zusammen hin. Mit Tobelo und Stromae jetzt. Die Fleur.

0: Die Leoniden aus Kiel. Mit Never, Never, Never. Habt ihr gehört bei uns bei Deutschlandfunk Nova? Wir sind ja schon ein bisschen stolz drauf, wenn wir KünstlerInnen entdecken und ihr dann sagt, finden wir Hammer. Und genau das ist passiert bei Tyler Bulk. Habe ich euch hier vorgestellt, vor so 20 Minuten. Wir präsentieren nämlich die Tour von Tyler Bulk Game. Der kommt aus den USA nach Deutschland, spielt am 25. August in Erfurt. Und Heike hat uns geschrieben und gesagt, ey, das fand ich gerade so gut, da will ich mehr von hören. Da will ich unbedingt hin zum Konzert. Liebe Heike, das sollst du unbedingt machen. Superfan werden von Tyler Bulk Game und uns dann unbedingt eine Sprache schicken an die 0308 503 8503, wie es war und ob du jetzt Tyler Bulk Game Ultra bist. Wir wünschen dir in jedem Fall ganz, ganz viel Spaß beim Konzert. Und dann haben wir noch eine weitere brennende Frage, die ihr vielleicht sogar beantworten könnt. Nämlich, habt ihr schon mal drüber nachgedacht, wie Pottwale eigentlich so schlafen? Wenn ja, dann müsst ihr jetzt vielleicht so ein bisschen lachen. Und wenn nein, dann sagt euch das jetzt Britta Wagner.
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2: Pottwale schlafen in einer ungewöhnlichen Position. Sie schweben dabei senkrecht im Wasser mit dem Kopf ganz oben. Forscher haben sich immer gefragt, wie das geht, denn der Pottwalkopf ist sehr groß und mit wachsartigem Öl und Luft gefüllt. Deswegen müsste er im Wasser eigentlich ständig nach oben treiben, so wie ein Korken. Doch jetzt glaubt das Team hinter einer Studie im Journal of Experimental Biology verstanden zu haben, wie Pottwale das Auftriebsproblem lösen, nämlich mit einem Luftblasentrick. Die Tracker-Experimente zeigen, die Wale lassen beim Nickerchen regelmäßig ein bisschen Luft raus, um nicht weiter hochzutreiben. Und zwar genau in der Menge, die zur Wassertiefe passt. Wenn sie stabil knapp unter der Wasseroberfläche bleiben wollen, lassen sie häufiger Luftblasen raus, als wenn sie auf dem Weg von einem ganz tiefen Tauchgang in der Tiefsee ohnehin langsam hochtreiben und einfach dabei Pause machen. Pottwale machen regelmäßig 10- bis 15-minütige Nickerchen. Es ist noch unklar, ob sie wie wir dabei komplett schlafen oder ob immer nur eine Hirnhälfte schläft, so wie bei Delfinen. In Spanien war das Wasser noch nie so warm wie jetzt. Eine Messboje des Nationalen Wetterdienstes

0: Wetterdienstes hat von Mallorca den bisherigen Höchstwert von 33,02 Grad Celsius gemessen. Der staatliche Sender RTVE meldet dazu, dass es der höchste jemals in spanischen Gewässern gemessene Wert ist. Die aktuellen Wassertemperaturen liegen demnach gerade 4 Grad über dem langjährigen Durchschnitt. Die hohen Wassertemperaturen gefährden zum einen empfindliche Ökosysteme, zum anderen steigern sie die Wahrscheinlichkeit für heftige Stürme mit Starkregen im Herbst. Denn dann zieht erste kalte Höhenluft aus dem Norden über die feuchtwarme Mittelmeerluft, die dann explosionsartig aufsteigen kann und sich in Starkregen und schweren Stürmen entlädt. Flüssig, fest, klebrig, rutschig. Schnecken passen ihren Schleim ständig an. Ein Forschungsteam des Max-Planck-Instituts für Kolloid- und Grenzflächenforschung hat untersucht, wie Schnecken es schaffen, die Konsistenz zu ändern. Im Fokus dabei die gewöhnliche Bänderschnecke, auch als Schnirkelschnecke bekannt. Sie nutzt ihren Schleim zur Fortbewegung, zum Klebenbleiben an Oberflächen, gegen Austrocknung und um ihr Häuschen zu versiegeln, was sie vor Feinden schützt. Die Analyse zeigt, dass die Schnecke für ihre verschiedenen Schleime immer dieselben Komponenten nutzt und sie immer in unterschiedlichen Mengen neu zusammenmischt. Es sind Proteine, vor allem Kollagene und Calcium. Je mehr die Schneckendrüsen davon produzieren, desto zäher wird der Schleim. Die Max-Planck-Forschenden arbeiten im Bereich Biomaterialien. Dabei sind sie auf der Suche nach nachhaltigen, natürlichen Materialien, zum Beispiel für umweltfreundliche Klebstoffe.
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0: Eminem war das. Hier war Deutschlandfunk Nova. Without Me. Wenn ihr euch bei Google Maps gerade die Karte von Griechenland anguckt, dann sind links, also westlich von Athen, so große rote Flecken eingezeichnet, die da normalerweise nicht sind. Und die stehen für schwere Feuer. In ganz Südeuropa gibt's diese Flecken. In Spanien, in Italien, in Frankreich brennen immer wieder Wälder. Und auch in Deutschland ist die Waldbrandgefahr im Moment ziemlich hoch, haben wir immer wieder darüber berichtet, die Woche. Wahrscheinlich wird das in den nächsten Jahren mit dem Klimawandel deutlich schlimmer werden, auch hier in Deutschland. Und deswegen brauchen wir Feuerwehren, die mit Waldbränden Erfahrung haben. Am besten wäre es aber, wenn solche großen Brände, die dann kaum einzudämmen sind, gar nicht erst entstehen würden. Und dabei kann jetzt KI helfen, sagt meine Kollegin Martina Schulte. Zum Beispiel in Frankreich ist jetzt schon KI im Einsatz, hat sie uns erzählt.
1: Also die haben halt KI-überwachte Kameras und die haben quasi diese menschlichen Beobachter ersetzt, die früher in den Sommermonaten in jeder Ortschaft auf so Wachtürmen rumhingen. Mhm. Und jetzt ist es halt so, sobald das KI-System ein Feuer kennt, werden die Aufnahmen auf die Telefone von den Feuerwehrleuten geschickt. Die öffnen dann eine App, können dann das Kamerabild gleich mit 40-fach Zoom sehen, sehen die Location und sehen auch gleich gefährdete Häuser und so weiter in der Nähe.
0: Die KI-Software kann auch besser als Menschen unterscheiden inzwischen, was ist Rauch, also gefährlich und eine Notfallsituation, und was ist nur Staub, also eigentlich harmlos. Und sie kann Brände aus großer Distanz erkennen, sogar aus dem All. In Griechenland gehören deswegen zum Beispiel Warnsatelliten jetzt schon zum Frühwarnsystem. Da sind die eine der ersten.
1: Das sind auch so 4 Mini-Satelliten. Hellenic Fire System heißt das. Und die können bereits ab einer Größe von rund 4 Metern Brände eben erkennen und übermitteln dann eben diese Warnmeldungen eben auch in Echtzeit an die Leitstellen.
0: Und was es noch gibt, sind Drohnen, die in besonders gefährdeten Gebieten die Bodentemperatur messen können oder auch so nach bestimmten Gasen suchen, die typischerweise bei Bränden entstehen. Das alles hilft halt dabei, Brandherde zu finden, aber eben nur dabei. Und den Rest kann die KI noch nicht erledigen.
1: KI entdeckt Waldbrände zwar oft schon, wenn wir Menschen noch gar nichts ahnen, was ja ein riesiger Vorteil ist für den Waldschutz. Aber das Löschen am Ende, ne, das geht dann eben doch nur zusammen mit der menschlichen Feuerwehr.
0: KI kann helfen, Waldbrände zu verhindern oder zumindest frühzeitig auf sie aufmerksam zu machen, sodass sie schnell eingedämmt werden können. Den Überblick zu den ganzen technischen Möglichkeiten, die es da gibt, der kam von unserer Tech-Reporterin Martina Schulte. Und wenn ihr da noch ein bisschen tiefer eintauchen wollt, findet ihr das ganze Gespräch in der Deutschlandfunk-App. Maisie Peters jetzt hier aus Brighton. Auch eine unserer Neuentdeckungen mit Questions.

0: Neue Musik von My Ugly Clementine aus Wien. Confidence habt ihr gehört. 17 Uhr ist es, Zeit für ein Update aus der Welt. Und das hat Florian Pustlauk für uns. Hallo Florian.
1: Hi.
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3: Wer darf Drohnen im Zweifelsfall abwehren und auch abschießen? Das ist nach dem Fund einer Sprengstoffdrohne am Flughafen Leipzig-Halle eine wichtige Frage. Im Moment sind je nach Ort und Situation unterschiedliche Behörden zuständig. Ob die dann auch die Drohne technisch überhaupt abwehren können, ist ein weiterer Punkt. Der CDU-Verteidigungspolitiker Thomas Röwekamp fordert deswegen, dass die Drohnenabwehr künftig komplett beim Bundesinnenministerium und der Bundespolizei liegen sollte. Das wäre aber viel Arbeit. Ein anderer Vorschlag soll deswegen auch geprüft werden. Nämlich, ob zum Beispiel Flughafenbetreiber selbst Drohnen abwehren dürfen. Es gibt bereits ein sogenanntes Drohnenabwehrzentrum, das ist von Bund und Ländern. Das hat bei dem Vorfall am Flughafen Leipzig-Halle aber nicht gegriffen. Wegen der niedrigen Flusspegel wird über verschiedene Maßnahmen diskutiert. Ein Vorschlag ist, dass Lastwagen auch sonntags häufiger fahren dürfen. Es geht dabei um Alternativen für die Schiffstransporte, die aktuell nur eingeschränkt stattfinden. Die Bundesregierung kann sich vorstellen, das Lkw-Fahrverbot an Sonn- und Feiertagen zu lockern. Auch in der Wirtschaft wird der Vorschlag positiv gesehen. Die Gewerkschaft Verdi ist aber dagegen. Sie warnt davor, dass die Beschäftigten in der Logistikbranche darunter leiden würden, also vor allem die Lkw-Fahrerinnen und Fahrer. Verdi sagt auch, der Arbeitsdruck in der Branche ist bereits sehr hoch. Umweltverbände warnen auch vor mehr CO2-Ausstoß, Staus und Lärm. Aktuell gilt, Sonn- und Feiertags dürfen Fahrzeuge über 7,5 Tonnen nicht bis 22 Uhr unterwegs sein. Natürlich gibt es einige Ausnahmen, zum Beispiel für Lebensmitteltransporte. Spanien hat Italien ein Ultimatum gestellt, bis Sonntag mit den Grenzkontrollen aufzuhören. Die Kontrollen hatte Italien letztes Wochenende eingeführt und das mit der Lage in der spanischen Exklave Ceuta in Nordafrika begründet. Laut spanischen Medien droht die Regierung jetzt mit Konsequenzen, sollte Italien das Schengen-Abkommen nicht wieder voll umsetzen. Italien hat keine Landgrenze mit Spanien, die Kontrollen betreffen also den See- und Luftverkehr. Die Migrantinnen und Migranten, die nach Ceuta gekommen waren, hatten dabei gar keine Möglichkeit, von dort einfach weiterzureisen, nach Italien zum Beispiel. Innerhalb weniger Tage waren letzte Woche rund 72.000 Menschen von Marokko nach Ceuta gekommen. Viele von ihnen sind geschwommen, mindestens 100 Menschen sind dabei gestorben. Laut dem Regierungschef sind die meisten Migranten nach Marokko inzwischen zurückgekehrt. Der norwegische Fußballverband hat FIFA-Chef Gianni Infantino zum sofortigen Rücktritt aufgefordert. Die Präsidentin der Organisation sagte, Infantino habe kein Vertrauen mehr. Infantino hatte versucht, WM-Rechte an private Investoren zu verkaufen. Das hatte Kritik von Verbänden in Europa, Amerika und Asien ausgelöst. Auch Politiker distanzierten sich von Infantino. Als FIFA-Chef kann er aber nicht einfach entlassen werden. Von vielen Mitgliedsverbänden in Afrika und im Nahen Osten zum Beispiel wird Infantino auch weiter unterstützt.
2: Das Wetter.
3: Bis in die Nacht im Süden immer mal wieder Schauer, sonst trocken und freundlich. Es kühlt sich ab auf 8 bis 16 Grad. Morgen dann meistens viel Sonne und kaum Wolken. Es wird wieder ein bisschen wärmer bei Temperaturen zwischen 26 und 34 Grad.
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0: Leute, ihr habt ja gerade das Wetter gehört, ne? Aber es hat auch geschneit. Ist mein voller Ernst. Nicht bei uns, klar, sondern in Wellington, in Neuseeland. Zum ersten Mal seit 15 Jahren. Wie fühlt sich so ein Schnee an? Wie fühlt sich überhaupt Schnee an? Das können wir uns hier bei 30 Grad im Schnitt gar nicht vorstellen. Und deshalb schauen wir da gleich mal hin.
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0: Man of the House habt ihr gehört hier am Freitag bei Deutschlandfunk Nova. Die Sprengstoffdrohne am Flughafen Leipzig-Halle, die beschäftigt inzwischen die höchsten Sicherheitsbehörden in Deutschland. Seit heute ermittelt auch die Bundesanwaltschaft. Amelie Fröhlich aus den Deutschlandfunk Nova Nachrichten ist jetzt da. Amelie, was heißt es nochmal, wenn die jetzt den Fall übernimmt?
1: Also das zeigt erstmal, wie ernst die Sicherheitsbehörden diesen Fall nehmen. Die Bundesanwaltschaft, die kommt vor allem dann ins Spiel, wenn es um besonders schwere Straftaten geht. Also zum Beispiel Terrorismus oder Spionage. Also es geht darum, ob die Sicherheit von Deutschland betroffen sein könnte. Im aktuellen Fall geht die Bundesanwaltschaft dem Verdacht nach, dass mit der Drohne eine Explosion ausgelöst werden sollte. Und außerdem ermittelt sie wegen gefährlichen Eingriffs in den Luftverkehr.
0: Die Infos kommen ja so bröckchenweise an die Öffentlichkeit. Was weiß man inzwischen über die Drohne selbst?
1: Also die war in der Nacht zu Mittwoch im Sicherheitsbereich des Frachtbetriebs entdeckt worden. Wie? Das hat jetzt ein CDU-Politiker aus dem Innenausschuss des Bundestages der Nachrichtenagentur Reuters gesagt. Und das ist schon spannend. Ein Busfahrer hatte die Drohne wohl entdeckt. Und zwar hat er die im Niedrigflug weggetreten. Und dadurch ist diese Drohne abgestürzt. Und erst danach ist dann rausgekommen, dass an der Drohne ein hochexplosiver Sprengstoff angebracht war, den üblicherweise Militär und Geheimdienst verwenden. Dann haben Spezialisten der Bundeswehr diesen Sprengstoff entschärft. In der Nähe von dieser Drohne, da standen mehrere ukrainische Frachtflugzeuge. Und dazu muss man wissen, Leipzig-Halle ist ein wichtiger Umschlagsplatz für militärische Hilfslieferungen an die Ukraine.
0: Und es war ja auch die ganze Zeit noch von so einem zweiten Flugobjekt die Rede. Was weiß man da?
1: Ja, ganz genau. Danach sucht die Polizei weiter. Kurz nach dem Fund der Sprengstoffdrohne war eine Landebahn gesperrt und ein Frachtflugzeug konnte deswegen nicht landen und musste nochmal durchstarten. Und dabei ist dieses Flugzeug mit einem unbekannten Objekt zusammengestoßen. Später sind dann an der Maschine leichte Schäden festgestellt worden. Ob dieses zweite Objekt auch eine Drohne war und ob beide Vorfälle irgendwie zusammenhängen, das ist im Moment nicht klar.
0: Gibt es denn inzwischen irgendwelche Hinweise darauf, wer hinter der Sprengstoffdrohne stecken könnte?
1: Nee, zumindest keine gesicherten. Der CDU-Politiker Roderich Kiesewetter sagt dazu Folgendes.
2: Das Verhaltensmuster passt sehr gut zu Russland. Nur wir sind ein Rechtsstaat, wir müssen das eindeutig zuordnen.
1: Ja, und damit verteidigt er Bundesinnenminister Alexander Dobrindt, der Russland nämlich nicht namentlich nennt. Er hat nur von einem neuen Bedrohungsszenario gesprochen und eine ausländische Macht als möglichen Drahtzieher nicht ausgeschlossen.
0: Das erklärt dann vermutlich, warum sich inzwischen sogar der Nationale Sicherheitsrat damit beschäftigt, ne?
1: Ja, absolut. Es handelt sich hier eben nicht um eine Hobbydrohne, die versehentlich zu nah an den Flughafen geraten ist. Das hatten wir ja auch schon mehrfach. An dieser Drohne, da hing aber einfach Sprengstoff dran und sie ist im Sicherheitsbereich eines wichtigen deutschen Frachtflughafens entdeckt worden. Die Bundesanwaltschaft spricht deshalb auch von einem schwerwiegenden Angriff auf die deutsche Transport- und Logistikinfrastruktur. Und sie sagt, so eine Tat kann die innere und äußere Sicherheit von Deutschland gefährden. Der Nationale Sicherheitsrat hat deshalb heute unter Vorsitz von Bundeskanzler Friedrich Merz über den Fall beraten. Das Gremium, das tagt allerdings geheim, deswegen sind da auch keine Details bekannt.
0: Eine Frage, die, glaube ich, viele gerade haben, die so durch den Kopf geistert, ist, wie kann eine Drohne mit Sprengstoff überhaupt so weit auf dem Flughafengelände kommen, in den Sicherheitsbereich?
1: Ja, genau da zeigt sich eine Lücke. Die Bundespolizei ist für die Sicherheit des Luftverkehrs zuständig und hat mittlerweile auch eine spezielle Einheit zur Drohnenabwehr. Aber noch nicht alle großen deutschen Flughäfen haben fest installierte Technik, die solche Drohnen erkennen und abwehren. Leipzig-Halle gehört nach Angaben des Bundesinnenministeriums dazu. Die entsprechende Technik dort, die wird gerade erst beschafft. Es gibt zwar auch mobile Systeme, die angefordert werden können, aber eben eine fest installierte Lösung gibt es da bisher nicht.
0: In welchen Verantwortungsbereich fällt das überhaupt? Also wer ist überhaupt dafür zuständig, wenn so eine Drohne kommt, die zu stoppen?
1: Grundsätzlich an Flughäfen ist es die Bundespolizei. An anderen Orten sind oft die Landespolizeibehörden zuständig. Und bei besonders schweren Gefahren kann auch noch die Bundeswehr unterstützen und dazugeholt werden. Darüber, ob man diese Zuständigkeiten jetzt irgendwie anders organisieren sollte, wird gerade diskutiert. Aber unabhängig davon zeigt der Fall vor allem, bei so einer kleinen Drohne kann zwischen dem Erkennen und möglichem Einschlag einfach extrem wenig Zeit liegen. Und genau deswegen ist es auch so wichtig, dass man diese Drohne dann möglichst früh erkennt.
0: Die Ermittlungen zur Sprengstoffdrohne am Flughafen Leipzig-Halle, die laufen auf Hochtouren. Amelie Fröhlich aus den Deutschlandfunk Nova News hat uns die aktuellen Entwicklungen zusammengefasst.

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0: haben ganz viel neue Musik gemacht. Bringen im Oktober ein neues Album raus. Und den Song hier, Slow Dance for a Minute, haben sie schon rausgehauen. Ist direkt in die Playlist gerutscht. Hier bei uns bei Deutschlandfunk Nova. Heute ist es ja halbwegs erträglich, finde ich. Aber diese Woche haben wir uns schon wieder ganz schön abgeschwitzt. Auf dem Fahrrad, in unseren Dachgeschosswohnungen, morgens bei der Joggingrunde. Das war schon teilweise ganz schön knackig. Ganz Europa hat Hitze seit Wochen. Und ihr seid gedanklich vermutlich sehr, sehr weit weg von sowas wie Schnee und Eis. Aber auf der Südhalbkugel, da sieht es genau anders aus. Da ist ja gerade Winter. Und genauso wie bei uns, der besonders heiße Sommer, hittet da der Winter dieses Jahr nur krasser. In Neuseeland gab es am Dienstag und Mittwoch einen antarktischen Kaltlufteinbruch. Heißt in Zahlen 2 Grad in Auckland, was wirklich außergewöhnlich ist. Und je weiter südlich, desto kälter war es. Christchurch hatte heute Nacht deutscher Zeit noch minus 5 Grad. Und besonders betroffen war die Stadt Dunedin. Da ging es runter auf minus 6 Grad. Und vor allem hat es da geschneit, bis auf Meereshöhe sogar. Es ist auch wirklich dick liegen geblieben, so eine schöne weiße Schicht auf den Straßen. Und für viele ist es der erste Schnee seit Ewigkeiten. In der Hauptstadt Wellington, da hat es beispielsweise seit 15 Jahren nicht mehr geschneit. Und dementsprechend geflasht und glücklich waren die Menschen da. Ihr hört's, das klingt wirklich so nach Rodeljubel auf Social Media. Da findet man viele, viele Videos von Menschen, die es wirklich kaum fassen können, dass da Schnee ist. Und die haben sich dann erstmal Skier und Snowboards geschnappt und sind die Straßen runtergebrettert. Ich würde wetten, so wie wenn bei uns der Schnee kommt, dass Schlitten da jetzt wahrscheinlich komplett ausverkauft sind. Und auch die Bürgermeisterin von Dunedin, die hat sich gefreut.
1: Well, there's nothing like a snow day. You know, what a great excuse to stay home and drink hot chocolate and play in the snow.
0: Sie sagt, es gibt nichts Besseres als so ein Schneetag. Zu Hause bleiben, heiße Schokolade trinken und im Schnee spielen. Je länger ich das so erzähle, desto mehr wird es gerade auch mein Traum, statt dann da später wieder rauszugehen ins heiße Berlin. Das eiskalte Wetter, muss man dazu sagen, hat aber auch schon zu Problemen geführt. Ne? Die Behörden haben Glatteiswarnungen rausgegeben. Es gab auch einige Verkehrsunfälle, Straßensperrungen, wie immer, wenn so ein Ort nicht so richtig auf Winter vorbereitet ist. Und die Polizei hat die Bevölkerung dann auch dazu aufgerufen, ne? Keine Autos nehmen, wenn es irgendwie geht, weil die Leute das nicht mehr gewohnt sind. Ja? Schulen wurden geschlossen, Busse und Bahnen konnten teilweise nicht fahren. Jetzt zum Wochenende steigen die Temperaturen aber wieder ein bisschen auf über 10 Grad. Das heißt, es wird wahrscheinlich nicht liegen bleiben. Trotzdem immer noch deutlich kühler als bei uns. Ist ja aber auch Winter da. Und vielleicht haben euch einfach diese paar Minütchen rübergucken auf die andere Seite der Welt so ein bisschen abgekühlt. Fatboy Slim hören wir jetzt bei Deutschlandfunk Nova mit Praise You.

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0: Du bist kaputt, hört er hier bei Deutschlandfunk Nova von Sophie. 17:30 ist es jetzt. Wir gucken noch mal raus in die Welt, was es da für News gibt, zusammen mit Mathis Jungblut. Hi Mathis.
1: Hallo.
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1: Und erstmal drei Meldungen in kurz. Rheinland-Pfalz und das Saarland setzen das Sonn- und Feiertagsverbot für bestimmte Lkw-Fahrten laut Medienberichten bis Ende September aus. Damit soll der eingeschränkte Schiffsverkehr wegen des Niedrigwassers ausgeglichen werden. Wegen der Sprengstoffdrohne am Flughafen Leipzig-Halle fordern viele Politiker eine bessere Drohnenabwehr. Ein Hauptkritikpunkt ist, dass die Zuständigkeit bisher nicht zentral geregelt ist. Und die Lebensmittelpreise sind weltweit so hoch wie seit 3 Jahren nicht mehr. Die UNO sieht als Ursache die Kriege im Nahen Osten und in der Ukraine, Klimaveränderungen und das Wetter.
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1: In Frankreich gibt es schon seit vielen Jahren Streit um das Kopftuch und um andere muslimische Kleidungsstücke. Eigentlich hatte das oberste französische Verwaltungsgericht schon vor ein paar Jahren ein Burkini-Verbot am Strand gekippt. Trotzdem haben einige Küstenorte in diesem Sommer wieder welche verhängt. Jetzt hat ein Gericht in Nizza das Burkini-Verbot an einem Küstenort an der Côte d'Azur wieder gekippt. Die Richter sagen, dass es keine Anhaltspunkte dafür gebe, dass solche Kleidungsstücke ein Risiko für die Strandbesucher darstellen würden. Der Badeort hatte nämlich argumentiert, ein Burkini-Verbot bzw. ein Burkini würde die öffentliche Ordnung stören. Frankreich versteht sich als laizistisches Land, in dem eine strikte Trennung von Staat und Religion herrscht. Der Umgang mit religiösen Symbolen in der Öffentlichkeit sorgt deswegen immer wieder für Kontroversen, vor allem im Zusammenhang mit dem Islam. In Mexiko kommt nochmal Bewegung in einen alten Fall, der für viel Aufsehen gesorgt hat. Vor 12 Jahren wurden 43 Studenten von der Polizei verschleppt und an ein Drogenkartell übergeben. Bis heute ist unklar, was mit den jungen Leuten passiert ist. Von einigen wurden später Knochenteile gefunden. Jetzt wurde der ehemalige Gouverneur eines Bundesstaates festgenommen. Ihm wird vorgeworfen, dafür gesorgt zu haben, dass Beweise vernichtet werden, zum Beispiel Aufnahmen von Überwachungskameras. Jetzt ermittelt die mexikanische Behörden gegen den Mann. Auch Beamte und Soldaten sollen damals in die Entführung der Studierenden verwickelt gewesen sein. Die Inselgruppe Spitzbergen gehört zu Norwegen und ist rund 1000 Kilometer vom Nordpol entfernt. Dort leben rund 22.000 Rentiere, rund 7-mal so viele, wie die Insel Einwohner hat. Wegen der Tiere sind jetzt die Behörden alarmiert, weil es ungewöhnlich viele Todesfälle gibt. Bei der jährlichen Zählung wurden 13 tote Rentiere in 2 Tälern gefunden, 11 Männchen und 2 Weibchen. Fachleute sagen, dass das extrem ungewöhnlich für den Sommer ist. Normalerweise sterben sehr junge oder sehr alte Tiere im Winter. Die gefundenen Tiere seien aber in der kräftigsten Phase ihres Lebens gewesen. Eine Todesursache wurde noch nicht festgestellt. Tierärzte versuchen die jetzt herauszufinden. Behörden haben die Menschen auf Spitzbergen jetzt dazu aufgerufen, Funde von Rentierkadavern zu melden.
2: Das Wetter.
1: Bis in die Nacht gibt's heute an den Alpen immer mal wieder Schauer, sonst meistens trocken und freundlich. Temperaturen kühlen ab auf 8 bis 16 Grad, morgen dann meistens viel Sonne, wenig Wolken. Es wird wieder ein bisschen heißer, Temperaturen dann zwischen 34 und 26 Grad.
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0: Gleich mit neuer Musik von Ariana Grande. Hier hört ihr jetzt aber erstmal Tame Impala.

0: Einer der größten Popstars gerade. Macht gefühlt alles gleichzeitig, weil Schauspielerin ist sie ja auch noch, hat in den beiden Wicked-Musical-Verfilmungen mitgespielt, hat daneben ein neues Album geschrieben. Petal heißt es, gerade rausgekommen. Davon habt ihr gerade einen Song gehört. Hate That I Made You Love Me. Und dann ist sie auch gerade noch auf Tour. Und sie hat jetzt diese Woche angekündigt, sie wird dann doch erstmal eine Pause einlegen, sich ein bisschen verkrümeln aus der Öffentlichkeit und einfach ein bisschen Kraft tanken, vielleicht mal ein bisschen in den Wald gehen. Ist, glaube ich, bei dem Pensum eine richtig gute Idee.
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0: Mit Britta Wagen.
2: Wir sind mitten im Sommer, auf der Antarktis ist dagegen gerade Winter und der hat es in sich, es ist dunkel und vor allem sehr, sehr kalt. Wer auf einer Antarktisstation überwintert, weiß das. Die Leute dort sind abgeschnitten von der Außenwelt und müssen mit allen Problemen selbst klarkommen. Hilfe von außen gibt es nur selten. Jetzt hat es aber so eine seltene Rettungsaktion gegeben. Wie der australische Sender ABC berichtet, ist ein US-Forscher von der McMurdo-Station ausgeflogen worden, weil er medizinische Hilfe brauchte. Dazu flog eine Maschine mit dem Namen Snowboard One aus dem australischen Tasmanien los in Richtung Antarktis. Wegen schlechten Wetters musste der erste Starttermin abgesagt werden. Dann klappte es aber, ein schmales Fenster mit gutem Wetter zu nutzen. Die Maschine landete in völliger Dunkelheit und bei minus 34 Grad Celsius in der Antarktis. Der Pilot sagt, dass das am Rande der technischen Möglichkeiten selbst von Spezialflugzeugen ist. Der kranke Forscher wurde dann in ein Krankenhaus in Neuseeland gebracht. Welchen medizinischen Notfall er genau hatte, ist nicht bekannt. Im Naturhistorischen Museum in Dänemark sind verschollen geglaubte 11 Millionen Jahre alte Haifossilien wieder aufgetaucht. Die lagen jahrzehntelang unbemerkt auf einem Regal herum. Es geht um Halswirbel von dem ausgestorbenen Riesenhai Megalodon. Das Museum hatte angenommen, dass sie bei einem Umzug des Skeletts in ein Museum 1989 zerstört wurden. Jetzt sind einige der Wirbel aber auf einem Regal aufgetaucht. Sie sind etwa 23 cm groß und geben laut den Forschenden noch mal genauere Hinweise auf die Größe des Urzeithais. In einer Studie schreibt das Forschungsteam, dass ein ausgewachsener Megalodon die Größe von 24 Metern wohl übertroffen hat. Und ein neugeborenes Exemplar war wahrscheinlich auch schon 3,5 Meter lang. Die Lebensspanne schätzen die Forschenden auf bis zu 100 Jahre.

0: An Beziehungen kann man wachsen. Ein Partner oder eine Partnerin kann einen mit neuen Ideen oder Verhaltensweisen konfrontieren. Eine Forscherin der University of California und ihr Team sagen aber, Single-Dasein kann genauso gut zu persönlichem Wachstum beitragen, zum Beispiel, weil man seine Zeit für Hobbys oder Karriere nutzt. Wer an solche Chancen glaubt, ist offenbar auch zufriedener damit, Single zu sein. Befragte gaben sich an, freier und kompetenter zu fühlen und auch generell verbundener mit anderen Menschen. Das zeigten mehrere Studien, die das Forschungsteam ausgewertet hat. Dabei bedeutete für die meisten Single sein, nicht alleine sein. Bis zu rund 80% der Teilnehmenden nutzten platonische Beziehungen, um zu wachsen und Neues zu lernen. Nur jeder und jede Fünfte zog solche Aktivitäten eher alleine durch.
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0: Heart Go Missing von Rooney haben wir für euch wieder ausgegraben. Hier bei Deutschlandfunk Nova. Ich habe was ziemlich Süßes gelesen neulich. Und zwar hat eine Frau erzählt, dass sie umgezogen ist und sie hat Schlüssel nachmachen lassen für alle ihre Freundinnen. 7 bis 9 Schlüssel waren es, glaube ich, damit die einfach immer vorbeischneien können. Chrissy, wie fändest du das so, wenn ich einfach unangekündigt bei dir vorbeischneie in der Bude?
1: Fände ich ehrlich gesagt bei überhaupt niemandem geil, weil... Also selbst bei meiner besten Freundin, also vielleicht bei der noch, aber dann denke ich mir so, oh boah, ich habe mich jetzt gerade so auf die Couch geknallt und dachte, jetzt habe ich mal so ein Stündchen nur für mich, wo ich einfach nur auf niemanden Rücksicht nehmen muss, nur ich mir aussuchen kann, was ich hier streamen will und jetzt steht da jemand in meiner Bude und will was von mir, fände ich nicht geil.
0: Aber so aufgeräumt, nicht aufgeräumt, ist das für dich ein Thema? Weil ich merke das selbst bei meinen besten Freundinnen, die sind immer so, sorry, das ist so unordentlich, und mir ist wirklich so, ey, wir sind seit keiner Ahnung, wie lange, du musst für mich nicht aufräumen, aber...
1: Ja, also ich sag mal, bei meiner besten Freundin fände ich, glaube ich, nur deshalb nicht so cool, weil ich weiß, dass sie selber relativ pingelig ist, so, und es immer sehr sauber hat zu Hause. Ansonsten, die ist die Person, die darf mich im Schlabberlook sehen und die darf auch meine dreckige, unaufgeräumte Wohnung sehen, wie sie ist. Aber bei allen anderen, also wenn Besuch kommt, da muss vorher geputzt werden, finde ich ganz unangenehm. Aber auch, weil ich, to be honest, wenn ich, also insbesondere, wenn ich irgendwie übernachte irgendwo, dann wünsche ich mir schon auch, dass es halbwegs sauber ist.
0: Ja, auf jeden Fall. Ich mache dann immer so einen oberflächlichen Putz.
1: Es muss nur gut aussehen.
0: Genau. Niemand muss alles desinfizieren, aber es muss gut aussehen. Das finde ich auch wichtig, ist mir sonst auch unangenehm. Wir haben vorhin über Ordentlichkeit gequatscht hier bei Deutschlandfunk Nova. Vor allem ging es darum, ne, so dieses, ey, volle Arbeitswoche und die Bude wird mit jedem Tag einfach schlimmer. Und es ist so süß, weil ihr habt euch davon so abgeholt gefühlt. Ihr habt uns Nachrichten geschickt, zum Beispiel Andrea, die meinte so, danke für die Ehrlichkeit zu diesem Thema, zum Thema Ordentlichkeit und diese ganzen Rabbit Holes des Haushalts. Also sie versinkt da auch komplett drin, selbst mit Teilzeit, aber sie hat halt auch 2 Kinder, ne, und Garten.
1: Ich glaube, da kannst du auch konstant am Putzen bleiben, oder?
0: Also. Du räumst das eine ein, dann wird das andere ausgeräumt. Das ist einfach ein Kreislauf, der niemals endet.
1: Bis die in dem Alter sind, ich weiß ja nicht, wie es bei dir war, ich war irgendwann in dem Alter, da wollte ich das ja meiner Mama nachmachen. Da habe ich mir auch so einen Kinderputzwagen gewünscht und sowas.
0: Du warst ja geil. Ja? Nee, das ist bei mir nicht passiert. Ich glaube, meine Mama war auch ganz froh, als ich dann ausgezogen bin. Bei Arne, der hat uns nämlich auch geschrieben, steht das auch bevor. Er sagt, 3 Kinder und 2 davon fangen jetzt an auszuziehen. Er ist so gespannt, ob sich dann irgendwas verändert, weil es ist Chaos. Naja, warum uns das aber so stresst, ne? Wir haben ja auch darüber gesprochen, so dieses Gefühl von, oh, jetzt kommt jemand, ich muss aufräumen und überhaupt einfach, warum es einfach unmöglich ist, den Haushalt zu machen während so einer Vollzeitwoche. Darüber quatsche auch nochmal nach 18 Uhr. Chrissy Mockenhaupt übernimmt jetzt hier, bringt euch gut in den Freitagabend und ich sage euch jetzt Tschüss. Mein Name ist Lena Mempel. Ich wünsche euch ein schickes Wochenende und wehe, ihr räumt auf.

0: Drop Dead bei Deutschlandfunk Nova. Genau 18 Uhr ist es. Damit Zeit für die News. Hier hat Florian Pustlauk dabei. Hi.
1: Hallo.
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3: Rheinland-Pfalz und das Saarland erlauben laut Medienberichten mehr Lkw-Fahrten an Sonn- und Feiertagen. Die Ausnahmeregelung soll bis Ende September gelten und schon jetzt am Wochenende in Kraft treten. Es geht dabei um Transporte, die direkt mit dem Niedrigwasser in deutschen Flüssen zusammenhängen. Weil die Pegel so niedrig sind, können Schiffe derzeit weniger über die Flüsse und Kanäle transportieren. Das schadet der Wirtschaft. Die Bundesregierung überlegt auch, das Sonn- und Feiertagsverbot bundesweit aufzuweichen. Die Gewerkschaft Verdi sieht das kritisch und warnt vor einer weiteren Belastung von Lkw-Fahrerinnen und Fahrer, die bereits einen harten Job hätten. Umweltschutzverbände warnen außerdem vor mehr Staus und mehr CO2-Belastung. Wer darf Drohnen im Zweifelsfall abwehren und auch abschießen? Das ist nach dem Fund einer Sprengstoffdrohne am Flughafen Leipzig-Halle eine wichtige Frage. Im Moment sind je nach Ort und Situation unterschiedliche Behörden zuständig. Ob die dann auch die Drohne technisch überhaupt abwehren können, ist ein weiterer Punkt. Der CDU-Verteidigungspolitiker Thomas Röwekamp fordert deswegen, dass die Drohnenabwehr künftig komplett beim Bund liegen sollte und auch dann bei der Bundespolizei. Das wäre aber viel Arbeit. Ein anderer Vorschlag soll deswegen auch geprüft werden, nämlich ob zum Beispiel Flughafenbetreiber selbst Drohnen abwehren dürfen. Es gibt bereits ein sogenanntes Drohnenabwehrzentrum von Bund und Ländern. Das hat bei dem Vorfall am Flughafen Leipzig-Halle aber nicht gegriffen. Die weltweiten Lebensmittelpreise sind laut UNO so hoch wie seit über 3 Jahren nicht mehr. Als Ursache macht die UNO die Kriege in der Ukraine und im Nahen Osten aus und außerdem Klimaveränderungen und schlechtes Wetter. Getreide und Pflanzenöl sind zum Beispiel deutlich teurer geworden. Einen Preisrückgang gab es beim Fleisch, nachdem die Kosten letzten Monat noch auf rekordhoch waren. Das Wetterphänomen El Niño könnte die Lage noch verschlechtern. Dessen aktuelle Phase könnte besonders heftig werden und für starke Dürren und Überschwemmungen sorgen. Dabei fallen dann auch Ernten aus. El Niño liegt nicht an der Erderwärmung, aber die Folgen werden durch die Erderwärmung verstärkt. Die direkte Zugverbindung zwischen Berlin und Paris ist sehr beliebt, funktioniert aktuell aber nicht. Es gibt laut der Deutschen Bahn technische Probleme mit einem länderübergreifenden Sicherheitssystem. Deswegen müssen alle auf der Strecke zwischen Berlin und Paris einmal in Frankfurt umsteigen. Die Bahn fordert den Betreiber des Sicherheitssystems auf, die Fehler so schnell wie möglich zu beheben. Die Verbindung Berlin-Paris gibt es seit Ende 2024 und dauert rund 8 Stunden. Planmäßig soll es pro Tag eine Hin- und Rückfahrt geben. Laut dem Tagesspiegel sind die Züge durchschnittlich zu 80% voll, das ist vergleichsweise viel.
2: Das Wetter.
3: Bis in die Nacht ganz im Süden immer mal wieder Schauer, sonst trocken und freundlich. Es kühlt sich in der Nacht dann ab auf 8 bis 16 Grad. Morgen meistens viel Sonne und kaum Wolken. Es wird auch wieder wärmer bei Temperaturen zwischen 26 und 34 Grad.
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0: Hi, hi. Ich hoffe, ihr könnt jetzt ganz geschmeidig in den Feierabend und vor allem in ein entspanntes Wochenende starten.
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0: Mona, Eastside Girls bei Deutschlandfunk Nova. Vielleicht habt ihr auch das Video gesehen von dem Mann in der Ukraine, einem Gemüsehändler, der von so einer Drohne verfolgt wird. Das sieht erstmal auf dem Video fast aus wie so eine Drohne, wenn wir jetzt irgendwo hier am Badesee liegen und da jemand halt mit so einer Foto- und Videodrohne irgendwie rumnervt. Aber natürlich ist diese Drohne bei dem Gemüsehändler eben nicht einfach für eine Videoaufnahme unterwegs, sondern das ist eine russische Angriffsdrohne, die ihn eben auch attackiert. Und dieser Gemüsehändler ist bei weitem nicht der einzige Zivilist, der so ganz gezielt eben von russischen Drohnen angegriffen wird. Rettungssanitäter Marc Friedrich, der erlebt solche Stories in Cherson fast jeden Tag.
1: In Cherson, ich weiß nicht, ob man es schon mal gehört hat, sprechen viele von der sogenannten Humansafari. Das heißt, dass die russischen Soldaten und Soldatinnen sich tatsächlich gezielt Zivilisten aussuchen, auf die sie mit Drohnen losgehen.
0: Ich finde, das klingt so krass einfach. Wer draußen unterwegs ist, der kann da einfach jederzeit zum Ziel werden. Und deshalb wünschen sich auch viele Eltern in Cherson, dass ihre Kinder etwas lernen, was eigentlich kein Kind lernen sollte.
1: So ist die Idee aufgekommen, dass ich ein Konzept erstellt habe, ja, wo wir Kindern erklären, auf kindgerechte Art und Weise, wie man zum Beispiel nach einer Schussverletzung handeln muss, worauf man achten muss, wie das versorgt wird, eine Amputationsverletzung, ja, wenn der Arm weg ist, Minenverletzung.
0: Marc Friedrich war früher Rettungssanitäter hier bei uns in Deutschland und heute lebt er halt in der Ukraine. Auslöser war dieses spezielle Bild.
1: Als dann irgendwann die Bilder von der Geburtsklinik in Mariupol waren, die sind um die Welt gegangen mit der Mama, die da schwerst verletzt wurde, war mir klar, dass ich mehr machen möchte, als vielleicht andere Menschen tun können. Und das war der Grund, warum ich mich entschieden habe, in die Ukraine zu gehen und dort vor Ort zu helfen.
0: Ja, und seitdem arbeitet er eben in der Region Cherson. Er gibt Erste-Hilfe-Kurse, evakuiert Verletzte und fährt immer wieder dahin, wo andere versuchen wegzukommen. Warum macht man sowas?
1: Ich glaube, dass ich meine Bestimmung darin gefunden habe, eben den Kindern hier vor Ort zu helfen.
0: Klar, seine Arbeit ist gefährlich, nicht nur für die Menschen, denen er hilft, sondern auch für ihn.
1: Natürlich ist es so, dass einer von uns, die vorne sitzen, immer den Himmel im Blick behält. Das ist lebenswichtig.
0: Der Juli war der tödlichste Monat seit Beginn dieses Krieges in der Ukraine. Warum sterben da gerade so viele Menschen? Warum setzt Russland immer öfter auf Raketen und Drohnen, auch gegen Zivilisten? Und wie verändert das den Alltag der Menschen vor Ort? 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

0: Deutschlandfunk Nova ist hier und es ist Freitagabend, ja, das heißt, die Arbeitswoche haben wir wahrscheinlich so langsam alle geschafft, ja, aber ihr wisst, wie es ist, ne, die ganze Woche ist man am Malochen und dann am Samstag geht's ja weiter, ne, also bei mir zumindest ist der Samstag meistens, ich sag mal, der große Haushaltstag, ja, da wird eingekauft, geputzt, aufgeräumt und so, also dieser ganze Krempel erledigt, den ich einfach neben einem Vollzeitjob unter der Woche nicht schaffe oder einfach keinen Bock mehr habe, nach der Arbeit das noch zu erledigen. Deswegen denke ich mir auch oft so, wenn irgendwie drüber diskutiert wird, dass Leute sagen, ja, 40-Stunden-Woche, können wir da nicht mal rangehen, ist irgendwie ein bisschen viel. Und es dann heißt, die Leute sind irgendwie zu faul. Dann denke ich mir, ja, also ganz ehrlich, war ja auch mal drauf ausgelegt. Meistens, ja, zumindest in Westdeutschland war das so, dass die Frau zu Hause bleibt, sich um alles kümmert und der Mann geht halt arbeiten. Ne? Da waren dann 40 Stunden auch nicht so das Problem. Da war ja die Bude schon sauber, wenn man nach Hause kam. Paula Villa-Braslavski hat eine Professur an der LMU München für allgemeine Soziologie und Gender Studies und sie sagt, ja, da ist was dran, dass das mal irgendwie anders war.
1: Also tatsächlich ist ja Haushalt, Putzen, die Organisation von so einem Leben, so im Alltag, wann muss eingekauft werden und all dieses, Frauensache historisch. Und da haben sich Männer und aber auch Frauen, die sehr gut verdienen, eben auf anderen Frauen gewissermaßen ausgeruht und mussten sich darum selber nicht kümmern. Und diese Selbstverständlichkeit, dass da schon wer ist, die sich darum kümmert, das ist nicht mehr so doll und das hat sich ziemlich verändert.
0: Tja, und heute gehen aber ja oft beide arbeiten. Das heißt, man muss dann irgendwie gucken, wie schafft man den Haushalt neben der 40-Stunden-Woche, wenn man alleine wohnt sowieso. Und das klappt dann halt nicht so perfekt, wie es Hausfrauen früher hinbekommen haben, die den Haushalt dann eben in Vollzeit gemacht haben. Paula Villa-Braslavski nennt aber noch einen zweiten Grund, warum uns der Haushalt so überfordern kann, nämlich Influencer auf Social Media, die immer nur ihre perfekte Wohnung zeigen. Sie spricht da von einer generellen Entwicklung, dass man Sachen nicht mal schnell nebenher macht, sondern alles so einen Projektcharakter bekommt.
1: Dass also das aller, ja, sagen wir mal, normalste in Anführungszeichen und notwendigste Putzen, sowie auch das Kochen und so weiter, durch so Social Media zu etwas wird, was dann angeblich ganz viel Können und Vorbereitung und Wissen und Spezialwerkzeuge und Spezialwissen und so weiter braucht, obwohl paradoxerweise ja ganz viel auf Social Media immer suggeriert, es ist ganz einfach und es macht ganz viel Spaß. Aber gleichzeitig wird da ja dann auch transportiert, du musst genau wissen, wie das geht.
0: Ja, also irgendwie auch schon mal eine ganz gute Erkenntnis, ne, dass einen das voll stressen kann, weil man halt suggeriert kriegt, dass mal eben den Klodeckel abwischen und dann vielleicht übermorgen erst staubsaugen, das reicht nicht aus. Deswegen ist ihr Tipp, damit Vollzeitjob und Putzen besser vereinbar sind.
1: Wenn man es eben pragmatisch und ohne größte Ambitionen macht, sondern halt so, dass es irgendwie, dass der eigene Haushalt lebbar, bewohnbar ist.
0: Wie man immer so schön sagt, man muss ja nicht vom Boden essen können, ne? Und was mir die Haushaltstätigkeiten so ein bisschen erträglicher machen, damit sich das nicht nur nach noch mehr Arbeit nach der Arbeit anfühlt, Lieblingspodcast anmachen dabei. 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

0: Girls Just Wanna Have Sex. Am Freitagabend, 18.30 Uhr ist es jetzt und damit Zeit, dass wir hinaus in die Welt gucken. Das machen wir mit Mathis Jungblut. Hi Mathis.
1: Hallo.
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1: Und wir starten mit drei Meldungen in kurz. Rheinland-Pfalz und das Saarland erlauben ab sofort mehr Lkw-Fahrten an Sonntagen. Die Ausnahmeregelung gilt bis Ende September und soll ausgleichen, dass viele Schiffstransporte durch das Niedrigwasser eingeschränkt gerade sind. Spanien fordert, dass Italien seine zusätzlichen Kontrollen bei Einreisen aus Spanien wieder abschafft. Die italienische Regierung hatte die Maßnahmen wegen der Ankunft zehntausender Menschen in die spanische Exklave Ceuta verhängt. Und zwischen Paris und Berlin fährt aktuell kein Direktzug. Die beliebte Verbindung ist wegen technischer Probleme eines Sicherheitsdienstleisters eingeschränkt. Das teilte die Deutsche Bahn mit.
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1: In Argentinien ist eine umstrittene Reform der Regierung größtenteils gescheitert. Nach einer langen Debatte im Parlament wurde nur ein abgeschwächtes Gesetz verabschiedet. Eigentlich war der Plan, dass es für Ausländer und Unternehmen leichter werden sollte, in Argentinien Land zu kaufen. Das ist erstmal vom Tisch. Die Opposition hatte befürchtet, dass ausländische Investoren an die Wasserreserven im Süden des Landes kommen. Offenbar war auch Investor Peter Thiel daran interessiert. Vor der Senatsdebatte hatte es deswegen große Proteste gegeben, die zum Teil eskaliert waren. Demonstrierende warfen mit Steinen, Polizisten setzten Tränengas und Gummigeschosse ein. Es gab Verletzte, mindestens 10 Menschen wurden verhaftet. Die argentinische Regierung versucht seit einiger Zeit, viele Regeln im Land zu lockern, um die Wirtschaft im Land anzukurbeln. Kirchenführer sind im Kaukasus eigentlich so gut wie unantastbar. Trotzdem ist in Armenien heute ein Prozess gegen Karekin dem Zweiten losgegangen, das Oberhaupt der orthodoxen Kirche dort. Im Prozess geht es um einen abgesetzten pro-westlichen Bischof. Karekin weigert sich, den wieder einzustellen, obwohl ein Gericht das angeordnet hat. In dem Prozess geht es also darum, ob sich Karekin über ein weltliches Urteil hinweggesetzt hat. Eigentlich ist das Ganze aber auch ein Machtkampf zwischen Regierung und Kirche in Armenien. Ministerpräsident Nikol Paschinyan ist proeuropäisch und vor kurzem wiedergewählt worden. Er will Armenien aus dem Einflussbereich Russlands rausführen und Richtung EU hinführen. Paschinyan sieht in dem Kirchenoberhaupt einen Agenten Russlands, der russlandfreundlichen Opposition nahesteht. In Sri Lanka haben hunderte Soldaten und Polizisten ein Hochsicherheitsgefängnis bewacht. Da sind viele Häftlinge in der Nacht aus ihren Zellen ausgebrochen und aufs Dach geklettert. Dabei wurde ein Insasse getötet. Inzwischen ist die Lage laut Gefängnisleitung aber wieder unter Kontrolle. Die Behörden sagen, dass die Überfüllung des Hochsicherheitsgefängnisses möglicherweise der Grund für den Aufstand war. Auch aus einem anderen Gefängnis wurde Randale gemeldet. Dort sind 2 Gefangene getötet worden. Und das sind keine Einzelfälle. In Sri Lankas Gefängnissen sitzen im Schnitt etwa 4-mal so viele Menschen wie vorgesehen.
2: Das Wetter.
1: Bis in die Nacht gibt es an den Alpen immer mal wieder Regen, sonst meistens trocken und freundlich. In der Nacht noch Temperaturen zwischen 8 und 16 Grad, morgen dann meistens viel Sonne, kaum Wolken. Es wird wieder ein bisschen wärmer, zwischen 26 und 34 Grad.
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0: Hi, hi. Und gleich mit News zu Rihanna. Ihr Partner A$AP Rocky, der hat sich nämlich jetzt so ein bisschen verplappert. Und ihr ahnt es schon, es geht nicht um ihre neueste Modekollektion. Was genau wir da erwarten können, das hört ihr nach 2 Songs. Anaïs und Dermot Kennedy habe ich jetzt für euch.
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0: Deutschlandfunk Nova ist hier. Und es ist schon ein bisschen bitter, ne, wenn du fast 2 Stunden in einem Interview sitzt und die Info, die für die meisten Schlagzeilen sorgt, handelt überhaupt nicht von dir, sondern von deiner Partnerin. So geht's gerade Rapper A$AP Rocky. Der war zu Gast in der Jason Lee Show und wurde gefragt, ob er eigentlich schuld daran ist, dass es immer noch keine neue Musik von Rihanna gibt. Ihr letztes Album ist inzwischen 10 Jahre alt. Und ob das wohl am Familienleben und den 3 gemeinsamen Kindern liege, wird A$AP Rocky gefragt. Und dann verplappert er sich so ein bisschen.
1: Yo, she in the studio right now. Yeah, I said it. Sorry, babe. Oh, God. I, bro, she worked. She cooking, bro. Damn, I'm gonna get in trouble for this.
0: Ja, also er sagt, sie ist jetzt gerade aktuell im Studio und schraubt ihr Album zusammen. Und sagt, oh Gott, ich kriege jetzt bestimmt Ärger dafür, dass ich das hier rausgeplaudert habe. Details hat er dann nicht mehr verraten. Also wann könnte denn dieses Album dann auch wirklich mal kommen? Wie soll es heißen und so weiter? Aber für Rihannas Fans ist das zumindest ein bisschen Licht am Ende des sehr, sehr langen Tunnels ohne frische Musik von ihr. Deswegen so lange schon müssen wir uns mit alter Musik, die es aber natürlich auch immer noch bringt, zufrieden geben. Bitch, better have my money, Hanway.

0: Antwort auf viele Probleme im Leben. Yard Act mit You're Gonna Need a Little Music. Deutscher Funk, du weißt hier. Einsteigen, anschnallen, losfahren ist für viele von uns ja eine ganz alltägliche Sache. Aber ich check's komplett, Leute, wenn man da total verkrampft am Steuer sitzt. Wenn man nämlich einfach wirklich lang nicht gefahren ist. Ich habe auch mal nach einer Zeit, in der ich sehr viel und sehr weit pendeln musste, mein Auto verkaufen müssen. Ich habe auch keins mehr gebraucht, hatte dann 5 Jahre lang kein Auto. Bin also in dieser Zeit so gut wie gar nicht Auto gefahren. Und dann war das Auto auf einmal wieder da, also ein anderes. Und das war irgendwie so richtig anstrengend am Anfang für mich. Also Autobahn im nordrhein-westfälischen Verkehr mit 8 Millionen Baustellen, ciao Leute. Und solche Situationen kennt auch Mara.
1: Wie breit ist das Auto? Wie reagiert das Auto? Wie schnell, wie langsam? Wie sehr muss ich einschlagen? Wie stelle ich meine Spiegel richtig ein? Also wirklich so diese ganze Sache an sich war so eine Überforderung. Und das ist total schwierig, Leuten zu erklären, die diese Angst, glaube ich, nicht nachvollziehen können oder nicht auch haben.
0: Mara hat deshalb lange behauptet, dass sie überhaupt keinen Führerschein hätte und ist immer mit den Öffentlichen gefahren. 8 Jahre lang fährt sie überhaupt nicht Auto in dieser Zeit, aber dann auf einmal muss sie das wieder tun, weil es einen neuen Job gibt und der ist so weit weg, dass Pendeln mit der Bahn wirklich keine Option mehr für sie ist. Also kauft sie sich ganz kurz entschlossen am Wochenende vor ihrem ersten Arbeitstag ein Auto und fährt wieder.
1: Und ab dem Montag musste ich ja. Also ich konnte mich ja nicht an meinem ersten Arbeitstag irgendwie krank melden. Und da bin ich dann wirklich jeden Tag eine Strecke über 50 Kilometer wirklich gefahren und das war am Anfang auch nicht schön.
0: Oh, wenn sie das erzählt, ich kann den Angstschweiß förmlich riechen, Leute. Also schon krass, sich zu sagen, okay, Montag geht's los, Samstag stehe ich hier beim Gebrauchtwagenhändler oder im Autohaus, zack, kauf mir ein Auto und Montagmorgen 50 Kilometer, let's go. So quasi von 0 auf 100 wieder einzusteigen ins Autofahren. Fahrlehrerin Silvia Wirz, die empfiehlt Autofahrabstinenzlern das aber eigentlich nicht so, sondern lieber ein bisschen anders an die Sache ranzugehen. Sie gibt sogar extra Kurse für, ja, sagen wir mal, ängstliche FahrerInnen.
2: Also ganz wichtig ist, dass man nicht einfach, ohne sich vorzubereiten, ins Auto steigt und losfährt. Denn eine Konfrontationstherapie, das mag bei einer Spinnenphobie zu Hause auf dem Sofa gut machbar sein, aber mit 120 auf der Autobahn keine gute Idee.
0: Also ihr seid jetzt vielleicht eher noch Vergangenheits-Mara und möchtet aber die Gegenwarts-Mara werden und sagen, ja, ich möchte auch wieder einfach ins Auto einsteigen, 50 Kilometer fahren können, ohne 1000 Ängste zu sterben sozusagen. 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

0: Savvy Kaboom, Soulmate bei Deutschlandfunk Nova. Es ist jetzt 7 Uhr, Freitagabend haben wir es. Da wollen wir auch gut informiert werden durch Florian Pustlauk. Hi!
1: Hallo!
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1: Rheinland-Pfalz und das Saarland erlauben mehr Lkw-Fahrten an Sonntagen. Die Ausnahmeregelung tritt schon jetzt am Wochenende in Kraft und soll bis Ende September gelten. Das teilten die zuständigen Ministerien mit. Es geht dabei um Transporte, die direkt mit dem Niedrigwasser in deutschen Flüssen zusammenhängen. Weil die Pegel so niedrig sind, können Schiffe derzeit weniger über die Flüsse und Kanäle transportieren. Das schadet der Wirtschaft. Auch andere Bundesländer und die Bundesregierung überlegen, das Sonn- und Feiertagsverbot aufzuweichen. Es gilt derzeit für die meisten Fahrten von Fahrzeugen über 7,5 Tonnen. Die Gewerkschaft Verdi sieht das kritisch und warnt vor einer weiteren Belastung von Lkw-Fahrerinnen und Fahrern, die bereits einen harten Job hätten. Umweltschutzverbände warnen außerdem vor mehr Staus und CO2-Belastung auch an Sonntagen. An einem Bundeswehrstandort in Nordrhein-Westfalen hat es offenbar verdächtige Drohnenflüge gegeben. Darüber berichten WDR, NDR und Süddeutsche Zeitung. Sicherheitspersonal und Polizisten sollen 6 Überflüge gesehen haben. Ein Sprecher des Führungskommandos der Bundeswehr hat die Sichtung von 2 Flugobjekten bestätigt, ohne weitere Details dazu zu geben. An dem Standort Mechernich sind auch Bundeswehrspezialisten stationiert, die auf die Lieferung von Flugabwehrsystemen warten. Das Thema Drohnen beschäftigt Politik und Behörden wieder stärker, nachdem am Flughafen Leipzig-Halle eine Sprengstoffdrohne entdeckt wurde. Deswegen wird auch gefordert zu klären, wer genau für die Abwehr der Drohnen zuständig ist. Der ukrainische Präsident Volodymyr Zelensky ist das erste Mal nach Serbien gereist. Der Besuch in Belgrad ist deswegen besonders, weil die serbische Regierung enge Beziehungen zu Russland hat. Zelensky soll sich unter anderem mit dem serbischen Präsidenten Aleksandar Vučić treffen. Vučić hatte angekündigt, dass er mit Zelensky über das Ziel beider Länder sprechen will, der EU beizutreten, und es soll um Wirtschaft und Energie gehen. Für Vučić geht es auch um die kommenden Wahlen. Er will neuer Regierungschef von Serbien werden und könnte daher versuchen, durch eine freundliche Haltung zur Ukraine auch die proeuropäischen und russlandkritischen Wähler zu erreichen. In der Demokratischen Republik Kongo breitet sich das Ebola-Virus weiter aus. Gegen die dortige Variante gibt es keinen Impfstoff. Aber es gibt Hoffnung, die Weltgesundheitsorganisation fordert klinische Tests eines Impfstoffs, der für eine andere Ebola-Variante schon zugelassen ist. Der Impfstoff hat bei ersten Tests auch Wirkung gegen die Variante im Kongo gezeigt. Geimpfte Menschen könnten stärker vor einem tödlichen Verlauf der Krankheit geschützt werden. Es wird aktuell auch nach einem spezifischen Impfstoff gegen die aktuelle Variante gesucht. Ein wirksamer Impfstoff wäre sehr wichtig für die Menschen in den betroffenen Gebieten. Eine Infektion mit dem Ebola-Virus verläuft oft tödlich. In der Demokratischen Republik Kongo sind bei dem aktuellen Ausbruch mehr als 4000 Fälle bestätigt und es gab bereits über 1800 Todesfälle.
2: Das Wetter.
1: Bis in die Nacht im Süden immer mal wieder Schauer, sonst trocken und freundlich. Es geht runter auf 8 bis 16 Grad. Morgen dann meistens Sonne, kaum Wolken. Es wird auch wieder wärmer bei Temperaturen zwischen 26 und 34 Grad.
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0: Hi, hi. Tja, und dann hatte sie auf einmal Metall im Gesicht, so eine Metallplatte. Ist einer Kollegin passiert, weil sie einen Unfall hatte mit einem E-Scooter. Voll gegen eine Laterne gefahren und sie hat gesagt, ey, ich habe wirklich für eine Sekunde vorne auf das Handy, was so eingeklemmt ist, drauf geguckt, aufs Navi, um zu gucken, wo ich muss jetzt lang, und zack. Fetten Unfall gehabt, Notaufnahme. Und da hat sie erzählt, dass die in der Klinik schon zu ihr meinten, ja, also hier so Kopfverletzungen und so mit E-Scooter-Unfällen ist inzwischen an der Tagesordnung. Es gibt inzwischen auch eine Studie, die das Ganze unterstreicht. Und das liegt nicht nur daran, dass Leute vielleicht mal kurz aufs Navi gucken. Was die Gründe dafür sind, dass es so viele gefährliche E-Scooter-Unfälle gibt und was man denn vielleicht dagegen tun könnte, weil wir können halt so schlecht irgendwie die Laternen umstellen alle. Das hört ihr ungefähr in einer Viertelstunde hier bei mir.
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0: Tommy Richmond mit Changes bei Deutschlandfunk Nova. Und ihr habt das mitbekommen, in den Flüssen in Deutschland und auch um uns herum ist das Wasser extrem niedrig. Egal ob Rhein, Elbe, Donau, überall sieht es echt dürftig aus mit dem Wasser so langsam. Und das sorgt jetzt nicht nur für Probleme in der Schifffahrt, darüber wird ja gerade viel gesprochen bei uns. Um Deutschland herum machen sich auch die Betreiber von Kernkraftwerken Sorgen, weil sie das Flusswasser zum Kühlen der Reaktoren brauchen. In Frankreich, Ungarn und in Rumänien wurden Anfang der Woche schon AKWs gedrosselt oder sogar komplett abgeschaltet wegen Wassermangel. Und wie das dann genau funktioniert, das hat uns heute Deutschlandfunk Nova-Reporter Jens Töppen erklärt.
1: Also ich spreche jetzt mal von dem weit verbreitetsten Kernkraftwerktyp, das ist der Druckwasserreaktor. Der funktioniert vereinfacht so, dass der Reaktor sich durch eben diese kontrollierte Kernspaltung erhitzt und diese Wärme, die wandelt dann Wasser in einem anderen Kreislauf in Wasserdampf um. Und dieser Wasserdampf, der treibt eine Turbine an, über einen Generator entsteht dann da der Strom. Dieser Wasserdampf, den musst du dann aber irgendwie wieder abkühlen, denn sonst kann der ja eben keine Energie mehr aus dem Reaktor aufnehmen und der Reaktor würde dann irgendwann überhitzen.
0: Damit das alles funktioniert, braucht es aber zwei Sachen. Erstens, es muss natürlich genug Wasser im Fluss sein und zweitens, es muss auch kalt genug sein, sonst gibt es da nämlich auch wieder Schwierigkeiten.
1: Wenn das Wasser aus dem Fluss aber jetzt schon wärmer ist, dann ist ja die Spanne an Wärme, die dieses Kühlwasser noch aufnehmen kann, deutlich kleiner. Und deswegen muss man eben den Reaktor drosseln oder sogar ganz abschalten, um eben diese Aufheizspanne noch einzuhalten.
0: In Ungarn musste jetzt sogar das einzige Atomkraftwerk im Land komplett abgeschaltet werden, eben wegen des Wassermangels. Die Ungarn müssen deswegen jetzt massiv Strom sparen. Und deswegen taucht natürlich die Frage auf, also ein Stichwort Klimawandel, müssen wir uns darauf einstellen, dass sowas jetzt regelmäßig vorkommt?
1: Also es wird bestimmt noch öfter diese Probleme geben bei den Kernkraftwerken. Wichtig ist aber, dass es vor allem wirklich auf den Bautyp und das Kühlsystem des jeweiligen Kraftwerks ankommt. Also das heißt, Kraftwerke mit Kühltürmen zum Beispiel, die brauchen deutlich weniger Kühlwasser. Die sind dadurch eben auch resistenter gegen diese Hitze. Mhm. Das gleiche gilt zum Beispiel auch für Kraftwerke, die am Meer liegen. Da gibt es dann vielleicht andere Risiken.
0: Ja, zum Beispiel Tsunamis. Ne? Stichwort Fukushima liegt ja auch am Meer und wir können uns erinnern, wie das Ganze aussah. Ne? Deutschlandfunk Nova ist hier. Wir hören jetzt Uwe Stirke, On the Low. Schönen Freitagabend euch.

0: Jane, kill it with a beat bei Deutschlandfunk Nova. Seitdem mir eine Bekannte mal so richtig die Leviten gelesen hat, fahre ich wirklich, echt Leute, fast gar nicht mehr ohne Helm Fahrrad. Selbst bei ganz kurzen Strecken habe ich den auf. Ausnahme ist, ich nehme gar nicht mein eigenes Rad, sondern ich bin irgendwo hier in der Stadt unterwegs. Die Bahn fällt mal wieder aus oder hat 1000 Jahre Verspätung, man kennt das. Und dann denke ich, ach komm, ich nehme mir gerade hier so ein Mietrad und fahre nach Hause oder so. Ne? Habe ich natürlich dann keinen Helm dabei. Und genau sowas dürfte auch mit ein Grund sein, warum es auch bei E-Scootern so viele Kopfverletzungen gibt. Weil klar, die meisten, die damit rumfahren, die haben ja auch nicht ihren eigenen, sondern so einen Leihscooter, der irgendwo an der Straßenecke steht. Und da ist das mit dem Helm halt ein bisschen schwierig, ne? Außer man hat jetzt zufällig einen dabei. Eine neue Studie aus Großbritannien zeigt jetzt, dass es bei E-Scooter-Unfällen deutlich öfter zu schweren Kopfverletzungen kommt, als bei Leuten, die einen Unfall haben mit dem Fahrrad oder dem Motorrad. Im Vergleich zu verletzten Motorradfahrenden waren Hirnverletzungen bei den E-Scooter-Fahrenden sogar 3,5-mal so häufig. Auf dem Motorrad hast du ja auch eine Helmpflicht, ne? Auf dem Fahrrad zwar nicht, tragen da aber trotzdem mehr Leute als auf so einem E-Scooter. Der fehlende Helm ist allerdings nur einer der Gründe, sagt Amelie Fröhlich aus der Deutschlandfunk Nova Wissensredaktion.
1: Da geht es zum Beispiel um die Bauweise der E-Scooter. Du stehst ja auf den Dingern. Das heißt, dein Körperschwerpunkt, der ist relativ hoch und auch ganz schön weit vorne. Und wenn du dann zum Beispiel in ein Schlagloch fährst oder an einen Bordstein kommst oder über eine Straßenbahnschiene fährst, dann kannst du ziemlich leicht kopfüber über den Lenker fliegen. Und laut den Forschenden kann das selbst bei langsamem Tempo schon zu Hirnverletzungen führen.
0: Ja, und gerade in der Stadt gibt es solche Hindernisse natürlich andauernd. Die kann man jetzt natürlich nicht einfach mal eben beseitigen, aber laut den Forschenden könnte man schwere Unfälle trotzdem durch bestimmte Maßnahmen verhindern.
1: Also ein Helm wäre aus ihrer Sicht auf jeden Fall ein wichtiger Schritt, aber eben nicht der einzige. Die Forschenden schlagen zum Beispiel auch bessere Bremsen an den E-Scootern vor und höhenverstellbare Lenker. Außerdem könnte man darüber nachdenken, geschützte Fahrspuren zu machen und strengere Tempolimits, die würden auch helfen.
0: In Deutschland, da tut sich übrigens bei der Technik von E-Scootern aktuell ein bisschen was. Die müssen ab dem nächsten Jahr unter anderem voneinander unabhängige Bremsen für Vorder- und Hinterrad haben. Eine Helmpflicht ist bei uns bisher aber nicht geplant. Deutschlandfunk Nova ist hier am Freitagabend. Einen Banger, möchte ich sagen, spiele ich euch jetzt, um euch in die freitägliche

0: Almost Monday mit Skinny Dip bei Deutschlandfunk Nova. Wenn ich das Wort Humansafari höre, da wird mir echt direkt komplett anders. Aber so nennen die Menschen in der Ukraine das, was da gerade bei denen abgeht. Nämlich, dass quasi jede Person, die auf der Straße rumläuft, ja wie so eine Art Freiwild angesehen wird und gerade einfach auch verfolgt, gejagt und abgeschossen wird von russischen Soldaten mit Drohnen und Raketen. Also einfach ZivilistInnen, die ihrem Daily Business nachgehen. Der Krieg in der Ukraine, der hat gerade quasi nochmal ein ganz neues Level erreicht. Darauf wollen wir jetzt mal gucken in unserem Podcast Unboxing News.
1: In Deutschland alles aufgeben, um in der Ukraine zu helfen. 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
1: Hi. Ein Thema mit einer persönlichen Perspektive. Das gibt's jeden Wochentag hier bei Unboxing News. Es ist Freitag, der 7. August 2026. Ballistische Raketen, die Russland abfeuert, treffen die Ukraine so heftig wie noch nie.
5: Die Einschläge kommen schnell und immer wieder ohne Vorwarnung. Manchmal denke ich, das sind meine letzten Momente. Nach Angaben der Vereinten Nationen wurden in nur 2,5 Wochen 170 Menschen getötet. Das ist eine Gräueltat. Russland nutzt die Lücke, feuert gezielt ballistische Raketen auf ukrainische Städte.
1: Aber auch Drohnen nutzt das russische Militär immer aggressiver. Es kursiert gerade ein Video von einem ukrainischen Gemüsehändler, der von einer Drohne verfolgt wird. Sie hat's auf ihn abgesehen, folgt ihm, als er wegrennt. Dann explodiert sie neben ihm. Behörden sagen, er wurde verletzt. Es ist ein Video aus Cherson im Süden der Ukraine. Genau dort arbeitet Marc. Er evakuiert schwerkranke Kinder und gibt auch Kurse. Darin bringt er Kindern und Jugendlichen bei, wie sie Kriegsverletzungen versorgen.
2: Mein Name ist Marc Friedrich, ich bin 47 Jahre alt und ich habe im Jahr 2023 Ambulance for Kids gegründet, bin aber bereits seit 2022 immer wieder in der Ukraine gewesen und dort auch in der Ukraine-Hilfe letztendlich tätig gewesen, insbesondere eben im Bereich medizinische Evakuierungstransporte.
1: Marc sagt,
6: ich glaube, dass ich meine Bestimmung darin gefunden habe, eben den Kindern hier vor Ort zu helfen.
1: Maria ist 16 Jahre alt und hat an Marcs Kurs teilgenommen.
7: Bei uns fliegen Drohnen, Bomben werden auf Menschen abgeworfen. Wir müssen lernen, erste Hilfe zu leisten.
1: Immer wieder fährt Marc aber zwischen Deutschland und der Ukraine hin und her. Er begleitet die Krankentransporte ins Ruhrgebiet. Marc, wo erwischen wir dich denn jetzt gerade?
2: Jetzt gerade erreicht ihr mich in Essen, in meiner Heimat, weil wir ein kleines Baby von Lviv nach Essen in die Uniklinik transportiert haben. Das Baby hat einen schweren angeborenen Defekt eines Gefäßstammes im Gehirn und konnte in der Ukraine aufgrund fehlender Spezialisten nicht behandelt werden. Deshalb haben wir es nach Essen transportiert, wo die Uniklinik eines der führenden Spezialzentren dafür ist in ganz Europa.
1: Was war das für dich eigentlich für ein Moment, wo du gemerkt hast, dass du nicht mehr in Deutschland sein kannst und zugucken kannst, was in der Ukraine passiert? Also wie bist du dahin gekommen, wo du jetzt gerade bist?
2: Ich habe begonnen mit einem Hilfsgütertransport im März 2022, also direkt nach Kriegsbeginn, und habe dann zusammen mit der Deutschen Flugambulanz die sogenannte Luftbrücke geholfen mit aufzubauen. Wir sind mit fliegenden Intensivstationen an die polnische Grenze geflogen, polnisch-ukrainische Grenze, und haben dort die Kinder entgegengenommen. Dadurch wiederum sind Kontakte in die Ukraine entstanden. Dann war ich irgendwann in der Ukraine und dann habe ich mich dazu entschieden, Ambulance for Kids zu gründen. Ja, ich hatte vorher einen sehr sicheren Beruf. Ich war Abteilungsleiter und stellvertretender Amtsleiter bei der Feuerwehr in Wülfrath. Diesen Beruf musste ich dafür letztendlich aufgeben, weil es war zeitlich in keinster Weise miteinander vereinbar.
1: Wie hast du das abgewägt? Ich stelle mir das total krass vor, dann zu sagen, okay, ich gebe meinen sicheren Job auf und ich mache jetzt was, was wirklich ja auch unsicher ist.
2: Ja, es war schwierig, aber für mich war Wegsehen keine Option. Und als ich damals die Bilder in Mariupol gesehen habe von der Geburtsklinik, die da bombardiert wurde, von der blutüberströmten Mama, die auf der Trage lag, das war für mich mit ein Grund. Das war wieder einmal ein Kriegsverbrechen und solche Kriegsverbrechen werden annähernd täglich begangen. Und das hat mich einfach sehr berührt. Und für mich war klar, dass ich mehr tun möchte, als vielleicht andere Menschen tun können.
1: Du hast ja wirklich verschiedenste Einsätze, auch echt nah der Front. Nimm uns doch bitte mal in einen mit, der dir da wirklich so im Kopf geblieben ist, an den du immer wieder zurückdenkst.
2: Ja, das ist tatsächlich noch gar nicht so lange her, wenn wir mal von der Front ausgehen. Wir waren in Donetsk Oblast, also in einer Oblast, die zu, ich glaube, mittlerweile 80% besetzt ist oder 70-80%, und sollten eine Familie mit einem Kind dort abholen. Und wir hatten gerade unseren Drohnenscanner neu. Der Drohnenscanner ist ein Gerät, mit dem können wir das Videosignal von sogenannten FPV-Drohnen, First-Person-View-Drohnen, empfangen oder abfangen und sehen quasi das, was die Drohne sieht. Das Problem ist, dass unser Scanner noch nicht richtig eingestellt war und der bei jedem Funksignal, was wir empfangen haben, gepiept hat und man dann halt irgendwann nicht mehr die notwendige Aufmerksamkeit dem Gerät gespendet hat. Und während wir gerade draußen waren, das Auto packen, kam der kleine 8-jährige Junge zu uns angerannt und schrie ganz laut: Drohne, Drohne, Drohne, Drohne. Und wir sind dann alle schnell ins Haus gestürmt, haben die Türen und Fenster geschlossen, dass die Drohne nicht reinkam oder nicht reinkommen konnte. Und Gott sei Dank ist die Drohne dann am Ende auch weitergeflogen. Aber wir haben sie tatsächlich erst wahrgenommen, als der Kleine rauskam, geschrien hat. Und ich dann natürlich im selben Moment auch das Geräusch dieser FPV-Drohne gehört habe. Und das war schon eine sehr, sehr kritische Situation. Ich habe einige kritische Situationen erlebt, aber die ist mir jetzt, weil es auch noch nicht so lange her ist, besonders in Erinnerung geblieben, weil uns hat eben der 8-jährige Junge darauf hingewiesen. Ja, das ist diese Kuriosität in diesem Krieg, dass uns Kinder sagen können, was gerade passiert. Das muss man sich einfach mal vorstellen. Das ist unglaublich.
1: Ja, wir sehen hier so Videos wie das von diesem Gemüsehändler, wo man in Cherson sieht, wie so eine Drohne um

0: Menschen drauf. Humansafari bedeutet, naja, das ist nichts anderes als eine Menschenjagd. Die russischen Drohnenoperator suchen sich gezielt Zivilisten aus, jagen die mit ihrer Drohne. Das ist wirklich wie eine Jagd, so muss man sich das vorstellen. Und versuchen die dann mit der Drohne, ja, mindestens schwer zu verletzen oder sogar zu töten. Und wir sprechen hier von Zivilisten. Von reinen Zivilisten, wie man auch in diesem Video ja gesehen hat. Das war ein Marktverkäufer, der einen Gemüsestand auf einem Markt hatte. Und wir waren an dieser Stelle vor wenigen Tagen noch.
1: Wie ist das für dich? Ich stelle mir das wahnsinnig, wahnsinnig angsteinflößend vor. Und ich weiß nicht, hast du da nicht mal manchmal so Momente, wo du denkst, boah, ich weiß nicht, ob ich das noch weitermachen kann?
0: Angst ist grundsätzlich immer ein schlechter Berater. Ich bin seit 30, über 30 Jahren natürlich auch Feuerwehrmann, ich bin Rettungsdienstler und habe mit vielen Situationen zu tun gehabt, wo andere Leute Angst vorhaben. Wir schützen uns so gut es geht. Einen hundertprozentigen Schutz gibt es natürlich nie, dessen bin ich mir auch voll bewusst. Trotzdem muss es ja Menschen geben, die eine solche Arbeit machen, wie wir das machen.
1: Mark setzt sich aber auch dafür ein, dass UkrainerInnen sich noch besser selbst helfen können. Wie er Kinder schult, Verletzungen zu versorgen, erzählt er gleich noch. Um all die Angriffe abzuwehren, bittet der ukrainische Präsident Zelensky gerade verzweifelt um Patriot-Abwehrraketen.
2: Antiballistische Raketen sollen Menschen schützen und nicht in Lagern herumliegen. Jeder Tag, an dem diese wichtige Hilfe ausbleibt, bietet Russland die Möglichkeit, unsere Menschen zu töten.
1: Die USA und Europa wüssten, was die Ukraine braucht, ergänzt er. Das Problem? Die ballistischen Raketen, die Russland abfeuert, sind sehr schwer abzufangen. Sie steigen hoch in die Luft und fallen dann mit enormer Geschwindigkeit auf ihr Ziel. Patriot-Systeme sind bekannt dafür, dagegen anzukommen. Mein Kollege in der Ukraine bekommt gerade selbst hautnah mit, was es heißt, wenn russische Raketen nicht abgefangen werden.
3: Ich bin Tilko Gleskin, ich bin gerade hier in Kiew und berichte hier als Korrespondent für die ARD und für die Hörfunkwellen. Und ich finde es ganz interessant, immer zu sehen, wie die Ukraine ein Leben lebt, trotz Krieg, und wie die Menschen nachts auch oft damit beschäftigt sind, dass russische Angriffe stattfinden und dann am nächsten Tag oft ein Aufräumen ist, aber auch ein Klarkommen über das, was eben auch in der Nacht passiert ist.
1: Tilko, woran merkst du denn, dass die Angriffe mit Raketen und Drohnen gerade besonders heftig sind?
3: An der Anzahl der Warnungen. Also wir haben so eine Handy-App, die verrät einem nachts, wann russische Angriffe möglicherweise bevorstehen könnten. Und das ist so der Moment, wo ich dann nachts natürlich einfach wach werde, weil die App ein fürchterliches Geräusch abgibt und ich dann oft schnell in den Luftschutzkeller gehe. Und oft ist es dann auch zum Beispiel der nächste Morgen, dass es dann in der Stadt noch nach verbrannt riecht, weil einfach in der näheren Umgebung Gebäude gebrannt haben oder noch immer brennen.
1: Die Vereinten Nationen sagen ja, der Juli war der tödlichste Monat seit Beginn des Kriegs. Warum sterben denn jetzt gerade vor allem wieder so viele Menschen?
3: Das hat mehrere Gründe. Einer davon ist, dass Russland eine andere Taktik anwendet. Das heißt, sie haben vorher viele Drohnen geschickt und dann Raketen, um die Luftverteidigung der Ukraine zu überfordern. Und jetzt ist es so, dass Russland eigentlich direkt Raketen schickt, weil sie eben wissen, dass die Ukraine auch keine Abwehrraketen mehr auf Lager hat. Also am vergangenen Angriff war es so, dass Russland wirklich direkt Raketen geschickt hat und die Abwehrquote der Ukraine bei 0% lag. Keine einzige abgewehrte Rakete.
1: Das heißt, es hat sich auch wirklich nochmal die Art verändert, wie Russland diesen Krieg führt.
3: Genau, also der Krieg verändert sich ja ohnehin eigentlich sehr, sehr oft und auch dadurch immer natürlich, dass sich Technologie weiterentwickelt. Also in der Anfangsphase haben Drohnen quasi keine Rolle gespielt. Stattdessen hat man viel mehr zum Beispiel auch auf Panzer setzen müssen oder gesetzt. Und jetzt ist es eben so, dass man eine Drohne, eine tödliche Drohne, schon für 5.000 € kriegt. Und dadurch ist es natürlich viel, viel billiger, Krieg zu führen, viel, viel tödlicher aber auch, Krieg zu führen. Und das spüren natürlich die Menschen auch, weil Russland unablässig auch Zivilisten angreift.
1: Präsident Zelensky fordert ja immer wieder auch Patriot-Systeme. Warum sind die in diesem Moment so entscheidend?
3: Also die Patriot-Systeme muss man sich so vorstellen als die einzigen Waffen, die diese russischen Hyperschallraketen und die ballistischen Systeme überhaupt verteidigen können. Aber die sind eben leider anscheinend ja auch sehr rar. Also wenig Länder können die oder wollen die an die Ukraine zurzeit liefern. Die Ukraine scheint keine mehr auf Lager zu haben. Und man braucht etwa so 2 bis 3 Interceptor, um eine Rakete aufzuhalten. Das heißt, wenn Russland in einem Monat 100 Raketen auf die Ukraine schickt, braucht man 300 Abwehrraketen. Und das ist natürlich ein enorm hoher Bedarf.
1: Wir haben eben mit Mark gesprochen, der in der Ukraine hilft, Menschen evakuiert. Und auch der spricht von einer Humansafari in Cherson. Also wir sprechen da von diesen Drohnen, die ganz gezielt Leute jagen.

0: fragen. Wie besonders ist denn diese Situation dort und warum sind die Menschen gerade in der Stadt auch so schutzlos?
1: Wir sprechen nicht mehr so sehr von einem Frontverlauf, sondern wir sprechen mehr davon, dass man eben auch weit hinter den Frontlinien inzwischen durch verschiedene Waffen angreifen kann. Und dieser Fluss in Cherson, das ist der Dnipro-Fluss, der fungiert gerade sozusagen als letzte Grenze. Also auf der einen Seite des Flusses ist noch Ukraine und auf der anderen Seite des Flusses ist von Russland besetzte Ukraine. Und auf der Seite, wo die Russen eben sind, werden immer wieder auch Angriffe auf die ukrainische Seite ausgeübt. Zum Beispiel durch diese sogenannten FPV-Drohnen. FPV, das steht für First Person View. Das heißt einfach, dass die russischen Soldaten auf kleinen Computerbildschirmen sehen können, was sie konkret angreifen. Und sie greifen eben immer wieder auch Zivilisten an. Da spricht man hier in der Ukraine eben von dieser Human Safari. Also sozusagen eine Menschensafari, eine Menschenjagd.
0: Das heißt, wenn du jetzt sagst, das sind Drohnen, die von Menschen gesteuert werden und nur dieser Fluss trennt die Ukraine von der besetzten Ukraine. Das heißt, ich muss mir vorstellen, dass hinter dem Fluss jemand steht, der diese Drohne steuert und dann auf der anderen Seite des Flusses einen Menschen angreift.
1: Genau das. Und zwar ganz bewusst. Also die russischen Soldaten, die sehen dann ja natürlich auch einen Unterschied zwischen vielleicht einem Gemüsehändler, irgendwelchen Kindern oder sonstigen Zivilisten oder eben auch Soldaten der Ukraine. Das heißt, sie könnten sich ja bewusst entscheiden, beispielsweise keine Zivilisten anzugreifen, aber in Cherson tun sie das eben genau ganz, ganz oft.
0: Wenn man hört, dass selbst Kinder erste Hilfe lernen müssen für Schutzverletzungen, würdest du dann sagen, Cherson ist da ein Extremfall, weil Cherson eben so nah an dieser Grenze liegt zwischen den besetzten Gebieten und den nicht besetzten Gebieten? Oder verändert sich der Alltag gerade auch in anderen Teilen der Ukraine so sehr, selbst für Kinder?
1: Natürlich ist es extrem, wenn Kinder erste Hilfe für Schussverletzungen lernen oder lernen müssen. Aber es zeigt eben auch, dass der Kriegsalltag sich für ganz viele Menschen extrem verändert hat, weil sie eben noch mehr im Fokus der russischen Angriffe stehen und Russland eben unablässig auch immer und überall Zivilisten in seinen Fokus nimmt. Mhm. Und das kann auch hier in Kiew natürlich sinnvoll sein. Auch im Westen der Ukraine kann es sinnvoll sein, wenn Kinder erste Hilfe durchführen können, weil sie eventuell eben die Ersten sind, die Hilfe leisten können. Und dann ist es am Ende egal, wer der Lebensretter ist. Also so haben mir das Kinder auch gesagt, die an diesen Erste-Hilfe-Kursen teilnehmen.
0: Du bist ja selbst auch immer wieder in der gesamten Ukraine unterwegs. Was hat dich denn so in den vergangenen Wochen wirklich am meisten bewegt oder überrascht in dieser Situation gerade?
1: Das war jetzt hier in Kiew vor 2 Tagen, knapp vor der Stadt, 5 Kilometer etwa, wurde ein Bahnhof angegriffen, an dem gerade 8 Menschen auf einen Zug gewartet haben. Diese Menschen wurden getötet durch den Raketenangriff aus Russland. Es waren natürlich Zivilisten. Es war eben für mich schockierend zu sehen, als die Bahnstrecke wieder eröffnet wurde, dass ein anderer Zug dort vorbeifuhr und natürlich die Menschen gesehen haben, was dort passiert ist. Natürlich wussten sie es auch vorher schon aus den ukrainischen Medien. Aber es war ganz schlimm für mich zu sehen, diese Gesichter hinter den Scheiben im anderen Zug, vor allem mit einer großen Angst, mit einer Panik, dass eben genauso sie hätten getroffen sein können, wenn sie gerade an dieser Haltestelle, an diesem Bahnhof auf einen Zug gewartet hätten.
0: Was brauchen die Menschen gerade am meisten? Was würdest du sagen aus deiner Perspektive?
1: Patriot-Raketen. Das ist alles, was die Menschen hier brauchen. Patriot-Raketen, die den Raketen Russlands nachts trotzen, um die russischen Angriffe einzustellen, um die eben abzufangen.
0: Rettungssanitäter Mark ist im Moment in seiner Heimatstadt Essen. Er hat das kranke Baby in die Klinik gebracht und sammelt im Moment Spenden für seine Arbeit in der Ukraine. Damit will er neue Kurse für Kinder und Jugendliche anbieten. Was genau vermittelt er in seinen Kursen?
2: Wir schulen die Kinder oder trainieren die Kinder in sogenannten Stop-the-Bleeding-Maßnahmen. Das ist genau das, was es auch heißt, also stoppt die Blutung. Wir sprechen hier von massiven Blutungsverletzungen oder von Verletzungen mit massiven Blutungen, zum Beispiel bei Amputationsverletzungen, bei Minentraumen, Schussverletzungen, wo wirklich eine massive Blutung rauskommt. Und solche Blutungen können dazu führen, dass der Mensch innerhalb von 2 bis 3 Minuten verstirbt, aufgrund einer, weil er einfach blutet. Und wie man eine solche Blutung stoppt, effektiv stoppt und korrekt stoppt, das ist das, was wir den Kindern beibringen. Mhm. Dazu zählt zum Beispiel auch das sogenannte Wundpacking. Das bedeutet, wir haben eine etwas tiefere Wunde, zum Beispiel eine Schusswunde, wo wir jetzt auch nicht unbedingt mit dem Tourniquet hinkommen an ungünstigen Stellen. Das heißt, wir versuchen die Wunde zu packen mit Material, mit Verbandmaterial und versuchen dadurch einen Druck auf die Arterie oder auf die Gefäße auszuüben, sodass die Blutung zum Stillstand kommt. Das ist nicht ganz ohne. Und die Kinder müssen diese Wunde auch inspizieren. Das heißt, sie muss einmal kurz abgewischt werden, womit auch immer. Das kann Pullover sein, whatever. Dann müssen die mit dem Finger oder mit den Fingern in diese Wunde reingehen und gucken, ob sie zum Beispiel irgendwo pulsierendes Blut finden, also was mit richtig Druck rauskommt, oder ob sie die Blutung ansonsten auch so lokalisieren können. Und dann muss der Finger genau da drauf gehalten werden und Druck ausüben. Und mit der anderen Hand muss letztendlich das Verbandmaterial eingeführt werden, immer abwechselnd. Ein Finger muss immer in der Wunde bleiben. Das muss man den Kindern natürlich klar machen. Das sind auch Schmerzen. Das darf man alles nicht vergessen.
0: Ja, wie machst du das einem Kind klar?
2: Wir sind da tatsächlich sehr ehrlich. Bei Erwachsenen würde ich sogar mit Bildmaterial arbeiten. Das machen wir bei den Kindern nicht, weil wir der Meinung sind, dass die Kinder genug schlimme Dinge in ihrem Leben schon sehen mussten, wahrscheinlich. Mehr, als wir uns vielleicht das selbst vorstellen können. Deswegen arbeiten wir mit Simulationswunden. Die sind aus Silikon. Trotzdem sagen wir den Kindern natürlich, dass das weh tut. Ja, jeder weiß, wenn ich mich irgendwo verletze, das ist immer mit Schmerzen verbunden. Und wir sagen denen natürlich auch, ja, es tut weh, wenn du mit dem Finger da reingehst. Aber in dem Moment, wo du das machen musst, ist dieser Mensch oder vielleicht auch du selbst so schwer verletzt, dass das deine einzige Chance ist, zu überleben.
0: Wie lange willst du das eigentlich alles weitermachen?
2: So lange, bis es nicht mehr notwendig ist. Aktuell ist es noch notwendig und wir alle hoffen, dass der Krieg irgendwann mal zu Ende geht. Aber dass der jetzt sehr schnell zu Ende geht, die Wahrscheinlichkeit ist, glaube ich, relativ gering.
3: 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Lickeli hören wir jetzt

0: sagen hier mit Rain bei Deutschlandfunk Nova. 8 Uhr ist es, Freitagabend. Florian Pustlauk hat jetzt ein News-Update für uns. Hi Florian.
1: Guten Abend.
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1: Die ersten Bundesländer erlauben wegen des Niedrigpegels in vielen Flüssen mehr Lkw-Fahrten an Sonntagen. Die Landesregierungen von Nordrhein-Westfalen, Rheinland-Pfalz und dem Saarland haben entsprechende Ausnahmeregelungen beschlossen, die schon jetzt am Wochenende gelten. Dadurch sind Lkw-Fahrten möglich, die im Zusammenhang mit dem Niedrigwasser stehen, also mit Transporten, die aktuell nur eingeschränkt über Flüsse und Kanäle erfolgen können. So soll die Wirtschaft entlastet werden. Eigentlich sind an Sonn- und Feiertagen die meisten Fahrten von Fahrzeugen über 7,5 Tonnen verboten. Die Gewerkschaft Verdi sieht ein Aufweichen der Regelung auch kritisch und warnt vor einer zusätzlichen Belastung von Lkw-Fahrerinnen und Fahrern. Umweltschutzverbände warnen außerdem vor mehr Staus und CO2-Belastung. An einem Bundeswehrstandort in Nordrhein-Westfalen hat es offenbar verdächtige Drohnenflüge gegeben. Darüber berichten WDR, NDR und Süddeutsche Zeitung. Sicherheitspersonal und Polizisten sollen 6 Überflüge gesehen haben. Ein Sprecher des Führungskommandos der Bundeswehr hat die Sichtung von 2 Flugobjekten bestätigt, ohne weitere Details zu nennen. An dem Standort Mechernich sind auch Bundeswehrspezialisten stationiert, die auf die Lieferung neuer Flugabwehrsysteme warten. Das Thema Drohnen beschäftigt Politik und Behörden wieder stärker, nachdem am Flughafen Leipzig-Halle eine Sprengstoffdrohne entdeckt wurde. Deswegen wird auch gefordert zu klären, wer genau für die Abwehr der Drohnen zuständig ist. US-Präsident Donald Trump will schon länger einen Ballsaal ins Weiße Haus bauen und hat deswegen wieder Ärger mit der Justiz. Ein Gericht hat jetzt entschieden, dass er das nicht einfach entscheiden darf, sondern der Kongress zustimmen muss. Da der Ballsaal sehr umstritten ist, könnten Trumps Pläne deswegen scheitern. Er will jetzt den Supreme Court einschalten, weil der die nächste und letzte Instanz in dem Fall ist. Es gibt mehrere Gerichtsverfahren wegen der Ballsaalpläne. Der Bau gilt als teuer und wird auch von Fachleuten für Denkmalschutz und Geschichtswissenschaften kritisiert. Der Bau hat schon begonnen, ein Teil des Ostflügels des Weißen Hauses wurde dafür abgerissen. Im Ballsaal will Trump künftig größere Staatsbankette oder andere Veranstaltungen abhalten. In Deutschland ist weniger Falschgeld im Umlauf. Laut Bundesbank wurden im ersten Halbjahr rund 30.000 falsche Banknoten gesichert. Das sind über 4% weniger als im Halbjahr davor. Auch die Schadenssumme war niedriger und sank auf 1,8 Millionen Euro. Am häufigsten werden weiter die 50-Euro-Banknoten gefälscht. Laut Bundesbank ist es sehr unwahrscheinlich, Falschgeld untergejubelt zu bekommen. Rechnerisch entfallen 7 falsche Banknoten auf 10.000 Einwohnerinnen und Einwohner.
2: Das Wetter.
1: Bis in die Nacht gibt es in den Alpen auch immer mal wieder Schauer, sonst trocken und freundlich, kühlt sich in der Nacht dann ab auf 8 bis 16 Grad. Morgen viel Sonne, kaum Wolken, es wird auch wieder wärmer bei Temperaturen zwischen 26 und 34 Grad.
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0: Hi, hi. No. Und ihr wisst, wie es freitags ist. Es gibt extra viel neue Musik. Und zwar zum Beispiel von Bilderbuch. Die habe ich heute Abend noch mit dabei. Florence Road sind am Start. Und ganz frische Musik von Mine. Die hat auf Insta gestern noch erzählt, upsi, morgen kommt mein neuer Song. Ich habe irgendwie voll vercheckt, dafür Werbung zu machen. Gar kein Problem, Mine. Wir spielen ihn trotzdem gleich in 5 Minuten.
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Lucid, Higher Energy. Deutschlandfunk Nova ist hier. Und ich glaube, das ist jetzt eine recht unpopuläre Meinung, aber ich bin so ein bisschen genervt davon, von diesem Geldgesammel auf der Arbeit für Hochzeiten. Nicht, weil ich dafür zu geizig bin, habe ich kein Problem mit dafür ein paar Euro herzugeben, sondern weil ich das so, weiß nicht, wie soll ich das sagen, konservativ finde oder nicht mehr zeitgemäß einfach. Weil auf der Arbeit, ne, immer abgesehen vielleicht von einem Ausstand, also jemand verlässt die Arbeit, wird ja exakt für zwei Dinge eigentlich Geld gesammelt. Also so kenne ich das zumindest. Hochzeiten und Kinder kriegen. Das sind also so die einzigen beiden Achievements, wo wir uns als Gesellschaft irgendwie drauf geeinigt haben, auch heute im Jahr 2026 noch. So, Leute, das ist eine Karte wert, das ist wert, dass wir hier gemeinsam was schenken. Selbst dann wird Geld dazu gegeben, wenn man mit der Person kaum was zu tun hat, sich vielleicht nur ab und zu in einem Meeting begegnet oder an der Kaffeemaschine. Und ich finde, das Ding ist, das vermittelt ja auch so ein bisschen, so, wenn du jetzt irgendwie keine Kinder bekommst und nicht heiratest, egal ob freiwillig oder nicht, ah ja, sorry, du hast jetzt leider irgendwie nichts im Leben erreicht, was so eine, ich sag mal, Anerkennung von KollegInnen verdient hätte. Also warum nicht mal eine gemeinsame Karte schreiben, wenn, keine Ahnung, jemand erfolgreich nach Jahren seine Psychotherapie beendet hat? Was ist das für eine krasse Leistung? Oder vielleicht hat die Person kein Kind, aber hat einen Hund adoptiert. Das ist auch eine lebensverändernde Verantwortung. Oder vielleicht auch statt zu heiraten, wenn sich jemand nach langer Zeit entscheidet, sich von einer anderen Person zu trennen. Ja, es ist ja auch eine schwierige Entscheidung meistens, mit der man schon irgendwie lange gehadert hat und sich dazu irgendwann durchgerungen hat, die aber vielleicht genau die richtige Entscheidung ist. Also da könnte man ja auch hergehen und sagen, du, wir haben dir eine kleine Karte geschrieben, herzlichen Glückwunsch dazu, dass du das geschafft hast, dich aus dieser Beziehung zu befreien, dass du dich für dein persönliches Glück und deine Lebensfreude entschieden hast. Ja, so ein bisschen wie Mine das in ihrem neuen Song macht. Der ist traurig und gleichzeitig eben überhaupt gar nicht, weil sie sagt, mir geht's besser ohne dich. Ohne dich heißt dieser Track auch. Deutschlandfunk Nova ist hier.

Aya Nakamura, No Stress bei Deutschlandfunk Nova. Und dass alte Songs nochmal einen zweiten Frühling erleben sozusagen, dank Social Media, ist ja wirklich nichts Neues. Aber diesmal freut mich das ganz besonders, weil es nämlich um diesen Song hier geht.

9 in the Afternoon von Panic at the Disco. 18 Jahre alt ist dieser Song und geht gerade viral, weil viele Leute auf TikTok vor allem dazu Videos posten, wegen halt eben dieser Zeilen Your eyes are the size of the moon. Also deine Augen haben die Größe des Mondes. Und dann meistens, genau wenn diese Zeile startet, dann kommt da ein Video oder ein Foto von ihrem Haustier, das sie mit so großen, wachen Augen anguckt. Und das ist irgendwie, ist das einfach mal ein wholesome, feel good, cuter Trend. Ich will mehr Tier-Content in meinem Feed, der tut einfach gut. Und außerdem liebe ich diesen Track. Also ich bin sowieso Panic at the Disco Fan. Ich liebe alle Alben quasi. Bin wahnsinnig happy, dass ich die, bevor die aufgehört haben, nochmal live sehen konnte. Und spiele euch natürlich liebend gern diesen Song, der jetzt komplett wieder viral geht. Panic at the Disco, 9 in the Afternoon.

49th and Main featuring Jane mit Round the Block bei Deutschlandfunk Nova. Ein Seepferdchen zieht mich nach unten. Ich bin in einem Turm gefangen. Die Decke regnet auf mich herab. Alles ist blau. Ich bin komplett grün. Mein Gesicht ist ein Apfelbaum. Ihr fragt euch jetzt, ja, was soll das jetzt bitte bedeuten? Und diese Frage, what does this mean, die stellen tatsächlich auch Florence Rhodes selber in ihrem neuen Song. Und vermutlich brauchen wir da jetzt gar nicht so groß zu versuchen, da irgendwelche krassen Metaphern rein zu interpretieren, wofür steht das Gesicht als Apfelbaum. Ich dachte nämlich zuerst, als ich es gehört habe, so, also diese Lyrics klingen nach einem total wilden Traum. Und tatsächlich sagen Florence Rhodes selber auch, ja, im Song geht's darum, aus einem Albtraum aufzuwachen, beziehungsweise, dass man versucht, so daraus aufzuwachen. Ein Song für alle, die das Gefühl haben, sich selbst irgendwie fremd geworden zu sein, so sich verwirrt und verloren zu fühlen und so, dass man nicht mehr weiß, wer man ist. 7563 heißt dieser Song, ist ganz neu seit heute draußen. Frisch für euch auf der Deutschlandfunk Nova Playlist. Florence Rhodes und das

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0: Und wenn man kein Deutsch verstehen würde, dann könnte man diesen Song als einen geilen Partysong verstehen, den man eben mal am Freitagabend laut mitgrölt, während man gerade mit der fünften Runde Bier anstößt.
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man merkt ja schon so ein bisschen auch schon hier dran, wenn man auf den Text achtet, dann vergeht einem doch so ein bisschen die Lust aufs Saufen. Vor allem, weil mit Saufen ja nicht nur das, ich sag mal, gesellige Beisammensein am Wochenende gemeint ist, sondern auch ja, das, was auch in unserer Trinkernation Deutschland ja eigentlich ganz normal ist, ne? Nach so einem stressigen Tag Entspannung suchen im Weinglas, Sorgen oder auch Traumata ertränken in Schnaps, zum Lachen nur aus dem Keller kommen, wenn dieser Sound ertönt. Und wenn man sich mit Friends zum Brunch am Wochenende trifft, ja klar, da kommt der Sekt, da kommt der Espresso Martini auf den Tisch, ein bisschen Daydrinken, das muss da natürlich auch sein. Und so wirklich rechtfertigen muss sich meist nur derjenige, der nicht mitmacht, der keinen Alkohol trinkt, der nicht mitsäuft. Und genau darum geht es hier bei Halla und das Lumpenpack in ihrem Song Saufen, dass wir da doch mal alles ein bisschen hinterfragen sollten. Komm, lass mal.

Fliss, Evil Genius, Deutschlandfunk Nova ist hier. Reicht es noch, morgens aufzuwachen und sich zu denken, das war eine richtig gute Nacht? Nein, natürlich nicht, Leute. Da muss man schon erstmal noch den Schlaftracker fragen, was der eigentlich dazu sagt und ob es wirklich eine gute Nacht war oder es sich nur so anfühlt. Ist es okay, einfach zu essen, wenn man Hunger hat? Nein, man muss ja erstmal checken, ob man überhaupt noch Kalorien übrig hat. Wenn nein, dann hat man ja eigentlich schon genug gegessen. Es kann dann gar nicht sein, dass man Hunger hat. Es wird also nichts gegessen. Reicht es, dass man gute Freunde und Bekannte hat? Nein. Wenn man nicht genug Likes auf die letzte Insta-Story bekommen hat, Leute, dann wird man anscheinend nicht wirklich geliebt. Ist doch klar, oder? Wir verlieren so langsam den Bezug zu unseren Gefühlen und lassen uns in sehr, sehr vielen Dingen in unserem Alltag komplett von Zahlen und Statistiken dominieren. Das kritisieren Bilderbuch in ihrem neuen Song Zahlen als Beweis. Gefällt mir sehr gut. Haben wir direkt mal hier auf die Playlist gepackt bei Deutschlandfunk Nova.

Neue Musik von Bilderbuch bei Deutschlandfunk Nova. Du hast eine Fehlgeburt und ja, gefühlt im nächsten Moment stehst du auf der Bühne und spielst ein Konzert. Das

0: Mit 20 Jahren war sie schwanger, wusste das nicht mal und hatte auf einmal eine Fehlgeburt.
1: And I remember laying on a bed in a hotel room with a towel between my legs, bleeding and staring at my very young, very scared, very male managers who had no idea what was going on. And I remember them looking at me and saying, this concert's kind of a big deal.
0: Also sie erzählt in einer sehr emotionalen Rede davon, dass sie im Hotelzimmer lag mit einem Handtuch zwischen ihren Beinen am Bluten und ihre Manager so, ja, also ist jetzt schon ein wichtiges Konzert heute Abend, ne? Also musst du selber wissen, was du jetzt hier entscheidest. Und Halsey stand da gerade ganz am Anfang ihrer Karriere, ne? Also wie gesagt, Anfang 20 war sie da, also es ist über 10 Jahre jetzt her und hat sich gesagt, okay, the show must go on, hat sich Schmerzmittel reingeballert, sich eine Erwachsenenwindel angezogen und ein extra langes, weites T-Shirt, damit man es nicht sieht und hat dieses Konzert gespielt, während sie geblutet hat. Ich finde das absolut verrückt. Die Fehlgeburt, die hatte sie übrigens, weil sie Endometriose hatte, also Gewebe, das der Gebärmutter Schleimhaut ähnelt, was aber außerhalb der Gebärmutter wächst. Und zum Beispiel für super krasse Periodenschmerzen sorgt. Und bis dahin wusste sie das gar nicht. Und ihr wurde immer gesagt, ja, stell dich nicht so an. Ja, so schlimm können die Schmerzen gar nicht sein. Andere haben ja schließlich auch ihre Tage.
1: It was in that moment that I realized that part of being a woman and dealing with reproductive health is being treated like you're not a human. Is being treated like you're a robot. And you're supposed to wake up every day and get over it.
0: Also sie hat in diesem Moment, als sie ja quasi, während sie noch eine Fehlgeburt gerade hat, in diesem Moment auf die Bühne mehr oder weniger gezwungen wurde, hat sie kapiert, wenn du eine Frau bist, dann spielt dein Uterus und dessen Gesundheit wirklich gar keine Rolle. Du wirst nicht wie ein Mensch behandelt, sondern wie eine Maschine. Und es wird erwartet, dass du jeden Tag halt einfach aufstehst, durchziehst, egal was passiert. Deswegen ist ihr Aufruf in dieser Rede auch gewesen, wenn ihr absurde Schmerzen habt bei eurer Menstruation, lasst euch bitte nicht einreden, dass ihr euch nur anstellt. Sprecht darüber, lasst euch untersuchen und sucht euch ÄrztInnen, die euch auch richtig zuhören. Und sie sagte auch noch eine Sache, hat sie gelernt aus dieser Geschichte, nämlich, dass sie alles überstehen kann. Vermutlich ist sie auch deshalb immer noch so eine große Nummer, weil man als Frau in der Musikindustrie echt ein verdammt dickes Fell braucht. Ich spiele sie euch jetzt, Halsey, zusammen mit einer anderen Frau, die auch schon in mehreren Interviews erzählt hat, dass sie schon ein dickes Fell hier unterbraucht in der Musikindustrie, mit Amy Lee, kennt ihr sonst auch als Sängerin von Evanescence. Hand

Die Hand, der einen füttert, sollte man nicht beißen, sagt man ja so, ne? Hand that feeds Halsey und Amy Lee haben wir gerade gehört hier bei Deutschlandfunk Nova. Jetzt switchen wir musikalisch in eine etwas andere Richtung. Es ist ein Song, den wir uns aus dem Club der Republik geschnappt haben, um uns in die richtige Freitagabendstimmung zu bringen. Im Club der Republik hört ihr wie immer morgen, ja, samstags ab 19 Uhr hier bei Deutschlandfunk Nova. Das hier sind Aluna, Diplo und Durante und damit verabschiede ich mich für heute Abend. Ich wünsche euch ein ganz feines Wochenende. Ich bin Chrissy Mockenhaupt und sage ciao, ciao.

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2: Um 21 Uhr mit Florian Pustlauk. Die ersten Bundesländer erlauben wegen des Niedrigpegels in vielen Flüssen mehr Lkw-Fahrten an Sonntagen. Die Landesregierungen von Nordrhein-Westfalen, Rheinland-Pfalz und dem Saarland haben entsprechende Ausnahmeregelungen beschlossen, die schon jetzt am Wochenende gelten. Dadurch sind Lkw-Fahrten möglich, die im Zusammenhang mit dem Niedrigwasser stehen, also mit Transporten, die aktuell nur eingeschränkt über Flüsse und Kanäle erfolgen können. So soll die Wirtschaft entlastet werden. Eigentlich sind an Sonn- und Feiertagen die meisten Fahrten von Fahrzeugen über 7,5 Tonnen verboten. Die Gewerkschaft Verdi sieht ein Aufweichen der Regelung kritisch und warnt vor einer zusätzlichen Belastung von Lkw-Fahrerinnen und Fahrern. Umweltschutzverbände warnen außerdem vor mehr Staus und CO2-Belastung. In den USA rücken neue Sanktionen gegen Russland näher. Der Senat hat für den Gesetzentwurf gestimmt. Darin sind Strafen gegen Beamte, Oligarchen, Banken und Staatschef Wladimir Putin persönlich vorgesehen. Über die Sanktionen muss das Repräsentantenhaus noch abstimmen. Es wären auch Länder betroffen, die Öl oder Gas aus Russland kaufen, also vor allem China und Indien. Die Sanktionen wurden ursprünglich von Lindsey Graham auf den Weg gebracht. Der republikanische Senator war vor knapp einem Monat gestorben. Er steht für den Teil von Trumps Partei, der Russland sehr kritisch sieht. In der Demokratischen Republik Kongo breitet sich das Ebola-Virus weiter aus. Gegen die dortige Variante gibt es keinen Impfstoff. Aber es gibt Hoffnung, die Weltgesundheitsorganisation fordert klinische Tests eines Impfstoffs, der für eine andere Ebola-Variante zugelassen ist. Der Impfstoff hat bei ersten Tests auch Wirkung gegen die Variante im Kongo gezeigt. Geimpfte Menschen könnten stärker vor einem tödlichen Verlauf der Krankheit geschützt werden. Es wird aktuell auch noch nach einem spezifischen Impfstoff gegen die aktuelle Variante geforscht. Ein wirksamer Impfstoff wäre sehr wichtig für die Menschen in den betroffenen Regionen. Eine Infektion mit dem Ebola-Virus verläuft oft tödlich. In der Demokratischen Republik Kongo sind beim aktuellen Ausbruch mehr als 4000 Fälle bestätigt worden. Es gab bereits über 1800 Tote. Die direkte Zugverbindung zwischen Berlin und Paris ist sehr beliebt, funktioniert aber aktuell nicht. Es gibt laut der Deutschen Bahn technische Probleme mit einem länderübergreifenden Sicherheitssystem. Deswegen müssen alle auf der Strecke zwischen Berlin und Paris einmal in Frankfurt umsteigen. Die Bahn fordert den Betreiber des Sicherheitssystems auf, die Fehler so schnell wie möglich zu beheben. Die ICE-Verbindung Berlin-Paris gibt es seit Ende 2024 und dauert rund 8 Stunden. Planmäßig soll es pro Tag eine Hin- und Rückfahrt geben. Laut dem Tagesspiegel sind die Züge durchschnittlich zu 80% voll. Das ist vergleichsweise viel.
1: Das Wetter.
2: Bleibt bis in die Nacht meist trocken und nur leicht bewölkt, kühlt sich ab auf 15 bis 7 Grad. Morgen dann viel Sonne, nur ganz im Süden einzelne Schauer. Es wird auch wieder heißer mit 27 bis 33 Grad.
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3: Die Nacht mit einer Frau stand eigentlich deshalb auf meiner Liste, weil ich einfach wirklich den Frauenkörper schon immer sehr, sehr schön und ästhetisch empfand. Ja, hatte mich bisher eben nie getraut und insofern letzte Chance muss genutzt werden.
4: Das ist Manu. Manu hat Krebs und nur noch wenige Wochen zu leben, also hat sie eine letzte Wunschliste geschrieben. Nochmal ans Meer fahren, nochmal alle Liebsten besuchen und zum ersten Mal einer Frau sexuell näher kommen, eine Nacht zusammen verbringen. Wie genau, erzählt uns Manu gleich selbst, zusammen mit der Sexualassistentin, die sie durch die Nacht begleiten wird, Kati, die eben diesen Wunsch auch erfüllen wird. Einige Stunden vor der Begegnung und wir sprechen dann auch am Tag danach. An dieser Stelle auf jeden Fall danke Manu für das Teilen deiner Geschichte und auch danke an Kati für deine Offenheit.
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4: Hallo und willkommen zu einer besonderen Folge mit Manu, die noch zu Hause ist, und Katharina Kraus, die auch noch zu Hause ist, gleich sich auf den Weg macht zu Manu. Hallo ihr beiden.
5: Hallo,
6: Hallo, Kathi.
4: Genau, ihr hört euch ja auch jetzt, genau. Vielleicht erstmal zu Manu. So ein letzter Wunsch, das ist ja wirklich was sehr Privates, gerade wenn es auch um Sexualität geht. Warum möchtest du das gerne öffentlich teilen?
3: Weil ich finde, dass es eigentlich eine schöne Idee ist, generell drüber zu sprechen, dass man sich auch nochmal trauen darf über seine eigene, ich sag mal, ein bisschen Grenze zu schauen oder seinen eigenen Tellerrand oder ja, einfach auf so persönliche Wünsche. Es ist ja nichts Verbotenes oder einfach zu zeigen, man kann ruhig den Mut haben, auch wenn man zum Beispiel krank ist oder eben wie in meiner Situation bald sterben muss, dass man sich eigentlich noch ja die Zeit geben sollte, wirklich sowas zu erfüllen, auch wenn es was sehr Persönliches ist oder sehr Intimes.
4: Ja, Kathi, bei dir ist es ja so, du bist Sexworkerin und Sexualberaterin aus Berlin und du machst dich für Manu auf den Weg, darf ich das vielleicht sagen, ortsmäßig nach Süddeutschland. Und es ist ja auch nicht eure erste Begegnung. Ihr hattet schon ein erstes Date. Von deiner Seite, warum willst du Manu ihren letzten Wunsch erfüllen?
5: Ja, also als Sexologin und Sexualberaterin bin ich quasi dafür da, individualisierte Begleitung auf dem Weg zu einer selbstbestimmten Lust anzubieten. Und das ist so meine Passion, meine Bestimmung. Also ich fühle mich als Lustaktivistin und als Lustbegleitung quasi. Deswegen macht mir das einfach sehr viel Freude. Und ich finde, Sexualität und auch so die freie Auslebung seiner sexuellen Wünsche ist ein Grundrecht. Und da sollte jeder Mensch irgendwie auch hinkommen, wenn er das möchte. Und ja, mir macht das selber ganz viel Freude.
4: Und vielleicht, jetzt war das sehr so persönlich erstmal nachgefragt, nochmal auf der Gefühlsebene. Manu, auf einer Skala 1 bis 10, wie aufgeregt bist du?
3: Tatsächlich nur bei 5, weil ich ja Kathi schon kenne. Das macht es einfacher.
4: Und wie ist es bei dir, Kathi?
5: Schön. Ja, also jetzt, wo ich Manu so höre, steigt das auf jeden Fall ein bisschen. Und tatsächlich ist ja Aufregung auch was Tolles. Es gibt ja so ein prickeliges Gefühl, deswegen verstärke ich das immer selber noch. Also ich würde so sagen, ich habe mich da jetzt gerade so auf 4 bis 5 hochgepusht und ich denke mal, gegen Abend wird es dann doch auch eher 6, 7. Ja, aber eine schöne Aufregung im Sinne einer Vorfreude.
4: Vielleicht auch so ein pochendes Herz. Manu, wie war das bei eurer allerersten Begegnung? Wie aufgeregt warst du da?
3: Also da war ich bestimmt bei 8 oder 9. Da war ich total aufgeregt und stand unten und hätte mir am liebsten in dieses Haus wieder verkrochen, wo ich dann stand. Und ja, da war ich aber total nervös, weil ich einfach keine Ahnung hatte, ja, was auf mich genau zukommt und verstehen wir uns, obwohl wir natürlich schon telefoniert hatten. Und ja, also ich war doch ein bisschen so gefühlte Überforderung. Aber klar, ich habe mich trotzdem gefreut. Also das auf jeden Fall. Aber da war ich echt sehr, sehr, sehr nervös am Anfang.
4: Das war jetzt nicht eine ganze Nacht, sondern so eine erste Begegnung. Wurde es auch körperlich?
3: Ja, wurde auch körperlich. Das war ja auch mein Hauptziel natürlich. Aber ich habe dann auch erst was gemacht, damit wir uns ein bisschen kennenlernen können. Einfach damit man die Nervosität auch ein bisschen abbauen kann. Und dann haben wir natürlich auch gesprochen, wie gehen wir das Ganze an.
4: So eine Art Schlachtplan wirklich entworfen.
3: Ich sag mal, nur ein bisschen, einfach wie der Einstieg ist, weil man sitzt sich ja nicht hin oder legt sich aufs Bett und dann geht's los ungefähr, sondern es war schon die Frage einfach, wie können wir uns natürlich auch körperlich kennenlernen einfach.
4: Und wie habt ihr das gelöst? Wie habt ihr das überlegt?
3: Also zuallererst haben wir ja wirklich zusammen was gemalt, um dann quasi miteinander reden zu können, ein bisschen erzählen zu können, von mir erzählen, dass sie ein bisschen erzählen kann, um sich einfach generell kennenzulernen, ein bisschen Nervosität abzubauen. Und dann haben wir eigentlich später beschlossen, dass, oder für mich auch selber ist es immer das Schönste, jemanden kennenzulernen über eine Massage eigentlich. Dass man den Körper des anderen quasi Stück für Stück abtasten kann, weil ich bin einfach auch ein Mensch, der gerne anfasst. Und das war eigentlich für mich wirklich ein perfekter Einstieg, muss ich sagen.
4: Das ist sehr schön. Und Kathi, ist das so eine im Grunde Konzeptarbeit, die du dir auch überlegt hast, ganz genau? Genau dieses auf Tuchfühlung gehen, erstmal übersprechen und dann auch körperlich?
5: Also ich habe über meine Ausbildung von Sexological Bodywork schon auch viele verschiedene so Methoden gelernt, also Körperarbeit. Tatsächlich ist es dann so ein bisschen wie bei anderen Sportarten, dass man halt weiß, dass es für Aufwärmübungen gibt sozusagen. Aber dann ist es natürlich sehr, sehr in dem Moment davon abhängig, wie die Stimmung ist und vor allem, welcher Mensch mir da gegenüber ist. Also da muss ich einfach sehr flexibel sein oder freue ich mich auch immer über Anregungen. Man muss auch sehr kreativ sein, also man muss relativ spontan dann eben reagieren können auf bestimmte Wünsche oder Bedürfnisse. Und das Wichtigste ist eben, dass man da in Kommunikation bleibt, ne? Also einfach über Konsens zu schauen, worauf haben wir beide enthusiastisch Lust, wo spüren wir ein klares Ja. Und das kann man eben auch über den Körper ertasten, so Stückchen für Stückchen, ne? Und das hat super funktioniert und tatsächlich ist das natürlich auch eine Erfahrungsfrage. Ja, und mit der Zeit wird es dann immer organischer, habe ich den Eindruck.
4: Vielleicht auch ein bisschen mehr über dich, Manu. Du hattest in deinen 20ern erste sexuelle Kontakte zu Männern, aber noch keinen Sex. Das kam dann eher spät, erst mit Ende
5: Das ist richtig.
4: 30. Und über den Grund wollen wir jetzt gar nicht hier groß sprechen. Das spielt jetzt auch nicht so eine Rolle. Aber als du dann diesen ersten Sex hattest, das war mit einem Mann, wir nennen nicht seinen echten Namen, wir nennen ihn Leo, da war dieser Mann auch im Grunde jemand, der vor dem Kontakt zu dir auch nicht so viele intensive sexuelle Erfahrungen hatte. Ihr wart so irgendwie auf einem Level eigentlich. Wie war es dann mit Leo, diese ersten Orgasmen zu erleben?
3: Der Weg dahin hat natürlich eine Weile gedauert. Wir hatten tatsächlich auf gewisse Weise doch viele Anfangsschwierigkeiten, die einfach mit der Unerfahrenheit zu tun hatten, aber auch bei Leo zum Beispiel, dass man auch zum Beispiel eine Erektion länger halten kann. Er war ja quasi, also er hat ja keine Beziehung gehabt, er kannte insofern Pornos und Selbstbefriedigung. Und dann zu merken, mit einer Frau ist es plötzlich ganz anders. Es ist anstrengender für den Mann, sag ich mal, körperlich anstrengender. Und insofern haben wir jeder so, also ich so ein bisschen mit den Orgasmusproblemen, die ich auch von mir kenne, gekämpft und eher mit der Erektion. Aber ja, es hat sich einfach immer besser entwickelt. Wir haben auch sehr offen drüber reden können. Ich glaube, das war ganz, ganz wichtig, dass man einfach darüber redet und dann wird es auch immer schöner mit jedem Mal.
4: Ja.
3: Oder man probiert dann auch Neues aus.
4: Also da habt ihr euch beide, und das ist ja interessant, dass ihr beide eher unerfahren auf dem gleichen Level wart, wenn man so will, was das angeht, und euch dann beide daran getastet habt. Und das war alles vor deiner Krebsdiagnose, ne? Das ist ja alles so die Zeit davor. Und wenn wir jetzt auf das
3: Genau.
4: danach schauen, auch überhaupt deinen Krebs überhaupt nochmal richtig benennen, du hast ihn an der Vulva und an Lymphknoten. Und es gab ja vor 3 Jahren auch eine Operation eben, die dazu geführt hat, dass Teile deiner Vulva entfernt worden sind. Die Klitoris ist
3: Genau.
4: dadurch an eine neue Stelle gerückt. Auch da, wie schwer war es dann, diese Stelle wiederzufinden? Wo ist die Klitoris jetzt?
3: Also tatsächlich war das richtig schwierig, weil es gab damals zwei OPs. Nach der ersten war sie ungefähr, wenn ich jetzt mir vorstelle, sie ist normalerweise 12 Uhr, ist sie einfach den Zeig ein Stück nach unten gerutscht, also immer noch 12 Uhr, aber weiter niedriger, befand sich dann in wie einer Art Höhle, aber war immer noch gut spürbar. Also tatsächlich konnte ich dann auch zwischen der ersten und der zweiten OP, da lagen ungefähr 1,5 Monate dazwischen, konnte ich dann auch testen und es funktionierte auch noch alles. Das war also erfreulich. Und nach der zweiten OP war plötzlich nichts mehr aufzufinden. Also diese Höhle war wieder weg und auch die Klitoris, wo vorher spürbar war, war auch erstmal nicht auffindbar. Ich war sogar bei meiner Frauenärztin und habe dann auch sie irgendwann gebeten, sie soll doch bitte mal gucken, ob sie das irgendwie sieht oder fühlt oder was auch immer. Es war auch die Frage, sind die Klitorisschenkel noch da? Und eigentlich sollte nichts wirklich, also es sollte zum Beispiel keine Nervenverbindung verletzt worden sein, hatte der Arzt gesagt. Aber die Frauenärztin hat mir auch nicht wirklich weiterhelfen können. Und tatsächlich war es dann so, dass ich also richtig depressiv geworden bin, weil mir diese Sexualität einfach fehlte und habe dann eigentlich wirklich nur mal meinen Arzt im Krankenhaus angeschrieben, dass es mir wirklich sehr schlecht geht und ich noch mal kommen möchte und er mir doch bitte ja helfen soll, wo die Klitoris ist. Und es war eigentlich dann schon eine etwas merkwürdige Situation. Ich dann also hin zu ihm und also klar, da ist immer natürlich Assistentin dabei und habe gesagt, sie haben mir doch gesagt, die Klitoris wurde nicht oder der Nerv der Klitoris wurde nicht verletzt, aber ich finde sie nicht und bitte zeigen Sie doch mal drauf oder tippen Sie mal drauf. Sie müssen doch ungefähr wissen, wo die ist. Und das hat er dann gemacht. Also seitdem weiß ich, dass die Klitoris jetzt ungefähr auf 10 Uhr liegt, wenn man die Uhr sich anguckt. Vorher also auf 12. Jetzt ist sie also nach weiter unten. Und Moment, wenn man von vorne guckt, ist es links gerutscht und liegt aber tiefer. Und tatsächlich ist es so, dass ich sie so nicht spüren kann. Also wenn ich anfasse, aber durch Stimulation, dann merke ich auch eine Reaktion. Also es war wirklich ein bisschen witzig zu sagen, bitte zeigen Sie mir oder tippen Sie mal bitte drauf, wo sie jetzt ist, damit ich weiß, wo ich
4: Naja.
3: hinlangen muss quasi.
4: Ja, es klingt nach einer absurden Situation. Ich muss gerade daran denken, dass vor ein paar
3: Ja.
4: Wochen gab es diese Meldung, dass ein Amsterdamer Forschungsteam zum ersten Mal eine 3D-Kartografie der Klitoris gemacht hat. Und ehrlicherweise finde ich ja, es gehört zum Service eigentlich fast dazu, wenn man genau in der Region operiert wird, vorher zu erfahren. Und was ist eigentlich mit meiner Lust danach in der Ecke? Und wie könnte sich das wie verschieben? Und klar, vielleicht wissen Ärztinnen und Ärzte das heutzutage nicht so genau, oder in Folge der OP wird erst etwas entschieden währenddessen oder so. Aber gerade wo du das jetzt nochmal erzählst, habe ich dieses Bild vor Augen mit dieser Kartografie und denke mir, naja, wäre schon interessant. Es ist ja so, wie wenn man am Bein operiert wird, will man ja auch wissen, kann ich danach wieder gehen oder nicht, ne?
3: Ja, also das ist richtig. Das wurde wirklich total vernachlässigt. Mhm. Also auch nach der ersten OP, ich hatte noch gar keine Ahnung, wo die Keterus sein würde. Ich habe den OP-Bericht durchgelesen und habe den mir geben lassen. Da stand aber überhaupt nichts dazu drin, wo was hinverlegt worden ist. Ich konnte es ganz lange Zeit nicht angucken, den Arzt auch nicht gleich sprechen. Mhm. Ich habe Assistenzärzte gefragt, die haben gesagt, ah, die waren nicht dabei, die wissen es nicht. Also das fand ich ganz, ganz, ganz schwierig für mich.
4: Ja. Und du hast ja auch gesagt, es hat dich so bedrückt, du sprichst von Depression und jetzt kommt dann auch die Stelle, wie ihr beiden euch überhaupt kennengelernt hast, weil du hast dann Hilfe gesucht bei einer Sexologin, bei Johanna Pantel, und sie hat dann auch den Kontakt zu Katharina Kraus, zu Kathi vermittelt. War dann so ein spezielles Seminar nach den Krebs-OPs, wieder sozusagen Wege zur eigenen Sexualität zu finden. Hat dir das geholfen, Manu?
3: Ja. Also ich bin wirklich durch meine Frauenärztin, die durch Zufall so einen Flyer bekommen hat, weil dieses Seminar ist ja Online-Seminar gewesen und in Berlin, also sitzen ja die beiden Sexologinnen, die Johanna und die Angelika. Und ich hatte echt nicht gedacht, dass ich wieder Hoffnung schöpfen könnte, sage ich mal. Und in dem Seminar war es so, dass ich zum einen wirklich erstmal auch über die Vulva an sich aufgeklärt worden ist, weil tatsächlich kannte ich selber auch nicht die genauen Bestandteile oder auch, dass es diese Schenkel gibt. Also da war ich doch ein bisschen, ich wusste es nicht. Also ich habe es, man hat es in der Schule irgendwie ja nicht wirklich gelernt oder früher hat man es auch falsch beigebracht. Mhm. Es gab dieses genaue Bild der Vulva, gab es gar nicht. Und dann gab es auch nachher Körperübungen oder auch Ideen, wie man nachher wirklich sich der Lust wieder nähern könnte. Und ich hatte zum Glück, oder nein, ich muss sagen, ich hatte erst, also bei dem Seminar wurde mir erstmal klar, was ich verloren habe. Also ich habe wirklich am zweiten Tag habe ich wirklich mal richtig weinen müssen, habe natürlich Kampf ausgemacht, weil mir klar wurde, wie viel ich verloren habe oder wie wichtig mir diese Sexualität ist. Aber ich habe auch gemerkt, ich habe keine Probleme, mich zum Beispiel anzufassen. Das war bei anderen ganz anders. Die konnten sich kaum selber anfassen. Und ich habe dann deshalb gewusst nach dem Seminar, ich muss auf jeden Fall daran weiterarbeiten. Bisher ist es gibt Hoffnung, dass ich wieder so eine Sexualität wie früher leben könnte oder auf andere Weise Orgasmus bekommen könnte. Und habe dann wirklich mit der Johanna angefangen, privat, also über Sexualberatung quasi weiterzuarbeiten.
4: Und dann im Grunde in dem Zuge hast du dann Kathi kennengelernt oder da wurde der Kontakt vermittelt. Und vielleicht, Kathi, auch wichtig zu wissen, du machst es eben nicht zum ersten Mal, so eine Sexualbegleitung als Sexologin für Krebserkrankte. Vielleicht kannst du schildern, was ist da eigentlich so eine Herausforderung, dass da sehr hohe Erwartungshaltungen vielleicht auch an einen sind und man kann nicht alle Wünsche erfüllen? Oder geht es auch darum, den Blick eben weg von beispielsweise der Klitoris zu richten auf andere erogene Zonen?
5: Tatsächlich empfinde ich jetzt nicht so einen hohen Erwartungsdruck. Eigentlich eher im Gegenteil, der liegt bei der anderen Person. Also viele Menschen stellen den so an sich selbst, dass sie jetzt funktionieren müssen. Und also die Sensibilität ist einfach da, glaube ich, das Ausschlaggebende, dass man auch immer noch als Menschen sieht und zusammen das Leben genießen zu können in dem Moment. Das ist auch so ein bisschen meine Aufgabe, jemanden daran zu erinnern, du bist ein Mensch und du hast menschliche Gefühle und Bedürfnisse und die sind jetzt gerade wichtig und es ist jetzt gerade irgendwie vielleicht dann eher im Hintergrund, bestimmte Verletzlichkeiten dann immer verdecken zu müssen, irgendwie funktionieren zu müssen, sondern eigentlich das darf dann alles mit da sein, ne? Also auch mit dem Schmerz zu arbeiten oder auch mit anderen Gefühlen wie Trauer umzugehen. Also es ist sehr, sehr viel Begleitung auf emotionaler Ebene. Und das ist auch das, was mich sehr berührt an der Arbeit, dass ich einfach das Gefühl habe, dass die Menschen sich dann wieder ein bisschen lebendiger fühlen für den Moment. Und das ist irgendwie ein großes Geschenk, was ich da bekomme, irgendwie daran teilhaben zu dürfen.
4: Und es ist ja eben auch dein Geschlecht, das eine Rolle spielt, weil Manu, es war ja dein expliziter Wunsch, zum ersten Mal auch wirklich einer Frau körperlich näher zu kommen. Du hast eben schon geschildert, du hast spät Erfahrungen mit Sexualität gesammelt, erst Ende 30 warst du da, also es sind so 5-6 Jahre her mit dieser Freundschaft plus mit einem Mann, das hat auch länger gedauert. Wie war das, vielleicht kurz bevor ich dazu komme, zu diesem Wunsch, und der Gedanke, jetzt auch Erfahrungen mit einer Frau zu sammeln. Kurz vorher, wie war das eigentlich nach den OPs mit dem Mann? Wie war das mit Leo? Wie hat das da weiter funktioniert oder eben nicht?
3: Also erstaunlicherweise hatte Leo erstmal keine Ängste anzufassen, hinzugucken, obwohl er normalerweise eigentlich bei, ich sage mal, Wunden eher empfindlich ist. Also da war ich doch froh, dass er da keine Ängste hatte, wie gesagt, es anzufassen, anzuschauen. Aber was ganz, ganz, ganz lange gedauert hat, er hat immer wieder angefangen oder versucht, da zu stimulieren, wo quasi die Klitoris vorher saß.
4: Ja.
3: Das war ja zugenäht worden. Das heißt, es war auch eine Wunde, die, ich glaube, es hat schon 2 Jahre ungefähr gedauert, bis es wirklich zugewachsen ist. Und ich musste also ihm immer wieder sagen, du, da ist nichts, da gibt es nichts mehr zu stimulieren und du müsstest eben ein bisschen mehr nach unten und ein bisschen mehr nach rechts zum Beispiel oder links. Und also das war, glaube ich, für ihn sehr schwer umzulernen, weil er natürlich auch die Klitoris nicht spüren kann, genauso wenig wie ich. Ich glaube, das macht es nochmal schwerer, weil da eben nicht dieser, ich sag mal, Rubbel ist, der schon automatisch rausguckt, sondern wirklich eher das nicht spüren kann. Und dann nachher quasi nach meinen Anweisungen reagieren muss. Und also das hat für ihn lange gedauert, umzulernen.
4: Was ich,
3: Aber ich fand ihn gut,
4: ja.
3: dass er da, ich habe öfter mal hieß es dann, du, wir müssen üben, kommst du vorbei? Ja, also da war er immer bereit.
4: Okay, genau. Was ich eigentlich fragen wollte ist, auch wenn du spät zur Sexualität gefunden hast, war es dann auf jeden Fall auf einen Mann gerichtet, diese Erfahrung, die du gesammelt hast. Und meine Frage wäre eigentlich auch, warum hast du da in dieser Phase mit Ende 30 nicht auch Frauen kennengelernt? Also was war da die Hürde? War es der Ort, wo du wohnst vielleicht, wo du da nicht so viele Angebote hast? War vielleicht auch so eine Frage wie queer sein ein Tabu in deinem Kopf?
3: Ein Tabu war es nicht. Tatsächlich habe ich erst letztens mit der Johanna eigentlich rausgefunden, warum ich nicht schon früher nach Frauen gesucht habe, obwohl ja eigentlich ich schon, sage ich mal, mit 20, Anfang 20 gemerkt habe, dass ich den Frauenkörper also eigentlich viel, viel schöner finde, vom Ästhetischen her. Aber wir haben dann festgestellt, die Ursache liegt darin tatsächlich, dass ich einfach schon von Kind an von meinen Altersgenossen einfach ausgegrenzt worden bin. Ich wurde nicht angenommen. Und dadurch hatte ich natürlich das Gefühl, eine Frau könnte mich nie und nimmer attraktiv finden. Also auf die Idee kam ich gar nicht. Gerade weil ich auch übergewichtig bin, habe ich immer gesagt, ja, wer sollte mich denn mögen? Und das war auch deshalb überhaupt generell für mich eine neue Erfahrung, dass der Leo mich einfach so angenommen hat, wie ich bin, egal wie viel Kilo mehr oder ich weniger hatte. Das war also wirklich, weil ich einfach gedacht habe, mich könnte keine Frau mögen oder also körperlich anziehend finden oder mit mich anfassen wollen. Deshalb ist es tatsächlich erst in die Richtung Freundschaft Plus gegangen mit einem Mann. Und wie gesagt, ich war sehr überrascht, dass der mich so einfach wollte, sage ich mal, oder immer noch will.
4: Ja, spannend, dieses, was man sich selber in den Kopf setzt, in so jungen Jahren auch, ne? Wir haben jetzt sehr viel über die Klitoris und wo ist sie jetzt und so weiter gesprochen. Kathi, vielleicht auch nochmal die Frage hin. Generell bei Sexualassistenz geht es ja auch manchmal vielleicht genau darum zu verstehen, was für Zonen am Körper, was für Berührungen können einem total gut tun. Plötzlich wird das Ohr ganz spannend oder andere Regionen des Körpers. Wie sehr siehst du da auch so deine Rolle, dass du jetzt nicht nur den Frauenkörper mitbringst, sondern auch dieses Wissen um der Körper ist eine Zaubermaschine, die man auch ganz unterschiedlich, ja, sag ich mal, dem man was Gutes tun kann.
5: Ja, also meine Aufgabe ist eigentlich, auf die individuellen Bedürfnisse einzugehen und auch kreative Angebote zu machen, um eben auch so ein bisschen die Erfahrungen zu erweitern. Und das ist sehr, sehr individuell. Also wo jetzt genau die erogenen Zonen sind, das ist eigentlich der Spaß des Raus bis hinten. Das ist bei den einen das Ohr, bei den anderen die Kniekehle und bei doch auch sehr vielen natürlich so um die Hauptnervenenden herum, bei den Genitalien oder auch bei den Brustwarzen, am Nacken. Und da gibt es ja auf jeden Fall ja ein paar angelegte erogene Zonen, sagen wir mal so. Und natürlich kann auch alles erotisiert werden auf unterschiedliche Arten und Weisen. Also zum Beispiel eine langsame, sachte Berührung oder mit etwas Druck auf die Tiefenmuskulatur wird auf jeden Fall die Wahrnehmung verändert haben im Vergleich zu einem Rubbeln oder Reiben oder Klatschen. Ne? Also das sind einfach sehr unterschiedliche sensorische Erfahrungen. Und da gilt es einfach so ein bisschen, sich auszuprobieren und einfach so auch sich vorzutasten, immer wieder einzuchecken, wie hat sich das angefühlt oder vielleicht Feedback zu geben. Ne, das war jetzt gut, davon möchte ich mehr, davon möchte ich weniger. Und dann ist es einfach immer ein sehr individuelles Rezept eigentlich.
4: Manu, hast du ein bisschen auch Sorge, ähnlich wie mit diesem Trauern um die sexuellen Möglichkeiten, als ich die Klitoris noch hatte, diesen Gedanken, den du da hattest, dass du nach so einem Abend plötzlich auch ganz viel trauerst, vielleicht um, was hätte ich für andere Frauen kennenlernen können, was hätte ich da für ein Leben haben können, Erfahrungen mit Frauenkörpern und Frauen überhaupt als Mensch, natürlich nicht nur der Körper?
3: Also tatsächlich ist es so, dass es mir nach dem ersten Treffen schon ging, dass ich eigentlich so begeistert war, wie anders sich, also angenehm anders sich eine Frau anfühlt und auch wirklich gedacht habe, schade, dass mir die das entgangen ist, das schon früher zu probieren. Gerade weil Leo und ich ja schon mal auch die Idee hatten, aber hatten es noch nicht umsetzen können, eine Frau zu finden. Und also mir ging es tatsächlich so. Ich war wirklich am Abend oder auch am nächsten Morgen nach dem ersten Treffen, war ich wirklich schon ein bisschen traurig. Und das war dann aber nachher auch wieder so der Gedanke oder deshalb der Ansatz, ich möchte Katharina nochmal treffen, ich möchte noch ein bisschen weiter rumprobieren. Wir hatten ja auch schon so ein bisschen Gedanken gemacht, was wir noch machen könnten. Weil, wie gesagt, die Zeit zurückdrehen kann ich nicht, aber ich kann eben, wie gesagt, jetzt noch mir ein bisschen was von dem Schönen, was ich vielleicht verpasst habe, quasi noch nachholen.
4: Und wie sieht der Einstieg heute Abend aus? Also ich glaube, feststeht, dass Manu, du hast ein Zimmer für euch gebucht, nicht in den eigenen vier Wänden. Mhm. Hat das auch einen besonderen Grund, damit es ein besonderer Anlass ist, oder?
3: Bei meiner Wohnung ist es tatsächlich so, dass ich schon bei der Räumung dabei bin und ich finde es tatsächlich auch angenehmer, woanders zu sein, weil ich da, glaube ich, auch besser abschalten kann, wie wenn ich jetzt alles von mir Gewohnte um mich herum hätte.
4: Klar, das kann man, glaube ich, komplett nachvollziehen. Und gibt's, Kathi, von deiner Seite schon irgendwie eine Form von Einstieg, die du geplant hast? Ob es sei es eine Massage ist oder Malen oder irgendwas Besonderes? Oder willst du es jetzt vielleicht gar nicht verraten, was der Einstieg ist?
5: Also ich kann das erzählen, was Manu und ich schon besprochen haben, auch so inspiriert vom letzten Mal, weil eben manche Fragen noch offen geblieben sind. Oder ich hatte ein paar Toys dabei, die wir dann nicht ausprobiert haben. Seile habe ich dabei, Schokosoße habe ich dabei. Und es ist auch, glaube ich, immer so ein bisschen ein Repertoire einfach an verschiedenen Dingen. Und dann am Ende schaut man einfach, was sich in dem Moment gut anfühlt. Das kann man nicht immer vorher alles planen.
4: Vielleicht, Manu, holst du auf dem Weg noch Erdbeeren, das passt gut zur Schokosoße. Nur so eine Idee von mir noch.
3: Ja, ich werde so einiges Essbares nachher rüberbringen.
4: Ah, guck mal. Und dieser Punkt, den Kathi angesprochen hat, Manu, wie schützt du dich davor, zu hohe Erwartungen zu haben?
3: Ich glaube gar nicht, dass ich zu hohe Erwartungen habe oder hatte, weil ich doch erstmal eine Hemmschwelle hatte, so nach dem Motto, ah, wie weit traue ich mich überhaupt zu gehen? Also das war für mich eher dann schwierig. Traue ich mich wirklich, einfach mal wirklich anzufassen, hinzuspüren? Also insofern ist es wirklich eher so ein bisschen die eigene Unsicherheit, die ich überwinden muss, und war aber einfach so positiv überrascht nach dem ersten Mal, dass ich also nicht glaube, dass ich jetzt irgendwie enttäuscht werde oder weiß ich nicht, weil wirklich das Spüren, das ist wirklich das Wichtigste. Mhm. Kathi hat zum Beispiel auch ganz oft gesagt, Augen mal zumachen dabei, und das ist also ich glaube gar nicht, dass ich so hohe Erwartungen haben könnte, weil wirklich Kopf abschalten, das ist, glaube ich, das Wichtigste, nicht zu viel nachdenken, und ich glaube, dann kann es einfach nur gut werden.
4: Vielleicht letzte Frage an euch beide, erstmal Kathi, was hoffst du, was heute Abend passiert?
5: ich habe immer gar keine Hoffnung oder Erwartung, dann bin ich immer so offen wie möglich, um mich einfach vom Leben überraschen zu lassen und einfach Überraschungen zu genießen. Also auch das ist so ein bisschen die Magie für mich im Leben, aber natürlich auch in solchen Begegnungen. Das hat halt diesen Reiz, einfach nicht so viel darüber nachzudenken, nicht so viel präkonzeptuelle Vorstellungen zu haben, sondern mehr zu fühlen, in dem Moment präsent zu sein, und was auch immer dann passiert, wird dann für mich auf jeden Fall eben sehr magisch. Ich denke, es ist eine Magie, die das hat.
4: Manu, wie ist es bei dir? Was hoffst du, was passiert? Oder vielleicht auch, dass niemand eine Lebensmittelunverträglichkeit hat oder sowas. Ne?
3: Also ich habe zumindest schon gefragt, was Kathi so mag und was nicht. Also insofern sind wir da auf jeden Fall, was die Schokolade betrifft, auf der gleichen Wellenlänge. Und ansonsten habe ich ja, wie gesagt, mir einfach ein paar Gegenstände gewünscht, die sie einfach nochmal mitbringen kann. Und dann ist es wirklich so, das würde ich einfach spontan entscheiden lassen oder fragen, was kennt sie, was kann man so machen? Und dann überlegen, ach, würde ich das mal probieren oder auch nicht? Also ich bin da eigentlich auch so dass ich gar nicht so viel drüber nachdenke, sondern wir nutzen die Zeit und den Raum und die Gegenstände, sagen wir mal, die wir haben und gucken mal, was sich damit anfangen lässt.
4: Okay. Wir drei, wir hören uns morgen dann wieder und dann sehen wir eben, was aus diesen Gedanken und den Wünschen und so geworden ist. Ich wünsche euch jetzt an dieser Stelle auf jeden Fall von Herzen eine schöne Begegnung.
3: Dankeschön.
5: Vielen Dank.
4: Danke und bis morgen. Jetzt sprechen wir aus technischen Gründen doch 2 Tage nach dem Treffen von Manu und Kathi, jetzt wo beide wieder zu Hause sind. Hallo ihr beiden.
6: Hallo.
4: Fast zeitgleich. Oh, vielleicht fange ich an. Ja, wie war eure Nacht, Manu? Wie war es für dich?
3: Emotionsgeladen in alle Richtungen, in fast alle Richtungen, aber auch sehr sinnlich und genüsslich. So würde ich es eigentlich beschreiben.
4: Du hast ja auch schon eine Nacht drüber geschlafen, hast du nochmal davon geträumt?
3: Nein, aber ich musste doch ein bisschen das Ganze verdauen und heute Morgen sind tatsächlich auch ein paar Tränchen geflossen. Das gehört einfach, ja, weil es doch einfach ein paar Gefühle mehr gab oder Emotionen, die damit zusammenhängen. Mhm. Ja, also man darf gespannt sein, was ich dazu noch erzähle.
4: Okay, die Tränchen, okay, da will ich natürlich gleich mehr wissen. Aber Kathi, wie war es für dich?
5: Ja, ich bin ja dann so mitgeschwungen und das ist auf jeden Fall ja auch manchmal sehr berührend und hat mich jetzt auf jeden Fall auch noch nachträglich so mit begleitet, so als Nachklang in meinem Tag. Hm.
4: Was war denn so deine Rolle, Kathi, nochmal, um es wirklich zu verstehen, als Sexualassistentin? Also wie hast du das versucht, die Gefühle und Emotionen von Manu zu begleiten?
5: Also ich habe einfach auch viel zugehört, vor allem. Ja, Manu hatte halt gefragt, wie Frauen eigentlich so miteinander Sex haben, jetzt im Vergleich zu anderen Menschen. Und da konnte ich auch so ein bisschen aus meiner Erfahrung berichten. Oder ich hatte eben mehrere Tools, sage ich dabei, wo wir dann einiges Neues ausprobieren konnten miteinander. Und sie hat ja, einfach sich gewünscht, da irgendwie noch weiter zu erforschen in der Richtung. Und ihr Wunsch war auch ganz ausdrücklich, sich irgendwie ganz verbunden zu fühlen, weil sie das aus der Sexualität mit Männern kennt, bei penetrativem Sex. Und dadurch inspiriert hatte ich einen Strap-on mitgebracht und auch so einen besonderen, den man sich dann einführt als penetrierende Person. Ja, und solche Toys anzuwenden oder Menschen irgendwie kreativ irgendwie neue Erfahrungen zu ermöglichen, das ist, glaube ich, meine Aufgabe.
4: Manu, das hast du ja auch erzählt, dass das so mit bei deinen Wünschen dabei ist, Dinge auszuprobieren. Magst du erzählen, was du ausprobiert hast, wie sich das für dich angefühlt hat?
3: Also bevor es zu diesem speziellen Toy ging, was ich auch noch gar nicht kannte, habe ich mich eigentlich erst an der Schokosauce probiert. Ich habe festgestellt, dass es für mich doch so ein bisschen schwierig war, zum Beispiel eine Brustwarze, also die Brustwarze von Kathi zum Beispiel, wollte ich schon gerne mal gucken, wie fühlt sich das an, wenn man die einfach küsst oder einfach in den Mund nimmt, ein bisschen dran saugt, ein bisschen dran knappert. Und damit es für mich einfach ein bisschen leichter ist, sich doch so ein bisschen zu überwinden, weil ich da einfach doch irgendwie Angst hatte, haben wir dann Schokosauce genommen und ich liebe ja Schokosauce. Insofern war das dann ein sehr genüsslicher Einstieg und auch sehr, ja, also es ging auch dann ohne Schokosoße wirklich so, dass ich das sehr angenehm fand und ja, also da auch ganz vorsichtig war, auch mich gar nicht getraut habe, erst gleich auch mal ein bisschen zu knappern oder so, weil ich das eben von Männern doch manchmal kenne, dass sie da etwas rabiat sind. Und also das war schon mal auf jeden Fall ein super toller Einstieg, muss ich sagen. Wir hatten dann später auch Spaß, sage ich mal, mit so Knister- oder Knallbrause, wenn du weißt, was es ist.
4: Ja, das kenne ich noch früher vom Schulhof-Kiosk. Ja, ja, klar.
3: Das kennt man ja noch aus der Kindheit und das hatte Kathi dabei. Und es war also, ist dann sehr lustig, wenn das beide im Mund haben und man sich dann küsst und die Geräusche hört. Also da gab es einiges zu lachen.
4: Das habe ich auch noch nie gemacht. Guck mal, habe ich jetzt auch Inspiration bekommen. Das habe ich auch noch nie ausprobiert, glaube ich.
3: Nee, also wie gesagt, das fand ich echt eine super Idee, weil ich kannte das bisher nur so mit so Apfelring, also sauren Apfelring zum Beispiel. Das ist auch sehr, sehr lecker, wenn man einfach so dieses Süße und Saure hat und dann wirklich dann den anderen küsst dabei. Und dann, wie gesagt, hatte Kati auch dieses Slap-on dabei, wo ich noch nie gesehen habe, dass wirklich das zum einen bei denen, der nachher penetriert, also dass er sich das selber einführt und dann auch wirklich mich als Frau penetrieren kann, weil ich ihm gesagt habe, was ich eben wirklich beim Sex mit einem Mann sehr intensiv mal finde, ist, wenn er einfach in mir drin ist, diese extreme Verbindung, also einfach diese Nähe. Das natürlich mir auch irgendwie gewünscht habe, dass oder gefragt habe, gibt es das auch irgendwie zwischen Frauen? Ich habe es auch vorher angefasst. Es ist schon sehr weich, aber es fühlt sich natürlich am Anfang auch noch an wie ein Dildo, sage ich mal. Aber diese Verbindung, die man dann mit der anderen Person hat, die ist schon also sehr, sehr nah und das hat wirklich auch Spaß gemacht. War ja erotisch, lustvoll. Also das war wirklich eine ganz, ganz, ganz besondere Erfahrung, würde ich sagen.
4: Ich wollte auch fragen, was war anders zu den Erfahrungen mit Leo, von dem hast du uns ja erzählt, der Mann, mit dem du in den letzten Jahren deine Erfahrungen gesammelt hast.
3: Also zum einen war es wirklich so wieder die Fashion, dass die Haut, zumindest von Kati, ist super weich. Also einfach diese Weichheit, die ich vom Mann nicht so kenne, das ist was, wo ich immer total faszinierend finde. Und dann ist es so, dass wir auch einfach viel langsamer vorgegangen sind. Also wirklich auch gerade, wo ich dann diese Brustwarze probiert habe, also wirklich mit dem Mund zu erkunden, ich dann auch mal vorsichtig war, langsam war. Ich habe dann irgendwann zu Kati gesagt, also eigentlich könnte ich deinen ganzen Körper jetzt wirklich probieren und das würde aber wahrscheinlich Stunden dauern. Das wollte man natürlich nicht oder ich zumindest nicht. Einfach, dass man sich mehr Zeit lässt, weil ich einfach das wirklich sehr, ja, sinnlich, genussvoll, interessant, spannend fand. Also das ist wirklich so, dass ich da gar nicht so die Eile hatte, wie ich manchmal beim Mann empfinde oder der Mann selber dann auch schneller vorangeht. Also das fand ich schon als empfand ich als sehr großen Unterschied.
4: Diese Gefühle, die Manu beschreibt, Kati, würdest du sagen, das verwundert dich gar nicht? Das hörst du öfter in deiner Rolle als Sexualassistentin?
5: Also das freut mich sehr oder das sind eigentlich die Reaktionen, die ich mir ein bisschen erwünsche. Wenn Menschen irgendwie spannende, interessante Dinge entdecken dürfen und das dann irgendwie auch noch lustvoll, erotisch oder in irgendeiner Weise auch mit Spaß verbinden. Und ja, also ja, das höre ich schon öfter, aber das ja, freut mich jedes Mal wieder aufs Neue. Da ist ja jeder Mensch auch anders.
4: Ja, und Manu, dein Körper, gerade die Vulva, das hast du uns ja auch beschrieben, ist durch den Krebs verändert. Wie war da dein Lustempfinden?
3: Also, das ist tatsächlich das, was jetzt auch die Tränen heute Morgen noch verursacht hat oder auch Gefühl von teilweise Enttäuschung oder auch Frustration an dem in der Nacht oder an dem Morgen, weil ich festgestellt habe, dass wirklich, also ich bin ja schon generell eingeschränkt ein bisschen von der Empfindsamkeit aufgrund der OPs bei der ersten Erkrankung vor 3 Jahren. Und ich habe aber gemerkt, dass die Erkrankung, also die OPs vom letzten Jahr, dass da sich ein gewisses Taubheitsgefühl entwickelt hatte. Obwohl die OP in der Leiste war, ist es wirklich so, dass ich teilweise im Vulva-Bereich ein leichtes Taubheitsgefühl habe. Und das hat sich tatsächlich, weil jetzt im Leistenbereich irgendwas wächst, sage ich mal, hat sich das ausgebreitet. Also ich habe wirklich deutlich merken müssen, dass ich teilweise in manchen Bereichen gar nichts empfinde. Deshalb war ich dann wirklich sehr traurig oder traure jetzt ein bisschen darum, was mir einfach noch mehr genommen worden ist. Also das war tatsächlich das, womit ich jetzt ein bisschen zu kämpfen hatte und ja, aber auch die Trauer zulassen konnte. Aber wie gesagt, ich betrauere das, dass sich der Krebs doch jetzt deutlich mehr auswirkt.
4: Kathi, wie siehst du das, wenn du das hörst?
5: Ja, das ist manchmal auch sehr herausfordernd, wenn man dabei ist und ja, Menschen in Trauer erlebt. Ich finde es immer auch wichtig, mich dann insofern abzugrenzen, dass ich es auch noch schaffe, so aufmerksam und präsent wie möglich für Manu da zu sein. Also es geht ja da auch um sie und ihre Gefühle. Genau, und meine Gefühle sind da eher hintergründig, aber da arbeite ich natürlich auch mit. Also innerhalb von mir spielen sich natürlich auch Gedankengänge ab, wie zum Beispiel so ein kleines Schuldgefühl, was sich manchmal einschleicht, wenn ich dann eben da gar keine Probleme habe und gar keine Schmerzen. Und dann versuche ich das auch umzuwandeln, weil das hilft ja auch niemandem, wenn ich jetzt Schuld oder Trauer fühle für meine Lust. Das soll ja unabhängig voneinander sein. Aber es ist ja auch eine ganz gewöhnliche Reaktion, dass man, wenn man empathisch ist, auch mitfühlt. Und das ist auch bis zum gewissen Maß, denke ich, hilfreich. Oder ich checke da auch mit Manu ein, was sie dann braucht. Und sie hat auch ganz lieb dann auch gesagt, ja, also ich freue mich ja auch für dich. Oder das Schöne war dann zu sehen, dass es ihr auch Lust bereitet, meine Lust zu sehen oder zu erfahren, wenn sie quasi das hervorruft bei mir. Und dann ist es ja eine andere Form von Lust. Und wir konnten uns auch sonst eigentlich darum herum ganz gut ja miteinander einpendeln, dass wir bestimmte andere Dinge, schöne Dinge gemacht haben, die sich gut anfühlen.
4: Gerade als Sexologin begleitest du ja dieses Thema Sexualität auch bei krebserkrankten Menschen. Und vielleicht auch an euch beide gerichtet die Frage, ist eben die Sexualität erkrankter Personen tabuisierter als bei Gesunden?
3: Würde ich auf jeden Fall schon sagen. Ich habe schon eine

0: Tod oder wann auch immer, in welchem Lebensabschnitt, Lust und Sexualität gehören zum Leben. Und wenn ein Mensch sich wünscht, das auszuleben, dann finde ich das ganz wichtig, dass man das wertfrei begrüßt und willkommen heißt und Gespräche darüber zulässt und zuhört, und das eben nicht tabuisiert, damit es auch, ja, besprechbarer wird. Und dadurch ist es dann auch viel einfacher, wenn man sich mit Menschen austauscht, sich dann seinen Bedürfnissen und Begehren zu nähern.
1: Du hast das ja in Teilen gemacht, Manu, indem du im Grunde diese Hilfe gesucht hast bei diesen Gruppen, bei den Sexologinnen, die dich überhaupt zu Kathi dann quasi geführt haben. Würdest du sagen, dieser Austausch vielleicht auch mit anderen Erkrankten, das war hilfreich für dich?
0: Also auf jeden Fall. Es war total hilfreich, weil ich weiß, ich bin wirklich in eine richtige Depression gefallen nach der ersten OP, weil wirklich irgendwie fast gar nichts mehr ging und ich auch einfach komplett allein gelassen worden bin und auch ja generell diese Erkrankung an der Stelle gar nicht kannte. Und wenn man dann eben liest und hört, wie es anderen geht, dass es denen ähnlich ging und dann natürlich auch, wo ich dann mit der Sexologin dann einfach weitergearbeitet habe, das war, also es hat mich echt gerettet. Ich habe dann echt Hoffnung geschöpft, dass es doch gehen könnte, dass ich Sexualität weiterleben kann. Weil ich wirklich plötzlich das Gefühl hatte, mir ist was ganz, ganz Wichtiges weggebrochen und dann wirklich dadurch wieder Hoffnung bekam und wirklich daran aktiv gearbeitet habe und eigentlich froh bin, wie viel wirklich wieder ging oder noch geht. Also da habe ich doch, würde ich auch sagen, Glück, weil ich das wirklich aktiv angegangen bin.
1: Jetzt hast du eben noch einige Facetten mehr in dieser Nacht mit Kati noch mal kennenlernen dürfen. Vielleicht noch mal an dich, Kati, wie war es für dich zu wissen, dass deine Klientin, also dass Manu ja bald sterben wird, dass diese Nacht zu ihren letzten Wünschen gehört?
0: Also zum einen ist es, glaube ich, wichtig, professionelle Distanz zu wahren, um den Raum halten zu können für die Trauer oder auch andere Gefühle, die Manu begleiten in ihrem Lebensabschnitt. Und dadurch, dass es sich so dem Ende zuneigt, dass das eine tödliche Krankheit ist und wo man weiß, dass es da eben keine Umkehr gibt, ist es natürlich trotzdem menschlich, und emotional eine ganz schwierige und berührende Geschichte. Und ja, ich denke aber, dass es sehr, sehr wichtig ist, dass man ja da auch gerade nah an den Menschen dran ist und sich derer Gefühle annehmen kann und da auch empathisch mitschwingt, damit man eben nicht alleine gelassen wird in so einer wichtigen Zeit von Trauer und Tod. Und tatsächlich in diesem Prozess so als letzter Wunscherfüller zu gelten, ist für mich eine große Ehre und das hat sich auch als großes Geschenk angefühlt, eben sie da begleiten zu dürfen, weil das ja auch eben eine schöne Angelegenheit ist. Und ich denke da nicht so viel an das Morgen oder wenn die Person dann nicht mehr ist, sondern für mich ist wichtig, in dem Moment, in dem wir zusammen sind, ist sie ja vollkommen lebendig. Und dann sehe ich sie als die lebendige Person, die sie ist in dem Moment, unabhängig von Krankheit.
1: Manu, was sagst du dazu, wenn du Kathi hörst?
0: Also für mich war es auch so, dass ich dann gedacht habe, für mich war es ebenfalls ein Geschenk, dass ich überhaupt das erleben dürfte oder noch erleben dürfte, weil ich schon denke, viele werden sowas nie in ihrem Leben erleben dürfen oder kommen vielleicht gar nicht auf die Idee, in diese Richtung zu forschen oder nochmal zu überlegen, was möchte ich gerne probieren. Und es war ja auch so, dass die meiste Zeit, wie gesagt, meine Erkrankung gar keine Rolle gespielt hat. Das ist mir wirklich dann erst am Schluss klar geworden. Und ich habe eben auch heute Morgen dann so gedacht, weil ich möchte natürlich nicht, dass die Trauer so überhand nimmt, dass ich natürlich dann auch froh bin, dass meine Zeit begrenzt ist, weil ich weiß, das, was ich jetzt verliere, darunter werde ich jetzt nicht mehr so lange leiden müssen, weil ich glaube, wenn es noch sehr lange gehen würde, wäre ich doch, also wäre es für mich schwierig, einfach zu merken, okay, ich kann einen gewissen Teil der Sexualität nicht mehr leben. Also insofern ist es wirklich nochmal ein riesengroßes Geschenk, was ich bekommen habe.
1: Ja, und wir wollen eigentlich eben nicht unbedingt den Tod so in den Vordergrund rücken. Und dennoch frage ich mich, habe ich richtig gemerkt, nach dem ersten Gespräch mit euch beiden, hatte ich so das Gefühl, Manu, du hast irgendwie, du strahlst es zumindest nicht aus, als würdest du keine Angst vor dem Tod haben. So wie du redest, deine Wünsche abarbeitest und angehst, aktiv, so vital klingst. Kann ich dich das fragen, wenn das okay ist für
0: Ja,
1: dich? Hast du
0: natürlich.
1: Angst vor dem Tod?
0: Nein, ich habe gar keine Angst vor dem Tod. Also, das ist was, wo ich mich wirklich tatsächlich vorrangig freue, weil es eine Erlösung sein wird. Und es macht mir auch gerade einfach zum Teil viel Spaß, noch Sachen vorzubereiten oder meine eigene Urne zu bemalen, ist gerade was, was mir echt Freude bereitet. Und tatsächlich war es wirklich so, man hat mich jetzt, also ich glaube, gestern und heute das erste Mal wirklich auch mit gewissen

0: Trauer mal erlebt. Das war also auch für mich jetzt neu, wo ich immer gedacht habe, Mensch, musst du doch auch mal irgendwie selber traurig sein oder wie das Umfeld um dich herum. Aber war wirklich jetzt das erste Mal und finde ich auch vollkommen in Ordnung. Also ich bin eigentlich froh, dass es mir nicht früher so gegangen ist, dass ich die ganze Zeit wirklich sehr positiv durch die Zeit gehen kann und möchte das natürlich mir auch noch so gut es geht erhalten.
1: Jetzt bist du 44 Jahre alt, Manu, und mit allem, was du seit der Krebsdiagnose, also vor 3 Jahren, erlebt hast, und seit du mit Ende 30 erlebt hast, deine sexuell aktive Phase, vielleicht nochmal so den Blick hin, weil viele von den Hörerinnen und Hörern von Eine Stunde Liebe sind noch ein Tick jünger vielleicht. Was würdest du denn gerne mit diesem Wissen jetzt deinem 24 Jahre alten Ich sagen?
0: Also ich würde meinem Ich wahrscheinlich sagen wollen, dass ich früher meine Fühler ausstrecke nach dem, wo es mich eigentlich hinzieht. Gerade heute in der Zeit hat man ja auch die Möglichkeiten, wirklich online sich schneller zu verknüpfen. Klar, wenn ich jetzt sagen würde, ich würde gerne nach Berlin ziehen, weil da einfach mehr Möglichkeiten sind. Das wäre dann wahrscheinlich in dem Alter auch nochmal eine Option zu sagen, okay, ich ziehe um, weil ich einfach auch begeistert bin, was es heute für Möglichkeiten gibt und wie sehr mir das auch entgegenkommt, wie schnell man Kontakte knüpft, wie man sich auch dann wohler fühlen kann als Frau. Und ja, also insofern auf jeden Fall das, was das Herz sagt oder wo es einen hinzieht, auch wirklich ja, leben und nicht warten, bis man es nicht mehr leben kann oder ausleben kann.
1: Was für schöne Worte. Danke euch, Manu. Danke, Katharina Kraus, Sexologin, die wir auch Kati nennen hier im Gespräch. Ich danke euch beiden für eure Offenheit. Und vor allem dir, danke, Manu, dass du diese Geschichte mit uns geteilt hast.
0: Gerne. Vielen Dank.
1: Jetzt kommt das Liebestagebuch von Caro. Ich finde, das passt jetzt auch sehr, sehr gut an dieser Stelle. Es geht darum, wie Caro, schwanger, wie sie jetzt mittlerweile seit kurzem ist, mit einer Stripperin auf Tuchfühlung geht. Wie kommt's? Da ist Caro unterwegs mit ihrem Partner Max. Die wollen es sich nochmal richtig gut gehen lassen. Sie wollen es krachen lassen im Urlaub in Südafrika. Und da gehen die beiden einer alten Tradition von Caro nach.
2: Ich bin ja vor Beruf Flugbegleiterin und habe irgendwann mal angefangen, in die Stripclubs der Stadt zu gehen oder in einen Stripclub von der Stadt, in der ich gerade bin. So, und jetzt war ich aber mit meinem Mann, mit dem war ich im Urlaub in Kapstadt. Und Kapstadt ist auch ein Ziel, was ich von der Arbeit aus anfliege. Das heißt, ich war schon oft da und ich hatte ihm erzählt vom Mavericks. Das ist ein sehr, sehr toller Stripclub. Der gefällt mir so gut, weil da arbeiten Männer so an der Bar und so. Also da gibt es die Frauen, die Chefin ist eine Frau von dem Laden. Da gibt es dann auch so eine DJ, die dann irgendwie da auflegt. Genau, und mir gefällt der Laden einfach, weil man sich als Frau super wohl fühlt. Die sind da so richtig offen, so für alle irgendwie. Und die Mädels, die da auftreten, sind irgendwie so durch die ganze Bandbreite an Frauentypen. Da sind nicht nur, wie man sich das vielleicht vorstellt, irgendwie schlank oder 90, 60, 90 Girls, die total überschminkt oder so tanzen. Weiß ich nicht, wenn das eine Vorstellung ist von einem Stripclub, sondern da gibt es wirklich von groß, klein, dick, dünn, schwarz, weiß, blond, braun, rot, alles, was man sich vorstellen kann. Genau, dann habe ich Moritz gesagt, dass ich da unbedingt hin möchte. Genau, und dann sind wir da reinmarschiert, haben dann auch einen schönen Platz bekommen. Ach, was mir auch so gut gefällt in dem Laden, häufig ist ja so, dass man irgendwie so Dollars dann auf die Bühne schmeißt und die dann halt irgendwie Geld wollen, dass es halt auch darum geht, dass wenn die tanzen, dann Geld bekommen. Genau, aber da ist das so, die tanzen so 10 bis 15 Minuten maximal. Also es tanzt durchgängig eine Frau auf so einer erhöhten Bühne und dann ist die nächste dran. Also sie ist fortlaufend tanzender Frauen und die bewegen sich dann im Raum. Es sind auch unglaublich viele Frauen, die da rumlaufen. Also es ist so, der Laden ist schon voll, weil da einfach so viele Frauen sind, die da aber auch chillen, was essen und so. Und die verkaufen dann quasi die Lap Dances. Also die Private Dances. Man wird dann so mitgenommen in so ein Separé und dann tanzen die für einen. Dann habe ich mir eine ausgesucht, die mir gut gefallen hat, weil die war natürlich, die hatte eine schöne Ausstrahlung und ich habe mich ein bisschen mit ihr unterhalten. Die war total süß irgendwie. Und dann hat sie so für mich getanzt und da ist es auch die Policy, also die fragen dann auch, darf ich dich anfassen? Und dann fassen die auch. Also sie hat mich jetzt auf jeden Fall so an den Brüsten berührt und so. Und man darf die auch anfassen, aber nicht im Intimbereich, logischerweise. Man sitzt auf so einer Couch, also so einem Sessel. Und die tanzt halt vor allem so und setzt sich dann so auf einen drauf und so. Und bei dem zweiten Mal habe ich mich, also oder ich weiß nicht, ob sie das Gespräch angefangen hat, aber irgendwie beim Tanzen, das ist mir schon häufiger passiert, irgendwie ist dann so, ja, oh, du hast irgendwie so voll, weiß nicht, die schönen Brüste oder so und dann, ah, du auch und dann fängt das so ein Gespräch an und dann hat sie mir, die eine hat mir dann erzählt, dass sie irgendwie Wirtschaft studiert oder so und sich halt einfach nebenbei ein bisschen Geld mit Strippen und so verdient. Und dass sie auch schon, hat mich die ganze Zeit gefragt, was ich mache, und dass sie auch schon überlegt hatte, mal Flugbegleiterin zu werden und so. Und dann hat sie mir erzählt, was sich beworben hat und während sie tanzt. Also das war wirklich total witzig, weil das so ein bisschen so ein Freundin-Charakter hatte irgendwie. Also der Laden macht einfach mega viel Spaß.
1: Caro lässt es sich gut gehen, so wie es Manu ja im Grunde auch gemacht hat. Und vielleicht ist das so der Reminder an uns alle, mehr Spaß, mehr Lust, mehr Liebe ins Leben zu lassen. Ich bin Shandy Anwar und danke euch fürs liebevolle Lauschen.
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1: Um 22 Uhr mit Florian Pustlock. Die spanische Regierung hat gezielte Kontrollen für Einreisen aus Italien mit dem Schiff oder mit dem Flugzeug angekündigt. Dabei handelt es sich um eine Reaktion auf gleiche Kontrollen, die Italien für Einreisen aus Spanien eingeführt hat. Auslöser des Streits war, dass zehntausende Menschen in Nordafrika von Marokko in die spanische Exklave Ceuta gekommen waren. Obwohl Italien und Spanien keine Landgrenze haben und die Menschen von Ceuta gar nicht weiterreisen konnten, verhängte Italien die Einreisekontrollen. Dies wurde auch als Versuch der rechten Regierung gesehen, ihren migrationsfeindlichen Kurs zu verdeutlichen. Beide Länder gehören zum Schengen-Raum, in dem eigentlich ein freies Reisen ohne Kontrollen möglich sein soll. Die ersten Bundesländer erlauben wegen des Niedrigpegels in vielen Flüssen mehr Lkw-Fahrten an Sonntagen. Die Landesregierungen von Nordrhein-Westfalen, Rheinland-Pfalz und dem Saarland haben entsprechende Ausnahmeregelungen beschlossen, die schon jetzt am Wochenende gelten. Dadurch sind Lkw-Fahrten möglich, die im Zusammenhang mit dem Niedrigwasser stehen, also mit Transporten, die aktuell nur eingeschränkt über Flüsse und Kanäle erfolgen können. So soll die Wirtschaft entlastet werden. Eigentlich sind an Sonn- und Feiertagen die meisten Fahrten von Fahrzeugen über 7,5 Tonnen verboten. Die Gewerkschaft Verdi sieht ein Aufweichen der Regelung kritisch und warnt vor einer zusätzlichen Belastung von Lkw-Fahrerinnen und Fahrern. Umweltschutzverbände warnen außerdem vor mehr Staus und CO2-Belastung. An einem Bundeswehrstandort in Nordrhein-Westfalen hat es offenbar verdächtige Drohnenflüge gegeben. Darüber berichten WDR, NDR und Süddeutsche Zeitung. Sicherheitspersonal und Polizisten sollen 6 Überflüge gesehen haben. Ein Sprecher des Führungskommandos der Bundeswehr hat die Sichtung von 2 Flugobjekten bestätigt, ohne aber weitere Details zu nennen. An dem Standort Mechernich sind auch Bundeswehrspezialisten stationiert, die auf die Lieferung neuer Flugabwehrsysteme warten. Das Thema Drohnen beschäftigt Politik und Behörden wieder stärker, nachdem am Flughafen Leipzig-Halle eine Sprengstoffdrohne entdeckt wurde. Deswegen wird auch gefordert, zu klären, wer genau für die Abwehr der Drohnen zuständig ist. In den USA rücken neue Sanktionen gegen Russland näher. Der Senat hat für den Gesetzentwurf gestimmt. Darin sind Strafen gegen Beamte, Oligarchen, Banken und Staatschef Wladimir Putin persönlich vorgesehen. Über die Sanktionen muss das Repräsentantenhaus noch abstimmen. Es wären auch Länder betroffen, die Öl oder Gas aus Russland kaufen, also vor allem China und Indien. Die Sanktionen wurden ursprünglich von Lindsey Graham auf den Weg gebracht. Der republikanische Senator war vor knapp einem Monat gestorben. Er stand für den Teil von Trumps Partei, die Russland sehr kritisch sieht.
0: Das Wetter.
1: Es bleibt meist bis in die Nacht trocken und nur leicht bewölkt, kühlt sich ab auf 15 bis 7 Grad. Morgen an viel Sonne, nur ganz im Süden einzelne Schauer und es wird auch wieder heißer mit bis zu 27 und 33 Grad.
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2: Wisst ihr eigentlich, warum ein Tischtennisschläger 2 unterschiedliche Farben hat? Also meistens ja rot und schwarz. Ich bis vor einer Woche auch nicht, aber ich bin in so einem kleinen Rabbit Hole gelandet.
3: Mit jedem Schritt, den man weiter in das Thema reingeht, ist das wie, als würde sich eine neue Tür öffnen zu noch neuem Wissen und wie so ein neues Level, das man ein bisschen freischalten kann. Und das, finde ich, macht total Spaß und das erweitert ja auch den Horizont.
2: Ja, und genau dieses Tischtenniswissen habe ich jetzt bei mir freigeschaltet. Damit ihr da nicht auch direkt eintauchen müsst, hier eine kleine Kurzerklärung für euch. Die Beläge sind unterschiedlich. Also eine Seite ist ein bisschen härter und damit schneller. Früher hatten beide Seiten die gleiche Farbe und der Gegner konnte nicht erkennen, mit welcher Seite du jetzt spielst und damit den Schlag eben kaum einschätzen. Und damit das fair ist, wurden dann also die Farben eingeführt. Ja, und was mache ich jetzt mit diesem Wissen? Nichts, ehrlich gesagt. Ich spiele nur so 3-mal im Jahr Tischtennis und als ob dann die Schlägerfarbe irgendwas an meiner Spielleistung ändert. Ihr könnt es euch schon denken. Sinnloses Versinken in Rabbit Holes, das ist heute unser Thema. Ja, hi, ich bin Caro Nieder und freue mich, dass ihr dabei seid. Wir gehen rein in die Feelings und raus mit den Facts und verstehen uns danach selbst ein bisschen besser. Ich bin mir sicher, ihr alle seid schon in Rabbit Holes versunken. Ich meine, kurz mal TikTok geöffnet und 2 Stunden später wissen wir ganz genau, wie man Möbel restauriert. Obwohl jetzt gerade gar keine Möbel-Sidequest ansteht und wir das wahrscheinlich auch niemals machen werden. Wir wollen heute klären, warum das eigentlich passiert. Also wieso stecken wir so viel Zeit in eine Spaßrecherche? Was macht uns an Rabbit Holes so glücklich und wie kommen wir da auch wieder raus? Jana, die ihr am Anfang schon kurz gehört habt, die liebt es, in Rabbit Holes zu versinken. In ihr letztes ist sie so eine gute Woche abgetaucht. Da hat sie ungefähr alles zum Bergsteigen am Mount Everest aufgesogen.
3: Das ist halt auch wirklich so ein Rabbit Hole, das hat nichts mit mir persönlich zu tun. Also ich bin kein Extremsportler, ich kletter nicht, ich gehe nicht bergsteigen, ich mache gar nichts. Ich bin da wirklich so als Neuling reingerutscht. Deswegen war das auch so spannend, dass ich da so hineingerutscht bin quasi.
2: Das heißt, in der Theorie kannst du jetzt bergsteigen oder was hast du dir da angeguckt?
3: Nee, in der Theorie weiß ich eigentlich gerade eher, was alles beim Bergsteigen passieren kann und wie das so grob abläuft. Also eher so diese spektakulären Sachen, wo man sich so denkt, ach verrückt, dass das wirklich so ist. Also jetzt zum Beispiel beim Bergsteigen liegen dann zum Teil Leichen auf den Bergen, die halt nicht geborgen werden können, wegen der Höhe, und die werden dann als Wegweiser benutzt. Und sowas lese ich dann und denke mir so, ach krass, das ist wirklich so, und lese mich dann weiter in das Thema ein und finde dann halt immer mehr darüber hinaus. Also nicht auf einer Ebene, dass ich das selbst erleben will, weil meistens komme ich sogar zum Fazit, okay, das will ich auf keinen Fall, sondern einfach, dass es wie so eine Welt ist, die ich dann da kennenlerne.
2: Aber Moment mal, Leichen als Wegweiser benutzt, kannst du das ein bisschen genauer erklären?
3: Ja, es klingt total verrückt und genau so bin ich in dieses Rabbit Hole gefallen. Jetzt ein Beispiel ist dieser, also er wird auch so genannt, Man with Green Boots. Und das ist halt einfach eine Leiche, die halt da, ich sag mal in Anführungszeichen, rumliegt. Ich war ja nicht da, ich weiß nicht genau, wie das aussieht. Und die ist halt relativ bekannt und das ist so ein bisschen so, ja okay, da kommt man halt jedenfalls bei einer Etappe vorbei. Der liegt natürlich da nicht als Ausstellung, aber man kann halt dran vorbeikommen, weil er eben nicht geborgen werden kann in der Höhe, weil halt kein Hubschrauber dahin kommt.
2: Okay, wild. Ich kann das jetzt gerade natürlich nicht nachprüfen, aber meinst du, ich soll auch mal anfangen zu googeln oder lande ich dann auch in diesem Rabbit Hole drin?
3: Ich würde sagen, das lohnt sich, kann aber auch ein bisschen gruselig sein manchmal.
2: Ja, das glaube ich. Würdest du denn sagen, du bist generell Fan von Rabbit Holes oder nervt dich das auch manchmal?
3: Nee, eigentlich bin ich echt ein totaler Fan von Rabbit Holes. Ich finde, Rabbit Holes zeigen einem einfach immer wieder aufs Neue so, wie viel es in der Welt eigentlich gibt und das Wissen halt wirklich eigentlich unendlich ist. Und eben, dass wir auch einfach mega viel Zugriff zu Wissen haben. Und das finde ich halt einfach total cool. Und dann ist das so, man rutscht in ein Thema und mit jedem Schritt, den man weiter in das Thema reingeht, ist das, jetzt wird sich eine neue Tür öffnen zu noch neuem Wissen und wie so ein neues Level, dass man dann Wissen freischalten kann. Und das finde ich macht total Spaß und das erweitert ja auch den Horizont.
2: Wow, also ich finde, so begeistert, wie du davon erzählst, kaufe ich dir das auf jeden Fall ab. Gibt es aber auch was, das dich so manchmal dran nervt, wenn du wieder Stunden in einem Rabbit Hole versinkst?
3: Ja, die Zeitverschwendung. Es ist ja schon manchmal auch ein bisschen Zeitverschwendung. Dann denke ich so, es ist ja ähnlich wie Doomscrolling. Denkst du, ich will eigentlich nur 10 Minuten ein bisschen Instagram-Videos schauen oder TikTok und dann verliere ich mich in so einem Thema und plötzlich ist es eine Stunde später. Ich sollte eigentlich längst schlafen, aber finde gerade alles spannend, was ich hier lese.
2: Ja, checke. Aber ich finde, am Ende ist es ja auch ein bisschen besser als Doomscrolling, weil wenigstens hast du ja dich irgendwo reingearbeitet und noch was gelernt.
3: Ja, das auf jeden Fall. Das sehe ich auch so. Und dann ist ja auch so, man folgt dann so ein bisschen der Neugier, ist ja auch irgendwie bildend dann. Aber trotzdem, wenn ich jetzt eigentlich gerade, keine Ahnung, ich schreibe gerade meine Bachelorarbeit, wenn ich eigentlich meine Bachelorarbeit schreiben sollte und dann natürlich in so ein Rabbit Hole falle über irgendein Thema, was eigentlich gerade gar nicht so relevant ist für meine Bachelorarbeit, kann das natürlich auch ein bisschen ineffizient sein dann an der Stelle.
2: Ist natürlich auch willkommene Ablenkung, anstatt sich um das zu kümmern, was man eigentlich machen muss. Ne?
3: Ja, genau, so ungefähr. Ist dann auch plötzlich irgendwie alles spannender als das, was man eigentlich machen müsste.
2: Ja, klar, selbst manchmal putzen oder so.
3: Ja, genau.
2: Schaffen es denn deine Rabbit Holes dann auch in den Alltag? Also zum Beispiel, weiß ich nicht, vielleicht hast du dich in irgendwelche Hacks eingearbeitet oder das, was du gelernt hast oder ja sowas wie vom Mount Everest rausgefunden hast, dass du es dann Leuten erzählst.
3: Also ich poste sie auf TikTok eben, da erzähle ich dann Leuten manchmal davon oder halt wirklich so als kleine Anekdoten, schafft es das schon in meinen Alltag, aber jetzt so wirklich so als Hack, dass ich denke, das ist für mich jetzt life-changing, würde ich jetzt spontan sagen nicht. Also wie wir am Anfang gesagt haben, ich bin jetzt nicht auf den Sprung gegangen, dass ich dachte, ich werde jetzt auch den Mount Everest erklimmen. Also so sehr schafft es dann nicht in meinen Alltag.
2: Aber falls du mal da vorbeikommen solltest, wüsstest du jetzt bei welcher Leiche in welchen Höhenmetern du bist oder so.
3: Ja, so ungefähr.
2: Jana ist jetzt also theoretisch Expertin fürs Bergsteigen am Mount Everest. Wir haben euch mal gefragt, in welchem Rabbit Hole ihr eigentlich zuletzt abgetaucht seid.
4: Golfen bin ich auch tief in der Materie, da gucke ich mir sogar Filme an.
5: Ich bin so ziemlich abgetaucht in weiblicher Alchemistinnen.
6: So Verschwörungstheorien zum Beispiel, die finde ich sehr interessant. So dieses Elite-Illuminati-Rabbit Hole zum Beispiel.
7: Wenn man mathematisch zum Beispiel an Optionshandel rangeht, was sehr komplex ist, das ist so das Rabbit Hole, wo ich gerade drin bin.
8: Inwiefern Pluto sich von anderen Himmelskörpern und Planeten unterscheidet, dass er dreht sich in eine andere Richtung, andere Achse.
9: Da war es vor allem Assassin's Creed und dann habe ich da angefangen, mich in diese Lore reinzulesen und mich da mit den Charakteren beschäftigt.
10: Ich glaube, es ist die Huttenstraße. Da gab es einen Kohleaufstand über Arbeitsbedingungen. Das war, glaube ich, mein letztes Rabbit Hole.
2: Diese Huttenstraße ist übrigens in Moabit in Berlin und dieser Aufstand war 1910. Es war jetzt auch wieder ein kleiner Service für euch, damit ihr nicht Gefahr lauft, direkt wieder in einem Rabbit Hole zu landen. Oder vielleicht ja jetzt auch erst recht. Ihr merkt schon, es gibt eine gewisse Begeisterung für Rabbit Holes. Jana sagt aber, es kommt auch drauf an, mit wem man darüber spricht.
3: Also jetzt zum Beispiel bei dem Mount Everest Rabbit Hole habe ich es tatsächlich dann bei einem Bekannten geschafft, ihn so ein bisschen damit reinzuziehen und dann haben wir uns zusammen eine Doku noch über Bergsteigen angeschaut. Aber natürlich sind das oft auch Themen, die so auf den ersten Blick ja eher uninteressant sind. Aber das finde ich ja immer das Spannende an Rabbit Holes, dass es ja manchmal Sachen sind, die vielleicht auf den ersten Blick gar nicht so spannend sind und eher oberflächlich erscheinen, dass man dann da so tiefer einsteigt. Ich mag es trotzdem einfach so Anekdoten zu erzählen und das ist schon oft was, was dann Menschen schon begeistert, wo sie einfach sagen, ach, das ist ja echt eine coole Sache. So.
2: Was würdest du denn sagen, was ist so das Einmaleins des ins Rabbit Hole versinken? Hast du irgendeinen Tipp dafür, wo du sagst, darauf sollte man achten?
3: Ich würde schon irgendwie darauf achten, jetzt nicht jeden Bullshit zu glauben, den man im Internet liest. Also da schon ein bisschen aufpassen. Bei einem Rabbit Hole natürlich, da fängt man jetzt nicht an, eine wissenschaftliche Literaturrecherche zu machen. Aber da dann schon viele verschiedene Quellen vielleicht angucken oder halt immer im Hinterkopf behalten, wenn irgendwer was erzählt, dass es seine Erfahrungsberichte sind und das natürlich von Person zu Person unterschiedlich ist. Also wie jetzt auch bei Mount Everest, wenn ich dann von Erfahrungsberichten lese, dass das natürlich nicht bei jeder Person so abläuft, wie ich es da lese. Das muss man sich schon immer vor Augen halten, dass jeder alles ins Internet stellen kann. Und bei Rabbit Holes liest man ja eben nur auf TikTok und Instagram oder mal auf Google oder man spricht mit ChatGPT, aber ich fange jetzt nicht an, ein Buch auszupacken dafür.
2: Das, was Jana hier sagt, ist übrigens super wichtig, weil Verschwörungstheorien sind am Ende ja auch einfach Rabbit Holes. Davor warnt übrigens auch Henrik Walter. Er ist Psychiater und Hirnforscher an der Charité Berlin. Und er sagt, das ist der gleiche Mechanismus, dass man da immer tiefer eintaucht. Und das kann bei Verschwörungstheorien auch ganz schön gefährlich werden. Aber in der Regel können uns so klassische, harmlose Rabbit Holes, in denen wir random Wissen sammeln, gut tun. In dieser Folge wollen wir ja auch herausfinden, was uns daran eigentlich so glücklich macht. Henrik Walter kann uns das natürlich erklären.
11: Das eine ist, dass wir Informationen einholen, die uns interessiert. Unsere Informationshäppchen sind für viele Leute, für, sage ich mal, Informationsjunkies, wie ein kleines Belohnungsstückchen. Zum einen. Zum zweiten reduziert neue Information Unsicherheit. Also wir wissen immer mehr und freuen uns, dass wir was verstanden haben. Und dieses Gefühl, dem wollen wir natürlich nachgeben. Und heutzutage können wir uns ja sozusagen durch die modernen Informationstechnologien unendlich lang vergraben.
2: Gilt das denn eigentlich für uns alle, dass uns dieses Entdecken von, erstmal scheinbar nutzlosen Fakten irgendwie was gibt, uns glücklich macht?
11: Im Prinzip ja. Also das geht an ganz elementare Prozesse der Informationsverwaltung. Wir haben schon das Belohnungssystem genannt. Und vor allem, es ist ja nicht alles interessant, was man da findet, aber es ist immer mal wieder was interessant. Und diese sozusagen nicht so ganz vorhersagbare Belohnung, also Informationsbelohnung, die gibt uns besonders ein Belohnungsgefühl. Das ist so wie bei, wenn man Tiere dressiert mit der sogenannten intermittierenden Verstärkung. Also man gibt nicht immer Belohnung, sondern dann, wenn es nicht vorhersagbar ist.
2: Welchen Nutzen hat es denn eigentlich für uns als Menschen, dass wir so angelegt sind, in Rabbit Holes abzutauchen? Hat das auch irgendwas mit unserer Evolution zu tun?
11: Ja, hat es. Also da gibt es mindestens zwei Erklärungen. Der eine bezieht sich wieder auf die Belohnung. Also wir reden ja immer vom Belohnungssystem, aber eigentlich so ein Belohnungsdopaminschub ist auch ein Lernsignal. Also das signalisiert uns, ups, hier ist irgendwas Besonderes, guck mal genauer hin, du hast hier was zu lernen, was vielleicht überlebenswichtig sein könnte. Das ist das eine, was wir wissen sollten. Und das andere ist, dass ja Organismen wie wir immer vor einem Dilemma stehen. Also entweder machen sie stabil was gleich oder sind sehr flexibel. Das nennt sich das Stabilitäts-Flexibilitäts-Dilemma. Und das zweite ist, entweder sie müssen sich von allem abschirmen, wenn man sich mit was beschäftigt, oder man muss ständig die Umgebung checken, ob hier was Neues passiert. Und in diesem Rabbit Hole ist es also so, dass wir einerseits unflexibel sind und andererseits alles von uns abschirmen und wie gesagt in eine Sache reintauchen. Das überdreht sozusagen unser Belohnungssystem und dann tut der präfrontale Kortex es irgendwie nicht mehr schaffen, da rauszukommen. Und da brauchen wir Hilfe.
2: Was würdest du denn sagen, wie lange tut uns denn sowas gut? Wie lange macht uns sowas glücklich? Und wann ist der Punkt erreicht, wo man sagt, also so langsam sollte man aus diesem Rabbit Hole jetzt mal wieder rauskommen?
11: Wie lange tut es uns gut, Süßes zu essen oder süße Katzenvideos zu gucken? Das ist praktisch die gleiche Frage, weil es die gleichen Mechanismen sind. Mhm. Das kann man so allgemein nicht beantworten. Also man kann das gezielt einsetzen. Also manchmal, wenn es uns schlecht geht und die Wirklichkeit so schlimm wird, dann gucken wir halt gerne Katzenvideos. Aber wenn wir 2 Stunden Katzenvideos gucken, ärgern wir uns nachher natürlich.
2: Aber würdest du sagen, es gibt, sei es man macht es an der Zeit fest oder an irgendwelchen körperlichen, psychischen Merkmalen, dass irgendwann so ein Punkt erreicht ist, wo man sich vielleicht Gedanken machen sollte?
11: Also Zeit ist ein ganz wichtiger Punkt und wie man sich danach fühlt. Ich bleibe jetzt mal bei den Katzenvideos, weil das der gleiche Mechanismus ist. Aber dass man sich dann vielleicht sagt, okay, jetzt gönne ich mir mal, ich muss mal relaxen, ich gucke jetzt eine Viertelstunde Katzenvideos. Oder man sagt, okay, ich müsste zwar eine Deadline erfüllen, verschiedene Dinge einkaufen, aber ich vertiefe mich jetzt mal in die Entdeckung und Entzifferung der Hieroglyphen. Dass man dann sagt, okay, das gönne ich mir jetzt mal eine Stunde oder zwei. Also das hilft schon, sich vorher ein Limit zu setzen.
2: Ich würde sagen, in unserer Leistungsgesellschaft ist es ja auch eigentlich so, dass fast jede Minute irgendwie optimiert und produktiv sein muss oder irgendwie eine feste Routine hat. Ist es auch vielleicht das, was so reizvoll an einem Rabbit Hole ist? Also weil, ja, kann man es Wellness für die Psyche nennen oder wie würdest du es bezeichnen?
11: Wellness für die Psyche klingt gut. Kann es, genauso wie es Wellness für die Psyche sein kann, sich ein ganz leckeres Essen zu gönnen. Aber wie gesagt, man muss dann so ein bisschen gucken, was es ist, weil es gibt noch andere Mechanismen außer dieser Belohnung und diesem Informationsgewinn. Und das ist natürlich Flucht und Prokrastination. Wir alle wissen, dass manche Dinge unangenehm und anstrengend sind und dann sind diese Sachen, die uns Spaß machen, natürlich verführerischer.
2: Das stimmt natürlich. Ist dann mal eine willkommene Ablenkung oder, wie du sagst, Prokrastination. Trainieren wir denn eigentlich mit Rabbit Holes auch unser Gehirn? Also im Sinne von Wissensspeicher wird aufgefüllt oder vielleicht auch andere Regionen?
11: Ja, also anregende geistige Aktivität trainiert unser Gehirn, ist auch gut gegen Demenz prophylaktisch, das auf jeden Fall. Also ist es jetzt nicht immer schlecht und vor allem, wenn es um Informationssuche geht. Und ich sage mal, wie du gerade richtig gesagt hast, mal etwas Nutzloses zu tun oder sich etwas Nutzloses informieren, das ist ja auch ein bisschen wie Puzzeln. Puzzeln dient auch keinem Zweck. Und die Information über manche anderen Dinge dient auch nicht notwendigerweise einem Zweck. Und insofern ist es auch ein bisschen ein Escape von der Anforderungsleistungsgesellschaft.
2: Was würdest du denn sagen? Wir sollten alle, weiß ich nicht, in der Woche eine halbe Stunde Zeit einplanen, um in Rabbit Holes abzutauchen? Oder sagst du auch, naja, wenn man es einfach nicht mag, muss man das auch nicht? Was wäre da so deine Empfehlung?
11: Also eine halbe Stunde ist ja unrealistisch. Irgendjemand, der sich für was interessiert, wird das nicht nur eine halbe Stunde pro Woche machen. Aber es gibt Leute, die machen zu viel davon und es gibt Leute, die machen zu wenig davon. Leute, die zu wenig machen, denen würde man raten, etwas zu tun, das ihnen Spaß macht, auch wenn sinnlos ist. Aber ich glaube, das größere Problem für fast alle ist, sich da irgendwie zu beschränken. Und weil du gerade von Optimierungsgesellschaft sprachst, die Algorithmen in Netzwerken, in Social, sei es in Social Media oder auf YouTube oder auch bei ChatGPT im Übrigen, die sind ja darauf optimiert, dass wir immer weitermachen. Das kennt ja wahrscheinlich inzwischen jeder. Man stellt ChatGPT eine Frage und oder fest eine Aufgabe davon liegen und sagst, ja, aber ich habe noch eine Idee, wie man es noch besser machen könnte. Eigentlich solltest du es jetzt noch so und so machen. Und jetzt ist es schon super, aber noch besser wäre es, wenn du es so machst. Die möchten, dass wir möglichst lange in dem Kaninchenloch bleiben. Also wir müssen aktiv dagegen arbeiten.
2: Und wie schaffen wir das? Weil du hast schon den Tipp gegeben, sich vorher bewusst irgendwie ein Zeitlimit zu setzen. Aber von sich selbst kenne ich das zumindest auch. Das ist mir dann irgendwann egal.
11: Ja, das kenne ich von mir leider auch. Ich hatte gerade jetzt am Wochenende eine solche Sache. Ich hatte viel Zeit und sagte, ich beschäftige mich mit einer Recherche, die jetzt nicht gerade aktuell ist, aber die mir sehr viel Spaß gemacht hat. Und schwupp, waren 8 Stunden vorbei.
2: Oh ja.
11: Und dann hat es mich geärgert, dass ich nicht die Dinge erledigt habe, die ich eigentlich zu erledigen habe. Also es ist einfach super schwer. Ich würde es wirklich vergleichen mit leckerem Essen, mit Alkohol trinken. Es gibt ja auch dieses Buch The Dopamine Nation. Diese ganzen Informationsmaschinen sind darauf angelegt, uns langfristig zu verführen und bei der Stange zu halten. Also wir müssen dagegen gehen. Was hilft? Störungen helfen. Ja, also man sitzt irgendwie dran oder an seinem Handy und macht weiter und weiter. Und dann ist es gut, wenn einen jemand stört, wenn mal was zwischendurch eingeblendet wird, wenn es eine Ablenkung gibt. Und man kann die vielleicht auch einbauen, wenn man es nicht selber schafft. Also seinen Partner fragen oder sich einen Wecker stellen. Aber das ist schwer.
2: Okay, wow. Diese Folge an sich war ja jetzt auch schon Rabbit Hole über Rabbit Holes. Was ich auf jeden Fall mitgenommen habe, auf dem Mount Everest liegen Leichen, die man als Wegweiser nutzen kann. Da muss ich wohl auch jetzt nochmal drin abtauchen, um das zu überprüfen. Ansonsten gibt es mir aber auch einfach ein gutes Gefühl, jetzt zu wissen, es ist okay, in vermeintlich sinnlosen Rabbit Holes zu versinken, weil es tut uns gut und ist als eine Form Wellness für die Psyche auch einfach wichtig. Schwierig wird es halt, wenn wir nicht mehr rauskommen, aber da kann uns im besten Fall ja ein Wecker oder eben Freunde, Familie, der Hund, wer auch immer, bei helfen. Während der Aufzeichnung habe ich übrigens auch eine neue Sidequest aufgemacht.
12: Wer war hier vorhin im Studio? Der Tisch ist nass.
2: Musste ich aber jetzt nicht so tief drin abtauchen, sondern ich habe es relativ schnell rausgefunden. Aber sag ich jetzt mal lieber nicht hier öffentlich, wer es war. Also mir hat das heute super viel Spaß gemacht und ich hoffe euch auch. Ich bin Caro Nieder und diese Folge ist zusammen mit Anne Bohlmann, Christian Schmidt, Till Tonino, Friederike Seeger, Dorothee Lohse und Philipp Adelmann entstanden. Ich würde sagen, viel Spaß in eurem nächsten Rabbit Hole.
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1: Um 23 Uhr mit Florian Pustlock. Die spanische Regierung hat gezielte Kontrollen für Einreisen aus Italien mit dem Schiff oder mit dem Flugzeug angekündigt. Dabei handelt es sich um eine Reaktion auf gleiche Kontrollen, die Italien für Einreisen aus Spanien eingeführt hat. Auslöser des Streits war, dass zehntausende Menschen in Nordafrika von Marokko in die spanische Exklave Ceuta gekommen waren. Obwohl Italien und Spanien keine Landgrenze haben und die Menschen von Ceuta gar nicht weiterreisen konnten, verhängte Italien die Einreisekontrollen. Dies wurde auch als Versuch der rechten Regierung gesehen, ihren migrationsfeindlichen Kurs zu verdeutlichen. Beide Länder gehören zum Schengen-Raum, in dem eigentlich ein freies Reisen ohne Kontrollen möglich sein soll. Die ersten Bundesländer erlauben wegen des Niedrigpegels in vielen Flüssen mehr Lkw-Fahrten an Sonntagen. Die Landesregierungen von Nordrhein-Westfalen, Rheinland-Pfalz und dem Saarland haben entsprechende Ausnahmeregelungen beschlossen, die schon jetzt am Wochenende gelten. Dadurch sind Lkw-Fahrten möglich, die im Zusammenhang mit dem Niedrigwasser stehen, also mit Transporten, die aktuell nur eingeschränkt über Flüsse und Kanäle erfolgen können. So soll der Wirtschaft geholfen werden. Eigentlich sind an Sonn- und Feiertagen die meisten Fahrten von Fahrzeugen über 7,5 Tonnen verboten. Die Gewerkschaft Verdi sieht ein Aufweichen der Regelung kritisch und warnt vor einer zusätzlichen Belastung von Lkw-Fahrerinnen und Fahrern. Umweltschutzverbände warnen außerdem vor mehr Staus und CO2-Belastung. Der ukrainische Präsident Volodymyr Zelensky ist das erste Mal nach Serbien gereist. Der Besuch in Belgrad ist deswegen besonders, weil die serbische Regierung enge Beziehungen zu Russland hat. Zelensky soll sich unter anderem mit dem serbischen Präsidenten Aleksandar Vučić treffen. Vučić hatte angekündigt, dass er mit Zelensky über das Ziel beider Länder sprechen will, der EU beizutreten, und es soll um Wirtschaft und Energie gehen. Für Vučić geht es auch um die kommenden Wahlen. Er will neuer Regierungschef werden und könnte daher versuchen, durch einen freundlichen Kurs zur Ukraine auch die proeuropäischen und russlandkritischen Wähler zu erreichen. Die direkte Zugverbindung zwischen Berlin und Paris ist sehr beliebt, funktioniert aber aktuell nicht. Es gibt laut der Deutschen Bahn technische Probleme mit einem länderübergreifenden Sicherheitssystem. Deswegen müssen alle auf der Strecke zwischen Berlin und Paris einmal in Frankfurt umsteigen. Die Bahn fordert den Betreiber des Sicherheitssystems auf, die Fehler so schnell wie möglich zu beheben. Die ICE-Verbindung Berlin-Paris gibt es seit Ende 2024 und dauert rund 8 Stunden. Planmäßig soll es pro Tag eine Hin- und Rückfahrt geben. Laut dem Tagesspiegel sind die Züge durchschnittlich zu 80% gefüllt. Das ist vergleichsweise viel.
0: Das Wetter.
1: Bleibt meist bis in die Nacht rein trocken und nur leicht bewölkt, kühlt sich ab auf 15 bis 7 Grad. Morgen dann viel Sonne, nur ganz im Süden einzelne Schauer, und es wird auch wieder heißer mit 27 bis 33 Grad.
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